0: ein Hammer. Darunter sind eine Schreibmaschine, Ballettschuhe, Porträts und kleine Erinnerungsstücke. Die meisten Gegenstände werden auf weniger als 100 Euro geschätzt. Ein Teil des Erlöses geht an die von Bardot gegründete Tierschutzstiftung, der andere an ihren Sohn. Jürgen Klopp startet heute mit der Fußballnationalmannschaft in die Vorbereitung auf die Nations League. Der neue Bundestrainer versammelt zunächst 24 Spieler in Herzogenaurach. Am Donnerstag steht in den Niederlanden das erste Spiel unter Klopp an. Am Sonntag geht es gegen Griechenland. Für die Nationalmannschaft ist es der Neustart nach dem frühen Aus bei der WM im Sommer.
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0: Heute tagsüber zeigt sich der Südwesten heiter und sonnig, während im Nordosten noch einzelne Schauer unterwegs sind, bei Höchstwerten von 16 bis 23 Grad. Morgen wird es nach Nebelauflösung oft freundlich und überwiegend trocken, mit Höchstwerten zwischen 18 und 23 Grad.
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0: Hallo und herzlich willkommen bei der Lesezeit. Gedanken in der Nacht hier auf Radio HBR. Hören Sie nun ein Hörbuch Hoffnungsfreude von Gerrit Setzer. Hoffnung und Freude sollten ständige Reisebegleiter eines Christen sein. Doch wer es auf der Lebensstraße eng, dunkel und steil wird, bleiben beide Tugenden schnell auf der Strecke. Dieses Hörbuch macht Mut, indem es Bibelworte erklärt und auf den Lebensalltag anwendet. Wo Gottes Wort seine machtvolle Wirkung entfaltet, weichen Angst und Sorge. Hoffnungsfreude bricht sich Bahn. Christen bekommen durch dieses Hörbuch vielfältige Impulse, um den Weg des Glaubens weiterzugehen, mutig, hoffnungsvoll und freudig. Ein Hörbuch von Gerrit Setzer, gelesen von Lukas Wurm, erschienen bei CSV Hückeswagen. Und nun Gottes Segen beim Zuhören.
1: Ausbleibender Angriff, wenn du Schrecken fürchtest. Sei fern von Angst, denn du hast dich nicht zu fürchten, und von Schrecken, denn er wird dir nicht nahen. Jesaja Kapitel 54, Vers 14. Wenn Gott mit seinem Volk Israel einen Friedensbund geschlossen haben wird, wird er zu ihnen diese Worte sprechen. Sie brauchen vor keinem Feind mehr Angst zu haben. Auch wenn am Anfang des Friedensreiches Gog und Magog und am Ende ähnliche Feinde die geliebte Stadt angreifen werden, es kann ihnen nicht gelingen. Früher hatte Gott sehr wohl Nationen als Zuchtrute für sein Volk benutzt, aber das wird in jenen Tagen nicht mehr der Fall sein. Die Israeliten werden darum keine Attacke zu fürchten haben. Sollten sie es dennoch tun, wäre das völlig unbegründet. Wir ängstigen uns manchmal vor Schwierigkeiten oder Problemen, von denen Gott längst beschlossen hat, dass sie uns nicht antasten sollen. Abgesehen davon, dass Gott uns in jeder Not beistehen wird, wollen wir doch nicht so töricht sein und uns vor Dingen fürchten, die niemals eintreffen werden. So will dir der Geist Gottes vielleicht gerade dieses Wort aufs Herz legen. Sei fern von Schrecken, denn er wird dir nicht nahen. Ängste sind oft im Voraus gezahlte Zinsen für Schulden, die wahrscheinlich niemals entstehen werden.

hoch die Schwingen, wenn du am Boden liegst. Jünglinge ermüden und ermatten und junge Männer fallen hin, aber die auf den Herrn harren, gewinnen neue Kraft. Sie heben die Schwingen empor wie die Adler, sie laufen und ermatten nicht, sie gehen und ermüden nicht. Jesaja Kapitel 40, die Verse 30 und 31. Selbst junge Männer können müde werden, ermatten und hinfallen. Doch es gibt Hilfe in der Hilflosigkeit. Neue Kraft wird durch das Harren auf den gewonnen, der selbst weder ermüdet noch ermattet. Diese Kraft zeigt sich in drei Dingen, die in umgekehrter Reihenfolge an das anknüpfen, was vorher über die strauchelnden jungen Männer gesagt wurde. Sie heben die Schwingen empor wie die Adler, sie laufen und ermatten nicht, sie gehen und ermüden nicht. Das gilt für jeden, der am Boden liegt. Du kannst Mut fassen, denn durch Gottes Macht geht es wieder aufwärts und vorwärts.

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1: Eine chinesische Legende erzählt von einer Frau, die über den Tod ihres Sohnes so bekümmert war, dass sie sich keinen Rat mehr wusste. So ging sie zu einem heiligen Mann und fragte ihn: "Welche Gebete kennst du, um meinen Sohn wieder zum Leben zu erwecken?" Er sagte zu ihr: "Bringe mir ein Senfkorn aus einem Hause, das niemals Leid kennengelernt hat. Damit werden wir den Kummer aus deinem Leben vertreiben." Die Frau machte sich auf die Suche nach dem besonderen Senfkorn. Sie kam an ein prächtiges Haus, klopfte an und brachte ihre Bitte vor: "Ich suche ein Haus, das niemals Leid erfahren hat. Ist hier nicht der richtige Ort? Es ist sehr wichtig für mich." Aber die Bewohner des schönsten Hauses erzählten all das Unglück, das sich gerade bei ihnen ereignet hatte. Die Frau dachte bei sich: "Wer kann diesen unglücklichen Menschen besser helfen als ich, der ich auch so tief in Not geraten bin?" Sie blieb und tröstete. Dann suchte sie weiter ein Haus ohne Leid. Aber wohin sie sich auch wandte, kleine Hütten, riesige Paläste, überall begegnete ihr Leid. Schließlich beschäftigte sie sich nur noch mit dem Leid anderer Leute, so dass sie ganz die Suche nach dem Senfkorn vergaß, ohne dass ihr bewusst wurde, dass sie auf diese Weise tatsächlich den Schmerz aus ihrem Leben verbannt hatte. In Jesaja 57, Vers 18 heißt es: "Ihre Wege habe ich gesehen, aber ich will sie heilen und sie leiten und ihnen wieder Trost geben. Und denen, die da Leid tragen, will ich Frucht der Lippen schaffen, spricht Gott der Herr."

Hoch oben in den Schweizer Bergen tummeln sich Tausende von Skifahrern. Sie genießen den Schnee und die Sonne, die Bewegung und das Treiben. Plötzlich schauen alle auf einen Abfahrer, ein Vater auf seinen Skiern, hinter ihm sein kleiner Junge. Die Arme um die Beine des Vaters geschlungen, sausen sie zu zweit den Hang hinab. Der Junge hält sich fest und jubelt laut voller Vergnügen. »Gut, Vater! Gut, Vater! Gut, Vater!« Der Junge kann die Fahrt weder steuern noch bremsen, aber er hat blindes, kindliches Vertrauen in das Geschick und Können seines Vaters. So kann er die rasante Fahrt genießen und dabei voller Freude juchzen. Wenn wir doch auf der Fahrt unseres Lebens ein solches Vertrauen zu Gott, unserem Vater, haben könnten. Er bringt uns ganz sicher ans Ziel. Warum haben wir so viel Angst und machen uns so viele Sorgen, grämen und bekümmern uns? So werden die Tage quälend und kümmerlich, die Seelen von Sorgen und Ängsten zermürbt. Gott hat alle Dinge fest in der Hand, auch die Geschichte und Geschicke unseres Lebens. Je mehr wir mit Gott vertraut werden, desto mehr werden wir ihm vertrauen. Kyrill Aspiker hat gesagt, wirf dein Herz voraus. Gott fängt es behutsam auf und wartet auf deine Füße.

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1: Hallo und herzlich willkommen bei Bibel erklärt. Zuerst ein wenig Musik und dann ein Vortrag von Roland Künke zum Thema Der Herr Jesus als Diener.

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1: Wir machen weiter im Markus-Evangelium. Ich möchte in diesem Vortrag darüber reden, wie der Herr Jesus mit seinen Jüngern jetzt anleitet, seinen Dienst nachzumachen. Dazu werden wir Markus Kapitel 8 bis 10 einige Verse anschauen. Heute Abend habe ich vor, wahrscheinlich darüber zu reden, wie gründlich der Dienst des Herrn Jesus war, wie genau und wie weitreichend sein Dienst war, und dann vielleicht morgen noch ein bisschen so einen kleinen Abschluss da, wie sieht sein Dienst heute noch aus. Wir schlagen Markus Kapitel 8 auf. Und was jetzt interessant ist, in den ersten Kapitel von Markus, also in Johannes Evangelium, geht der Jesus immer zum Passa und geht wieder weg. Geht wieder zum Passa, geht wieder weg. Geht dreimal zum Passa und geht wieder weg. Und im Markus Evangelium ist es ganz anders. Er ist in den ersten Kapiteln im Norden, in Galiläa, und ist jetzt auf dem Weg. Er geht jetzt in Kapitel 8, ist er zum Beispiel Vers 22, ist er noch in Bethsaida. Vers 27, die Dörfer von Caesarea Philippi. Dann geht er in Kapitel 9 auf einen hohen Berg, der ist auch noch wahrscheinlich da im Norden. Ist nochmal in Kapernaum, 9 Vers 33. Und dann Kapitel 10, läuft er los durch das Gebiet von Judäa und jenseits des Jordan, also wahrscheinlich im Osten des Jordan. 10 Vers 17, er ist auf dem Weg. 10 Vers 32, auf dem Weg hinauf nach Jerusalem. Und dann kommt der Vers 46 nach Jericho. Und dann Kapitel 11 ist er in Jerusalem. Also er ist auf dem Weg nach Jerusalem, sein letzter Weg mit seinen Jüngern. Und immer wieder in diesen Kapiteln geht es um seine Jünger, nicht mehr so sehr um die Volksmenge. Zum Beispiel 8 Vers 27 ging hinaus mit seinen Jüngern. Dann sehen wir zum Beispiel Vers 34, und als er die Volksmenge samt seinen Jüngern zugerufen hatte.

0: Dann in Kapitel 9, Vers 14, und als sie zu den Jüngern kamen. Dann in Vers 28, als er in ein Haus getreten war, fragten ihn seine Jünger für sich allein. Vers 31, denn er lehrte seine Jünger und sprach zu ihnen. Also, wenn ihr guckt, es geht auch noch so weiter. Er hat jetzt eine Zeit mit seinen Jüngern zusammen. Und interessant ist, diese Zeit fängt an mit einer Frage, die er ihnen stellt in Kapitel 8, Vers 27 lese ich vor. Und Jesus ging hinaus mit seinen Jüngern in die Dörfer von Caesarea Philippi und auf dem Weg fragte er seine Jünger und sprach zu ihnen, wer sagen die Menschen, dass ich sei? Sie aber antworteten ihm und sagten, Johannes der Täufer und andere Elia, andere aber einer der Propheten. Und er fragte sie, ihr aber, was sagt ihr, dass ich sei? Jesus antwortete und sagte zu ihm, du bist der Christus. Und er gebot ihnen ernstlich, dass sie niemand von ihm sagen sollten. Wenn dich heute Nacht um 2:30 jemand geweckt hätte und gefragt hat, wer ist Jesus Christus für dich, was hättest du gesagt? Kannst du mal sagen?
1: Mein Herr.
0: Dein Herr? Du? Geliebter. Dein Geliebter? Du?
2: Liebe meines Lebens.
0: Ja? Du? Steffen? Dein Heiland? Okay. Ich habe mal drüber nachgedacht, was würde ich so sagen? Man hat immer so schnell so eine Floskel, oder? Ich war auf so einer Messe in Mannheim auf dem Maimarkt und da kam eine dunkle Frau auf mich zu, war wahrscheinlich aus US-Amerikanern, afrikanischen Ursprungs. Ich fragte sie, ob sie Jesus Christus kennt, sagte, wow, he is my number one! Also rein. Und ich dachte, wow! Das war so richtig überflutend, so, also das kam so von Herzen so richtig, ich war platt. Das war mein, das habe ich noch Erinnerung an diesen Weinmarkt in Mannheim. Und ich dachte, ja, wenn das bei mir so wäre. Ich weiß noch, mein zweites Auto, so ein Opel Vectra, da hättest du mich nachts wach machen können. Ich hätte dir alles erzählt, wie viel Kubikzentimeter, wie viel PS, wie schnell der fährt, welche Sitze, alles hätte ich dir sofort aus dem FF. Ich war so begeistert von dem Auto irgendwie. Und habe ich gedacht, und von meinem Herrn, ja, der gute Hirte, mein Retter, so irgendwie so emotionslos kommt das irgendwie, oder? Und jetzt fragt der Jesus der Jünger einfach mal, sag du doch mal, wer bin ich eigentlich? Und die sagen erstmal, was die Menschen denken, und dann sagt er, Petrus, du bist der Christus. Und jetzt sagt er ihnen was ganz Komisches, und er gebot ihnen ernstlich, dass sie niemand von ihm sagen sollten. Wenn wir jetzt die Parallelstelle anschauen in Matthäus-Evangelium, dann steht da eigentlich, also das, was du gesagt hast, das hat dir nicht Fleisch und Blut gesagt, sondern mein Vater, der in dem Himmel ist, der hat dir das gesagt. Also deine Antwort ist hundertprozentig göttlich inspiriert, also das stimmt, was du sagst. Du hättest nicht besser antworten können. Aber warum steht dann hier auf einmal, er gebot ihnen ernstlich, dass sie niemand von ihm sagen sollten? Also er hat genau die richtige Antwort. Es stimmt hundertprozentig, aber bitte sag's niemand. Ist dir schon mal aufgefallen hier? Sagt das niemand. Ja, Moment, verstehe ich nicht. Und jetzt, in den nächsten Kapitel 8 am Ende, 9 und 10, sagt der Jesus dreimal fast das Gleiche. Vers 31. Und er begann sie zu lehren, dass der Sohn des Menschen vieles leiden und verworfen werden müsse von den Ältesten, von den hohen Priestern, den Schriftgelehrten, dass er getötet werden und nach 3 Tagen auferstehen müsse. Das Gleiche finden wir dann in Kapitel 9, Vers 30. Und sie gingen von dort weg und zogen nach Galiläa, und er wollte nichts, dass es jemand erfahre, denn er lehrte seinen Jünger und sprach zu ihnen, der Sohn des Menschen wird in die Hände des Menschen, der Menschen überliefert werden, und sie werden ihn töten, und nachdem er getötet worden ist, wird er nach 3 Tagen auferstehen. Und dann nochmal im Kapitel 10, Vers 33, siehe, wir gehen hinauf nach Jerusalem, und der Sohn des Menschen wird den hohen Priestern, den Schriftgelehrten überliefert werden, und sie werden ihn zum Tode verurteilen, und sie werden den Nationen überliefern, und sie werden ihn verspotten und ihn anspeien und den Geißeln töten und nach 3 Tagen wird er auferstehen. Also immer das Gleiche. Der Sohn des Menschen muss leiden und dann nach 3 Tagen wird er auferstehen. Immer das Gleiche. Aber interessant ist, wie nennt er sich in diesen 3 Leidensankündigungen? Er sagt ja nicht in 8, Vers 31, und er begann sie zu lehren, dass der Christus vieles leiden. Er hatte ja gerade, Petrus hat gesagt, du bist der Christus. Und seine Antwort ist 3-mal der Sohn des Menschen. Warum das? Er sagt, sagt niemand, dass ich der Christus bin, aber ich werde euch was über den Sohn des Menschen erzählen. Was heißt denn eigentlich Sohn des Menschen? Ist das ein Ehrentitel oder ist das ein, hat das einen Beigeschmack? Ist der Name Sohn Gottes schöner oder Sohn des Menschen? Also ich möchte euch das einfach verdeutlichen. Der Jesus ist Gott im Himmel. Und er wird auf einmal Sohn des Menschen genannt. Ist der Mensch, hat er Ehre gebracht oder Unehre, der Mensch? Unehre. Würdest du lieber Sohn des Adlers oder Sohn des Löwen heißen oder Sohn des Kamels, Sohn einer Gans oder Sohn des Hängebauchschweins? Jetzt kommt der Sohn Gottes auf die Erde und wird Sohn des Menschen genannt. Der Mensch, der alles kaputt gemacht hat. Der Mensch, der an allem schuld ist hier in diesem ganzen Elend. Und er sagt, Petrus sagt, du bist der Christus. Was heißt denn Christus? Gesalbter, gleich wie Messias, oder? Gesalbter. Wer wurde gesalbt im Alten Testament? 3 Personengruppen. Erstens Könige, zweitens Priester und Propheten. Der Petrus sagt, du bist der Erhabene, der Verherrlichte, der Gesalbte, der Priester, der König und der Prophet. Und der Jesus sagt, Moment, sagt das niemand. Der Sohn des Menschen muss. Wisst ihr, jetzt kommt ein gewisses Schema in diesen Abschnitt, der jetzt kommt, diese Abschnitte. Es geht eigentlich immer folgendermaßen. Der Jesus redet über sein Leiden, was der Sohn des Menschen machen muss. Danach kommt sofort so ein richtiger Schuss in den Ofen von den Jüngern. Also richtig treten sie daneben. Danach kommt eine kurze Erklärung von Herrn Jesus. Und danach kommt eine Person. Das variiert ein bisschen, dieses Schema, aber im Prinzip ist es immer das Gleiche. Leidensankündigung, dann richtiger Schuss in den Ofen, dann kommt eine Erklärung und dann kommt eine Person. Das möchte ich euch mit euch durchgehen. Und bei jedem Mal erklärt der Jesus etwas anderes. Es geht hier, bei seiner ersten Erklärung, geht es um das Leiden. Beim zweiten geht es um Demut und im dritten geht es um Dienst. 3-mal so eine Schleife, die er macht. Und wisst ihr, die Jünger, wenn sie sagen, der Petrus sagt zuerst, Herr, dies geschehe dir nichts. Dann kommen die anderen und sagen, ich würde gerne, wer ist der Größte von unter uns? Und der Dritten, die sagen, können wir auch zur Rechten und zur Linken des Thrones sitzen. Und das ist eigentlich das, was wir wollen. Wir wollen Thron. Wir wollen erhöht werden, wir wollen die Wichtigsten sein und wir wollen alle Lob und Anerkennung und wollen Belohnung kriegen. Das ist eigentlich das, was wir wollen. Und deshalb sagt Petrus hier, du bist der Christus. Und wir wollen auch da oben zur Rechten und zur Linken sitzen, weil das ist ja unser Ziel irgendwie. Aber der Jesus sagt, bevor ich Christus bin, muss ich, also er war natürlich immer Christus, aber bevor diese Position kommt, dass ich auferstehen werde nach 3 Tagen, muss der Sohn des Menschen, muss erniedrigt werden. Und das ist genau das Thema vom Markus-Evangelium oder Dienst. Wer sich erhöht, wird erniedrigt werden. Wer sich erniedrigt, wird erhöht werden. Und Petrus sagt, Christus, erhöht. Und der Jesus sagt, nein, Diener, Sohn des Menschen, erniedrigen. Und das müssen die Jünger jetzt lernen. Auf dieser letzten Etappe mit dem Herrn Jesus. Und er benutzt jetzt diesen Umweg, den er macht. Er braucht noch ein paar Tage mehr. Über die andere Seite vom Jordan und redet mit ihnen und hat so viel Geduld. Ich finde das so toll. Wir lesen diese 3 Verse, wo die Jünger einfach so voll daneben treten. Vers 32, 8, Vers 32. Er redet das Wort mit Offenheit und Petrus nahm ihn beiseite und fing an, ihn zu tadeln. Stell dir mal vor, der Petrus, der tadelt den Herrn Jesus. Da steht jetzt nicht genau, was. Sag mal, hast du ein bisschen Depressionen? Wir gehen jetzt nach Jerusalem. Du wirst jetzt der Christus, du wirst der Höchste, du bist der Chef, du bist der König der Könige. Du kommst jetzt und übernimmst dein Reich. Geht es dir nicht gut? Hast du verkehrt? Ich übertreibe es natürlich ein bisschen. Aber so vielleicht empfindet der Petrus, fängt an, ihn zu tadeln. Und ihr könnt in der Bibel lesen, mehrmals sagt Petrus, nein, Herr, dies geschehe dir nicht. Oder? Da kommt da so ein Tuch vom Himmel und sagt, nein, Herr. Und kann man eigentlich sagen, nein und Herr? Das passt nicht zusammen. Entweder ist er Herr, dann muss ich sagen, ja, Herr. Aber nein, Herr, das geht nicht zusammen. Oder das passt nicht. Und das macht Petrus öfters. Nein, Herr. Und wie oft sagen wir, nein, Herr. Er aber wandte sich um und als er seinen Jünger sah, tadelt er Petrus und sagt, geh hinter mich, Satan. Dann die andere Stelle in Kapitel 9. Hat er gerade die Leidensankündigung gemacht, Vers 33. Und er kam nach Kapernaum und als er in dem Haus war, fragte er sie, was habt ihr auf dem Weg besprochen? Sie aber schwiegen, denn sie hatten auf dem Weg miteinander beredet, wer der Größte sei. Wer ist der Wichtigste unter uns? Und dann Kapitel 10, die Leidensankündigung geht bis Vers 34 und Vers 35. Und Jakobus und Johannes, die Söhne des Zebedäus, traten zu ihm und sagten zu ihm, Lehrer, wir wollen, dass du uns tust, um was irgend wir dich bitten werden. Er aber sprach zu ihm, was wollt ihr, dass ich euch tun soll? Sie aber sprachen zu ihm, gib uns, dass wir einer zu deiner Rechten und einer zu deiner Linken sitzen mögen in deiner Herrlichkeit. Sehen wir, die wollten alle wie Christus sein. Und wenn wir ehrlich sind, wollen wir auch alle Christus sein, oder? Aber wir wollen alle nicht Sohn des Menschen sein. Wir wollen nicht erniedrigt werden. Wir wollen alle erhöht werden. Wir wollen alle, dass es uns gut geht. Aber durch die Tiefe gehen, das fällt mir so schwer. Aber auf der anderen Seite bewundere ich den Herrn Jesus hier so sehr. Die Jünger durften in seiner Gegenwart ganz normal sein. Die durften einfach mal sagen, was sie denken. Also manchmal ist es so, da kommt eine gewisse Person rein und dann sind wir so heilig, oder? Haben wir schon mal drüber gesprochen. Dann auf einmal machen wir das Handy, steckt es mir in die Tasche oder die Laptop, da kommt die andere Seite, machen wir eine andere Seite auf. Oder plötzlich machen wir auch stille Zeit in der Freizeit, wo wir es ja sonst nicht so machen und knien uns plötzlich alle hin und so. Irgendwie sind wir dann auf einmal so fromm, wenn da jemand plötzlich irgendjemand im Raum steht. Auf einmal wird das Thema gewechselt, weil es nicht so passend ist, oder? Aber bei meinem Jesus durften die Jünger so ganz normal sein. Der Petrus durfte einfach mal sagen, Herr, dies geschehe dir nicht. Und ich wünsche mir das so sehr, dass in meiner Gegenwart meine Kinder normal sein dürfen. Oder dass auch die Geschwister in der Versammlung nicht das Thema wechseln müssen, wenn ich reinkomme. Das wäre ja so komisch, oder? Dass man so heucheln muss, wenn ich reinkomme. Und ich frage mich, wie macht der Jesus das? Wie macht der Heilige das, dass seine Jünger in seiner Gegenwart so mal richtig daneben treten dürfen? Und was ich noch schöner finde, der hätte jetzt zum Petrus sagen können, Kapitel 8, disqualifiziert. Kapitel 9, weiß nicht, wer da den Bock geschossen hatte, Thomas raus. Kapitel 10, Johannes, Jakobus, geht nach Hause, ihr habt's nicht gelernt. Jetzt sind schon 3 Jahre rum, jetzt fehlen noch 2 Wochen da in Jerusalem und ihr habt's immer noch nicht kapiert. Jetzt ist doch endlich mal zu Ende. Jetzt reicht's aber. Fangt nochmal von vorne an. Grundschule, 1. Klasse. Und der Jesus ist so gnädig. Und wisst ihr was? Du und ich, wir dürfen uns irren. Wir dürfen auch mal einen Fehler machen. Und wir brauchen nicht heucheln vor meinem Jesus. Und erst recht nicht vor Menschen. Und der Jesus ist so gnädig und sagt, komm her, ich sag's euch einfach nochmal. Der Sohn des Menschen muss leiden. Und dem muss das und das passieren und nach 3 Tagen wird er auferstehen. Und bumm, okay. Und dann sagt er, ich erkläre euch das jetzt ein bisschen. Und dann ruft er noch eine Person, erklärt noch was mit der Person. Und dann sagt er wieder, okay, mal gucken, ob er es verstanden hat. Der Sohn des Menschen wird leiden und nach 3 Tagen wird er auferstehen. Und bumm, wieder so ein Ding. Dann sagt er, okay, ich erkläre euch das nochmal. Und dann ruft er wieder so eine Person, die da kommt und so. Und dann sagt er wieder, ich versuch's nochmal. Der Sohn des Menschen muss leiden und muss dann am Ende auferstehen. Und wieder so ein Schuss. Und Jesus sagt, okay, ich erkläre es euch nochmal. Und damit das jetzt versteht, rufe ich nochmal so eine Person dazu. Da zeige ich euch nochmal was mit dieser Person. Und irgendwie denke ich, ist unser Herr so groß mit uns, oder? Wie viele Freizeiten waren wir schon in unserem Leben, haben es immer noch nicht kapiert. Und immer noch dürfen wir hier sitzen und einfach zuhören, oder? Und sein Wort aufmachen. Und er hat uns immer noch lieb. Und nimmt uns immer noch an. Das finde ich so gnädig von unserem Herrn, wie er das macht. Und ich wünsche mir das auch, dass wir mit unseren Geschwistern so umgehen. Wenn uns ein oder einmal auf den Fuß getreten hat, ja, macht doch nichts. Lass mir auch noch mal ein zweites Mal da drauf treten. Lass mir auch noch mal ein drittes Mal darauf treten. Und ich nehme dich trotzdem noch an und habe dich immer noch lieb. Und ich nehme dich trotzdem mit nach Jerusalem. So gnädig ist unser Herr. Und das wollen wir auch lernen, gnädig miteinander umzugehen. Und jetzt schauen wir uns das im Einzelnen an. Also, wir haben gesehen, Kapitel 8, die Leidensankündigung, und dann kommt Petrus und haut so richtig daneben. Der Jesus sagt zu ihm in Matthäus Evangelium, Matthäus 16, Vers 22, die Parallelstelle. Und Petrus nahm ihn beiseite und fing an, ihn zu tadeln, indem er sagte, Gott behüte dich, Herr. Also er nimmt sogar Gott und sagt, der behüte dich. Dies wird dir nicht widerfahren. Er aber wandte sich um und sprach zu Petrus, geh hinter mich, Satan, du bist mir ein Ärgernis, denn du sinnst nicht auf das, was Gottes ist, sondern auf das, was der Menschen ist. Also sein Blick war nicht auf Gottes Weg gerichtet, sondern auf das, was die Menschen wollen. Und was wollen die Menschen? Die Menschen wollen erhöht sein. Die wollen lieber so ein Sahneleben haben oder immer nur alles in Ordnung. Und keine Leiden, keine Schmerzen, kein Dienst, alle sollen mir dienen. Und ich will am besten immer so Christus, ja, da oben. Ich will der Gesalbte sein. Und der Jesus sagt, nein, du sinnst auf was Verkehrtes. Du guckst immer nur, du denkst so irdisch irgendwie. Das passt nicht zu dem, was ich gerade gesagt habe. Und dann fängt er an, die Jünger über das Leid zu unterrichten. Und da kommt zuerst, jetzt muss ich nochmal gucken, und jetzt bin ich gerade, achso, Vers 34. Als er die Volksmenge samt seinen Jüngern herzugerufen hatte, sprach er zu ihnen. Wer mir nachfolgen will, verleugne sich selbst, nehme sein Kreuz auf und folge mir nach. Denn irgendwer sein Leben erretten will, wird es verlieren. Wer aber irgend sein Leben verliert, um meinet und des Evangeliums willen, wird es erretten. Was nützt es einem Menschen, wenn er die ganze Welt gewinnt und seine Seele einbüßt? Denn was könnte ein Mensch als Lösegeld geben für seine Seele? Denn wer irgend sich meine oder meine Worte schämt unter diesem ehebrecherischen und sündigen Geschlecht, dessen wird sich auch der Sohn des Menschen schämen, wenn er kommt in der Herrlichkeit seines Vaters mit den heiligen Engeln. Also Jesus sagt ihm, guck mal, es gibt hier ein irdisches Leben und es gibt ein Leben danach. Und hier auf der Erde ist unser Teil eigentlich nicht, dass wir hier versuchen, groß rauszukommen, sondern hier auf der Erde geht es darum, sich selbst zu verleugnen, mir nachzufolgen, das Kreuz auf sich zu nehmen. Und ja, denk nicht so sehr, wie die Menschen denken. Such nicht das, was dieses ehebrecherische und sündige Geschlecht sucht, sondern denk daran, wenn der kommt in der Herrlichkeit seines Vaters mit seinen heiligen Engeln. Das ist unser Ziel. Und das hier ist nur eine Etappe. Und diese paar Jahre auf der Erde, das ist eigentlich nicht da, wo wir unsere Ehre suchen. So wie ich auch mein Leben gebe, so wie ich verspottet werde, so wie ich hier der Abschaum der Bevölkerung bin und am Ende werden sie mich kreuzigen. Aber danach, nach 3 Tagen, da werde ich auferstehen. Und das klingt so theoretisch. Und dann macht der Jesus was ganz Interessantes. In Kapitel 9, und das kommt in jedem Evangelium, wo das vorkommt, kommt das direkt nach dieser Begebenheit mit dem Petrus da, mit der Nachfolge. Und in Kapitel 9 nimmt der Jesus seine Jünger steht nach 6 Tagen den Petrus, den Jakobus und den Johannes mit und führt sie auf einen hohen Berg. Und auf dem Berg, das ist der Berg, den nennen wir den Berg der Verklärung, da wurde er vor ihnen verwandelt. Seine Kleider wurden weiß, sehr weiß, wie ein Walker auf der Erde weiß machen kann. Und da kommen Elia und Mose und unterreden sich mit dem Herrn Jesus. Und der Petrus ist so begeistert, dass er sagt, oh, können wir hier 3 Hütten bauen? Und dann kommt plötzlich eine Wolke, alles zu Ende, Vorhang wieder zu. Dies ist mein geliebter Sohn, ihn hört. Und die Frage ist, warum kommt diese Begebenheit immer danach? Ich glaube einfach, der Jesus hat mit seinen Jüngern über dieses schwierige Leben geredet auf der Erde. Über sein Leben, was so schwierig sein wird jetzt die nächsten Wochen. Und er sagt, euer Leben ist eigentlich auch nicht so schön hier. Aber er hat ja gesagt, der Sohn des Menschen kommt in der Herrlichkeit seines Vaters. Und damit ihr es mir glaubt, kommt mal mit auf den Berg. Ich zeige euch mal, wie das aussehen wird. Ich mache mal ganz kurz den Vorhang auf. Guck mal, das wartet auf euch. So stelle ich mir das vor. So kommt das später mal. Dieses wunderbare Reich, wo einfach Herrlichkeit sein, wo ich das Zentrum sein werde, wo Mose und Elia sein werden. Wie ging es denn denen auf der Erde? Hat jemals mal dem Mose Danke gesagt? Eigentlich kannst du das finden in den ganzen Mosebüchern da, dass jemand mal zu Mose, Mose, vielen Dank, dass du uns ausgeführt hast aus Ägypten. Finde ich keinen Vers. Ich finde nur, dass Gott das sagt, jetzt haben sie schon 10-mal gemeckert, oder? Und das geht ja 40 Jahre lang so. Nur Gemecker. Und keiner sagt Mose, vielen Dank dafür. Und dem Elia, wie ging es dem? Auch nicht besser, oder? Auch nicht besser. Der musste sich irgendwo verstecken, der musste irgendwo abhauen, irgendwo bei einer Witwe. Die Raben, stell dir mal vor, Raben bringen dir zu essen. Ein Stück Fleisch vom Rabe, wo hat er das denn her? Würdest du das essen? Das ist sonst so eine Aasfresser da. Na gut. Und dann wird er verfolgt von der Isabel und so weiter. Sein Leben war kein Kinderspiel. Aber jetzt, weißt du, guck mal, Herr Petrus, guck mal da, der Mose. Guck mal, da ist der Elias. Guck mal, wie es ihm jetzt geht. Strahlend weiße Gewänder. Der Sohn des Menschen, oder der Herr Jesus mittendrin als Erhöhter. Da ist Christus, das ist Christus. Da oben auf dem Berg, da willst du hin, Petrus? Okay, dann machen wir jetzt den Vorhang zu und gehen wir wieder runter. Oder? Dann gehen sie wieder runter vom Berg. Der Sohn des Menschen muss leiden. Und der Mensch sagt, aber nach 3 Tagen werden wir auferstehen. Petrus, über Christus reden wir jetzt nicht. Wir reden jetzt erstmal über den Sohn des Menschen. Und wer erhöht werden will, der muss sich erniedrigen. Aber wer sich selbst erhöht, der wird erniedrigt werden. Und wer sich selbst erniedrigt, der wird erhöht werden. Und ich glaube, das ist die Hauptlektion, die er jetzt seinen Jüngern nochmal die letzten Tage beibringen möchte. Petrus, es geht nicht darum, dass du hier versuchst, groß rauszukommen. Und das muss ich verstehen. Das muss ich verstehen. Das fällt mir so schwer, das sage ich euch ganz ehrlich. Ich möchte lieber so ein Soft-Eis-Leben haben, oder? Ich möchte keine großen Steine im Weg haben. Ich möchte nicht verfolgt werden. Ich möchte auch nicht gekreuzigt werden. Aber der Jesus sagt, dieses Leben kann schwierig werden. Aber danach, lest das Kapitel 9, Vorhang auf. Schau dir an, wo es hingeht. Und dann machen wir wieder den Vorhang zu und dann geht es wieder runter auf die Erde. Und dann geht es wieder weiter. Sie kommen wieder runter von dem Berg und dann sagt, stell ich mir vor, sagt der Jesus, Vater, kannst du mir jetzt den einen schicken da mit seinem Sohn? Und dann kommen sie runter und die Jünger sind alle im Diskutieren, da ist ein Vater mit seinem Sohn. Und was macht dieser Sohn? Der hat einen stummen Geist. Vers 18, und wo immer er ihn ergreift, reißt er ihn und er schäumt und knirscht mit den Zähnen und magert ab. Und jetzt haben die Jünger versucht, da zu helfen, hat nicht geklappt. Jetzt fragt er den Vater, was ist eigentlich los? Und der Vater sagt in Vers 20, und sie brachten ihn zu ihm. Und als der Geist ihn sah, zerrte er ihn sogleich hin und her und er fiel auf die Erde und wälzte sich schäumend. Und er fragte seinen Vater, wie lange ist es schon, dass ihm dies geschehen ist? Er aber sprach von Kindheit an. Und oft hat er ihn sogar ins Feuer geworfen und ins Wasser, um ihn umzubringen. Eine fürchterliche Situation. Aber ich glaube, es hat mit der Antwort von Petrus zu tun, die der Herr Jesus gegeben hat. Irgendwie schwingt da was mit. Was wollte dieser Sohn? Wo wollte der hin? Auf was hat er getrachtet? Erde, Dreck und Feuer, Wasser, oder? Nur auf das Irdische. Er hat nur immer dahin. Und der Vater muss ihn wieder da rausreißen. Immer wieder da weg von dem Dreck, wo er, von der Gefahr, wo er hin wollte. Immer wieder. Und was hatte der Jesus zum Petrus gesagt? Petrus, du sinnst nicht auf das Himmlische, sondern auf das Irdische. Du wälzt dich da im Dreck rum. Das hat keinen Wert. Es gibt etwas Besseres. Und jetzt, der Vater will dich immer wieder wegholen von dem, und er wälzt sich immer wieder im Dreck und sagt, Petrus, guck doch mal, mach doch mal deine Augen auf. Du bist doch gar nicht anders. Du willst ja auch diesen Dreck dieser Welt haben. Das ist, wo du dich am liebsten von ernährst. Du willst hier groß rauskommen und du willst hier auf der Erde deinen Thron bauen und dein Haus haben und du willst alles irgendwie, dass alles schön und soft ist. Aber darum geht's nicht, Petrus. Und jetzt sagt dieser Vater etwas sehr Interessantes. Der Jesus sagt, wenn du Glauben hast, ist alles möglich. Und er sagt, der Vater, ich glaube, hilf meinem Unglauben. Petrus, hast du gehört? Hast du das gehört, Petrus? Ich glaube, hilf meinem Unglauben. Der Vater hat's kapiert. Und dann sagt der Jesus nachher zu seinen Jüngern nochmal, nimmt er sie zur Seite, oder? Vers 28, als er in sein Haus getreten war, fragten seine Jünger für ihn allein, warum konnten wir ihn nicht austreiben? Und er sprach zu ihnen, diese Art kann durch nichts ausfahren als durch Gebet und Fasten. Vielleicht war das eine Antwort auf Petrus. Als der Petrus da diesen Bock geschossen hat, da sagt der Jesus, gehe hinter mich, Satan. Und hier war ein besessener Sohn. Natürlich war der Petrus nicht besessen, aber er hat sich irgendwie betrügen lassen vom Satan. Hat irgendwie auf die Stimme des Teufels gehört. Und ich glaube, der Jesus sagt ihm hier, weißt du was, wenn du, Petrus, wenn du frei werden willst von diesem Egoismus, von deiner Selbsterhöhung, von deiner Selbstdarstellung, das geht nur durch Gebet und Fasten. Das zeigt er seinen Jüngern ja nochmal so ganz speziell nochmal in der Hintertür oder ganz hinten im Kämmerchen. Sagt er nochmal, pass mal auf, das geht nur durch Gebet und Fasten. Und ich glaube, wie oft in meinem Leben kämpfe ich mit meiner Lieblingssünde. Und dann, ja, habe ich es wieder, ist wieder passiert. Und dann sage ich, Herr, nach 3 Tagen komme ich irgendwann und sage, Herr, es tut mir leid, ich sehe es ein und bitte hilf mir, vergib mir. Aber irgendwie passiert da nichts weiter. Und ich setze mich nicht hin und tue wirklich Buße darüber. Ich setze mich nicht in mein Zimmer und lerne Bibelverse auswendig. Ich setze mich nicht hin und mache wirklich mal, Herr, diesen Samstagnachmittag bin ich vor dir und jetzt hat das Ding ein Ende irgendwie. Hilf mir einfach. Und diese Jünger versuchen da zu helfen und es geht nicht. Und da kommt der Jesus und sagt, du, das geht nur durch Gebet und Fasten. Der Junge, der kommt nur aus seinem Dreck raus, aus seinem Problem, was er hat, wenn er vor dem lebendigen Gott Buße tut, mit Gebet und Fasten. Bist du bereit, das zu tun? Mit deiner Lieblingssünde? Wirklich mal ins Gericht zu gehen vor Gott? Oder bist du damit zufrieden, dass es immer weitergeht, dass du immer wieder da vor dem Computer sitzt und die Bilder anschaust, die du nicht schauen solltest? Oder mit deinem Neid oder mit deinen Gedanken, die durch deinen Kopf gehen oder mit deiner... Du weißt am besten, ich weiß am besten, was meine Lieblingssünde ist, oder? Warum, frage ich mich oft, warum nehme ich mir nicht die Zeit und mach einfach mal ein paar Tage frei und geh von Herrn und sag, Herr, hilf mir jetzt. Ich kann nicht mehr anders. Hol mich aus diesem Dreck raus. Ich falle immer wieder ins Feuer. Gut, ich habe euch gesagt, Leidensankündigung. Die Jünger schießen Bock. Dann kommt kurze Erklärung und dann kommt eine Person. Jetzt kommt der nächste Rhythmus. Also wieder die gleiche Schlaufe. Sie gehen von dort weg. Der Jesus sagt wieder, der Sohn des Menschen. Nicht der Christus, der Sohn des Menschen. Und dann kommen sie nach Kapernaum. Und was habt ihr auf dem Weg geredet? Ja, wer der Größte ist. Peinlich. Und das vor meinem Jesus. Vers 35, die Lehre. Und nachdem er sich gesetzt hatte, rief er die 12 und spricht zu ihnen. Wenn jemand der Erste sein will, so soll er der Letzte von allen und der Diener aller sein. Und er nahm ein Kind und stellte es in ihre Mitte. Und als er es in die Arme genommen hatte, sprach er zu ihnen: Wer irgendeins von diesen solchen Kindern aufnimmt in meinem Namen, nimmt mich auf. Und wer irgend mich aufnimmt, nimmt nicht mich auf, sondern den, der mich gesandt hat. Also es geht darum, wer ist der Größte? Nun, der Größte ist Christus, oder? Der ist der Größte. Und ich will ja auch der Größte sein. Seht ihr wieder das gleiche Prinzip dahinter? Ich will sein wie Christus. Und der Jesus sagt, schweig. Es geht nicht darum im Moment. Es geht um den Sohn des Menschen. Und jetzt nimmt er ein Kind und erzählt etwas über Demut. Und das macht er jetzt in verschiedenen Etappen. Es gibt jetzt so ein paar Vorkommnisse, die jetzt kommen. Und es hat immer was zu tun mit Beziehung. Wer ist der Größte? Also Vers 38 zum Beispiel. Da ist jemand, der uns nicht nachfolgt, der treibt Dämonen aus. Also der ist nicht in meiner Gemeinde, ist in der Nachbargemeinde und der treibt Dämonen aus. Und es kann ja gar nicht sein. Warum? Weil ich ja der Wichtige bin, oder? Ich bin ja der Wichtige. Dann kommt in Kapitel 10, Vers 2, da kommen die vier Pharisäer, fragen ihn, sag mal, ist es einem Mann erlaubt, seine Frau zu entlassen? Also ich habe ja recht, ich bin ja im Recht, oder? Meine Frau, die ist ja die Schlimme. Und also bin ich der Wichtigste, ich bin der Größte und meine Frau, die kann ich mal eben so rausschmeißen, so nebenbei, oder? Es geht ja um mich, weil ich habe ja nicht gesündigt und ich bin ja völlig perfekt, ich bin der beste Ehemann. Also ich bin ja der Gesalbte, ich bin ja der Christus, oder? Und die anderen, die müssen einfach wieder verschwinden. Und danach kommen so ein paar Kinder. Sagt der Jesus, jetzt schick mal die Frauen da mit den Kindern. Und dann kommen die Frauen mit den Kindern an. Und geht wieder ums Gleiche. Die Kinder, die brauchen wir nicht. Jetzt sagt er endlich, die sollen mal da, also, Kinder, also nee. Wir sind ja wichtig, wir Erwachsene sind ja viel wichtiger als die Kinder. Merkt ihr, es ist wieder das gleiche Problem? Wer ist der Größte? Ich. Ich bin der Größte, oder? Der andere, der in der anderen Gemeinde ist, der ist nicht so wichtig wie ich. Mein Ehepartner, der ist nicht so wichtig wie ich. Und Kinder sowieso nicht, weil ich bin immer der Wichtigste. Das Zentrum der Welt bin ich. Und wo ich bin, ist vorne. Und wenn ich hinten bin, dann ist hinten vorne, oder? So sind wir. So bin ich. Und der Jesus sagt, Moment, es geht nicht um Christus, es geht um den Sohn des Menschen. Und erklärt ihnen das. Und dann sehe ich so Gottes Ironie und sagt, jetzt schick mir mal diese eine Person wieder mal da. Ich brauche noch so eine spezielle Person hier. Und dann kommt ja so ein reicher Jüngling. Und er fragt, was muss ich tun, um ewiges Leben zu erben? Und der Jesus erklärt ihm das. Nun, es ist, was sagt er ihm? Erstmal sagt er, was nennst du mich gut? Niemand ist gut als nur einer, Gott. Die Gebote kennst du. Du sollst nicht töten. Du sollst nicht Ehe brechen und so weiter. Und sagt, ja, das habe ich ja alles hingekriegt, seitdem ich Kind bin. Alles in Ordnung. Okay. Aber eins fehlt dir. Ja, was fehlt mir denn? Ja, geh hin, verkaufe, was du hast und gib es den Armen und du wirst einen Schatz im Himmel haben. Und komm, folge mir nach. Moment, jetzt verstehe ich aber gar nichts mehr. Also ist es denn eine Sünde, Besitz zu haben? Muss ich jetzt auch alles verkaufen, was ich habe? Also Abraham war recht reich. Hiob war sehr reich. David war sehr reich, Salomo, gar nicht zu reden. Im Neuen Testament gibt es den Josef von Arimathea, der reich war. Ist das denn Sünde gewesen, dass sie reich sind? Muss ich jetzt alles verkaufen, was ich habe? Muss ich alles den Armen geben? Oder was passiert denn hier? Und dann wurde dieser Mann traurig und ging betrübt weg, denn er hatte viele Besitztümer. Und jetzt geht's wieder, und Jesus blickt umher und spricht zu seinen Jüngern. Er macht wieder Lektionen aus dieser Person, die gerade gekommen ist. Und er sagt den Kindern, wie schwer ist es, Vers 24, dass die auf Vermögen vertrauen, in das Reich Gottes eingehen. Es ist leichter, dass ein Kamel durch das Nadelöhr gehe, als dass ein Reicher in das Reich Gottes eingehe. Sie aber staunten über die Maßen und sagten zueinander, wer kann dann errettet werden? Das schafft es ja gar keiner. Und der Jesus sagt, sah sie an und spricht, bei Menschen ist es unmöglich, aber nicht bei Gott. Denn bei Gott sind alle Dinge möglich. Also dieser Reiche kommt an und glaubt, er hat das ewige Leben erreicht, weil er ja so viele Sachen gemacht hat in seinem Leben und überall perfekt war. Und er sagt, Moment, ich habe noch ein kleines Problemchen, gucken, ob das auch noch passt. Wie sieht es denn da aus mit deinem Besitztum? Und dann wird er traurig und geht weg. Wir machen kurz einen Spaziergang in das Lukas-Evangelium. Kapitel 3. Da ist Johannes der Täufer am Predigen. Vers 7. Er sprach nun zu den Volksmengen, die hinauskamen, um von ihm getauft zu werden. Ihr Otternbrut, der ist richtig direkt. Wer hat euch gewiesen, dem kommenden Zorn zu entfliehen? Bringt nun der Buße würdige Früchte und beginnt nicht bei euch selbst zu sagen, wir haben Abraham zum Vater, denn ich sage euch, dass Gott dem Abraham aus diesen Steinen Kinder zu erwecken vermag. Schon ist aber die Axt an die Wurzel der Bäume gelegt. Jeder Baum nun, der keine gute Frucht bringt, wird abgehauen und ins Feuer geworfen. Also eine richtige Gerichtsbotschaft. Vers 10. Und die Volksmengen fragten ihn, sprach, was müssen wir denn tun? Stell dir mal vor, du hast so eine Predigt gehalten und jetzt am Ende von so einer Evangelisation kommen die Leute nach vorne und fragen, was müssen wir tun? Wir sind überzeugt worden. Wir sind wirklich überführt worden. Was müssen wir tun? Was würdest du dann machen? Jetzt stehen da 20 Leute vor dir und sagen, du hast recht, das, was du stimmst, wir werden gefällt. Die Axt ist an die Wurzel der Bäume. Gericht, oder? Wir sind Otternbrut. Wir bringen keine würdigen Früchte. Was müssen wir machen? Was muss ich jetzt tun? Ich bin Sünder. Was muss ich tun? Also, standardmäßig, okay. Hast du es verstanden? Ja, hab's verstanden. Okay, dann kommen wir jetzt zum Herrn Jesus, beten jetzt zusammen, okay? Übergebe dein Leben deinem Herrn Jesus. Sag ihm, es tut dir leid. Und nimm ihn in deinem Herzen auf, bitte um Vergebung deiner Sünden. Hast du schon weitergelesen? Vers 11. Er aber antwortete und sprach zu ihnen, wer zwei Unterkleider hat, gebe eins von eins dem, der keins hat. Und wer zu essen hat, tue ebenso. Johannes, hast du das Evangelium verstanden? Was ist denn hier los? Das ist ja Kommunismus. Wer zwei Unterkleider hat, gebe eins davon dem, der keins hat. Und wer zu essen hat, tue ebenso. Was muss er machen? Irgendwie seine Klamotten verteilen. Jetzt kommen die Zöllner. Es kamen aber auch Zöllner, um getauft zu werden. Und sie sprachen zu ihm, Lehrer, was sollen wir tun? Na bitte, knie dich hin heute Abend in dein Bett. Nein, steht da nicht. Was sollen sie tun? Lehrer, was sollen wir tun? Er aber sprach zu ihm, fordert nicht mehr, als euch festgesetzt ist. Wie? Geld? Ja. Okay. Es fragten ihn aber auch die Soldaten und sprachen, und wir, was sollen wir tun? Jetzt kommen die Soldaten, wir liegen völlig daneben. Ich bin schuldig, ich habe jemand gemordet oder keine Ahnung, was sie ihnen sagen. Was sollen wir tun? Er sprach zu ihnen, misshandelt und erpresst niemand und begnügt euch mit eurem Geld, mit eurem Sold. Dreimal geht es um Geld und Besitz. Habt ihr das gemerkt? Einmal verteilt deine Klamotten. Zweites Mal fordere nicht mehr als dir festgesetzt. Und dritten, pass auf mit deinem Sold. Also sei zufrieden mit dem, was du hast. Es geht um Geld. Warum das? Wer ist dieser Gott, der die Menschheit beherrscht oftmals? Einer der großen Götzen. Geld. Oder? Geld. Warum Geld? Weil ich glaube, dass wenn ich einen besonderen Autoschlüssel habe, dann bin ich wichtig. Ich weiß noch genau, ich hatte einen Motorradführerschein gemacht und dann hat mir ein Bruder in der Gemeinde, der hatte so eine 650er Suzuki und die hat er mir ausgeliehen. Da habe ich gesagt, kann ich damit mal eine Woche fahren? Ja, klar, kannst du haben. Dann bin ich damit in die Firma gegangen, Lederjacke an, Helm unter dem Arm durch die Firma spaziert. Du weißt, wie man sich fühlt, oder? Wenn du ein Mann bist. Ich bin jetzt hier der Chef. Oder? Und dann kaufen wir uns neue Schuhe und laufen wir wie so ein Storch durch die Salatbar, oder? Dass alle sehen, was das für eine schöne Marke ist, die wir da haben, oder? Oder unser Handy, oder ich weiß nicht, was du, wie es dir geht. Mir geht es so oft so. Oder? Dass ich denke, ich bin wichtig mit dem, was ich habe. Mit dem, was ich zeigen kann. Und deshalb sagt Johannes der Täufer hier, wenn du wirklich Kind Gottes bist, dann muss dein Gott sich ändern. Und dein Gott hier bei den Zöllnern war das Geld. Warum sind sie denn den Römern nachgelaufen und haben sich bei ihren eigenen Leuten stinken gemacht? Weil sie Geld wollten, oder? Sonst nichts. Die Soldaten, begnügt euch mit eurem Sold, seid zufrieden. Tut diesen Gott Geld zur Seite. Und genauso bei den ganz normalen Leuten. Sagte du, ist es wirklich das so wichtig, dass du den Kleiderschrank so voll hast? Oder willst du das nicht loslassen? Und genau das war das Problem des reichen Jünglings. Es geht nicht darum in der Bibel, dass du alles verkaufst. Du musst nicht alles verschenken und dein Sparkonto leerräumen und dein Auto weggeben. Das musst du nicht. Du darfst doch ein eigenes Haus haben. Und da gibt es genug Beispiele in der Bibel von Menschen, die genug hatten. Die reichen Frauen, die dann Jesus auch unterwegs unterstützt haben, oder? Wenn die nicht da gewesen haben, was wäre dann gewesen? Wenn es hier nicht ein paar Leute reich wären, dann hätten wir Shoppen nicht wahrscheinlich, oder? Die hier mal ein bisschen gesponsert hätten. Aber das Problem war bei dem reichen Jüngling, das war sein Gott. Und die Frage ist, wer ist denn unser Gott? Wer ist dieser Götze, der noch da drüber steht? Und ich sage euch, als ich nach Kolumbien gegangen bin, bin Maschinenbauingenieur, und vorher habe ich gearbeitet und das ist schon toll. Also ich habe in der Automobilindustrie gearbeitet, meine Diplomarbeit, die fährt heute noch auf der Straße rum. Und dann klingelt das Telefon, gib mal ab, Headhunter, wisst ihr, was das ist? Guten Tag, Sie sind Ingenieur, ja. Wir bieten Ihnen folgenden Job an, was verdienen Sie? Wir bieten Ihnen das Doppelte an. Ab morgen früh haben Sie einen Mercedes, hat einer gesagt. Morgen früh hast du einen Mercedes vor deiner Tür stehen. Da will man am liebsten mit, oder? Und das war mein Problem. Und als ich eine der Entscheidungen, warum ich nach Kolumbien gegangen bin, ich habe dem Mercedes gesagt, irgendwann, ich möchte gerne, es ging um Kündigung und alles Mögliche und Termine, und da habe ich gesagt, Jesus, am 31. Oktober 1999, bis dahin möchte ich beten und zeig mir bitte, was dran ist in meinem Leben. Ob ich meinen Job kündigen soll oder ob ich bleiben soll. Das war über einen Monat, hatte ich da Zeit zum Beten. Und dann kam der 31. Oktober 1999 und ich wusste keine Ahnung, was ich machen soll. Keine Ahnung. Es war ein Sonntag. Und dann bin ich Sonntagvormittag zur Versammlung gegangen, zum Brotbrechen, nach Hause gebetet, nichts. Ich hatte mir vorgenommen, an dem Montag, am 1., wenn ich kündigen soll, mache ich da einen Termin mit dem Chef. Keine Ahnung, was ich machen sollte. Keine Ahnung. Und dann habe ich am Mittag, also da ist es bei uns so, in der Gegend, da geht man nachmittags, entweder gibt es am Ort Versammlung oder in der Nachbarversammlung. Man hat immer so jeden zweiten Sonntag Versammlung, damit die sich untereinander ein bisschen besuchen. Also war es so, dann zweiten, also war ein Sonntag, wo, fünfter Sonntag, da haben wir nicht Versammlung im Monat, und dann bin ich nach Tringenstein gefahren. Da war ich noch nie. Und da hat ein Bruder, ist dann aufgestanden, der kannte mich auch nicht. Und ich hatte vorher zu meinem Jesus gesagt, Herr Jesus, wenn du jetzt, so ein kindlicher Glaube irgendwie, wenn du jetzt da auf so einem Stuhl sitzen würdest, dann würde ich hingehen und dich fragen. Aber ich kann dich nicht sehen. Und du hast gesagt, wenn zwei oder drei versammelt sind, dass du da in der Mitte bist, dann bitte benutze jetzt irgendwie die Botschaft. Ich weiß wirklich nicht, was ich machen soll. Dann stand dieser Bruder auf und las den ersten Vers vor. Ich werde dich zu einem Menschenfischer machen. Ich dachte, ja, okay, würde passen. Wie gesagt, ja, ich brauche noch einen zweiten Vers. Und da hat er vorgelesen, dass wir, also lege deine Hand, wenn du deine Hand an den Flug gelegt hast, dann blicke nicht zurück, denn solcher ist nicht geschickt für das Reich Gottes. Und diesen Vers hatte ich, der hatte mir schon mal ganz persönlich zu mir gesprochen. Ich hatte empfinden, ich habe schon mal ein bisschen angefangen, Spanisch zu lernen, habe mich für Mission interessiert und war verschiedene Reisen gemacht und hatte den im Bad an meinen Spiegel geklebt, diesen Vers. Und den las er mir jetzt vor.
2: Rückspiegel,
0: ja. Und dann habe ich gesagt, okay, Herr, morgen gebe ich die Kündigung ab. Und dann hat er mir der Herr noch einen dritten Vers geschenkt und hat es von diesem reichen Jüngling vorgelesen. Und das war eine Ohrfeige, weil das war ich. Genug Geld, alles versichert, keine Probleme. In dem besten Sozialsystem auf der Welt eingebunden. Und das war das Schwierigste, was ich für mich, das loszulassen. Aber das war mein Gott. Und dieser Jüngling hier, der Jesus konfrontiert ihn und sagt, wer ist dein Gott? Und was hatte die Jünger vorher gesagt? Was war das Problem der beiden hier? Die haben gesagt, lass mich doch zur Rechten und zur Linken sitzen da. Da, wo mich alle sehen können. Über allen anderen oben drüber. Ich möchte der sein, der alles von allen gesehen wird. Wo man den Autoschlüssel sieht, die Turnschuhe, die Makel, was nicht auf den Klamotten, die Jeans, die rote Bensel hinten dran oder was auch immer. Das war ihr Traumbild von Christsein. Du bist der Christus und ich, das ist mein Ziel. Und der Jesus sagt dreimal, der Sohn des Menschen muss leiden. Und ich finde den Herrn Jesus so gnädig. Der sagt das dreimal. Und er sagt nicht, Petrus, komm, pack ein, geh nach Hause, deine Mama, wir machen sowieso noch einen Rundgang dadurch bei deinem Haus vorbei, kannst du gleich da bei deiner Schwiegermutter sitzen bleiben, oder? Nein, der macht weiter. Und er macht auch mit dir und mir immer wieder weiter. Wir dürfen einfach auch mal einen Bock schießen. Das wollen wir natürlich nicht, aber trotzdem nimmt der Jesus uns an und sagt, komm, es geht weiter. Auch wenn du letzte Woche wieder in deine Lieblingssünde reingetreten bist. Aber komm, geh weiter. Und dann passiert noch was Interessantes. Dann kommt die letzte Person in diesem, bevor sie dann nach Jerusalem reinkommen. Ich stelle mir das wieder so vor. Der Jesus sagt, okay, ich habe jetzt meinen Unterricht beendet. Vater, bitte schick noch eine Person. Jetzt brauche ich noch diesen blinden Bartimäus. Und dann kommen sie, und es steht wieder, Vers 46, und als er nach Jericho hinausging mit seinen Jüngern, wieder die, jetzt kommt nochmal eine Geschichte für die Jünger. Und da sitzt der Bartimäus an der Straße, der ist bettelt, und als er hörte, dass Jesus der Nazaräer sei, fing er an zu schreien und zu sagen, Sohn Davids, Jesus, erbarme dich meiner. Die Jünger haben es nicht gehört. Kannst du nochmal schreien? Schrei nochmal. Und viele fuhren ihn an, dass er schweigen sollte. Er aber schrie umso mehr, Sohn Davids, erbarme dich meiner. Und Jesus blieb stehen und sprach, ruft ihn. Und sie rufen den Blinden und sagen zu ihm, sei gutes Mutes. Steh auf, er ruft dich. Kannst du nochmal schreien? Schrei nochmal, lass den mal richtig schreien. Lass ihn mal richtig schreien. Was schreit er? Sohn Davids, erbarme dich meiner. Johannes, kannst du vielleicht das Gleiche mal schreien? Petrus, schrei doch mal laut zum Herrn, dass er Erbarmen mit dir hat. Er hat jetzt schon dreimal das immer wieder die gleiche Schleife und immer wieder das Gleiche. Und er hat doch eigentlich gezeigt, er ist so ein liebevoller, er zeigt es dir nochmal. Jetzt schreit er, erbarme dich meiner. Und der Jesus sagt, ruft ihn. Und sie rufen den Blinden und sagen zu ihm, sei gutes Mutes. Steh auf. Petrus, steh auf von deinem irdischen Bewusstsein, wie dieser Dämonensohn, der da auf der Erde, steh auf, komm, steh auf, er ruft dich. Er bewarf sein Oberkleid ab, sprang auf und kam zu Jesus. Und Jesus hob an und sprach zu ihm, was willst du, dass ich dir tun soll? Ist doch logisch, oder? Aber da stehen die Jünger außenrum. Die Jünger, die waren blind, oder? Die haben es nicht kapiert, die haben es nicht gesehen. Mein lieber Bartimäus, was willst du? Sag's laut. Der Blinde aber sprach zu ihm, Rabuni, dass ich wieder sehen werde. Und Jesus sprach zu ihm, geh hin, dein Glaube hat dich geheilt. Und sogleich wurde er wieder sehend und folgte ihm nach auf dem Weg. Da hat sich einer so eingereiht so hinten, der auf einmal sieht, der nichts gesehen hat. Der andere, der im Dreck saß, der ist da rausgekommen. Und leider hat dieser reiche Jüngling die Kurve nicht hingekriegt. Aber hier ist einer, der sieht auf einmal. Und folgte mir Jesus nach. Und dann, als diese Geschichte zu Ende ist, und als sie sich Jerusalem, Bethphage und Bethanien näherten, dem Ölberg hin, sendet er zwei seiner Jünger und spricht zu ihm. Jetzt geht's los. Ich finde diesen Spaziergang auf der anderen Seite des Jordans so treffend, so bewegend für mich. Und wisst ihr, wie oft hat der Herr Jesus mich auch auf die andere Seite genommen, oder? Und dich vielleicht auch. Und wenn wir es noch nicht verstanden haben, dann nimmst du es nochmal mit. Kein Problem. Mach dir nochmal einen Spaziergang. Nochmal auf die andere Seite des Jordan, oder? Und er sagt dir nochmal, du, es ist jetzt gerade nicht dran. Der Sohn des Menschen muss erniedrigt werden. Wollen wir mit dem Herrn Jesus mitgehen? Der Jesus ermutigt uns. Aber er macht ab und zu auch mal den Vorhang auf, sagt er, guck mal, so wird die Herrlichkeit aussehen. Das erwartet uns. Das erwartet dich und mich, die Herrlichkeit. Und in diesem Abschnitt redet er 2-3 Mal über die Herrlichkeit. Über diesen Moment, wenn wir bei Gott sein werden. Mach weiter. Geh mit mir, Jesus. Lass dich gebrauchen. Auch wenn wir lernen müssen, dass Leiden schwierig sind. Dass Demut unserem Ego nicht entspricht. Oder dass wir auch Dienst lernen müssen, wie hier die Jünger. Aber der Jesus geht seinen Weg mit dir. Und vielleicht bist du erst in der zweiten Schlaufe. Kommt noch eine dritte, kann sein. Aber der Jesus hat ein gutes Werk in dir angefangen und er wird es auch vollführen. Er ist, der dir die Fäden führt, oder? Irgendjemand hat es mal gesagt, so ein komischer Perserteppich. Ich bin nicht so ein Perserteppich-Fan, aber meine Eltern hatten so ein Ding da rumliegen, so was Ähnliches. Wenn man den hochhebt von unten, sieht er aus wie eine Katastrophe, oder? Den drehst du rum und denkst dir, was ein Blödsinn, so ein Chaos. Hätten sie wenigstens unten drunter auch ein bisschen schön machen können. Die Sache ist, da fängt jemand an zu weben, diesen Teppich, und der nimmt jetzt so einen gelben Faden, der fängt hier oben bei der Sonne an und dann springt er unten drunter und unten drunter fährt er dann irgendwie rüber und macht dann so eine gelbe Blume irgendwo dahin. Und dann fährt er wieder unten drunter und fährt wieder hier und macht irgendwie so ein gelbes Autochen, dann ein Postauto. Und dann nimmt er einen blauen, dann macht er oben den Himmel und dann fährt er unten drunter und dann macht er irgendwie blaue Augen bei dir rein und dann fährt er runter und dann von unten sieht das aus wie ein Chaos. Und mein Leben sieht auch manchmal aus wie ein Chaos von unten. Aber wenn wir beim Herrn Jesus einmal sind, dann wird er zeigen, guck mal, der Faden, wie der so schön geradeaus lief, oder? Guck mal, was da alles draus geworden ist, was ich aus deinem Leben machen durfte. Christus in uns, die Hoffnung der Herrlichkeit. Wenn wir Christus nicht hätten, wo wären wir?
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1: Ich bin Silke Reich. Das wird der Tag. Der frühere Bundesverkehrsminister Scheuer steht ab morgen in Berlin vor Gericht. Die Staatsanwaltschaft wirft dem CSU-Politiker vor, vor dem Untersuchungsausschuss zur gescheiterten PKW-Maut falsch ausgesagt zu haben. Mitangeklagt ist der frühere Staatssekretär Schulz. Beide bestreiten die Vorwürfe. Für den Prozess sind bisher 12 Verhandlungstage angesetzt. Ein Urteil könnte Ende November fallen. Die geplante PKW-Maut war 2019 vom Europäischen Gerichtshof gestoppt worden. Scheuer war damals Bundesverkehrsminister. Die IG Metall will heute bundesweit gegen weitere Einschnitte in der Autoindustrie protestieren. Bei rund 280 Aktionen sollen mehr als 100.000 Menschen mitmachen. Geplant sind unter anderem Betriebsversammlungen, Kundgebungen und gemeinsame Mittagspausen. Die Gewerkschaft fordert von den Unternehmen mehr Investitionen in ihre Standorte in Deutschland. Außerdem will sie die 35-Stunden-Woche erhalten und höhere Zölle auf chinesische Autos. Im Prozess um die Entführung der Block-Kinder soll heute der frühere Anwalt von Christina Block aussagen. Ottmar Kuri ist als Zeuge vor dem Landgericht Hamburg geladen. Dabei soll es um ein Gespräch Anfang 2024 gehen, an dem Kuri beteiligt gewesen sein soll. Christina Block ist angeklagt, eine israelische Sicherheitsfirma mit der Entführung ihrer beiden Kinder aus Dänemark beauftragt zu haben. Die Unternehmerin bestreitet die Vorwürfe. Der Prozess wird heute nach einer längeren Pause fortgesetzt. Persönliche Gegenstände von Brigitte Bardot werden heute in Paris versteigert. Mehr als 280 Stücke der im vergangenen Jahr gestorbenen Schauspielerin kommen unter den Hammer. Darunter sind eine Schreibmaschine, Ballettschuhe, Porträts und kleine Erinnerungsstücke. Die meisten Gegenstände werden auf weniger als 100 Euro geschätzt. Ein Teil des Erlöses geht an die von Bardot gegründete Tierschutzstiftung, der andere an ihren Sohn. Jürgen Klopp startet heute mit der Fußballnationalmannschaft in die Vorbereitung auf die Nations League. Der neue Bundestrainer versammelt zunächst 24 Spieler in Herzogenaurach. Am Donnerstag steht in den Niederlanden das erste Spiel unter Klopp an. Am Sonntag geht es gegen Griechenland. Für die Nationalmannschaft ist es der Neustart nach dem frühen Aus bei der WM im Sommer.
0: Deutschlandwetter.
1: Heute tagsüber zeigt sich der Südwesten heiter und sonnig, während im Nordosten noch einzelne Schauer unterwegs sind, bei Höchstwerten von 16 bis 23 Grad. Morgen wird es nach Nebelauflösung oft freundlich und überwiegend trocken, mit Höchstwerten zwischen 18 und 23 Grad.
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2: Hallo und herzlich willkommen bei den Denkanstößen. Die Bibel bezeichnet die Seele oft als den Sitz der Persönlichkeit, also als das, was eigentlich das Zentrum von uns selbst ist. Sie sagt auch, dass die Seele einen unschätzbaren Wert hat. Doch wie ist das eigentlich zu verstehen? Wie kann ich denn auf meine Seele aufpassen, damit sie keinen Schaden nimmt? Und vor allen Dingen, warum soll man auf die Seele achten? Was ist die Bestimmung der Seele und was sagt die Bibel dazu? Diese Fragen und mehr Fragen werden nun beantwortet von Rudi Joas in einem Vortragsmitschnitt mit dem Titel Der Wert einer Seele. Doch zunächst ein wenig Musik, mehr zum Thema dann gleich. Bleiben Sie dran.

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0: Hallo und herzlich willkommen bei den Denkanstößen hier auf Radio HBR. Es spricht nun Rudi Joas zu Ihnen in einem Vortragsmitschnitt mit dem Titel Der Wert einer Seele.
1: Der Wert einer Seele. Ich möchte das gerne so persönlich machen, wie es geht, weil es geht letztendlich um dich, um dein Leben. Nicht nur auf der Erde, ob du hier ein Leben in relativer Sicherheit und Wohlstand hast, sondern es geht um dein Leben in der Ewigkeit. Und damit ist nicht zu spaßen. Und darüber sollte man sich wirklich bei Zeiten Gedanken machen. Und deswegen ist diese Frage, welchen Wert denn unsere Seele hat, sehr wichtig. Und ich lese am Anfang einen Abschnitt aus dem Lukas-Evangelium, auch wieder etwas länger, nicht ganz so lang wie gestern Abend, aber einfach um einen Bibeltext zugrunde zu legen, an dem wir dann einige Dinge uns überlegen und uns fragen, ob das eine oder andere relevant ist, auch für mich persönlich. Lukas 12 lese ich einige Verse. Jesus sagte ein Gleichnis zu ihnen und sprach, das Land eines reichen Menschen trug viel ein. Und er überlegte bei sich selbst und sprach, was soll ich tun? Denn ich habe nicht, wohin ich meine Früchte einsammeln soll. Und er sprach, dies will ich tun. Ich will meine Scheunen niederreißen und größere bauen und will dahin all mein Korn und meine Güter einsammeln. Und ich will zu meiner Seele sagen, Seele, du hast viele Güter liegen auf viele Jahre. Ruhe aus, iss, trink, sei fröhlich. Gott aber sprach zu ihm, du Tor, in dieser Nacht wird man deine Seele von dir fordern. Was du aber bereitet hast, für wen wird es sein? So ist, der für sich Schätze sammelt und nicht reich ist im Blick auf Gott. Soweit zunächst das Wort Gottes. Nun, vor einigen Jahren platzierte ein Student von der Washington University, der hieß Adam Bertel, der platzierte eine sehr ungewöhnliche Anzeige auf dieser Internet-Auktionsseite. Wie heißt die? Wie? eBay. Gut, eBay. Das sind die Cleveren, die kennen sich aus im Internet. Internet-Auktionsseite, da kann man also alles Mögliche ins Internet hineinstellen, mit Foto und so weiter, und dann sagen, wer will das kaufen? Und dann fängt man an mit einem Euro und so weiter, und dann kann dann jeder von der ganzen Welt kann da anbieten und sagen, ich gebe 5, 10 und so weiter. Und dann wird ein Zeitpunkt gesetzt, wo diese Auktion beendet ist. Und wer dann das höchste Gebot hat, der kriegt das Teil. Und dieser Adam Bertel, der hat eine sehr ungewöhnliche Anzeige auf dieser Seite eBay gebracht. Und das Gebot für diesen Artikel fing mit 5 Cent an. Und am Ende der Auktionszeit war der Wert bei etwa $400. Und der Artikel, der wurde unter der Überschrift geführt, Seele eines 20 Jahre alten Jugendlichen, kaum benutzt. Nun, Bertel war ein bekennender Atheist und er bemerkte in den Anmerkungen zu dem Artikel, da kann man nämlich immer eine Beschreibung dazufügen, was das für ein Artikel ist, und da bemerkte er zu dem Produkt, dass der Käufer sich im Klaren sein sollte, dass er keine Garantie über den Zustand der Seele abgeben kann, aber bis zu diesem Zeitpunkt, schreibt er in der Beschreibung, wäre sie in einem tadellosen Zustand mit nur einigen ganz wenigen Kratzern. Zitat Ende. Nun, der Sprecher von eBay, der bemerkte, als das so bekannt wurde, dass eBay in der Vergangenheit schon einige Male solche Angebote blockiert hat. Die blockieren so etwas, wenn einer so einen Unsinn da reinschreibt. Aber der Fall Bertel, von Bertels Seele, sagte dieser Sprecher von eBay, dieser Fall ist irgendwie durchgerutscht. Der ist ihn entwischt und dann war der im Netz. Natürlich wollte Bertel mit seinem Angebot, er wollte nur einen Witz machen. Aber trotzdem, irgendwie zeigt es etwas von dem Wert, den manche Menschen ihrer Seele beimessen. Der Herr Jesus aber, er sagt, Im Matthäusevangelium, in der Bibel, in Matthäus 16, was wird es einem Menschen denn nützen, wenn er die ganze Welt gewönne, aber seine Seele einbüßte? Oder was wird ein Mensch als Lösegeld geben für seine Seele? Das bedeutet, lieber Freund, die menschliche Seele ist ein unbezahlbarer Schatz. Unbezahlbar. Deine Seele ist das wirkliche Du. Das wirkliche Du. Um es buchstäblich zu nehmen, wie das der Herr Jesus, der Sohn Gottes hier sagt, Gottes Wort sagt, dass deine Seele kostbarer ist als die ganze Welt. Also wenn ich mal ab und zu eine Pause mache, nicht, dass ihr denkt, ich wüsste nichts mehr. Ich will euch nur eine Gelegenheit geben, das mal ganz kurz ein bisschen sickern zu lassen. Deine Seele ist kostbarer als die ganze Welt. Wisst ihr, wir leben ja, ich habe das gestern schon mal kurz angedeutet, wir leben in einer Gesellschaft, in der man sehr wohl von allen Dingen die Kosten kennt, aber nicht mehr den Wert. Und ich hatte das Beispiel gebracht mit der Hochzeit, ja. Wir wissen alle, und da schrecken wir als Eltern dann natürlich immer gerne ein bisschen zurück, wenn es darum geht, um die Kosten einer Hochzeit. Da wissen wir sehr viel Bescheid. Aber wie viele Leute wissen nichts mehr vom Wert der Ehe? Vom Wert der Familie? Oder wenn wir hier in einer Gemeinde sind, viele Gemeinde, Gremien und so weiter, die wissen sehr viel über die Kosten eines Gemeindeneubaus. Aber gar nichts oder fast nichts über den Wert der Versammlung Gottes, so wie sie sich im Neuen Testament uns darstellt. Und genau so, genau deshalb gibt es auch viele Menschen, weil wir von allem die Kosten wissen, aber nicht mehr den Wert, deswegen gibt es viele Menschen, die bereit sind, ihre Seele zu einem Schleuderpreis zu verscherbeln. Woraus besteht denn eigentlich ein Mensch? Habt ihr euch schon mal drüber Gedanken gemacht, wie so ein Mensch zusammengesetzt ist? Ganz sicherlich besteht ein Mensch mehr aus nur diesen paar Elementen. Hat mal einer das mal analysiert und kam dann zu ganz interessanten Ergebnissen. Ja, und hat eine riesen Liste aufgemacht und dann prozentmäßig aufgegliedert, aus was wir als Menschen eigentlich bestehen. Aber ich sage euch, wir sind mehr als nur Materie, wie uns das die Wissenschaft oder vielleicht auch die Psychologie weismachen will. Die reinen Kosten, die Materialkosten für das, aus dem wir bestehen, dieses Material, die liegen unter einem Dollar, unter einem Euro. Ziemlich billig, oder? Aber Gottes Wort sagt, dass wir unbezahlbar sind. Gottes Wort sagt, dass wir aus Geist, Seele und Leib bestehen, aus diesen drei Teilen. Und die Bibel redet über diese Dinge sehr sachlich. Also, wisst ihr, wenn man so andere Geschichten hört, ja, von der sogenannten Sintflut, da gibt es tatsächlich Leute, die sagen, die biblischen Autoren, die die Sintflutberichte geschrieben haben, die haben das abgeschrieben von irgendwelchen altertümlichen Sagen und Geschichten. Gilgamesch-Epos ist zum Beispiel so ein Bericht, den man gefunden hat bei den alten Sumerern. Angeblich war der schon ein paar tausend Jahre vorher geschrieben worden. Und dann haben irgendwelche Hebräer das gefunden und haben daraus dann die Geschichte gemacht, die wir im ersten Buch Mose finden. Aber das ist sowas von grotesk und lächerlich, dass ernst genommene Wissenschaftler da gar nicht drüber diskutieren wollen. Weil in der Regel, und wenn man diese Geschichte Gilgamesch-Epos über die Sintflut oder über die Entstehung der Welt liest, da könnte man wirklich laut lachen, ja. Da kämpfen zwei Götter miteinander, ja, und dann sticht der eine dem einen ins Auge und der andere sticht dem anderen ins Auge und da fließt da etwas heraus und da entsteht daraus der Fluss Euphrat und bei dem anderen der Fluss Tigris. Das ist kein Märchen, was ich euch erzähle, das ist wirklich Tatsache. Und so entwickelt sich dann die Entstehungsgeschichte der Erde und dann die Sintflut und so weiter, ja. Und ich sage euch, alle Erfahrungen, die wir Menschen machen, ist, wenn wir einen Tatsachenbericht haben und der wird weitergegeben, Mund zu Mund, der wird immer mehr ausgeschmückt. Der wird immer mystischer. Stimmt's, Herr Lehrer? Stimmt doch, ja? Immer. Das wissen wir doch schon. Wenn wir als Kinder schon gespielt haben, Stille Post, kennt ihr das? Wo einer dem anderen was ins Ohr flüstert. Was da hinten rauskommt, ist manchmal nicht mehr zu erkennen, was vorne reingegangen ist. Und hier sagt man plötzlich, naja, die haben abgeschrieben von diesem Mythos, wo das so mystisch aufgebauscht ist und so weiter und haben da was Nüchternes draus gemacht. Nein, nein, das ist genau andersrum. Immer. Es ist immer andersrum. Man hat immer erst einen sachlichen und alles, was die Bibel sagt, ist mystisch gar nicht aufgebläht, gar nicht ausgeschmückt, sondern ganz sachlich. Und die Bibel redet auch ganz sachlich und nüchtern von Geist, Seele und Leib, den drei Teilen, aus denen der Mensch besteht. Und die Bibel zeigt uns auch, dass zum Beispiel, wenn wir sterben, dass der Leib in die Erde gelegt wird und dort zerfällt. Weil er von der Erde genommen ist, wird er wieder zur Erde zerfallen. Und die Bibel sagt uns auch, dass der Geist zurück zu Gott geht, der ihn gegeben hat. Als Gott uns angehaucht hat, den ersten Menschen, wurde er zu einer lebendigen Seele. Und die Seele, sagt uns die Bibel, geht ins Paradies oder sie geht ins Totenreich, den Hades oder ich könnte auch sagen, den Wartesaal zur Hölle. Ich habe gestern über die Hölle geredet und habe dann im Grunde genommen einen kleinen Fehler gemacht, aber ich habe das bewusst auch in Kauf genommen, weil ich einfach mir sagte, ich will es nicht zu kompliziert machen und habe dann vom Himmel und von Hölle geredet. Aber in den Himmel kommen die Kinder Gottes erst dann, wenn der Herr Jesus wiedergekommen ist und wenn er die Belohnungen verteilt hat an die, die ihm ihr Leben gegeben haben. Dann beginnt die Ewigkeit im Himmel. Und genauso ist es mit der Hölle. Wenn dieser Mann in Qualen seine Augen wieder aufschlug, von dem ich gestern erzählt habe, und ich habe dann immer gesagt, der hat in der Hölle Augen aufgeschlagen, das war noch nicht die Hölle. Die kommt erst nach dem Endgericht, wenn er sein Urteil empfängt an dem sogenannten großen weißen Thron. Und ich bin sehr dankbar, dass eine Schwester mich einfach darauf hingewiesen hat. Und die hat wirklich aufgepasst. Und das ist, finde ich, einfach klasse, dass da jemand ist. Die war irritiert darüber. Und deswegen habe ich das auch jetzt eingeflochten schnell. Damit da keiner sitzt und sagt, dem kann man nicht glauben, den Kerl. Der hat gestern was Falsches über Himmel und Hölle gesagt. Nein, das habe ich nicht. Aber wir sehen schon die Bibel, wir lesen in der Bibel außerdem, dass für unsere Seele ein extrem hoher Preis bezahlt wurde. Bezahlt wurde. Allerdings nicht in dem materiellen Sinn wie bei der Auktion im Internet. Die Bibel sagt uns im 1. Petrusbrief, ihr wisst, dass ihr nicht mit vergänglichen Dingen, mit Silber oder Gold erlöst oder erkauft worden seid von eurem eitlen, von den Vätern überlieferten Wandel, sondern mit dem kostbaren Blut Christi, als eines Lammes ohne Fehler und ohne Flecken. Der Sohn Gottes, liebe Freunde, der Sohn Gottes war bereit vor 2000 Jahren sein eigenes Leben für deine unbezahlbare Seele in den Tod zu geben. Er hat sich für dich, für deine Seele am Kreuz von Golgatha töten lassen. Sein Tod bezahlte die Strafe oder so, wie ich es in den vergangenen Tagen immer gesagt habe, den Lohn. Weil die Bibel sagt, der Lohn für die Sünde ist der Tod. Sein Tod bezahlte den Lohn für die Sünden aller Menschen. Aber nur diejenigen, die mit einem bewussten, willentlichen Akt an ihn glauben und ihm ihr Leben öffnen und ihn aufnehmen. Nur die sind die Nutznießer dieser gewaltigen Rettungstat. Nur ihnen wird dieses Opfer oder dieser Lohn, den der Herr Jesus bezahlt hat, auf ihrem Lebenskonto gutgeschrieben. Nur denen, die ihn anrufen und die ihn aufnehmen. So wie die Bibel es sagt, so viele ihn, den Herrn Jesus, aufnahmen, das ist ein bewusster Akt des Willens. Ich will dich aufnehmen, Herr. Ich bitte dich, komm in mein Leben. Nur denen wird es gut geschrieben. Aber der Herr Jesus blieb nicht tot, sondern er wurde am dritten Tag wieder lebendig. Und jetzt sitzt er zur Rechten Gottes in der Höhe, um dort zur Rechten Gottes darauf zu warten, dass du seinen Namen anrufst. Und dass du ihn bittest, Herr Jesus, vergib mir meine Sünden. Herr Jesus, komm in mein Leben. Herr, ich bitte dich, übernimm die Herrschaft. und bring du mich ans Ziel. Darauf wartet er. Und ich sage dir, er freut sich so, wenn du kommst, weil er dafür bezahlt hat und es so gerne dir schenken würde, Vergebung und ewiges Leben. Er will dich herausretten aus einer Welt, die unausweichlich ins Verderben schlittert. Das Kreuz Christi bringt uns dazu, den Wert unserer Seele zu erkennen. Am Kreuz sehen wir, wie wertvoll wir sind in den Augen Gottes. Und deswegen bitte ich dich, achte das kostbarste Gut, das du besitzt. Achte es nicht gering, deine Seele. Achte sie nicht gering, indem du die gute Nachricht vom Tod und von der Auferstehung Jesu ablehnst oder sie zur Seite schiebst und sagst, das ist noch nichts für mich, erst wenn ich 70 oder 80 bin, weil du weißt gar nicht, ob du den morgigen Tag noch erlebst. So wie der Mann in dem Gleichnis seine Seele missachtet hat und verloren ging, so ist es auch möglich, dass du deine Seele für immer und ewig verlierst. Und heute Morgen will ich dir drei Gründe nennen, warum Menschen ihre Seele verlieren. Und dann will ich dir auch unbedingt auch zeigen, wie du vermeiden kannst, einer von ihnen zu werden. Drei Gründe. Ich beginne mit dem ersten Grund. Den ersten Grund, deine Seele zu verlieren, ist, falsche Ziele im Leben zu haben. Falsche Ziele zu verfolgen. Dieser Mann in der Geschichte, der dachte nur an eins. Er dachte nur an Suche nach Bequemlichkeit in seinem Leben. Und ich sag dir, du kannst auf der Suche nach Reichtum deine Seele verlieren. Du kannst deine Seele auch verlieren, wenn du der vergänglichen Sünde oder allen möglichen anderen Dingen in dieser Welt nachstrebst. Und der Grund dafür ist ganz einfach, den kann im Grunde genommen auch jedes Kind verstehen. Du kannst deine Seele deswegen verlieren auf der Suche nach diesen Dingen der Welt, weil du dafür nicht gemacht bist. Gott hat einen anderen Plan mit dir. Gott verfolgt auch andere Ziele mit jedem von euch. Gott hat uns mit einem bestimmten Zweck und zu einem bestimmten Ziel hin geschaffen. Und dieses Ziel heißt, er will eine Beziehung haben zu dir. Und deswegen kann Reichtum oder irgendwelche anderen materiellen Dinge können niemals dein Herz dauerhaft befriedigen. Und wir alle, wenn wir ehrlich sind, Leute, wir haben das alle schon gemerkt in unserem Leben. Wir haben irgendwelche Ziele gehabt als junge Menschen, Karriere, irgendwie einen schönen Posten, irgendwie eine schöne Arbeitsstelle, die interessant ist, oder eine nette Frau und oder Kinder oder dann ein Häuschen und dann ein schickes Auto oder was auch immer. Und wie oft ist es uns passiert, dass wir so einen Traum hatten, den wir vor uns hatten und dann darauf hingearbeitet haben. Und wenn wir es dann gehabt haben, ja, da haben wir uns sehr gefreut. Aber hat nicht lange gedauert, dann waren wir schon wieder auf der Suche nach etwas anderem. Weil wir merkten, ja, das war schön, erstrebenswert und haben uns riesig darüber gefreut, aber es bringt uns keine bleibende Befriedigung. Wir suchen wieder was anderes. Immer wieder auf der Suche nach der ultimativen Erfüllung. Und deswegen sagt der Herr Jesus auch, und er hat dabei das Ziel im Auge, was Gott in unser Herz hineingelegt hat. Er sagt in Matthäus 6, trachtet zuerst nach dem Reich Gottes und seiner Gerechtigkeit. Und dies alles, also das, was wir zum Leben brauchen, das wird euch hinzugefügt werden. Das heißt, sieh als erstes zu, das ist wichtig, sieh als erstes zu, dass deine Beziehung zu Gott in Ordnung kommt. Das ist das Wichtigste. Gott weiß, dass wir es dann innerlich zur Ruhe kommen, wenn wir dort ankommen, wozu wir geschaffen sind. In einer Gemeinschaft mit ihm. Erst dann ist es soweit. Wisst ihr, als wir weggelaufen sind von Gott, ja, oder unser Vorfahre Adam, als der sich entschieden hat, sein Leben autark zu führen, also unabhängig von Gott, dann musste Gott sich von ihm trennen. Er musste ihn aus dem Garten hinauswerfen. Aber das war nicht das Einzige. Es entstand ja eine Riesenkluft. Ich habe davon schon geredet in diesen Tagen. Eine Kluft unserer Sünden, unserer Schuld, die wir auf uns geladen haben. Und fortan lebte Adam auf der falschen Seite. Und alles, was da passierte bei Adam und seiner Familie, alle Kinder, die er zeugte, alle Enkelkinder, alle Urenkel, bis heute, die werden alle auf der falschen Seite geboren. Deswegen kann Gottes Wort sagen, da ist keiner, der Gutes tut, weil wir alle auf der falschen Seite stehen. Aber als er weggelaufen ist, hat er was mitgenommen. Das ist so interessant, wenn man darüber mal nachdenkt. Er hat etwas mitgenommen auf die andere Seite. Ein Loch im Herzen. Den Platz, wo Gott eigentlich hingehört. Der war weg. Er war von Gott los. Er war gottlos geworden. Und deswegen manchmal schockiere ich die Leute ganz bewusst und sage, ich habe wieder einen ganzen Haufen gottlose Leute hier unter mir. Das will doch keiner hören. Was? Gottlos? Ich bin doch nicht gottlos. Ich gehe doch jeden Sonntag in die Kirche. Doch, du bist gottlos geworden. Wenn du ohne Gott lebst, wenn du noch nie Gott eingeladen hast, in deinem Herzen durch den Herrn Jesus Platz zu nehmen, dann bist du gottlos. Das hört sich ein bisschen brutal an. Und wenn ich sage, zwei Worte draus machen, du bist gottlos geworden, das hört sich ein bisschen sanfter an, ja? Aber ist genau das Gleiche. Und Adam hat dieses Loch mitgenommen. Blaise Pascal ist ja ein ganz bekannter Naturwissenschaftler und Physiker. Und der hat ja wirklich nicht nur tolle Naturgesetze entdeckt und die dann auch mathematisch dann auch verifiziert und so weiter. Der hat auch ein paar super Sprüche losgelassen, weil der ein echtes Kind Gottes war. Der hat gesagt, in jedem Menschen ist ein gottgeformtes Vakuum, das durch nichts erfüllt werden kann als durch Jesus Christus, wie er sich uns im Neuen Testament offenbart. Das ist ein schöner Satz, ja? In jedem Menschen ist ein gottgeformtes Vakuum. Das ist dieses Loch in unserem Herzen, was wir ahnen. Wir wissen, da ist irgendwas. Wir ahnen, wir wissen, da ist mehr als nur das, was wir sehen. Ja, wir können das für eine Zeit lang übertünchen. Wir können das irgendwie zum Schweigen bringen. Dieses Ahnen, da muss mehr sein. Das haben wir gemacht, etwa 80, 100 Jahre lang. Oder vielleicht sogar 150 Jahre lang in dem aufstrebenden Industriezeitalter, wo wir alle Möglichkeiten in die Technik reingelegt haben. Da waren wir technikgläubig, nicht mehr wundergläubig, sondern was die Wissenschaft und die Technik nicht machen kann, gibt's nicht. Ende. Aber wir haben das Zeitalter schon hinter uns. Das Pendel ist schon wieder auf die andere Seite geschlagen, stimmt's? Weil wir das nicht zum Schweigen bringen können, diese Ahnung in unseren Herzen, es muss mehr geben als nur die Technik und nur die Wissenschaft. Da muss mehr sein. Und bedauerlich

Die Bibel sagt uns, Gott hat die Ewigkeit in unser Herz gelegt. Das ist genau dasselbe, dieses Loch. Diese Ahnung, dass da mehr ist als das Zeitliche, was wir hier um uns herum haben und was wir anhäufen. Und wenn wir irgendwie was Neues geschafft haben, wenn wir ein Häuschen fertig haben und drin sind, dann meldet sich wieder die Ewigkeit. Dann meldet sich wieder dieses Vakuum und schreit danach: Erfüllung, gib mir mehr. Und egal, was wir machen, das bleibt das Loch. Das ist so ähnlich wie auf einem Bauernhof, wo Gänse gezüchtet werden. Ja? Einmal im Jahr wird dieser Pferch mit Gänsen, der wird total unruhig. Da fangen die an zu rennen, die Gänse, dann flattern die, schnattern laut durcheinander und so weiter. Ja? Wahrscheinlich kriegen die alle eine Gänsehaut. Wisst ihr, wann das ist? Nicht St. Martin, wenn es in die Röhre geht. Nein, nein. Das ist dann, liebe Leute, wenn ihre wilden Artgenossen über ihre Gehege ziehen, dann werden diese Gänse dort unten in dem Pferch, die werden daran erinnert, dass es mehr gibt, obwohl die noch nie was anderes gesehen haben als ihre All-Inclusive-Ferien am Bauernhof. Dann werden die, da ahnen die innen drin, es gibt mehr, es gibt Freiheit, obwohl die noch nie geflogen sind. Das musst du dir mal vorstellen. Und genau das Gleiche passiert mit uns Menschen. Wir ahnen in uns, das muss mehr geben. Und wir sind immer auf der Suche danach. Und deswegen hat schon zur Zeitenwende, ganz früh schon, ja, in den ersten Jahrhunderten, ein Mann, einer dieser alten Glaubensväter, Augustinus, der hat recht, als er einmal gesagt hat: Unruhig ist das Herz, o Gott, bis es Ruhe findet in dir. Und der hat recht. In dem Gleichnis nannte, was ich gelesen hatte, in dem Gleichnis nannte Gott diesen Mann einen Toren. Wisst ihr, was ein Tor ist? Ein Dummkopf. Ein Narr. Warum ist er ein Dummkopf, ein Narr? Ist doch klar, Leute, er hat sich ziemlich viel zurückgelegt für sein schönes Altenteil. Und wahrscheinlich haben das auch viele von uns gemacht. Aber in Bezug auf Gott war er entsetzlich arm. Und die Frage muss ich dir stellen, wie sieht das bei dir aus? Was ist dein langfristiges Ziel in deinem Leben? Wisst ihr, bei dieser Geschichte werde ich immer an einen jungen Mann erinnert, von dem uns in der Bibel berichtet wird, der zum Herrn Jesus kam und der sich direkt vor ihm am Boden warf und zu ihm sagte: guter Meister, das lesen wir im Markus, wir lesen es auch in anderen Stellen. Da lief einer herbei, fiel vor Jesus auf die Knie und fragte: guter Lehrer, was soll ich tun, damit ich ewiges Leben erbe? An die Geschichte muss ich immer denken, wenn ich an diesen reichen Kornbauer denke oder davon lese. Der kam angelaufen und der redet den Herrn Jesus auch sofort so an, wie ich es mir nur wünschen könnte, dass es heute auch passieren würde. Heute redet ja jeder von Jesus, mein Freund und so weiter. Sagt da keiner mehr Herr? Aber der hat eine richtige Haltung vor ihm. Und der Herr Jesus gibt ihm also ganz sonderbare Antworten. Weil der fragt ihn: guter Meister, was muss ich tun, um in den Himmel zu kommen? Und da gibt der Herr Jesus Antworten, da habe ich mich immer drüber gewundert. Ich habe mir gedacht, Moment mal, erstmal fragt der Herr Jesus ihn: was nennst du mich denn gut? Nur einer ist gut, Gott. Warum hat er das denn gesagt? Warum geht er denn so auf so ein Nebengleis oder scheinbares Nebengleis? Ich will es euch sagen, der wollte zwei Dinge herausfinden. Er wollte erstens wissen, für wen hält er mich? Der hat mich angeredet: guter Meister. Und wenn ich jetzt ihm sage, nur einer ist gut, Gott. Wenn er jetzt zu mir sagen würde: ja, deswegen nenne ich dich gut, weil ich glaube, dass du Gott bist. Dann wäre dieses Gespräch auf einer ganz anderen Grundlage gestanden. Hat er aber nicht. Aber dann gibt es noch etwas. Warum der Herr Jesus sagt: was nennst du mich gut? Nur einer ist gut, Gott. Der Herr Jesus gibt diesem jungen Mann ein objektives Beurteilungsvermögen, was gut ist. Das ist extrem wichtig, weil wir alle ein verdrehtes Denken haben in Bezug auf, was gut ist. Wenn wir gut als subjektives Eigenschaftswort nehmen, also subjektiv, dann kann ich alles gut nennen, was ich will. Dann kann ich auch mich selber gut nennen, weil ich immer jemanden finde, von dem ich denke, der ist schlechter als ich. Aber der Herr Jesus gibt ihm hier einen Maßstab, was gut ist. Und der Maßstab für Güte, für Qualität ist Gott.
Und wenn du denkst, du bist gut genug, um in den Himmel zu kommen, dann sagt

0: Herr Jesus dir, wenn du gut genug sein willst, dann musst du so gut sein wie Gott, weil er der Maßstab für gut ist. Und dann musst du auch nicht ab jetzt erst gut sein wie Gott, sondern von Geburt an bis zu deinem Tod. Ein böser Gedanke, ein schlechtes Wort, sofort disqualifiziert. Ende. Also dieser junge Mann, der hat vom Herrn Jesus sonderbare Antworten gekriegt. Und dann kriegt er noch eine sonderbare Antwort. Dann sagt der Herr Jesus zu ihm, du hast doch das Gesetz, Mose, die 10 Gebote hast du doch, halte die doch. Ja, Moment mal, ich habe ein Thema, über das ich auch gerne predige. Das heißt, da sage ich immer, ja Leute, ich zeige euch heute 2 Wege, die uns die Bibel zeigt, wie man in den Himmel kommen kann. Weil der Herr Jesus gibt 2 Wege vor. Er sagt, halte die Gebote und dann kommst du in den Himmel. Hat er keine Ahnung gehabt, was mal ein paar Jahre später der Apostel Paulus schreibt? Aus Gnade seid ihr errettet. Durch den Glauben, nicht aus Werken. Damit niemand sich rühmt. Warum sagt er dem denn, halte die Gebote? Der wollte dem deutlich machen, was in seinem Herzen los ist. Hätte der junge Mann jetzt gesagt, oh, großer Meister, habe ich immer versucht, habe aber nicht geklappt. Ich habe alles gemacht, aber ich habe es nicht geschafft, die 10 Gebote zu halten. Ich glaube, dann hätte der Herr Jesus angefangen, zu ihm über die Gnade zu reden, über die unverdiente Zuwendung Gottes, weil es heute so viele Leute gibt, die denken, ich bin viel zu schlecht, dass mich Gott annehmen kann. Aber der junge Mann hat das nicht gesagt. Der hat direkt gesagt, habe ich alles gemacht, von Jugend an. Die Leute heute sagen das ein bisschen anders, die formulieren das anders. Die sagen, der liebe Gott muss mit mir zufrieden sein, weil ich ein anständiger Kerl bin. Ich habe noch nie eine Bank überfallen, keinen Mann erschlagen und auch noch nicht geklaut und bin auch noch nie fremdgegangen. Da musst du mal ganz vorsichtig sein, wie die Bibel diese Dinge, die ich gerade genannt habe, wirklich definiert. Und da merkst du ganz schnell, dass du total schuldig bist. Also, der Herr Jesus wollte ihm zeigen, was in seinem Herzen ist. Und dass in seinem Herzen etwas anderes regiert. Etwas anderes dominiert. Nämlich bei diesem jungen Mann, der war reich, dominierte das Materielle. Das, was er am Konto hat. Oder zu Hause. Oder was auch immer. Und das wollte er dem jungen Mann deutlich machen. Dass wenn du errettet werden willst, dann sollte nichts anderes in deinem Herzen die Herrschaft haben, sondern der Herr Jesus möchte die Herrschaft haben. Das bedeutet gar nicht, dass jemand, der zum Herrn Jesus kommen will, dass der jetzt alles zu Brot für die Welt gibt oder irgendwo anders hin. Nein, es gibt sehr viele Jünger Jesu in der Bibel, die sehr reich waren und die haben nie vom Herrn Jesus eine Andeutung gehört, dass sie etwas weggeben sollten, weil die ein richtiges Verhältnis zu den materiellen Dingen hatten. Bei denen war der Herr Jesus an der ersten Stelle und die haben diese materiellen Dinge eingesetzt für den Herrn. Aber dieser junge Mann, bei dem dominierte das Geld. Und deswegen lesen wir dann weiter am Ende dieser Geschichte. Jesus blickte ihn an, er gewann ihn lieb und sprach zu ihm, eins fehlt dir, weil er hatte sein Herz gesehen. Eins fehlt dir. Gehe hin und verkaufe alles, was du hast und gib den Erlös den Armen und du wirst einen Schatz im Himmel haben und komm und folge mir nach. Er, der junge Mann, aber ging entsetzt über das Wort, traurig weg, denn er hatte viele Güter. Gib das mal alles weg und dann wirst du einen Schatz im Himmel haben. Wie heißt denn dieses Sprichwort, dieses Wort, ja? Da, wo dein Schatz ist, da wird auch dein Herz sein. Und bei diesem jungen Mann, da war sein Schatz auf dem Bankkonto oder zu Hause. Und da war auch sein Herz. Und der Herr Jesus hat kein Interesse an deinem Bankkonto. Der Herr Jesus hat Interesse an deinem Herz. Er will dein Herz. Und deswegen kannst du auch hier jetzt in diesem Saal sitzen und total fromm aus der Wäsche gucken. Das interessiert den Herrn Jesus überhaupt nicht, weil er immer hinter deine Fassade guckt. Der guckt sofort dein Herz, weil das will er haben. Er will dein Herz haben. Die Bibel sagt, das Herz ist das Zentrum deiner Persönlichkeit. Deswegen sagt der Salomo, behüte dein Herz mehr als alles, was es zu behüten gibt, weil aus ihm kommen die Ausgänge des Lebens. Der Herr will dein Herz. Und deswegen hat der Herr Jesus ihn auch lieb gewonnen, wie wir das hier gelesen haben. Er gewinnt ihn lieb, weil er sah, dass dieser junge Mann merkte, dass ihm etwas fehlt. Das hat dem Herrn Jesus fast das Herz zerrissen, dass der junge Mann jetzt hier, wie wir es gelesen haben, dass er traurig wegging. Nein, das war nicht schlimm, dass er traurig war. Ich wünschte mir, die Leute würden heute ein bisschen öfter traurig sein über ihren Zustand im Herzen. Was schlimm war, war, dass er wegging vom Herrn. Und das ist genauso schlimm, wenn du heute Morgen wieder rausgehst, nach Hause gehst, ohne diese Entscheidung getroffen zu haben, wenn du noch nie beim Herrn Jesus warst. Weil der Herr Jesus dich so lieb hat. Der Herr Jesus sah bei diesem Mann sofort, was ihn hinderte, zu ihm zu kommen. Bei ihm war das Geld. Aber ich sag dir, er sieht auch in dein Herz, was dich abhält, zu ihm zu kommen. Vielleicht sind es bei dir ja gar keine materiellen Dinge, die dich zurückhalten, dem Herrn Jesus zu folgen, oder die dich zurückhalten, überhaupt zu ihm zu kommen. Vielleicht sind es bei dir andere Dinge. Vielleicht deine Lieblingssünde. Pornografie vielleicht. Oder irgendetwas anderes. Irgendetwas, von dem du nicht lassen kannst. Und ich habe Leute begegnet im Zelt oder in den Sälen, die sitzen da und die wissen, sie müssten sich bekehren, aber sie haben Schiss, etwas loszulassen, woran sie gebunden sind. Und sie denken sich, ich kann nicht kommen, weil ich weiß, es wird morgen wieder passieren oder nächste Woche oder was auch immer. Und deswegen muss ich das erst in den Griff kriegen. Ich muss das erst bereinigen in meinem Leben und dann komme ich. Und ich sag dir, der Teufel wird dafür sorgen, dass du dann nie kommst. Weil du kannst nicht den ersten Schritt überspringen und dann, weil du Angst hast vor dem zweiten und dritten Schritt, sondern der erste Schritt führt dich zum Herrn Jesus, zum Kreuz. Weil wenn du beim Herrn Jesus gewesen bist, dann wirst du den zweiten und dritten Schritt nicht mehr alleine gehen, sondern du wirst ihn mit dem Herrn Jesus gehen und er wird dir helfen. Und wenn du fällst, wird er da sein und dich aufheben. Und er wird dich sicher geleiten, weil er es versprochen hat. Wenn er ein Werk in dir anfängt, dann wird er es auch vollenden. Das ist Gottes Wort, Leute. Was es auch sei, was dich zurückhält, egal was es ist, ich bitte dich, lass nicht zu, dass diese Dinge dir deine Seele rauben für ewig. Lass es nicht zu. Aber der Mann hatte nicht nur falsche Ziele im Leben, er hatte auch eine falsche Gesinnung. Und das ist der zweite Grund. Der zweite Grund, warum du deine Seele verlieren kannst, ist, wenn du eine falsche Gesinnung, ein falsches Motivation in deinem Herzen hast. Dieses Herz, das Herz dieses jungen Mannes, das war erfüllt mit Selbstzufriedenheit. Ja? Und einem Gefühl von Unabhängigkeit und Selbstsicherheit. Er dachte, er braucht keinen. Aber da gibt es so viele heute, die denken, ich brauche keinen. Ich brauche keine Religion, ich brauche keinen Glauben. Das ist nur für die Schwachen, für die, die eine Krücke brauchen. Ich brauche nichts. Aber ich sage dir, lieber Freund, durch Selbstzufriedenheit kannst du deine Seele verlieren. Durch Selbstgerechtigkeit und Selbstsicherheit verlierst du deine Seele. Wir haben den Text noch im Kopf, so, oder einen Teil des Textes. Und er überlegte bei sich selbst, dieser Mann, ja, und er sprach, was soll ich jetzt tun und so weiter. Und dann hat er gesagt, ja, ich will meine Scheune niederreißen, was Neues bauen, damit ich all meine Güter einsammeln kann. Und dann will ich zu meiner Seele sagen und so weiter und so weiter. Wenn ich diesen Text einfach nochmal vor meinem geistigen Auge so stehen habe, dann fällt mir plötzlich auf, dass in diesen kurzen Sätzen 6-mal das Wort Ich vorkommt. 6-mal ich, ich, ich, ich, immer ich. Und das ist heute, was die Leute alle denken. Ja, ich brauche niemanden als nur mich. Was ich, naja, deswegen brauchen wir doch nicht mehr zu danken für das Essen, was wir vor uns stehen haben. Wenn es einen Dank abzustatten gibt, dann doch höchstens an mich selber, weil ich habe das doch gemacht. Ich habe dafür gearbeitet, ich habe was geleistet, ich habe studiert und so weiter. Und die Industrie und die Werbung, die hat sich voll darauf eingestellt, auf diesen Egoismus. Und das blüht in unserem Land, ja. Da kann man sich ja nur fast manchmal an den Kopf fassen, mit wie dummen Sprüchen die Werbung manchmal dieses Ich-Gefühl nach vorne bringt. Wie zum Beispiel diese Werbung, ja, das bin ich mir wert. Haben wir das schon so oft gehört, oder? Timothy James McVeigh, ein junger Mann, er verübte im Alter von 27 Jahren, 1995 war das, im Alter von 27 Jahren verübte er einen Bombenanschlag in Amerika. Das ging auch hier ganz groß durch die Presse. Es war der erste große Attentat, wo viele Menschen ihr Leben verloren haben. Der Ort hieß Oklahoma City. Die Älteren werden sich vielleicht noch daran erinnern, wie das durch die Presse ging. Ja? Bei diesem Attentat, wo er eine Bombe hat hochgehen lassen vor diesem Gebäude, in dem auch ein großer Kindergarten war, starben 168 Menschen. Und über 500 Menschen wurden verletzt. Es war das bis dahin schwerste und folgenreichste Attentat in der Geschichte der USA. Und der Attentäter, dieser Timothy McVeigh, der so etwas Furchtbares gemacht hat, der zeigte keinerlei Reue. Keine Reue. Und im Dezember 2000 hat er seine Anwälte angewiesen, nichts mehr dafür zu tun, dass man ihn irgendwie begnadigt. Und dann wurde er hingerichtet. Er verzichtete sogar auf sein Recht, vor der Hinrichtung ein letztes Wort zu sprechen. Stattdessen hat er was anderes gemacht. Er hinterließ einen handschriftlichen Brief, in dem er das Gedicht Invictus von dem englischen Dichter William Ernest Henley zitiert hat. Und er hat deswegen dieses Gedicht oder einen Teil dieses Gedichtes zitiert in diesem Brief, weil er sich unbesiegt fühlte. Das ist die Bedeutung von diesem lateinischen Wort Invictus. Und er sprach vorher immer davon, dass es 168-1 steht für ihn. Er hat 168 Menschenleben getötet. Und jetzt tötet man seins. Und die letzten beiden Zeilen des Gedichts, das ließ Timothy McVeigh unter den Zeugen von seiner Hinrichtung verteilen. Und die letzten Zeilen dieses Gedichtes, die er da niederschrieb, hieß: Ich bin der Meister meines Schicksals. Ich bin der Captain meiner Seele. Geschrieben wurde dieses Gedicht 1875 von diesem Dichter, von dem englischen Dichter William Ernest Henley. Kurz vor seinem Tod hat dieser Dichter das geschrieben. Und die letzte Strophe, die heißt: Mag das Tor auch noch so eng, die Schrift, und er meint damit die Bibel, die Schrift auch voller Strafen sein. Ich bin der Meister meines Schicksals. Ich bin der Captain meiner Seele. Ich kann euch nur sagen, was für ein tragischer Irrtum von Timothy McVeigh. Fürchterlicher Irrtum. Aber warum erzähle ich die Geschichte? Ich erzähle sie deswegen, liebe Freunde, weil du mit Sicherheit kein so grausames Verbrechen wie Timothy McVeigh begangen hast. Aber vielleicht hast du eine ähnliche Einstellung wie er. Ich bin der Captain meiner Seele. Ich bin der Meister meines Schicksals. Wisst ihr, ich will euch einen Gegensatz zeigen. Im Gegensatz dazu ein Mann mit Namen William Carey. Der schrieb folgende Zeilen, die dann später auch auf seinem Grabstein standen. Er schrieb: Als elender, armer, hilfloser Wurm falle ich in deine freundlichen Arme. Mein Jesus, du bist mir alles. Was für ein Unterschied in der Ausrichtung des Lebens, in der Gesinnung des Herzens. Was für ein gewaltiger Unterschied. Carey war jemand, der sein Leben bewusst Gott anvertraut hatte und der mit ganzem Herzen dem Herrn Jesus folgte, der sich irgendwann in seinem Leben entschieden hat, sein Herz zu öffnen und den Herrn Jesus einzuladen, den Sohn Gottes. Also wir sahen bisher, dass der erste Grund, seine Seele zu verlieren, falsche Ziele sein können, die ich im Leben habe. Und der zweite Grund ist eine falsche Gesinnung. Aber hier haben wir noch einen Grund, der dich deine Seele kosten kann. Der dritte Grund, seine Seele zu verlieren, sind falsche Vorstellungen, die ich mir mache. dass ich einfach mit der Realität gar nicht mehr rechne. Auch nicht mit der geistlichen Realität. Also dieser Mann in dem Gleichnis, der war doch der Meinung, dass er noch lange genug leben würde, um seine Reichtümer, die er aufgehäuft hatte, um sie zu genießen. Davon war der voll überzeugt, oder? Also der Gedanke, dass in der kommenden Nacht sein Leben gefordert wird, dass das seine letzten Stunden sind auf der Erde, auf diesen Gedanken ist er offensichtlich überhaupt nicht gekommen, oder? Das ging gar nicht in deine Birne rein. Und die Bibel ist ja so deutlich und so klar und nüchtern, dass sie uns erinnert, wie vergänglich wir sind. Da lesen wir in der Bibel im Jakobus 4, und nun ihr, die ihr sagt, heute oder morgen wollen wir in die oder die Stadt gehen und wollen ein Jahr dort zubringen und Handel treiben und Gewinn machen, und ihr wisst nicht, was morgen sein wird. Was ist euer Leben? Ein Rauch seid ihr, der eine kleine Zeit sichtbar bleibt und dann verschwindet. Ich sag dir, lieber Freund, du kannst deine Seele verlieren, während du auf den richtigen Zeitpunkt wartest. Während du irgendwie wartest, dass ein Kribbeln über deinen Rücken läuft, als Zeichen, dass du jetzt kommen sollst. Du kannst deine Seele verlieren, während du wartest. Seele, du hast viele Güter liegen auf viele Jahre, hat dieser Mann gesagt. Wisst ihr, in der Bibel wird uns berichtet von einem Mann, der hat echt Karriere gemacht. Der hat es geschafft, in der Politik ganz nach oben zu kommen. Der war Gouverneur, er war Statthalter oder damals nannte man die Prokurator von Judäa. Der hieß Felix, reicher Mann. Das meiste hat er natürlich zusammengeschabt sich durch Bestechung. So lesen wir es in der Bibel. Hat gerne Geld sich geben lassen für Leute, wenn er die dann schneller entlassen hat aus dem Gefängnis. Und er hatte auch einmal einen ganz berühmten Gefangenen bei sich im Knast. Paulus hieß der. Und er hat gerne und oft mit dem Paulus geredet. Das war ganz interessant. Und Paulus hat mit dem nicht nur über Wetter geredet. Der hat ihm gesagt, Felix, du bist ein korrupter Sack. Du bist völlig durch und durch verdorben, Felix. Und der Felix war davon auch angesprochen irgendwie. Irgendwie gibt es ja Menschen, die werden durch die Wahrheit auch irgendwie angezogen. So wie der Herodes, als er mit dem Johannes dem Täufer zusammen war. Da lesen wir im Markus Evangelium Kapitel 6. Herodes hörte den gerne. Das musst du dir mal vorstellen. Der hat zu dem gesagt, du lebst in Hurerei. Ist alles Sünde, was du machst, furchtbar vor Gott. Und der hört ihn gerne. Das ist das, was Wahrheit manchmal macht. Die zieht an wie ein Magnet oder die stößt ab. Und beim Felix war es so, der hat dann irgendwann zu dem Paulus gesagt, für jetzt ist gut, Paulus. Bei gelegener Zeit werde ich dich wieder rufen. Und dann werden wir weiterreden. Aber die Bibel berichtet uns überhaupt nicht, ob noch einmal eine gelegene Zeit für Felix kam. Und ich gehe davon aus, es kam keine mehr. So wie auch bei dem Herodes keine gelegene Zeit mehr kam. Er hatte die Wahrheit gehört von dem Johannes dem Täufer. Aber dann kam diese Geburtstagsfeier und er hat dieses junge Mädchen gesehen, wie die mit der Hüfte gewackelt hat. Und dann kam seine Lust, dann kam seine Liebe zur Sünde wieder hoch und seine Liebe zur Sünde war größer als seine Liebe zur Wahrheit. Seine Liebe zur Sünde war größer als die Liebe zur Wahrheit. Und er hat den Johannes köpfen lassen, enthaupten lassen. Und 3 Jahre später wurde der Herr Jesus an diesem Freitagmorgen vor seiner Hinrichtung zu Herodes, genau zu diesem Herodes gebracht. Und da stand er jetzt und als Herodes hörte, wir können das nachlesen, die Bibel redet da so sachlich drüber, wir lesen dann, Herodes freute sich, als er hörte, dass man Jesus zu ihm bringt. Und er stellte ihm viele Fragen. Ich kann euch auch genau sagen, welche Fragen der gestellt hat. Der Herodes hat sich gefreut, also der hat direkt gedacht, Johannes, jetzt kann ich weitermachen, da wo ich mit Johannes aufgehört habe, als ich den dann erledigt habe. Jetzt kann ich, der hat doch viel von dem geredet und jetzt kommt der zu mir und jetzt kann ich weiterreden mit ihm. Und da stand der Herr Jesus vor ihm. Und dann lesen wir einen der tragischsten Sätze in der Bibel. Er stellte ihm viele Fragen und dann kommt, Jesus antwortete ihm kein Wort. Der hatte seine Chance. Und deswegen ist es so gefährlich, wenn du in deinem Herzen merkst, dass du dich bekehren müsstest und du schiebst es auf, dass Gott nicht mehr zu dir redet. Und das ist egal, ob du noch 100 Mal zur Kirche rennst und noch 100 Predigten hörst. Wenn Gott nicht mehr dein Herz berührt, gibt es keine Chance mehr. Es gibt solche Beispiele in der Bibel, wo Gott nicht mehr redet. Und deswegen kann ich immer nur ermutigen, ich könnte beschwören, ich könnte euch schütteln mit meiner Bitte, versöhn dich mit Gott. Heute, wenn du seine Stimme in deinem Herzen spürst, danke ihm erst, dass er noch zu dir redet. Also, der Felix hatte auch keine Gelegenheit mehr. Und die meisten von uns heute, und möglicherweise auch von einigen von euch, die realisieren überhaupt nicht, dass sie nur einen Atemzug, nur einen Herzschlag, nur einen Autounfall weit von der Ewigkeit entfernt sind. Wir haben die Zeit nicht in unserer Hand. Um die Zeitenwende, dieser römische Dichter und Philosoph Seneca, der sagte einmal auch einen sehr interessanten Satz. Wir beklagen uns immer, dass unsere Tage zu kurz sind und wir keine Zeit haben. Aber wir leben so, als würden sie niemals enden. Da merken wir doch, hat sich nicht viel geändert in den letzten 2000 Jahren. Das könnte man heute auch sagen. Das könnte jeder von uns sagen, ja? Wir sagen, haben keine Zeit, aber wir leben so, als würde unsere Zeit nie aufhören. Also, ich fasse noch einmal zusammen. Wir können unsere Seele verlieren durch falsche Ziele, durch falsche Gesinnung, durch falsche Vorstellungen. Und ich bitte dich, sei kein Tor, sei kein Narr, sei kein Dummkopf, der seine unsterbliche Seele verliert, nur weil er nicht zur rechten Zeit das Angebot Gottes angenommen hat. Vergebung und ewiges Leben durch seinen Sohn Jesus Christus. Er will dein Heiland, dein Retter werden. Wenn Gott es will, dann leben wir vielleicht 70 Jahre lang oder vielleicht noch ein paar Jahre länger. Aber was sind schon 70 oder 80 Jahre im Vergleich zur Ewigkeit? Wie ein Tropfen im Ozean. Und ich sage dir, es gibt einen Gott im Himmel, der dich liebt. Der dich so sehr liebt, dass er bereit war, seinen eigenen Sohn auf diese Erde zu senden, auf unsere Seite zu senden, damit er hier auf der Erde für dich stirbt. Um die Strafe, um den Lohn für deine Sünden, für deine Schuld auf sich zu nehmen. Nämlich den Tod. Und den Gott dann wieder auferweckt hat, damit er einen Grund hat, dich zu rechtfertigen. Das ist kein Freispruch, wenn du zum Herrn Jesus kommst und er vergibt dir. Das ist kein Freispruch mangels an Beweisen. Das geht viel tiefer. Er löscht alles aus, was in deinem Herzen dich von Gott trennt. Und er wird deiner Sünden nie mehr gedenken. Oh Mann, das haben wir alle nicht verdient. Keiner von uns. Aber er bietet es jedem von uns an, als Geschenk. Und du kannst verhindern, dass du zu den Menschen gehörst, die ihre Seele verlieren, wenn du vor Gott zugibst, als erstes einmal, dass du ein Sünder bist und dass die Bibel recht hat, wenn sie sagt, da ist keiner, der gerecht ist, auch nicht einer. Und wenn die Bibel sagt im Römerbrief, alle haben gesündigt und erlangen nicht die Herrlichkeit Gottes. Das ist das Erste, was Gott von dir erwartet, dass du zugibst, ein Sünder zu sein. Das gehört dazu. Das Zweite, was Gott von dir erwartet, ist, dass du glaubst, dass der Herr Jesus für deine Sünden gestorben ist, dass du dem vertraust, was dort passiert ist. In der Bibel lesen wir im 1. Petrusbrief, der unsere Sünden, und hier geht es um den Herrn Jesus, der unsere Sünden an seinem Leib selbst an das Holz hinaufgetragen hat, durch dessen Striemen ihr geheilt worden seid. Der Apostel Petrus hat da die Gläubigen daran erinnert, dass sie das ja nicht vergessen, was der Herr Jesus da am Kreuz getan hat. Das ist das Zweite, was Gott erwartet, dass du glaubst, dass du vertraust, was der Herr Jesus am Kreuz getan hat. Und das Dritte ist, wenn du ihm die Herrschaft deines Lebens überlässt. Wenn du den Herrn Jesus in dein Leben aufnimmst. Also meine Frau hat das den Kindern ganz kindlich beigebracht, aber ich sag mal so, wenn das den Kindern, wenn die Kinder das begreifen, dann begreift ihr das auch, hoffentlich. Wenn jemand bei dir klingelt oder klopft an der Tür, an der Haustüre und du öffnest die Tür einen Spalt und siehst da jemand draußen stehen, den du gerne bei dir haben möchtest, über den du dich freuen würdest, wenn der bei dir in deiner Wohnstube sitzt. Was machst du dann? Dann öffnest du die Türe und du sagst zu ihm, komm herein. Und genau das erwartet Gott von uns, dass wir ihn einladen, dass er in unser Leben hineinkommt. In der Bibel steht im Johannes 1, so viele ihn, den Herrn Jesus aufnahmen, denen gab er das Recht, Kinder Gottes zu werden, denen, die an seinen Namen glauben. Was bist du bereit, für deine unbezahlbare Seele einzutauschen? Was sind deine Ziele? Was ist deine Gesinnung? Was sind deine Vorstellungen? Wisst ihr, in dieser Welt gibt es mindestens 4 Ziele, für die Menschen ihr Leben investieren. Reichtum und Geld gibt es viele, die dafür ihr Leben investieren. Andere für Ruhm und Anerkennung, andere für Macht und Einfluss und wieder andere. Häufig sind das junge Leute, die investieren ihr Leben einfach, um Spaß zu haben, um Vergnügen zu haben. Aber ich frage dich ernstlich, denk nach, sind es Reichtum, Ruhm, Macht und Vergnügen, sind die es wirklich wert, die unsterbliche Seele dagegen einzutauschen? Ist es das wert? Denk doch nur mal daran, was die Bibel sagt, was der Herr Jesus sagt. Er sagt, was wird es einem Menschen nützen, wenn er die ganze Welt gewönne, aber seine Seele einbüßte? Gott weiß, was uns fehlt. Gott weiß, was dir fehlt. Und das sind nicht diese genannten Ziele, die in der Welt eben an der ersten Stelle stehen. Er weiß, uns fehlt etwas ganz anderes. Wisst ihr, ich habe mal eine Geschichte gelesen von einem Farmer, das war so in den 30er Jahren, voriges Jahrhundert, in der Weite von Texas. Bis zum Horizont Maisfelder. Und der Mann hatte einen alten Pickup, einen Ford Pickup Truck, so einen kleinen Lastwagen, mit dem der auf dem Feld war. Und irgendwann streikte der Wagen. Es war so eine alte Kiste und die funktionierte einfach nicht mehr. Und der hat dann, weil der ja meilenweit weg war von jeder Zivilisation, der hatte dann versucht, das Ding wieder zum Laufen zu kriegen, hat die Motorhaube offen und mit dem Hammer und was weiß ich, und der hat es nicht geschafft. Und dann hörte er irgendwann ein Motorgeräusch. Und dann kam ein Auto, ein ganz schicker, neuer Ford. Der hielt bei ihm an und da stieg ein Mann aus mit einem weißen Anzug. Oh, so hellen Anzug. Und der hat sich da einfach hinter ihn gestellt und der Farmer, der Bauer, der dachte, oh Mann, wenn das wenigstens ein Mechaniker wäre, der mir helfen könnte, aber kommt da so ein feiner Pinkel hier an, ja? Und der hat nur zugeguckt. Und irgendwann sagte dieser vornehme Herr, sagte dann, schauen Sie doch mal da oben rechts in der Ecke, diese große, dicke Schraube. Haben Sie die schon mal richtig angezogen? Und dann dachte der Mann, ach du Schande, jetzt kommt er noch mit so Sprüchen an, der keine Ahnung hat. Aber weil er eben schon so alles probiert hat, hat er dann gesagt, ich nehme den Schlüssel und knall die Schraube noch mal richtig an. Und dann ist er rumgegangen ums Auto und hat sich dann noch mal reingesetzt und dreht den Schlüssel rum und das Ding läuft. Der war so überrascht, springt aus dem Auto und da sieht er gerade noch, wie dieser vornehme Herr da in sein Auto steigt. Und da sagt er, stopp, halt mal, Augenblick bitte. Sagen Sie mir doch wenigstens Ihren Namen, wer sind Sie eigentlich? Und da blieb dieser vornehme Mann da stehen und sagte, mein Name ist Ford, Henry Ford. Ich habe dieses Auto gebaut und ich weiß, wie es funktioniert. Warum ich das erzähle ist, heute Morgen steht vielleicht der Herr Jesus hinter dir und der tippt dir auf die Schulter und der sagt zu dir, mein Name ist Jesus Christus, ich habe dich gemacht und ich weiß, wie du funktionierst. Ich weiß, wie du ein erfülltes Leben findest. Komm doch zu mir, hör doch endlich auf mich. Der Herr Jesus ist in diese Welt gekommen und er ist diesen schweren Weg ans Kreuz gegangen, weil er dich so liebt und weil er dich für Zeit und Ewigkeit retten will. Er will dich bei sich im Himmel haben. Er hat dich gemacht und er kennt dich wie sonst keiner. Hörst du auf den Herrn Jesus heute Morgen? Öffnest du ihm dein Herz? Öffnest du ihm dein Leben, dass er einziehen kann, um dein Leben neu zu machen? Du hast nichts zu verlieren, aber du hast alles zu gewinnen. Der Herr Jesus selbst, der Sohn Gottes, sagt, ich bin gekommen, damit sie Leben haben und es im Überfluss haben. Und ich bitte dich am Ende, lass diese Gnadenstunde heute Morgen nicht verstreichen. Gott hat dich so lieb. Und er hat seine Liebe so gewaltig unter Beweis gestellt, wie man sie stärker gar nicht beweisen kann. Deswegen lesen wir in der Bibel, Gott erweist seine Liebe zu dir darin, dass Christus für dich gestorben ist, als du noch Sünder warst. Er wartet heute Morgen, ob du nicht dein Herz öffnest und zu ihm sagst, Herr Jesus, ich habe begriffen, worum es geht und ich komme heute zu dir.
1: Sie hörten einen Vortragsmitschnitt von Rudi Joas, Der Wert einer Seele.

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1: Ich bin Jerome Nussbaum. Bei der Landtagswahl in Mecklenburg-Vorpommern hat die CDU eine historische Niederlage erlitten. Ihr Stimmenanteil ist so gering, dass sie sogar den Wiedereinzug ins Parlament verpasst hat, gab die Wahlleitung in der Nacht bekannt. Demnach kommt die CDU auf 4,9%, knapp vor dem BSW mit 4,8%. Die AfD hat die Wahl mit 38,2% gewonnen, gefolgt von der SPD mit Ministerpräsidentin Schwesig. Sie erhielt 35,5%. Damit spricht vieles für eine rot-rot-grüne Koalition unter Schwesig. Sie sagte der ARD am Abend:
2: Die AfD wird keine Regierung stellen können. Die Mehrheit der Bürgerinnen und Bürger hat sich heute ganz klar für demokratische Parteien entschieden. Und deshalb stehe ich bereit für eine stabile demokratische Regierung.
1: Die mitregierende Linke kommt laut vorläufigem Ergebnis auf 6,5%, die Grünen liegen bei 5,7%. In Berlin ist die Linke als stärkste Kraft aus der Abgeordnetenhauswahl hervorgegangen. Ihr Ergebnis 25,7%. Dahinter folgen die CDU mit 18,8 und die AfD mit 16,3%. Die Grünen kommen auf 14,3 und die SPD auf 12,1%. Damit hat die schwarz-rote Landeskoalition ihre Mehrheit verloren. CDU-Spitzenkandidat Evers setzt nun auf ein Bündnis der Stabilität.
3: Alle Parteien der gesellschaftlichen Mitte haben bei dieser Wahl verloren. Das kann aber nicht bedeuten für uns, dass wir uns als gesellschaftliche Mitte aufgeben. Ich glaube, wir müssen alles daran setzen, im Miteinander zu schaffen, die Polarisierung dieser Stadt und unserer Gesellschaft zu überwinden.
1: Der Regierungsauftrag geht jedoch an linken Spitzenkandidatin Ehralp. Sie kündigte in der ARD an, in Sondierungsgesprächen an ihrer Kernforderung der Enteignung der Wohnungskonzerne festhalten zu wollen. Die Grünen kamen bei der Wahl auf 14,3%. BSW und FDP schaffen es nicht ins Abgeordnetenhaus. Bundeskanzler Merz hat bereits wenige Minuten nach der ersten Wahlprognose am Abend eine Ansprache gehalten. Während die Opposition im Bundestag auf einen Rücktritt gesetzt hatte, machte Merz jedoch deutlich, dass er an seinen Ämtern festhalten will, genauso an den Reformplänen der Bundesregierung. Merz bezeichnete die Reformen als das Mittel gegen das, nach seinen Worten, autoritäre Gift, das mit der Faszination des Autoritären immer tiefer in unsere Gesellschaft eindringe. Was nun zu tun sei, erfordere Rückgrat, Standhaftigkeit und Geduld. Das Institut der deutschen Wirtschaft hat seine Wachstumsprognose für dieses Jahr deutlich angehoben. Statt mit 0,4% wird nun mit einem Plus von 1,2% gerechnet. Als Hauptgrund wird demnach ein überraschend gutes erstes Halbjahr gesehen. Risiken für die Wirtschaft blieben aber die Kriege in der Ukraine und in Nahost oder auch das Niedrigwasser in europäischen Flüssen. In der ersten Fußball-Bundesliga hat Bayer Leverkusen mit 2:0 gegen RB Leipzig gewonnen. Außerdem besiegte Paderborn Hoffenheim mit 3:1. Schalke und Elversberg trennten sich 0:0. In der zweiten Liga kamen Energie Cottbus und St. Pauli auf ein 1:1 Unentschieden und Bielefeld und Heidenheim auf ein 2:2. Hannover konnte sich mit 2:1 gegen Bochum durchsetzen.
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1: Die Temperaturen liegen im Moment in Köln bei 11 Grad, 12 messen wir in Berlin und 9 Grad sind es in Stuttgart. Heute wird es in der Nordosthälfte überwiegend stark bewölkt bleiben, dazu gibt es Schauer und einzelne Gewitter. In der Südwesthälfte wird es dagegen freundlich sein, teils mit viel Sonnenschein und es bleibt trocken. Die Höchstwerte liegen zwischen 16 und 20 Grad, im Südwesten bei Werten zwischen 19 und 23 Grad.
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0: 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Guten Morgen und herzlich willkommen. Hören Sie nun einen Beitrag von Walter Krug.
1: Das Leben des Christen, ein Gottesdienst. Liebe Zuhörer, der Abschnitt aus Römer Kapitel 12 ist ein sehr praktischer und führt uns in ein Leben der Nachfolge Jesu Christi. Dieses Kapitel macht unschwer deutlich, wie wir ganz praktisch und beispielhaft als Zeugnis in dieser Welt leben sollen. Ich möchte Sie gern Anteil nehmen lassen an den konkreten Aussagen der Heiligen Schrift, aus der wir erfahren können, dass Nachfolge Jesu nie Theorie, sondern immer die ganze Hingabe unseres Lebens beinhaltet. Gott hat uns aus lauter Liebe und zu einem hohen Preis das neue Leben geschenkt. Durch den Glauben kann jeder diese Vergebung erfahren. Nun geht es darum, dass wir ihm dieses neue Leben zur Verfügung stellen. Sicher müssen wir umdenken und unser Wesen und Verhalten von ihm prägen lassen. Paulus beschreibt dies in Römer 12, Verse 1 und 2. Das Leben als Gottesdienst. Ich ermahne euch nun, liebe Brüder, durch die Barmherzigkeit Gottes, dass ihr eure Leiber hingebt als ein Opfer, das lebendig, heilig und Gott wohlgefällig ist. Das sei euer vernünftiger Gottesdienst. Und stellt euch nicht dieser Welt gleich, sondern ändert euch durch Erneuerung eures Sinnes, damit ihr prüfen könnt, was Gottes Wille ist, nämlich das Gute und Wohlgefällige und Vollkommene. Paulus hat in den vorangegangenen Kapiteln gezeigt, wie man gerecht werden und in dieser Gerechtigkeit vor Gott bestehen kann. Jetzt will er zeigen, wie sich der christliche Glaube im praktischen Lebensvollzug gestaltet. Christen sind verpflichtet, ihr Leben nach Gottes Willen zu gestalten. Dazu gibt Römer 12 ausreichend Hilfestellung. Gebt eure Leiber zum Opfer. Das will Gott. Unsere Nachfolge ist weder theoretisch noch oberflächlich. Oberflächlich betrachtet ist das Leben ohne den Glauben an Jesus Christus attraktiver und verspricht mehr Freude. Genauer besehen hält es nichts von dem, was es versprochen hat. Oberflächlich betrachtet scheint das Leben mit Jesus Christus schwierig zu sein und stellt zu hohe Anforderungen. Aber wer mit Jesus lebt, dem erweist es sich als ein Leben wahrer Freude und Freiheit. Das Leben des Christen ist im Grunde ein gottgeweihtes. Es wird nicht in Angleichung an die Welt, sondern in der Umgestaltung durch Gott gelebt. Drei hilfreiche Gedanken will ich zu diesen beiden Versen sagen. Erstens, die Ermahnung. Ich ermahne euch, sagt Paulus. Die zarte und herzliche Bitte des Paulus Parakleo heißt trösten, zusprechen, stärken. Paulus macht keinen Vorwurf und gibt keine Verweise. Er ermutigt an Christi statt. Unser Leben soll diesem einen anvertraut sein. Dies gilt für alle, die durch den Glauben an Christus Gottes Kinder geworden sind. Sie sind Menschen, deren sich Christus nicht schämt, sie Brüder zu nennen. Der Aufruf zur Hingabe gilt dem Herzen und dem Körper. Wer nicht Christi Eigentum ist, ist tot in seiner Sünde und kann daher nicht zur Hingabe aufgefordert werden. Durch die Barmherzigkeit Gottes beinhaltet Vergebung, Frieden und Geborgenheit. Das sind genügend Motive, um unser Leben diesem einen hinzugeben. Darbieten als Opfer zeigt die Art der Hingabe. Unsere Hingabe zeigt, was der Herr für uns bedeutet. Wir geben uns Christus gern, weil wir alles von ihm empfangen haben. Zweitens, das Opfer. Das Gebiet der Hingabe sind unsere Leiber. Gott will unser ganzes Leben, alles soll ihm gehören. in einer Missionsveranstaltung, wird zum Opfer aufgerufen. Ein Junge, der kein Geld hat, stellt sich auf den Kollektenteller. Er hat verstanden, worum es geht. Er schenkt sich selbst, und das ist mehr als viel Geld. Das lebendige Opfer ist die Qualität der Hingabe. Den toten Blutopfern des alten Bundes wird das lebendige Opfer des neuen Bundes gegenübergestellt. Jesus verschwieg seinen Jüngern nicht das Ärgernis des Kreuzes. Hingegebenes Leben ist ständige Selbstaufgabe. Jesus verlangt nichts, was er nicht selbst vorher gelebt und gegeben hätte. Drittens, die Folge. Das Ziel der Hingabe ist das Gott wohlgefällige Leben. Der aufrichtige Wunsch ist, Gott zu gefallen, angenehm zu sein vor Gott. Die Logik der Hingabe ist ein vernünftiger Gottesdienst. Die völlige Auslieferung ist nichts Unmögliches. Die Folge ist, dass wir den reichen Segen der Gemeinschaft mit Christus erfahren. Paulus sagt, nehmt den neuen Menschen an. Wenn diese Umwandlung einmal vollzogen ist, kann unser Leben nie mehr das alte sein. Wir sind immer noch fehlerhafte, sterbliche Wesen und mit vielen menschlichen Unzulänglichkeiten behaftet. Aber der innewohnende Heilige Geist kann nun ungehindert unseren Leib beherrschen. Hoffentlich von Tag zu Tag mehr und mehr. Nun will er auch durch uns in Kraft wirken. Unsere menschliche Schwachheit braucht dabei kein Hindernis zu sein. Liebe Zuhörer, der amerikanische Evangelist Moody hat einmal gesagt, wenn Gott einen Berg versetzen will, dann nimmt er keine Eisenstange, sondern einen Wurm. Jesaja 41, Vers 15 sagt, fürchte dich nicht, du Würmlein Jakob, du armer Haufe Israel, ich helfe dir, spricht der Herr, und dein Erlöser ist der Heilige Israels. Siehe, ich habe dich zum scharfen neuen Dreschwagen gemacht, der viele Zacken hat, dass du Berge zerdreschen und zermalmen sollst und Hügel wie Spreu machen. Tatsache ist, dass wir selbst zu viel Kraft besitzen. Wir sind Gott nicht schwach genug. Gottes Kraft ist mehr wert als alle Menschenkraft. Darum wollen wir ihm um seine Kraft bitten, weil wir wissen, dass seine Kraft in den Schwachen mächtig ist. Was ist das für ein Segen und eine Freude, wenn wir so aus Gottes Wort von einer Kraft zur anderen gelangen und unser alltägliches Leben ein Gottesdienst ist zu seiner Ehre.

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1: Ich bin Jerome Nussbaum. Bei der Landtagswahl in Mecklenburg-Vorpommern hat die CDU eine historische Niederlage erlitten. Ihr Stimmenanteil ist so gering, dass sie sogar den Wiedereinzug ins Parlament verpasst hat, gab die Wahlleitung in der Nacht bekannt. Demnach kommt die CDU auf 4,9%, knapp vor dem BSW mit 4,8%. Die AfD hat die Wahl mit 38,2% gewonnen, gefolgt von der SPD mit Ministerpräsidentin Schwesig. Sie erhielt 35,5%. Damit spricht vieles für eine rot-rot-grüne Koalition unter Schwesig. Sie sagte der ARD am Abend:
2: Die AfD wird keine Regierung stellen können. Die Mehrheit der Bürgerinnen und Bürger hat sich heute ganz klar für demokratische Parteien entschieden. Und deshalb stehe ich bereit für eine stabile demokratische Regierung.
1: Die mitregierende Linke kommt laut vorläufigem Ergebnis auf 6,5%. Die Grünen liegen bei 5,7%. In Berlin ist die Linke als stärkste Kraft aus der Abgeordnetenhauswahl hervorgegangen. Ihr Ergebnis 25,7%. Dahinter folgen die CDU mit 18,8 und die AfD mit 16,3%. Die Grünen kommen auf 14,3 und die SPD auf 12,1%. Damit hat die schwarz-rote Landeskoalition ihre Mehrheit verloren. CDU-Spitzenkandidat Evers setzt nun auf ein Bündnis der Stabilität.
3: Alle Parteien der gesellschaftlichen Mitte haben bei dieser Wahl verloren. Das kann aber nicht bedeuten für uns, dass wir uns als gesellschaftliche Mitte aufgeben. Ich glaube, wir müssen alles daran setzen, im Miteinander zu schaffen, die Polarisierung dieser Stadt und unserer Gesellschaft zu überwinden.
1: Der Regierungsauftrag geht jedoch an linken Spitzenkandidatin Ehralp. Sie kündigte in der ARD an, in Sondierungsgesprächen an ihrer Kernforderung der Enteignung der Wohnungskonzerne festhalten zu wollen. Die Grünen kamen bei der Wahl auf 14,3%. BSW und FDP schaffen es nicht ins Abgeordnetenhaus. Bundeskanzler Merz hat bereits wenige Minuten nach der ersten Wahlprognose am Abend eine Ansprache gehalten. Während die Opposition im Bundestag auf einen Rücktritt gesetzt hatte, machte Merz jedoch deutlich, dass er an seinen Ämtern festhalten will, genauso an den Reformplänen der Bundesregierung. Merz bezeichnete die Reformen als das Mittel gegen das, nach seinen Worten, autoritäre Gift, das mit der Faszination des Autoritären immer tiefer in unsere Gesellschaft eindringe. Was nun zu tun sei, erfordere Rückgrat, Standhaftigkeit und Geduld. Das Institut der deutschen Wirtschaft hat seine Wachstumsprognose für dieses Jahr deutlich angehoben. Statt mit 0,4% wird nun mit einem Plus von 1,2% gerechnet. Als Hauptgrund wird demnach ein überraschend gutes erstes Halbjahr gesehen. Risiken für die Wirtschaft blieben aber die Kriege in der Ukraine und in Nahost oder auch das Niedrigwasser in europäischen Flüssen. In der ersten Fußball-Bundesliga hat Bayer Leverkusen mit 2:0 gegen RB Leipzig gewonnen. Außerdem besiegte Paderborn Hoffenheim mit 3:1. Schalke und Elversberg trennten sich 0:0. In der zweiten Liga kamen Energie Cottbus und St. Pauli auf ein 1:1 Unentschieden und Bielefeld und Heidenheim auf ein 2:2. Hannover konnte sich mit 2:1 gegen Bochum durchsetzen.
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1: Die Temperaturen liegen im Moment in Köln bei 11 Grad, 12 messen wir in Berlin und 9 Grad sind es in Stuttgart. Heute wird es in der Nordosthälfte überwiegend stark bewölkt bleiben, dazu gibt es Schauer und einzelne Gewitter. In der Südwesthälfte wird es dagegen freundlich sein, teils mit viel Sonnenschein und es bleibt trocken. Die Höchstwerte liegen zwischen 16 und 20 Grad, im Südwesten bei Werten zwischen 19 und 23 Grad.
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4: Vergebung. Salbe.

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1: Montag, 21. September. Internationaler Tag des Friedens. Gottes Liebe zu uns ist darin sichtbar geworden, dass er seinen einen und einzigartigen Sohn in die Welt sandte, um uns in ihm das Leben zu geben. 1. Johannes 4, Vers 9. Nein, meine Söhne geb ich nicht. Der bekannte deutsche Liedermacher Reinhard May komponierte 1986 dieses pazifistische Antikriegslied. Darin thematisiert er Kriegsdienstverweigerung und Kriegsflucht aus Sicht des Vaters, der seine Söhne nicht als Kanonenfutter geben will. Keine Ziele und keine Ehre, keine Pflicht sind's wert dafür zu töten und zu sterben, singt May. Ich liebe die beiden, das will ich euch sagen, mehr als mein Leben, als mein Augenlicht. Würden Sie Ihren Sohn ziehen lassen, wenn Sie wüssten, dass Wunden, Hass und Tod ihm entgegenschlagen? Reinhard May nicht. Sie und ich wohl auch nicht. Doch genau das tat der Vater im Himmel mit seinem einzigen Sohn, den er so sehr liebte. Gott sandte seinen Sohn Jesus Christus auf diese Erde. Auf eine Erde, die er selbst gemacht hat, die jedoch von seinen Bewohnern mit Krieg und Hass überzogen wurde. Gottes Sohn erwarteten Hass, Ablehnung und zuletzt ein brutaler Tod am Kreuz. War es nicht lieblos von Gott, seinem Sohn dies anzutun? Im Gegenteil, es ist Gottes Liebe zu ihnen, die ihn bewegte, seinen einzigen Sohn zu geben, damit sie und ich ewiges Leben haben dürfen. Es ist der größte Liebesbeweis, den jemand erbringen kann. Gott wusste, dass es keinen anderen Weg gibt. Sonst hätte er einen anderen benutzt. Es ist Gottes Liebe, die Jesus Christus in den Krieg dieser Welt schickt. Dabei gibt es noch einen gewichtigen Unterschied. Jesus ist in diesem Krieg nicht Täter geworden, wie es für Soldaten gilt, vielmehr gab er sich selbst als freiwilliges Opfer. Er ließ sich verspotten und töten, damit wir leben können. Gottes Liebe ermöglicht Frieden in unseren friedlosen Herzen. Während Reinhard May singt, meine Söhne geb ich nicht, gab Gott seinen einzigartigen Sohn. Die Frage zum Nachdenken. Wie reagieren Sie auf diese größtmögliche Liebe und Gottes Vergebungsangebot? Der Tipp fürs Leben. Dieser Friede überdauert jeden noch so schlimmen Krieg. Die tägliche Bibellese. Epheser 2, Verse 11 bis 22. Deshalb denkt daran, dass ihr, einst aus den Nationen dem Fleisch nach Unbeschnittene genannt von der sogenannten Beschneidung, die im Fleisch mit Händen geschieht, zu jener Zeit ohne Christus wart, ausgeschlossen vom Bürgerrecht Israels und Fremdlinge hinsichtlich der Bündnisse der Verheißung. Und ihr hattet keine Hoffnung und wart ohne Gott in der Welt. Jetzt aber in Christus Jesus seid ihr, die ihr einst fern wart, durch das Blut des Christus nahe geworden. Denn er ist unser Friede. Er hat aus beiden eins gemacht und die Zwischenwand der Umzäunung, die Feindschaft in seinem Fleisch abgebrochen. Er hat das Gesetz der Gebote in Satzungen beseitigt, um die zwei friedenstiftend in sich selbst zu einem neuen Menschen zu schaffen und die beiden in einem Leib mit Gott zu versöhnen durch das Kreuz, durch das er die Feindschaft getötet hat. Und er kam und hat Frieden verkündigt euch, den Fernen, und Frieden den Nahen. Denn durch ihn haben wir beide durch einen Geist den Zugang zum Vater. So seid ihr nun nicht mehr Fremde und Nichtbürger, sondern ihr seid Mitbürger der Heiligen und Gottes Hausgenossen. Ihr seid aufgebaut auf der Grundlage der Apostel und Propheten, wobei Christus Jesus selbst Eckstein ist. In ihm zusammengefügt wächst der ganze Bau zu einem heiligen Tempel im Herrn und in ihm werdet auch ihr mit aufgebaut zu einer Behausung Gottes im Geist.

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1: Ich wünsche euch allen einen wunderschönen guten Morgen. Wir befinden uns nach wie vor in der Konterpredigt, weil es so wichtig ist, der Predigt dieser Welt etwas entgegenzusetzen. Wir müssen kontern. Und der Konterpunkt, den ich heute aufzeigen möchte, lautet: biblische Autorität statt subjektives Empfinden. Carl Truman zeigt in seinem Buch Der Siegeszug des modernen Selbst, ein Buch, das sich nicht wie eine gute Nachtlektüre liest, aber was ich wärmstens empfehlen möchte, im Verbum Verlag erschienen, sehr, sehr gut auf als Historiker, wie der Mensch immer mehr in sich selbst hineinschaut. Der psychologische Mensch schaut vor allen Dingen nach innen. Und etwas überspitzt gesagt und doch wahr könnte man formulieren, der Mensch heute sieht in dem subjektiven Empfinden den Maßstab für die Ethik, für das richtige Verhalten. Richtig ist, was sich richtig anfühlt. Und das Denken ist gefährlich. Richtig ist, nach der Predigt dieser Welt, wenn du dich dabei gut fühlst. Wie kann etwas verkehrt sein? Es ist doch arrogant zu sagen, es ist verkehrt, wenn ich mich dabei aber gut fühle. Mir bringt es etwas. Dann kannst du mir doch nicht sagen, es ist falsch. Weil ich selber bin der Maßstab für die Ethik geworden. So tickt der moderne Mensch, so tickt diese Welt, in der wir leben. Und das Gefährliche daran ist, dass wir nicht mehr einen objektiven Maßstab für falsch und richtig haben. Und dann wird ziemlich viel beliebig. Dann wird sogar wirklich gefährlich, weil mein Herz ist so trügerisch. Das Falsche kann sich so gut anfühlen. Das ist ja das Wesen der Begierde. Und deswegen ist es so wichtig, dass wir als Christen immer wieder sagen, nein, Maßstab für falsch und richtig ist nicht mein subjektives Empfinden. Meine Gefühle, meine Emotionen können mich gewaltig hinters Licht führen. Nein, Gefühle sind nicht automatisch schlecht. Das sagt die Bibel auch nicht. Gott hat uns mit Gefühlen geschaffen. Und Gefühle dürfen wir wahrnehmen. Gefühle müssen wir nicht immer automatisch wahrnehmen.

meine Werte ändern und die Gefühle kommen dann irgendwann auch hinterher. Wir müssen zurück zur biblischen Autorität. In der Modernen hat man sich die Köpfe eingeschlagen über die Glaubwürdigkeit der Bibel. Und das ist natürlich auch heute noch eine Debatte, aber ich habe den Eindruck, die viel, ja, ich weiß, ob viel wichtigere Frage, aber die entscheidende Frage unserer Zeit ist eine Frage der Autorität der Bibel. Nicht in erster Linie der Irrtumslosigkeit der Bibel. Natürlich hängt das miteinander zusammen. Und natürlich sollten wir als bibeltreue Christen auch die Irrtumslosigkeit der Bibel verfechten. Aber ich glaube, wir müssen auch die Autorität der Bibel hochhalten. Es ist die biblische Autorität, die über dem subjektiven Empfinden steht. In 2. Timotheus 3, Vers 16, da steht, alle Schrift ist von Gott eingegeben und nützlich zur Lehre, zur Überführung, zur Zurechtweisung, zur Unterweisung in der Gerechtigkeit, damit der Mensch Gottes richtig sei, für jedes gute Werk ausgerüstet. Diese Verse begründen die Inspiration der Bibel. Dieses Buch ist von Gottes Geist eingegeben worden. Das heißt, in diesem Buch spricht Gott. Jedes Wort der Bibel ist auch ein Wort von Gott. Deswegen dürfen wir beispielsweise nicht Paulus und Jesus gegeneinander ausspielen. Alles, was in der Bibel steht, sind Gottes Worte. Und das bedeutet, dass wenn wir uns über das Wort Gottes hinwegsetzen, setzen wir uns über Gott als Person hinweg. Da können wir uns noch so wunderbar fühlen. Beim Lobpreis und währenddessen in Sünde leben, ist es trotzdem falsch. Weil die Schrift sagt, dass gewisse Dinge eben Sünde sind. Und deswegen ist es so wichtig, dass wir hier uns dessen bewusst sind. Wir können nicht vor der Predigt dieser Welt fliehen. Wir werden geprägt durch das Denken, wenn du dich dabei gut fühlst, ist es gut. Und hier brauchen wir immer wieder das Korrektiv. Es ist erstmal egal, wie ich mich fühle, wenn es hier drin als richtig dargestellt wird, dann ist es richtig, auch wenn es sich falsch anfühlt. Aber das Gegenteil ist genauso wahr, wenn ich etwas tue, was sich so gut anfühlt, aber es ist gegen die Schrift, dann ist das Sünde. Das hat auch seelsorgerliche Aspekte. Manchmal fühlen sich Leute nicht errettet. Was sagt die Schrift? Auch hier wieder, biblische Autorität steht über subjektivem Empfinden. Das hat Auswirkungen auf die ganze Gender-Debatte. Gott schuf sie männlich und weiblich, Punkt. Es gibt zwei Geschlechter. Es gibt kein drittes Geschlecht. Wenn wir den Gefühlen und unseren persönlichen Empfindungen so viel Raum geben, dann ist dem Irrsinn keine Grenze gesetzt. Es gibt Menschen, die fühlen sich als Tier. Es gibt heutzutage Jugendliche, die glauben, sie sind eine Katze. Und dann darf man sie auch nicht wie ein Mensch behandeln mittlerweile. Dann muss ein Platz, das hört sich total irrsinnig an, aber das ist wirklich was passiert. Da muss ein Platz in der Schule frei bleiben für den Schwanz der Katze. Aber es gibt keinen Schwanz. Es ist ein Mensch. Und das ist Römer 1 pur. Weil sie sich für Weise hielten, sind sie zu Narren geworden. Was wir heutzutage erleben, ist wirklich eine zutiefst erschütternde Degeneration der Gesellschaft. Es ist ein Abstieg. Und deswegen ist es so wichtig, dass wir nicht besserwisserisch, aber dass wir doch sehr bestimmt daran festhalten, unsere Wahrheit einzig und allein von diesem objektiven Maßstab der Bibel abzuleiten. In diesem Sinne wünsche ich dir eine gesegnete neue Woche.

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1: Ich bin Jerome Nussbaum. Die Wahlen in Berlin und Mecklenburg-Vorpommern sind entschieden. Seit der Nacht steht fest, dass es die CDU nicht wieder in den Landtag von Schwerin schafft. Sie kam auf nur 4,9% der Stimmen. Schon kurz nach der ersten Prognose gab Bundeskanzler Merz sein Statement ab.
2: Heute haben wir zwei Wahlen erlebt mit sehr unterschiedlichen Ergebnissen. Das Ergebnis in Mecklenburg-Vorpommern können wir nicht schönreden. Es ist ein Desaster. Die CDU hat gekämpft, aber es ist am Ende die CDU zerrieben worden in der Zuspitzung zwischen SPD und AfD.
1: Wahlsieger in Mecklenburg-Vorpommern ist die AfD mit gut 38%, gefolgt von der SPD mit 35,5%. Damit wird wohl Ministerpräsidentin Schwesig weiter regieren können, bräuchte aber zusätzlich zu den Linken für eine Mehrheit noch die Grünen. In Berlin kommt die CDU immerhin auf Platz 2 mit 18,8%. Der Wahlsieg geht aber an die Linke mit Spitzenkandidatin Ehralp. Sie erreichte 25,7% der Stimmen. Berlins langjährige Regierungspartei SPD schafft es nur auf 12,1%. Spitzenkandidat Krach.
3: Das ist eine Zäsur für die Berliner SPD, denn wir waren Jahre, Jahrzehnte die Berlin-Partei. Und heute kann man definitiv nicht mehr sagen, dass wir sie sind.
1: Um mit der Linken regieren zu können, bräuchte es in den Sondierungsgesprächen einen Kompromiss zu den von der Linken geforderten Enteignung der Wohnungsunternehmen. Krach hatte das zuletzt abgelehnt. In Russland hat es bei der Parlamentswahl keine Überraschung gegeben. Die Kreml-Partei Geeintes Russland wurde nach ersten Hochrechnungen mit 57% der Stimmen zur Wahlsiegerin erklärt. Oppositionskräfte durften sich nicht beteiligen, stattdessen nur Parteien, die loyal zu Staatschef Putin stehen. Aus Moskau wurden Probleme mit dem elektronischen Wahlsystem gemeldet. Von Cyberangriffen ist dort die Rede. Der frühere Bundesverkehrsminister Scheuer muss sich wegen der gescheiterten Pkw-Maut vor dem Landgericht Berlin verantworten. Es geht um seine Aussagen vor dem Untersuchungsausschuss.
4: Die Staatsanwaltschaft hatte nach mehreren Strafanzeigen von Privatpersonen ermittelt und Anklage gegen Scheuer erhoben. Ihm wird vorgeworfen, im Untersuchungsausschuss des Bundestags gelogen zu haben. Er hatte damals beteuert, sich nicht an ein Angebot der Mautbetreiberfirmen erinnern zu können, mit der Vertragsunterzeichnung zu warten, bis ein Urteil des Europäischen Gerichtshofs vorliegt. Neben Scheuer muss sich auch sein damaliger Staatssekretär Schulz wegen Falschaussage verantworten. Ulrike Klein, Redaktion.
1: In der ersten Fußball-Bundesliga hat Bayer Leverkusen mit 2:0 gegen RB Leipzig gewonnen. Außerdem besiegte Paderborn Hoffenheim mit 3:1. Schalke und Elversberg trennten sich 0:0. In der zweiten Liga kamen Energie Cottbus und St. Pauli auf ein 1:1 Unentschieden und Bielefeld und Heidenheim auf ein 2:2. Hannover konnte sich mit 2:1 gegen Bochum durchsetzen.
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1: Und hier die aktuellen Temperaturen. 13 Grad messen wir in Hamburg, 12 sind es in Dresden und 11 Grad messen wir in Frankfurt am Main. Heute wird es in der Nordosthälfte überwiegend stark bewölkt bleiben. Dazu gibt es Schauer und einzelne Gewitter. In der Südwesthälfte wird es dagegen freundlich sein, teils mit viel Sonnenschein und es bleibt trocken. Die Höchstwerte liegen zwischen 16 und 20 Grad, im Südwesten bei Werten zwischen 19 und 23 Grad.
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0: 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Guten Morgen und herzlich willkommen. Es folgt ein Beitrag von Walter Krug.
1: Das Leben des Christen, ein Gottesdienst. Liebe Zuhörer, der Abschnitt aus Römer Kapitel 12 ist ein sehr praktischer und führt uns in ein Leben der Nachfolge Jesu Christi. Dieses Kapitel macht unschwer deutlich, wie wir ganz praktisch und beispielhaft als Zeugnis in dieser Welt leben sollen. Ich möchte Sie gern Anteil nehmen lassen an den konkreten Aussagen der Heiligen Schrift, aus der wir erfahren können, dass Nachfolge Jesu nie Theorie, sondern immer die ganze Hingabe unseres Lebens beinhaltet. Gott hat uns aus lauter Liebe und zu einem hohen Preis das neue Leben geschenkt. Durch den Glauben kann jeder diese Vergebung erfahren. Nun geht es darum, dass wir ihm dieses neue Leben zur Verfügung stellen. Sicher müssen wir umdenken und unser Wesen und Verhalten von ihm prägen lassen. Paulus beschreibt dies in Römer 12, Verse 1 und 2. Das Leben als Gottesdienst. Ich ermahne euch nun, liebe Brüder, durch die Barmherzigkeit Gottes, dass ihr eure Leiber hingebt als ein Opfer, das lebendig, heilig und Gott wohlgefällig ist. Das sei euer vernünftiger Gottesdienst. Und stellt euch nicht dieser Welt gleich, sondern ändert euch durch Erneuerung eures Sinnes, damit ihr prüfen könnt, was Gottes Wille ist, nämlich das Gute und Wohlgefällige und Vollkommene. Paulus hat in den vorangegangenen Kapiteln gezeigt, wie man gerecht werden und in dieser Gerechtigkeit vor Gott bestehen kann. Jetzt will er zeigen, wie sich der christliche Glaube im praktischen Lebensvollzug gestaltet. Christen sind verpflichtet, ihr Leben nach Gottes Willen zu gestalten. Dazu gibt Römer 12 ausreichend Hilfestellung. Gebt eure Leiber zum Opfer. Das will Gott. Unsere Nachfolge ist weder theoretisch noch oberflächlich. Oberflächlich betrachtet ist das Leben ohne den Glauben an Jesus Christus attraktiver und verspricht mehr Freude. Genauer besehen hält es nichts von dem, was es versprochen hat. Oberflächlich betrachtet scheint das Leben mit Jesus Christus schwierig zu sein und stellt zu hohe Anforderungen. Aber wer mit Jesus lebt, dem erweist es sich als ein Leben wahrer Freude und Freiheit. Das Leben des Christen ist im Grunde ein gottgeweihtes. Es wird nicht in Angleichung an die Welt, sondern in der Umgestaltung durch Gott gelebt. Drei hilfreiche Gedanken will ich zu diesen beiden Versen sagen. Erstens, die Ermahnung. Ich ermahne euch, sagt Paulus. Die zarte und herzliche Bitte des Paulus Parakleo heißt trösten, zusprechen, stärken. Paulus macht keinen Vorwurf und gibt keine Verweise. Er ermutigt an Christi statt. Unser Leben soll diesem einen anvertraut sein. Dies gilt für alle, die durch den Glauben an Christus Gottes Kinder geworden sind. Sie sind Menschen, deren sich Christus nicht schämt, sie Brüder zu nennen. Der Aufruf zur Hingabe gilt dem Herzen und dem Körper. Wer nicht Christi Eigentum ist, ist tot in seiner Sünde und kann daher nicht zur Hingabe aufgefordert werden. Durch die Barmherzigkeit Gottes beinhaltet Vergebung, Frieden und Geborgenheit. Das sind genügend Motive, um unser Leben diesem einen hinzugeben. Darbieten als Opfer zeigt die Art der Hingabe. Unsere Hingabe zeigt, was der Herr für uns bedeutet. Wir geben uns Christus gern, weil wir alles von ihm empfangen haben. Zweitens, das Opfer. Das Gebiet der Hingabe sind unsere Leiber. Gott will unser ganzes Leben, alles soll ihm gehören. in einer Missionsveranstaltung, wird zum Opfer aufgerufen. Ein Junge, der kein Geld hat, stellt sich auf den Kollektenteller. Er hat verstanden, worum es geht. Er schenkt sich selbst, und das ist mehr als viel Geld. Das lebendige Opfer ist die Qualität der Hingabe. Den toten Blutopfern des alten Bundes wird das lebendige Opfer des neuen Bundes gegenübergestellt. Jesus verschwieg seinen Jüngern nicht das Ärgernis des Kreuzes. Hingegebenes Leben ist ständige Selbstaufgabe. Jesus verlangt nichts, was er nicht selbst vorher gelebt und gegeben hätte. Drittens, die Folge. Das Ziel der Hingabe ist das Gott wohlgefällige Leben. Der aufrichtige Wunsch ist, Gott zu gefallen, angenehm zu sein vor Gott. Die Logik der Hingabe ist ein vernünftiger Gottesdienst. Die völlige Auslieferung ist nichts Unmögliches. Die Folge ist, dass wir den reichen Segen der Gemeinschaft mit Christus erfahren. Paulus sagt, nehmt den neuen Menschen an. Wenn diese Umwandlung einmal vollzogen ist, kann unser Leben nie mehr das alte sein. Wir sind immer noch fehlerhafte, sterbliche Wesen und mit vielen menschlichen Unzulänglichkeiten behaftet. Aber der innewohnende Heilige Geist kann nun ungehindert unseren Leib beherrschen. Hoffentlich von Tag zu Tag mehr und mehr. Nun will er auch durch uns in Kraft wirken. Unsere menschliche Schwachheit braucht dabei kein Hindernis zu sein. Liebe Zuhörer, der amerikanische Evangelist Moody hat einmal gesagt, wenn Gott einen Berg versetzen will, dann nimmt er keine Eisenstange, sondern einen Wurm. Jesaja 41, Vers 15 sagt, fürchte dich nicht, du Würmlein Jakob, du armer Haufe Israel, ich helfe dir, spricht der Herr, und dein Erlöser ist der Heilige Israels. Siehe, ich habe dich zum scharfen neuen Dreschwagen gemacht, der viele Zacken hat, dass du Berge zerdreschen und zermalmen sollst und Hügel wie Spreu machen. Tatsache ist, dass wir selbst zu viel Kraft besitzen. Wir sind Gott nicht schwach genug. Gottes Kraft ist mehr wert als alle Menschenkraft. Darum wollen wir ihm um seine Kraft bitten, weil wir wissen, dass seine Kraft in den Schwachen mächtig ist. Was ist das für ein Segen und eine Freude, wenn wir so aus Gottes Wort von einer Kraft zur anderen gelangen und unser alltägliches Leben ein Gottesdienst ist zu seiner Ehre.

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1: Ich bin Jerome Nussbaum. Die Wahlen in Berlin und Mecklenburg-Vorpommern sind entschieden. Seit der Nacht steht fest, dass es die CDU nicht wieder in den Landtag von Schwerin schafft. Sie kam auf nur 4,9% der Stimmen. Schon kurz nach der ersten Prognose gab Bundeskanzler Merz sein Statement ab.
2: Heute haben wir zwei Wahlen erlebt mit sehr unterschiedlichen Ergebnissen. Das Ergebnis in Mecklenburg-Vorpommern können wir nicht schönreden. Es ist ein Desaster. Die CDU hat gekämpft, aber es ist am Ende die CDU zerrieben worden in der Zuspitzung zwischen SPD und AfD.
1: Wahlsieger in Mecklenburg-Vorpommern ist die AfD mit gut 38%, gefolgt von der SPD mit 35,5%. Damit wird wohl Ministerpräsidentin Schwesig weiter regieren können, bräuchte aber zusätzlich zu den Linken für eine Mehrheit noch die Grünen. In Berlin kommt die CDU immerhin auf Platz 2 mit 18,8%. Der Wahlsieg geht aber an die Linke mit Spitzenkandidatin Ehralp. Sie erreichte 25,7% der Stimmen. Berlins langjährige Regierungspartei SPD schafft es nur auf 12,1%. Spitzenkandidat Krach.
3: Das ist eine Zäsur für die Berliner SPD, denn wir waren Jahre, Jahrzehnte die Berlin-Partei. Und heute kann man definitiv nicht mehr sagen, dass wir sie sind.
1: Um mit der Linken regieren zu können, bräuchte es in den Sondierungsgesprächen einen Kompromiss zu den von der Linken geforderten Enteignung der Wohnungsunternehmen. Krach hatte das zuletzt abgelehnt. In Russland hat es bei der Parlamentswahl keine Überraschung gegeben. Die Kreml-Partei Geeintes Russland wurde nach ersten Hochrechnungen mit 57% der Stimmen zur Wahlsiegerin erklärt. Oppositionskräfte durften sich nicht beteiligen, stattdessen nur Parteien, die loyal zu Staatschef Putin stehen. Aus Moskau wurden Probleme mit dem elektronischen Wahlsystem gemeldet. Von Cyberangriffen ist dort die Rede. Der frühere Bundesverkehrsminister Scheuer muss sich wegen der gescheiterten Pkw-Maut vor dem Landgericht Berlin verantworten. Es geht um seine Aussagen vor dem Untersuchungsausschuss.
4: Die Staatsanwaltschaft hatte nach mehreren Strafanzeigen von Privatpersonen ermittelt und Anklage gegen Scheuer erhoben. Ihm wird vorgeworfen, im Untersuchungsausschuss des Bundestags gelogen zu haben. Er hatte damals beteuert, sich nicht an ein Angebot der Mautbetreiberfirmen erinnern zu können, mit der Vertragsunterzeichnung zu warten, bis ein Urteil des Europäischen Gerichtshofs vorliegt. Neben Scheuer muss sich auch sein damaliger Staatssekretär Schulz wegen Falschaussage verantworten. Ulrike Klein, Redaktion.
1: In der ersten Fußball-Bundesliga hat Bayer Leverkusen mit 2:0 gegen RB Leipzig gewonnen. Außerdem besiegte Paderborn Hoffenheim mit 3:1. Schalke und Elversberg trennten sich 0:0. In der zweiten Liga kamen Energie Cottbus und St. Pauli auf ein 1:1 Unentschieden und Bielefeld und Heidenheim auf ein 2:2. Hannover konnte sich mit 2:1 gegen Bochum durchsetzen.
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1: Und hier die aktuellen Temperaturen. 13 Grad messen wir in Hamburg, 12 sind es in Dresden und 11 Grad messen wir in Frankfurt am Main. Heute wird es in der Nordosthälfte überwiegend stark bewölkt bleiben. Dazu gibt es Schauer und einzelne Gewitter. In der Südwesthälfte wird es dagegen freundlich sein, teils mit viel Sonnenschein und es bleibt trocken. Die Höchstwerte liegen zwischen 16 und 20 Grad, im Südwesten bei Werten zwischen 19 und 23 Grad.
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0: 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Hallo und herzlich willkommen. Hören Sie nun eine Lesung aus der großen Hörbibel nach Martin Luther, erschienen bei der Deutschen Bibelgesellschaft. Einen Abschnitt zunächst aus dem Alten Testament, aus dem Buch der Sprüche, Kapitel 1 bis 4 und nach ein wenig Musik auch einen Abschnitt aus dem Neuen Testament, aus dem Epheserbrief, Kapitel 4. Und nun viel Freude beim Zuhören des Wortes Gottes.
1: Dies sind die Sprüche Salomos, des Sohnes Davids, des Königs von Israel, um zu lernen Weisheit und Zucht und zu verstehen verständige Rede, dass man annehme Zucht, die da klug macht, Gerechtigkeit, Recht und Redlichkeit, dass die Unverständigen klug werden und die Jünglinge vernünftig und besonnen. Wer weise ist, der höre zu und wachse an Weisheit. Und wer verständig ist, der lasse sich raten, dass er verstehe Sprüche und Gleichnisse, die Worte der Weisen und ihre Rätsel. Die Furcht des Herrn ist der Anfang der Erkenntnis. Die Toren verachten Weisheit und Zucht.
2: Mein Sohn, gehorche der Zucht deines Vaters und verlass nicht das Gebot deiner Mutter. Denn das ist ein schöner Schmuck für dein Haupt und eine Kette an deinem Halse. Mein Sohn, wenn dich die bösen Buben locken, so folge nicht. Wenn sie sagen,
3: geh mit uns, wir wollen auf Blut lauern und den Unschuldigen nachstellen ohne Grund. Wir wollen sie verschlingen wie das Totenreich die Lebendigen. Und die Frommen sollen sein wie die, welche hinunter in die Grube fahren. Wir wollen kostbares Gut finden, wir wollen unsere Häuser mit Raub füllen. Wage es mit uns. Einen Beutel nur soll es für uns alle geben.
2: Mein Sohn, wandle den Weg nicht mit ihnen, halte deinen Fuß fern von ihrem Pfad, denn ihre Füße laufen zum Bösen und eilen Blut zu vergießen. Man spannt das Netz vor den Augen der Vögel, doch lassen sie sich nicht warnen. So lauern jene auf ihr eigenes Blut und trachten sich selbst nach dem Leben. So geht es allen, die nach unrechtem Gewinn trachten. Er nimmt ihnen das Leben. Die Weisheit ruft laut auf der Straße und lässt ihre Stimme hören auf den Plätzen. Sie ruft im lautesten Getümmel am Eingang der Tore. Sie redet ihre Worte in der Stadt.
4: Wie lange wollt ihr Unverständigen unverständig sein und ihr Spötter Lust zur Spötterei haben und ihr Toren die Erkenntnis hassen? Kehrt euch zu meiner Zurechtweisung. Siehe, ich will über euch strömen lassen meinen Geist und euch meine Worte kundtun. Wenn ich aber rufe und ihr euch weigert, wenn ich meine Hand ausstrecke und niemand darauf achtet, wenn ihr fahren lasst all meinen Rat und meine Zurechtweisung nicht wollt, dann will ich auch lachen bei eurem Unglück und euer Spotten, wenn da kommt, was ihr fürchtet. Wenn über euch kommt wie ein Sturm, was ihr fürchtet, und euer Unglück wie ein Wetter, wenn über euch Angst und Not kommt, dann werden sie nach mir rufen, aber ich werde nicht antworten. Sie werden mich suchen und nicht finden. Weil sie die Erkenntnis hassten und die Furcht des Herrn nicht erwählten, meinen Rat nicht wollten und all meine Zurechtweisung verschmähten, darum sollen sie essen von den Früchten ihres Wandels und satt werden an ihren Ratschlägen. Denn den Unverständigen bringt ihre Abkehr den Tod, und die Toren bringt ihre Sorglosigkeit um. Wer aber mir gehorcht, wird sicher wohnen und ohne Sorge sein und kein Unglück fürchten.
5: Mein Sohn, wenn du meine Rede annimmst und meine Gebote behältst, so dass dein Ohr auf Weisheit achtet und du dein Herz der Einsicht zuneigst, ja, wenn du nach Vernunft rufst und deine Stimme nach Einsicht erhebst, wenn du sie suchst wie Silber und nach ihr forschst wie nach Schätzen, dann wirst du die Furcht des Herrn verstehen und die Erkenntnis Gottes finden. Denn der Herr gibt Weisheit, und aus seinem Munde kommt Erkenntnis und Einsicht. Er lässt es den Aufrichtigen gelingen und beschirmt die Frommen. Er behütet die Rechttun und bewahrt den Weg seiner Frommen. Dann wirst du verstehen Gerechtigkeit und Recht und Frömmigkeit und jeden guten Weg. Denn Weisheit wird in dein Herz eingehen und Erkenntnis wird deiner Seele lieblich sein. Besonnenheit wird dich bewahren und Einsicht dich behüten, dass du nicht gerätst auf den Weg der Bösen, noch unter Leute, die Falsches reden. Weder verlassen die rechte Bahn und gehen finstere Wege, die sich freuen, Böses zu tun und sind fröhlich über böse Ränke, die krumme Wege gehen und auf Abwege kommen, dass du nicht gerätst an die Frau eines anderen, an eine Fremde, die glatte Worte gibt und verlässt den Gefährten ihre Jugend und vergisst den Bund ihres Gottes. Denn ihr Haus neigt sich zum Tode und ihre Wege zum Ort der Toten. Alle, die zu ihr eingehen, kommen nicht wieder und erreichen den Weg des Lebens nicht. Dass du wandelst auf dem Weg der Guten und bleibst auf der Bahn der Gerechten. Denn die Gerechten werden im Lande wohnen und die Frommen darin bleiben. Aber die Gottlosen werden aus dem Land ausgerottet und die Treulosen daraus vertilgt.
2: Mein Sohn, vergiss meine Weisung nicht und dein Herz behalte meine Gebote, denn sie werden dir langes Leben bringen und gute Jahre und Frieden. Gnade und Treue sollen dich nicht verlassen. Hänge meine Gebote an deinen Hals und schreibe sie auf die Tafel deines Herzens, so wirst du Freundlichkeit und Klugheit erlangen, die Gott und den Menschen gefallen. Verlass dich auf den Herrn von ganzem Herzen und verlass dich nicht auf deinen Verstand, sondern gedenke an ihn in allen deinen Wegen. So wird er dich recht führen. Dünke dich nicht weise zu sein, sondern fürchte den Herrn und weiche vom Bösen. Das wird deinem Leibe heilsam sein und deine Gebeine erquicken. Ehre den Herrn mit deinem Gut und mit den Erstlingen all deines Einkommens, so werden deine Scheunen voll werden und deine Kelter von Wein überlaufen.
5: Mein Sohn, verwirf die Zucht des Herrn nicht und sei nicht ungeduldig, wenn er dich zurechtweist. Denn wen der Herr liebt, den weist er zurecht und hat doch Wohlgefallen an ihm wie ein Vater am Sohn. Wohl dem Menschen, der Weisheit erlangt und dem Menschen, der Einsicht gewinnt. Denn es ist besser, sie zu erwerben als Silber und ihr Ertrag ist besser als Gold. Sie ist edler als Perlen und alles, was du wünschen magst, ist ihr nicht zu vergleichen. Langes Leben ist in ihrer rechten Hand, in ihrer linken ist Reichtum und Ehre. Ihre Wege sind liebliche Wege und alle ihre Steige sind Frieden. Sie ist ein Baum des Lebens allen, die sie ergreifen und glücklich sind, die sie festhalten.
2: Der Herr hat die Erde durch Weisheit gegründet und nach seiner Einsicht die Himmel bereitet. Kraft seiner Erkenntnis quellen die Wasser der Tiefe hervor und triefen die Wolken von Tau. Mein Sohn, lass sie nicht aus deinen Augen weichen. Bewahre Umsicht und Klugheit. Das wird Leben sein für dein Herz und ein Schmuck für deinen Hals. Dann wirst du sicher wandeln auf deinem Wege, so dass dein Fuß sich nicht stoßen wird. Legst du dich, so wirst du dich nicht fürchten. Und liegst du, so wirst du süß schlafen. Fürchte dich nicht vor plötzlichem Schrecken, noch vor dem Verderben der Gottlosen, wenn es über sie kommt. Denn der Herr ist deine Zuversicht. Er behütet deinen Fuß, dass er nicht gefangen werde.
5: Weigere dich nicht, dem Bedürftigen Gutes zu tun, wenn deine Hand es vermag. Sprich nicht zu deinem Nächsten, geh hin und komm wieder, morgen will ich dir geben, wenn du es doch hast. Trachte nicht nach Bösen gegen deinen Nächsten, der arglos bei dir wohnt. Geh nicht mutwillig mit jemand vor Gericht, wenn er dir kein Leid getan hat. Sei nicht neidisch auf den Gewalttätigen und erwähle seiner Wege keinen, denn wer auf Abwegen geht, ist dem Herrn ein Greuel. Aber den Frommen ist er Freund. Im Hause des Gottlosen ist der Fluch des Herrn. Aber das Haus der Gerechten wird gesegnet. Er wird der Spötter spotten, aber den Demütigen wird er Gnade geben. Die Weisen werden Ehre erben, aber die Toren werden Schande davontragen.
2: Hört, meine Söhne, die Mahnung eures Vaters. Merkt auf, dass ihr lernt und klug werdet. Denn ich gebe euch eine gute Lehre. Verlasst meine Weisung nicht. Denn als ich noch Kind in meines Vaters Hause war, ein zartes, das einzige unter der Obhut meiner Mutter, da lehrte er mich und sprach:
6: Lass dein Herz meine Worte aufnehmen, halte meine Gebote, so wirst du leben. Erwirb Weisheit, erwirb Einsicht, vergiss sie nicht und weiche nicht von der Rede meines Mundes. Verlass sie nicht, so wird sie dich bewahren. Liebe sie, so wird sie dich behüten. Denn der Weisheit Anfang ist, erwirb Weisheit und erwirb Einsicht mit allem, was du hast. Achte sie hoch, so wird sie dich erhöhen und wird dich zu Ehren bringen, wenn du sie herzest. Sie wird dein Haupt schön schmücken und wird dich zieren mit einer prächtigen Krone. Höre, mein Sohn, und nimm an meine Rede, so werden deine Jahre viel werden. Ich will dich den Weg der Weisheit führen. Ich will dich auf rechter Bahn leiten, dass, wenn du gehst, dein Gang dir nicht sauer werde und wenn du läufst, du nicht strauchelst. Bleibe in der Unterweisung, lass nicht ab davon. Bewahre sie, denn sie ist dein Leben. Komm nicht auf den Pfad der Gottlosen und tritt nicht auf den Weg der Bösen. Lass ihn liegen und geh nicht darauf. Weiche von ihm und geh vorüber. Denn jene können nicht schlafen, wenn sie nicht übel getan, und sie ruhen nicht, wenn sie nicht Schaden getan. Sie nähren sich vom Brot des Frevels und trinken vom Wein der Gewalttat. Der gerechten Pfad glänzt wie das Licht am Morgen, das immer heller leuchtet bis zum vollen Tag. Der gottlosen Weg aber ist wie das Dunkel. Sie wissen nicht, wodurch sie zu Fall kommen werden. Mein Sohn, merke auf meine Rede und neige dein Ohr zu meinen Worten. Lass sie dir nicht aus den Augen kommen. Behalte sie in deinem Herzen, denn sie sind das Leben denen, die sie finden, und heilsam ihrem ganzen Leibe. Behüte dein Herz mit allem Fleiß, denn daraus quillt das Leben. Tu von dir die Falschheit des Mundes und sei kein Lästermaul. Lass deine Augen stracks vor sich sehen und deinen Blick gerade ausgerichtet sein. Lass deinen Fuß auf ebener Bahn gehen und alle deine Wege seien gewiss. Weiche weder zur rechten noch zur linken. Wende deinen Fuß vom Bösen.

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1: So ermahne ich euch nun, ich, der Gefangene in dem Herrn, dass ihr der Berufung würdig lebt, mit der ihr berufen seid, in aller Demut und Sanftmut, in Geduld. Ertragt einer den anderen in Liebe und seid darauf bedacht, zu wahren die Einigkeit im Geist durch das Band des Friedens. Ein Leib und ein Geist, wie ihr auch berufen seid zu einer Hoffnung eurer Berufung. Ein Herr, ein Glaube, eine Taufe. Ein Gott und Vater aller, der da ist über allen und durch alle und in allen. Einem jeden aber von uns ist die Gnade gegeben nach dem Maß der Gabe Christi. Darum heißt es, er ist aufgefahren zur Höhe und hat Gefangene mit sich geführt und hat den Menschen Gaben gegeben. Dass er aber aufgefahren ist, was heißt das anderes, als dass er auch hinabgefahren ist in die Tiefen der Erde? Der hinabgefahren ist, das ist derselbe, der aufgefahren ist über alle Himmel, damit er alles erfülle. Und er hat einige als Apostel eingesetzt, einige als Propheten, einige als Evangelisten, einige als Hirten und Lehrer, damit die Heiligen zugerüstet werden zum Werk des Dienstes. Dadurch soll der Leib Christi erbaut werden, bis wir alle hingelangen zur Einheit des Glaubens und der Erkenntnis des Sohnes Gottes, zum vollendeten Mann, zum vollen Maß der Fülle Christi, damit wir nicht mehr unmündig sein und uns von jedem Wind einer Lehre bewegen und umhertreiben lassen durch trügerisches Spiel der Menschen, mit dem sie uns arglistig verführen. Lasst uns aber wahrhaftig sein in der Liebe und wachsen in allen Stücken zu dem hin, der das Haupt ist, Christus, von dem aus der ganze Leib zusammengefügt ist und ein Glied am anderen hängt durch alle Gelenke, wodurch jedes Glied das andere unterstützt nach dem Maß seiner Kraft und macht, dass der Leib wächst und sich selbst aufbaut in der Liebe. So sage ich nun und bezeuge in dem Herrn, dass ihr nicht mehr leben dürft, wie die Heiden leben, in der Nichtigkeit ihres Sinnes. Ihr Verstand ist verfinstert und sie sind entfremdet dem Leben, das aus Gott ist, durch die Unwissenheit, die in ihnen ist, und durch die Verstockung ihres Herzens. Sie sind abgestumpft und haben sich der Ausschweifung ergeben, um allerlei unreine Dinge zu treiben in Habgier. Ihr aber habt Christus nicht so kennengelernt. Ihr habt doch von ihm gehört und seid in ihm unterwiesen, wie es Wahrheit in Jesus ist. Legt von euch ab den alten Menschen mit seinem früheren Wandel, der sich durch trügerische Begierden zugrunde richtet. Erneuert euch aber in eurem Geist und Sinn und zieht den neuen Menschen an, der nach Gott geschaffen ist in wahrer Gerechtigkeit und Heiligkeit. Darum legt die Lüge ab und redet die Wahrheit, ein jeder mit seinem Nächsten, weil wir einander Glieder sind. Zürnt ihr, so sündigt nicht. Lasst die Sonne nicht über eurem Zorn untergehen und gebt nicht Raum dem Teufel. Wer gestohlen hat, der stehle nicht mehr, sondern arbeite und schaffe mit eigenen Händen das nötige Gut, damit er dem Bedürftigen abgeben kann. Lasst kein faules Geschwätz aus eurem Mund gehen, sondern redet, was gut ist, was erbaut und was notwendig ist, damit es Segen bringe denen, die es hören. Und betrübt nicht den Heiligen Geist Gottes, mit dem ihr versiegelt seid für den Tag der Erlösung. Alle Bitterkeit und Grimm und Zorn und Geschrei und Lästerung seien fern von euch samt aller Bosheit. Seid aber untereinander freundlich und herzlich und vergebt einer dem anderen, wie auch Gott euch vergeben hat in Christus.
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1: Hallo und herzlich willkommen bei Bibel erklärt. Zuerst ein wenig Musik und dann ein Vortrag von Roland Künke zum Thema Der Herr Jesus als Diener.

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1: Ich denke, wem hilft das Evangelium nach Markus jetzt besonders? Ich denke natürlich für alle, die wir irgendwie Knechte sind oder Diener oder so. Sei es irgendwo auf der Arbeit oder in der Gemeinde irgendeinen Dienst ausführen oder zu Hause in der Familie. Überall, wenn wir am Arbeiten sind, hilft uns einfach auf den Herrn Jesus zu schauen. Seine Haltung, wie er das macht. Und wir haben gesehen, einfach wie er gekommen ist, wie er sich entschieden hat dazu. Und das heißt, mit allem Kleingedruckten ist er durchgegangen. Er wusste das schon alles vorher. In den vielen Opfern des Alten Testaments und den vielen Vorbildern hat er das schon aufgeschreiben lassen, wie sein Dienst aussieht. Und er ist dann gekommen, hat es freiwillig getan. Und ich denke, manchmal war sein Leben der Mühe wert. Hättest du gerne sein Leben gelebt? Hättest du gerne so eine Kindheit gehabt? Hättest du gerne so eine Jugend gehabt? Hättest du gerne so ein Arbeitsleben gehabt? 30 Jahre fast unbekannt, außer mal so bei 12 Jahren irgendwie so ein kleiner Lichtblick. Und da sitzt er im Tempel, ist nicht am Fußballspielen. Von seiner Kindheit wissen wir nicht viel. Er ist beschnitten worden, das wissen wir. Er war in der armen Familie, das wissen wir. Aber viel mehr wissen wir nicht. 30 Jahre undercover, kannst du dir das vorstellen? Keiner kennt dich. Keiner schreibt was von dir auf. Nur Vorbereitung für seinen Dienst. Und dann 3 Jahre Dienst, aber Konfrontation von morgens bis abends, Leid von morgens bis abends und am Ende ein grausamer Tod. Könntest du dir so ein Leben vorstellen? Das sieht doch so weggeworfen aus, oder? Und am Kreuz stirbt er und er verschied. Das hört sich so schlimm an, finde ich. So ein weggeworfenes Leben. Aber wir sehen, dass sein Leben Frucht gebracht hat. Und du und ich, wir sind Früchte davon. Und der Jesus, ihm war das so wichtig, dass er uns anleitet, selbst Diener und Nachfolger zu sein für ihn. Und ich möchte gerne von seiner Haltung lernen, wie er gearbeitet hat, seinen Dienst, wie er den ausgefüllt hat, mit Freude und Hingabe, in Abhängigkeit. Ich möchte lernen zu leiden, wie er gelitten hat, mit der gleichen Einstellung. Und ich möchte auch lernen, meinen fürchterlichen Geltungsdrang unter das Kreuz zu bringen, der ich immer wieder bin, wie der Petrus oder der Johannes und Jakobus und die Jünger und immer wieder doch irgendwo sein will wie Christus, aber lernen muss, diesen Weg zu gehen wie der Sohn des Menschen. Das hatten wir gestern gesehen. Und jetzt wollen wir uns noch ganz kurz angucken, wie der Jesus das macht, andere anzuleiten. Also er geht jetzt in den Himmel, aber er hat sein Leben lang eigentlich andere Menschen angeleitet. Weil er ist ja nur in Israel gewesen und hat so ein paar Jünger hinterlassen. Aber die waren jetzt zuständig für die Ausbreitung dieser Knechtschaft oder dieses Dienstes bis an das Ende der Erde, oder? Und jetzt schauen wir uns an, ab Kapitel 1, Vers 17. Sofort, als er anfängt, seinen Dienst auszuführen, steht in Vers 17, und Jesus sprach zu ihnen, kommt, folget mir nach, und ich werde euch zu Menschenfischern machen. Also ehrlich gesagt,

war netter am See, als mit dem Herrn Jesus zu gehen, menschlich gesagt. Also der kommt jetzt da vorbei, der Simon, der Andreas, die haben Arbeit, die sind in ihrer Familie eingebunden, irgendwie zwei Brüder fischen zusammen und die stehen morgens auf und fahren mit ihrem Bootchen raus. Wir waren einmal mit der Schule an der Plöner Seenplatte, nee, in Augsburg war das, Augsburg, da an irgendeinem See. Und da sind wir morgens um 5 aufgestanden und mit dem Boot rausgefahren und es war absolut still. Und wir haben auf dem See den Sonnenaufgang erlebt. Das war faszinierend. Und Petrus konnte das jeden Tag machen, mit seinem Bootchen rausfahren. Ein Boot am See, das wäre doch was, so an so einem Fjord oder sowas, oder? Und dann kommt der Jesus und sagt, du, ich mache dich zu einem Menschenfischer. Folge mir nach. Vorher war Petrus Chef über sein Boot. Jetzt auf einmal war er Diener eines anderen. Wenn der Jesus gesagt hat, heute stehen wir früh auf, dann stehen wir früh auf. Wenn er gesagt hat, heute arbeiten wir lange, dann arbeiten wir lange. Wenn er gesagt hat, heute laufen wir nach Kapernaum, dann laufen wir nach Kapernaum. Wenn er sagt, okay, morgen geht es wieder zurück nach Jerusalem, dann gehen wir noch durch nach Jerusalem. Wenn er sagt, aber wir müssen jetzt nur durch Samaria gehen, dann gehen wir halt durch Samaria. Wenn der Jesus sagt, heute schlafen wir bei Maria und Martha und Lazarus im Haus, dann schlafen wir da schön im Bett vielleicht. Und wenn er sagt, heute geht es zum Ölberg, dann geht es zum Ölberg. Ist nicht einfach, Nachfolge, oder? Da muss man irgendwie seinen Willen hingeben an jemand anders. Folge mir nach. Und die große Frage, die uns der Jesus jetzt heute Morgen wieder stellt, ist, willst du das? Willst du ihm nachfolgen? Sind wir bereit, uns in seinen Dienst zu stellen? Aber das ist nicht nur schwierig, das ist auch schön. Wir werden den Herrn Jesus kennenlernen. Auf ganz besondere Art und Weise. Je mehr wir uns ihm anvertrauen, umso mehr werden wir von ihm kennenlernen, oder? Das hat der Johanna zum Beispiel erzählt, was sie da alles erlebt hat. Ich könnte euch erzählen, ich persönlich, ich bin überzeugt, ich habe einen Engel gesehen, der mir geholfen hat. Du darfst den Herrn Jesus kennenlernen. Der Jesus sagt ja zu seinen Jüngern, also Nathanael, du wirst die Engel Gottes auf den Sohn des Menschen auf- und niedersteigen sehen, oder? Du wirst das sehen. Das Leben ist mit dem Herrn Jesus ist nicht einfach. Aber du wirst Gott sehen. Du wirst sehen, wie er handelt. Du darfst mit ihm gehen, durch dick und durch dünn. Und das ist so besonders. Wir dürfen seine Herrlichkeit sehen. Oder das sagt doch Johannes. Wir haben seine Herrlichkeit gesehen. Willst du das? Das war die Frage für Petrus hier. Willst du an dem See sitzen bleiben jetzt? Oder willst du meine Herrlichkeit sehen? Kapitel 3, Vers 14. Und er steigt auf den Berg und ruft dazu, welche er selbst wollte. Und sie kamen zu ihm. Und er bestellte 12, damit sie bei ihm seien und damit er sie aussende, zu predigen und Gewalt zu haben. Hier ist ganz wichtig die Reihenfolge. Der Jesus auf dem Berg ruft jetzt welche hinzu. So ruft jetzt 12 Jünger, die er bestellt. Und sie kamen zu ihm, steht da. Aber was passiert jetzt? Was war das Erste, was sie lernen mussten, damit sie bei ihm seien. Also wir wollen natürlich alle den dritten Aspekt hier, Gewalt haben, Dämonen austreiben und so weiter, predigen und da sollen sich Leute bekehren und Hauskreise starten und Gemeindegründung und Bücher schreiben und was weiß ich alles. Wir wollen alle irgendwie da oben, oder? Aber das Erste, was hier beschrieben wird, das Wichtigste, was hier kommt, ist, damit sie bei ihm sein. Also wenn hier der Klaus einen Vortrag hält über 5. Mose, da gibt es nicht viele Kommentare dazu zu 5. Mose. Da muss er sich zu Hause hinsetzen, irgendwo in seinem Schreibtisch in der dunklen Ecke und Licht an und Bibel auf und dann studieren, oder? Der hat ja hier so einen ganzen Block liegen von Material, was er aufgeschrieben hat, oder? Das fällt ja nicht einfach so vom Himmel. Der muss erstmal da vor seinem Schreibtisch vor dem Herrn sitzen und empfangen. Das geht nicht einfach, dass man sich hinstellt und irgendwas erzählt. Du musst vor dem Herrn sitzen und erst empfangen. Wenn du Kinderstunde machst,
dann muss der Text erstmal in dein Leben gesprochen haben, bevor du es den Kindern weitergeben kannst. Sonst ist das alles leeres Palaver. Und wollen wir das eigentlich vor dem Herrn Jesus sein? Wollen wir das eigentlich? Oder ist uns alles andere wichtiger? Wir haben alle 24 Stunden am Tag, oder? Wollen wir wirklich vor dem Herrn Jesus sein? Oder ist uns wichtiger unsere Ausbildung oder der Sport oder irgendwas anderes? Oder dass ich unter Menschen bin, das ist nett hier zu sein und mit allen mal zu reden, Leute kennenzulernen und so weiter, Adressen austauschen und mein Instagram pflegen und alles mögliche. Das kann man irgendwie, das ist so menschlich, verständlich. Ist ja auch nicht verkehrt, dass du eine Homepage hast oder nicht, ist ja völlig egal. Aber die Frage ist, wollen wir beim Herrn Jesus sein? Und jetzt waren wir eine Woche hier. Und die Frage ist, was hast du jetzt mitgenommen? Das färbt doch ab, oder? Das muss doch abfärben, dass wir beim Herrn Jesus gewesen sind. Ich weiß noch genau, ich war bei der Bundeswehr und nach 3 Monaten Grundausbildung, da bin ich Hilfsausbilder geworden, da in dem gleichen Zug da. Und da musste ich dann Soldaten anleiten zu marschieren und Betten zu machen und putzen und alles Mögliche. Und weiß ich noch, sind wir auf so einem Exerzierplatz und ich musste den Marschieren beibringen und dann auch noch singen dazu. Und dann da standen da 150 Soldaten vor mir und ich musste die jetzt erzählen, wie man marschiert. Und dann habe ich dann angefangen mit denen zu singen und irgendwann habe ich gesagt, Abteilung, halt! Und die da vorne, die haben das gar nicht gehört und die marschierten weiter, ein Drittel marschierte weiter, ein Drittel war ganz verstreut irgendwie und ein Drittel blieb stehen. Ich dachte, ach du Schande, was ist denn hier los? Und dann komme ich nach Hause und irgendwann sagte meine Schwester zu mir, Roland, warum redest du eigentlich so komisch mit uns? Wir sind nicht Soldaten hier. Ich bin deine Schwester. Irgendwas bleibt uns hängen, hoffentlich, wenn wir in der Nähe des Herrn Jesus gewesen sind, oder? Seine Art, sein Charakter, sein Dienst, seine Liebe zu den Menschen. Hoffentlich ist uns in der Woche irgendwas hängen geblieben. Und wir riechen noch ein bisschen so nach Dienst, oder? Wenn du eine Woche gedient hast, ohne zu duschen, dann riechst du nach Dienst, oder? Wenn du am Lagerfeuer gestanden hast, riechst du nach Lagerfeuer. Und wenn du beim Herrn Jesus gewesen bist, dann riechst du nach Herr Jesus, oder? Wenn du ihn wirklich lieb hast. Und hier, sie sollten bei ihm sein. Also bitte, lies die Bücher, die du mitgenommen hast. Hol deinen Kommentar raus und fang an, Bibel studieren, wenn du es noch nicht tust. Such ihn einfach, such seine Gegenwart. Nimm Traktate mit, haben wir gestern gehört, oder? Irgendwo in der Tasche und dann fang einfach an. Jemand hat gesagt, beten lernt man beim Beten, oder? Anders geht's nicht. Kannst noch so viele Bücher über Beten lesen. Aber irgendwie muss man es dann doch machen. Und dann kommt erst, damit sie bei ihm sein und damit er sie aussende zu predigen. Also erst den Herrn Jesus kennenlernen und dann gehst du raus und dann hast du auch was zu sagen. Dann sind deine Worte nicht leer. Und dann hast du auch Gewalt oder Autorität, göttliche Autorität. Und das mussten die Jünger lernen. 3,5 Jahre die Klappe halten, oder? Und der Petrus sagt immer, nein, Herr, nein, nein, so nicht. Hinter mich, oder? Hinter mich. Stell dich da hinten an. Und das mussten wir lernen. Und ab und zu kommt mal einer und haut dir richtig einen in die Kante und sagt, du, das so aber nicht. So nicht. Und das ist gut, dann stell dich hinten an. Aber dann stell dich an und geh mit und bleib nicht da sitzen. Und dann schickt der Herr Jesus die zu zweit weg, Kapitel 6, Vers 7. Und er ruft die 12 herzu und er fing an, sie zu 2 und 2 auszusenden und gab ihnen Gewalt über die unreinen Geister. Jetzt macht der Jesus so einen Probelauf, oder? Einfach mal 14 Tage oder ich weiß nicht, wie lange sie da weg waren, schickt er sie weg. Aber er schickt sie zu zweit raus. Und jetzt, denke ich, müssen wir eine ganz wichtige Lektion lernen. Zu zweit gehen. Das heißt nicht verheiratet unbedingt, kann auch sein. Aber das heißt, wenn du jetzt irgendwelche Vorsätze hast und sagst, das will ich jetzt irgendwie umsetzen in meinem Leben, dann mach eine WhatsApp-Gruppe auf und lad jemand dazu ein. Also du sagst zum Beispiel, ich will jetzt endlich anfangen, stille Zeit zu machen. Ich habe es bisher nicht gemacht. Ja, dann frag jemand anders,
und trefft dich mit dem jeden Morgen, schreibt ihm eine WhatsApp, du, das habe ich gelernt. Oder trefft euch einmal in der Woche morgens zum Stillzeit. Ich habe das in Kolumbien selbst gebraucht und habe einen Freund gehabt, mit dem haben wir uns morgens, am Montagmorgen getroffen, zum Frühstück, zum Austausch. Was hast du, wie geht's dir diese Woche, wie geht's mir diese Woche? Das brauchen wir alle. Irgendjemand, dem wir ein bisschen Rechenschaft abgeben, der uns mal fragt, wie geht's dir eigentlich? Was machst du eigentlich? Liest du eigentlich noch in der Bibel? Oder hast du irgendeine Gebetserhörung gehabt? Irgendwie ein bisschen ermutigen, das hilft. Das kann dein Ehepartner sein, wenn du einen hast, und wenn nicht, dann such dir einen Freund, mit dem du dich einfach austauscht und sagst, du, guck mal, können wir nicht ab und zu mal uns treffen, einfach mal und ein bisschen austauschen? Geh zu zweit. Und wenn du zur Uni gehst und da evangelisieren willst, dann geh bitte zu zweit. Geh nicht alleine. Wie viele sind auf der Uni plötzlich abgetaucht und kamen nicht mehr wieder? Weil sie meinen, sie schaffen das schon alleine. Geh zu zweit. Der Jesus schickt seine Jünger zu zweit aus. Das ist eine große Hilfe. Da, wo du nicht antworten kannst, da kann vielleicht dein Freund antworten. Da, wo du nicht mehr weiter weißt, da war jetzt der andere vielleicht eine Lösung. Aber such dir jemanden, mit dem du gemeinsam dem Herrn Jesus dienen kannst. Bilde ein Team. Es kann auch mehr sein als zwei. Steig in ein Team ein. Siehst irgendwo, das interessiert mich, dieser Dienst. Da würde ich gerne helfen. Ja, frag, ob du irgendwie da Teil von diesem Team sein kannst. Und dann Kapitel 6, Vers 30. Jetzt kommen die Apostel wieder zurück von ihrem evangelistischen Einsatz. Und die Apostel versammelten sich bei Jesus und sie berichteten ihm alles, was sie getan und was sie gelehrt hatten. Das ist doch so ermutigend, wenn wir hier hören von Johanna, was sie da in Rumänien erlebt, oder? Es geht ja nicht darum, dass Johanna so toll ist, sondern es geht darum zu sehen, was macht denn Gott eigentlich in ihrem Leben, oder? Und es fasziniert mich nicht so, wenn ihr erzählt, da habe ich eine Gebetserhörung gehabt. Guck mal, der Vers, der hat mich sehr ermutigt letzte Woche. Ich war irgendwie am Boden und dann schickt mir der Herr so ein Vers. Oder ich habe gebetet, was soll ich machen? Und dann auf einmal kommt der Vers. Das ist doch so ermutigend, oder? Das ist doch so prickelnd. Und was, das ermutigt uns, wenn wir den Glauben in dem anderen sehen, wenn wir sehen, der Herr ist lebendig, oder? Wenn wir den Klaus sehen, wie er seinen Sohn umarmt hier, oder? Das ist doch schon, also, das nehme ich mir mit nach Hause, oder? So ein kurzer Moment. Was hat er denn darüber geredet? Gar nichts. Wir haben das nur gesehen. Und wenn du den Glauben im anderen siehst, das ermutigt einfach auch andere Menschen. Teil das mit. Die Apostel kommen zurück und erzählen alles. Das war so ein richtig netter Kaminabend, oder? Der Jesus in der Mitte und alle erzählen, du, da sind wir da rausgegangen, ich hatte so eine Angst und dann kommt dieser Bär da auf mich zu und ich sage, du, glaube an den Jesus und du wirst errettet werden. Und der kniet nieder und gibt sein Leben dem Jesus. Irgend sowas werden die erzählt haben, oder? Und dann kam da einer hinkend an und ich konnte ihm die Hände auflegen, habe für ihn gebetet und auf einmal lief der wieder. Das passiert dir, das erzählen die ihnen alles. Das ist ja so ermutigend. Ich finde das so traurig, dass wir immer so viel über Fußball, Olympia, Autos, Frauen, was auch immer reden. Warum reden wir nicht mehr über das, was wirklich Wert hat im Leben? Über das, wo wir uns wirklich drüber freuen können? Über das, wo wir unseren Herrn Jesus so kennenlernen? Also wie oft, frage ich euch mal, habt ihr euch über den letzten Sonntag die Predigt unterhalten? Weißt du überhaupt noch, was gepredigt wurde? Ich muss erst mal nachdenken. Aber es passiert doch wirklich ganz selten, dass man nochmal darüber redet zu Hause, oder? Oder mit den Geschwistern aus der Versammlung. Oder man WhatsApp, du, das war, die, das und das hat mich sehr beeindruckt. Hast du das auch gehört am Sonntag? Warum reden wir nicht mehr über das, was der Jesus tut? Sie versammelten sich bei Jesus und berichteten ihm alles, was sie getan, was sie gelehrt hatten. Und er spricht zu ihm, kommt ihr selbst an einen öden Ort für euch allein und ruht ein wenig aus. Schön. Der Jesus ist dabei und du darfst auch ausruhen. Das finde ich auch sehr wichtig, auch eine große Lektion. Du darfst einfach mal ausruhen. Für mich ist diese Woche ausruhen. Ich habe zwar meinen Computer mitgebracht, ich habe auch mein Buch mitgebracht, was ich eigentlich lesen wollte, aber ich habe einfach gedacht, nee, ich lasse das alles da oben liegen, komm, ist völlig egal. Ich bin jetzt hier und darf einfach mal ausruhen. Das war für mich so schön die Woche. Einfach ausruhen. Irgendwo da auf der Bank liegen, mal in den Himmel gucken oder so. Schön, wunderbar. Du darfst ausruhen. Natürlich unser Leben nicht ausruhen, das ganze Leben nicht ausruhen, aber wir dürfen immer wieder ausruhen. Wir dürfen auch was Schönes essen, haben wir gehört, oder? Dann Kapitel 8, Vers 34, haben wir gesehen, Nachfolge,
ist nicht immer einfach. Als er die Volksmengen samt seinen Jüngern herzugerufen hatte, sprach er zu ihnen: Wenn jemand mir nachfolgen will, verleugne sich selbst und nehme sein Kreuz auf und folge mir nach. Nun, das haben wir schon viel drüber geredet. Nachfolge ist nicht einfach. Es gibt Lohn für die Nachfolge. Kapitel 10, Vers 28 bis 30. Petrus fing an, zu ihm zu sagen: Sieh, wir haben alles verlassen und sind dir nachgefolgt. Petrus sprach: Wahrlich, ich sage euch, es ist niemand, der Haus oder Brüder oder Schwestern oder Mütter oder Väter oder Kinder oder Äcker verlassen hat, um meinet und um des Evangeliums willen, der nicht hundertfach empfängt. Jetzt in dieser Zeit Häuser und Brüder und Schwestern und Mütter und Kinder und Äcker unter Verfolgung. In dem kommenden Zeitalter ewiges Leben. Ich habe versucht, in diesen Kommentaren überall zu suchen, was bedeutet das hier? Also in diesem Zeitalter oder jetzt, was gibt man hin? Haus, Brüder und Schwestern, Mutter, Vater und Kinder und Äcker verlassen um meinet und um des Evangeliums willen. Also das, der Grund, warum jemand was verlässt, ist der Jesus und das Evangelium. Was hat er verlassen? Sein Haus. Also seine materiellen Träume, seine, keine Ahnung, Ziele, die er hatte in seinem Leben. Irgendwie auch eine Sicherheit, ein Haus, vielleicht auch Gemeinschaft. Und dann Brüder, Schwestern, Mutter, Vater, Kinder hat er verlassen. Das heißt, er hat einfach dieses Evangelium oder den Herrn höher gestellt als Beziehungen zu Menschen. Und dann hat er seinen Acker verlassen, da kommt sein Geld rein, sein Beruf, vielleicht weniger Stunden auf der Arbeit, um einfach mehr Zeit zu haben für Besuche machen, für evangelistische Sachen, für meinen Dienst, um Geschwister zu ermutigen, was auch immer du einfach machst. Es muss ja nichts Großartiges sein, aber einfach frag den Jesus, was ist mein Dienst? Soll ich einfach jede Woche, da gab es irgendwo in so einem ganz Tätowierten, glaube ich, der hat immer so viele Briefe geschrieben, so Postkarten, oder? In München oder so hat er gewohnt, der, hieß der denn, weiß nicht mehr. Franz, genau, der hat so ganz immer ständig Postkarten geschrieben, oder? Aber Hunderte hat er geschrieben. Da hat die Post schwer an dem verdient. Und er hat einfach nur Postkarten geschrieben an irgendwelche Adressen. Dann sammel Adressen und schreib Postkarten. Ermutige andere Menschen. Oder, weiß nicht, mein Vater, der hat, ich habe oft gedacht, Papa, warum machst du nicht mehr Besuche? Ja, der war so ein Berliner, ja, ich kann das nicht so, ich bin da, das ist nicht so meins, hat er immer gesagt, so. Aber ich sage euch, mein Vater war Bauingenieur und der hat ganz einfach gelebt. Meine Mutter hat immer noch, die ist heute 82, sie hat immer noch ihr Kleid, was sie beim Standesamt angehabt hat. Und die hat also ihre Klamotten von meiner Oma, die ist heimgegangen, hat sie das alles, das trägt sie alles noch. Die braucht keinen, also für sie wäre die Lebensmitteltextilindustrie wäre pleite gegangen, also an meiner Mutter und meinem Vater auch. Das kann man alles noch reparieren. Ja? Das kann man alles noch stopfen und so. Ja? Also die Socken von dem, ach du Schande, da war mehr neuer Faden dran als alter Faden. Aber das war meinem Vater völlig egal. Ich habe irgendwann mal seinen Gehaltsauszug gesehen. Ich dachte, Moment, was passiert damit? Und wir sind dann in Urlaub gefahren und wir sind zelten gegangen. Essen gehen, das war fast nie drin. Also im Schnitt vielleicht einmal im Jahr oder sowas, ich weiß nicht. Ein Eis gab es immer, aber sonst Brote kann man auch hier auch zu Hause schmieren. Das geht schon, ne? Die Stulle da. Frau Massner, die unterstützt hat den Dienst. Und das ist ein ganz bekannter Bruder in der alten Versammlung. Wenn der nicht da wäre, vorsichtig. Du kannst einfach dienen. Kann sein, dass keiner sieht. Aber dienen. Mach dem Herrn, dien ihm in Freude. Und je mehr du dienst, so sieht das gar keiner, umso mehr Lohn kriegst du am Ende auch, oder? Steht ja auch irgendwo da. Du hast deinen Lohn schon gekriegt, weil alle haben dir schon applaudiert. Das reicht ja schon. Oder dienst du ihm einfach im Stillen. Und hier Vers 30, meine große Frage ist, du hast jetzt alles verlassen. Der wird es hundertfältig empfangen, steht hier. Also da gibt es kein Bankkonto, keine Aktiengesellschaft, die hundertfältig dir das gibt.
jetzt in dieser Zeit Häuser und Brüder und Schwestern, Mütter, Kinder und Äcker unter Verfolgung. Also du hast das hingegeben in dieser Zeit,

0: und in dem kommenden Zeitalter ewiges Leben. Es könnte aber auch bedeuten, und da bin ich mir nicht ganz sicher, sage ich ganz vorsichtig, dass du jetzt deine Sachen hingegeben hast und du kriegst jetzt in dieser Zeit auch Häuser, Brüder und Schwestern, Mütter und Kinder. Aber ich glaube eher, dass es sich hier bedeutet, die Stelle, dass du das jetzt hingegeben hast unter Verfolgung und dass du im kommenden Zeitalter ewiges Leben hast. Eigentlich, das, was wir hier auf der Erde haben, sobald der Deckel zugeht, ist das alles sowieso weg. Und ich denke manchmal an die Israeliten, die waren in der Wüste und dann hat Mose was gesammelt für diese Stiftshütte. Und das war so viel, dass Mose irgendwann gesagt hat, du, es reicht, bitte bringt nicht mehr Zeug an. Und die haben Gold und Silber und Diamanten und alles angeschleppt und Edelsteine. Und Mose hat gesagt, bitte nicht mehr, stopp, es reicht, bringt nichts mehr. Und ich denke, warum haben die so viel angeschleppt? Was kann man mit Gold in der Wüste machen? Sand kaufen. Oder? Und ansonsten ist das eine dumme Plackerei. So ein Barren Gold wiegt eine ganze Tonne da. Also das ist richtig schweres Zeug. Und das schleppst du durch die Wüste und schleppst es da rum. Und da sagt Mose, kann ich euch was abnehmen? Ja klar, nimm doch den ganzen Kram hier, oder? Da kann ich ja eh nichts kaufen außer Sand hier in der Wüste. Und wir glauben, wir können mit unserem Reichtum hier in dieser Wüste Sandburgen bauen. Wenn heute der Jesus käme, wem gehörte mein Haus, wem würde es gehören? Der Antichrist würde sich riesig freuen, oder? Der kriegt diese ganzen Erbschaften von uns Christen alle. Das wird da alles für sich einklamüsern da. Eigentlich bauen wir nur Sandburgen. Und wir sagen, hoffentlich kommt der Jesus heute noch. Und gleichzeitig bauen wir unsere Sandburg auf. Ich habe auch eine Sandburg. Und meine Frage ist jeden Tag, Herr, wie kann ich die einsetzen, sodass meine Sandburg nicht meine Zeit einnimmt, sondern dass ich meine Sandburg für deine Ehre einsetzen kann. Es gibt Lohn. Der Jesus hat selbst gesagt, er schaut auf die Belohnung. Du darfst auch um der Belohnung willen für den Herrn dich einsetzen. Das ist auch eine biblisch gerechtfertigte Einstellung. Um der Belohnung willen. Der Jesus hat es auch gemacht. Er hat auf die Belohnung geschaut. Schau auf die Belohnung und dien weiter. Was ganz wichtig ist, Kapitel 13, Vers 33. Gebt Acht, wacht und betet. Gebt Acht. Pass auf. Sei vorsichtig. Wir haben einen großen Feind, der uns zu Fall bringen will, der uns so schnell einwickeln will. Das geht ganz schnell, oder? Einen Mittwochabend, als wir zurückkamen, hatte uns jemand einen VW-Bus geliehen, der selbst Missionar ist. Und als wir dann nach einem Jahr ungefähr sagt er, du, ich komme zurück, Heimaturlaub, ich brauche den VW-Bus. Und wir haben 4 Kinder. Das heißt, wir sind schon 6. Wir können nicht im kleinen Golf sitzen. Wir brauchen irgendwie einen größeren Wagen. Und da habe ich zu meiner Frau gesagt, du Dani, wir bauen gerade das Haus um. Wir haben weder Geld, uns ein Auto zu kaufen, noch habe ich Zeit zu suchen. Und sagte Dani, du, es macht gar nichts, wir beten einfach dafür. Und dann haben wir dafür gebetet und dann 14 Tage, bevor wir den VW-Bus abgeben sollten, waren wir noch in Hermeskeil abends in der Bibelstunde. Und nach der Bibelstunde sagten die Geschwister, komm mal raus auf den Hof. Da stand ein weißer VW-Bus T5 mit einer riesigen roten Schleife darauf. Für euch, hier ist der Schlüssel. Stimmt's, Timon? War selbst dabei. Ich denke, hallo, was ist jetzt los? Ich habe da gestanden geheult. Das gibt's doch gar nicht. Aber weißt du, dann hast du einen VW-Bus und dann denkst du, naja, also Stahlfelgen sehen ja komisch aus. Also wäre schon nett, so ein paar Alufelgen, oder?
1: So eine rote Schleife sieht blöd aus.
0: Und dann denkst du, naja, also ist ja schon ein bisschen verkratzt und eigentlich so ein paar Beulen, also sieht ja nicht so schick aus. Eigentlich könnten ja die Scheiben noch getönt sein und dann könnte man noch vielleicht... Rückwärtskammer wäre auch ganz nett, man sieht ja doch nicht so gut nach hinten und die Boxen, naja, beim Radio, beim Musik hören ist ja auch nicht so schick und so. Und dann könnte man sich so, ich bin ja so ein Mechaniker, Automechaniker, also ich habe in der Konstruktion von Autos gearbeitet. Ich habe da ganz viele Ideen, was man alles machen könnte an dem Auto. Und ich würde am liebsten, also natürlich nicht am liebsten, aber ich könnte mir Samstagnachmittag in der Garage verbringen und da rumschrauben und so, ja. Oder in meinem Garten. Also ich bewundere Leute wie den Walter Mauerhofer, da geht man hin und das ist ein Paradies. Das sieht einfach schön aus. Und jetzt habe ich plötzlich, ich muss da sagen, ich bin nach Hause gekommen von Kolumbien und wir haben jetzt ein Haus. Ich weiß nicht, wie der Herr das gemacht hat. Ich bin zur Bank gegangen, habe gesagt, ich hätte gerne einen Kredit, ich wollte mir ein Haus kaufen. Dann haben sie gesagt, was verdienen Sie denn? Ja, nichts. Warum sind Sie gekommen? Muss ich wieder gehen. Aber ich habe ein Haus inzwischen ohne Kredit. Ich weiß nicht, wie das geht. Der Herr hat das irgendwie gemacht. Ich gebe ihm dafür die Ehre. Aber jetzt habe ich da so einen schönen Unkraut außenrum. Alles voller Unkraut. Ja, was machen wir damit? Das kann man richtig was Schönes draus machen, oder? Mein Vater war Bauingenieur. Wisst ihr, was ich gemacht habe? Ich habe seine ganzen, er hat so immer so eine Hefte gekriegt, da habe ich diese ganzen Firmen angeschrieben, Wintergärten, Sauna und Glasdach und alles mögliche und habe Kataloge gesammelt, so riesige Stapelkataloge und habe dann mein Traumhaus daraus gebaut. Jetzt wisst ihr, was ich gerne machen würde mit meinem Haus, menschlich. Aber bin ich dafür auf der Erde? Eigentlich nicht, oder? Eigentlich nicht. Bin ich hier, damit ich das schönste Haus in der ganzen Straße habe? Bin ich hier, damit ich die schönsten Rosen im ganzen Umkreis habe? Eigentlich nicht. Ich kann das natürlich nutzen. Natürlich. Und wir sollen es auch nicht, dass unser scheußlichste Haus in der ganzen Straße ist. Das auch nicht. Aber bin ich nur hier, um Landschaftsgärtner zu sein? Von meinem eigenen Besitz, dass ich abends da schön sitze und denke, mein Haus, meine Scheunen, oder? Mein, du Narr, heute Nacht werde ich deine Seele von dir fordern, sagt der Herr, oder? Also pass auf. Der Teufel, wir müssen wachsam sein. Wacht, gebt Acht und betet. Abhängigkeit vom Herrn. Du darfst ein tolles Auto haben. Kein Problem. Aber pass auf. Bete. Wenn der Herr es dir schenkt, danke. Wenn es nicht schenkt, danke. Weiter geht's, oder? Weiter geht's. Dann Kapitel 16. Wir haben gestern schon gesehen, die Jünger, die hauen mal so richtig daneben. Und der Jesus benutzt sie weiter. Und jetzt kommt Kapitel 16, das hat mir ein Bruder vor 14 Tagen gezeigt, den Vers. Nachher aber, also der Jesus ist auferstanden und die glauben sie nicht. Also Vers 13 zum Beispiel, sie gingen hin und verkündigten den Übrigen, auch denen glaubten sie nicht. Vers 11 war das Gleiche, und als jene es hörten, dass er lebe und von ihnen gesehen worden sei, glaubten sie es nicht. Vers 14, nachher aber, als sie zu Tisch lagen, offenbarte sich er sich den Elfen und schalt ihren Unglauben und ihre Herzenshärte, dass sie denen, die ihn auferweckt gesehen hatten, nicht geglaubt hatten. Sie haben nicht geglaubt, der Herr schimpft sie. Und was sagt er im nächsten Vers? Und er sprach zu ihnen, geht hin in die ganze Welt und predige es der ganzen Schöpfung das Evangelium. Hallo, bitte? Ihr taugt nichts, ihr glaubt nichts, ihr wisst nichts, ihr wollt nichts. Jetzt geht bitte hin und evangelisiert die ganze Welt. Ich kann den Jesus überhaupt nicht verstehen, ne? Ich hätte doch andere Leute ausgesucht. Vielleicht sagst du nach so einer Freizeit, wo die Latte so hoch war, oder? Wo wir den Jesus gesehen haben, da oben, da ist es. Eieieiei. Ich glaube ja nicht mal, oder? Ich weiß gar nicht, wie ich das machen soll. Ich bin ein Versager. Na, dann lest den nächsten Vers, oder? Geh hin in die ganze Welt, predigt das Evangelium der Schöpfung, predigt der ganzen Schöpfung das Evangelium. Wer glaubt und getauft wird, wird errettet werden, wer aber nicht glaubt, wird verdammt werden. Jetzt kriegen die Glaube nichts. Die kriegen ein Evangelium in die Hand und jetzt geht raus und predigt. Das ist ja so gewaltig, oder? Der eine kämpft hier mit Zigaretten, der andere kämpft mit Pornografie und der andere kämpft mit, keine Ahnung, weil er alleine ist oder nicht verheiratet ist und der andere kämpft mit dem. Jeder hat irgendwo seine Baustelle. Und der Jesus sagt dir, du, pass mal auf, ich gebe dir einen Auftrag, geh hin und predige das Evangelium. Das ist so toll. Unser Herr ist so gnädig, oder? So gnädig. Und nicht nur das, was tut er noch? Vers 19. Der Herr nun wurde nachdem er mit ihnen geredet hatte, in den Himmel aufgenommen und setzte sich zur Rechten Gottes. Also, kleines Auflösung von dem Rätsel, das ich euch gegeben habe. Er setzt sich. Das heißt, wenn ich mich gleich hinsetze, was heißt das zu meiner Predigt? Ich bin fertig, oder? Fertig. Ich setze mich hin. Ausruhen. Abgeschlossen. Das heißt, setzen. Stehen heißt aktiv. Immer noch am Arbeiten, oder? Ja. Und jetzt steht hier, er setzt sich. Aber sie aber gingen hinaus und predigten überall. Und was macht der Jesus vom Himmel her? Wobei der Herr mitwirkte und das Wort bestätigte durch die darauf folgenden Zeichen. Also sein Dienst ist abgeschlossen, sein Erlösungswerk ist vorbei, er setzt sich in den Himmel. Aber gleichzeitig arbeitet er vom Himmel weiter, denn ist der ewige Knecht Gottes. Hast du es schon mal gesehen hier? Die Jünger gehen raus und predigen überall, wobei der Herr mitwirkte. Du bist nicht alleine. Du bist einfach nicht alleine. Der Herr geht heute mit dir mit nach Hause. Auch wenn du völlig allein auf weiter Flur bist. Und er wirkt mit. Er will mitwirken. Aber du musst rausgehen und predigen, oder? Das hat Klaus auch gesagt. Der Herr wirkt, aber wir müssen wirken. Wir haben eine Verantwortung. Und der Herr geht mit und wirkt mit und bestätigt das Wort durch die darauffolgenden Zeichen. Er ist immer noch am Dienen. Jetzt möchte ich dir den letzten Vers vorlesen. Lukas 12. Ich weiß nicht, ob du den schon mal gesehen hast. Das ist der absolute Wahnsinn. Jetzt gehen wir in den Himmel. Du stirbst hier auf der Erde, kommst in den Himmel. Die anderen sind auch im Himmel. Die Entrückung ist vorbei. Wir sind alle da oben. Was passiert da? Vers 37. Glückselig jene Knechte, du und ich, Knechte, die der Herr, wenn er kommt, wachen finden wird. Wahrlich, ich sage euch, er wird sich umgürten und sie sich zu Tische legen lassen und wird hinzutreten und sie bedienen. Das ist Himmel. Du liegst am Tisch. Steh nicht auf. Du musst nicht da bedienen, andere. Du legst dich hin, ganz gemütlich. Du kriegst serviert. Und der, der dir serviert, der, der dich bedient, ist niemand anders als der ewige Knecht Gottes. Unser Herr Jesus. Hast du den Vers schon mal gesehen? Hast du das schon mal gesehen? So ist Himmel. Du darfst dann endlich ausruhen. Du legst dich dann da zu Tisch und der, der sein Leben lang hier gedient hat, der Oberknecht, der Knecht aller Knechte, der steht auf und sagt, bleib sitzen, ich werde dich hier bedienen. Er wird sich umgürten und sie sich zu Tische legen lassen und wird hinzutreten und sie bedienen. Ich würde doch lieber dem Herrn Jesus dienen da oben, oder? Ich würde doch lieber aufstehen, wenn er was braucht. Aber er sagt, bleib sitzen. Ich mach das schon. Was brauchst du? Butter? Bitteschön. Willst du einen Fisch? Willst du Fleisch? Ich weiß nicht, was da zum Essen gibt. Wie er uns bedienen wird, weiß ich nicht. Aber ist es nicht wirklich, müssen wir nicht sagen, ich habe nur auf der Erde Zeit, dem Herrn Jesus zu dienen. Mehr Zeit habe ich nicht. Weil dann da oben, da werde ich bedient werden. Wollen wir deshalb nicht unseren Dienst noch ein bisschen effektiver machen? Noch mehr mit Hingabe ihm dienen, einfach für das, was er ewig an uns tun wird. Gut, hier beende ich jetzt einfach meine Worte. Ich möchte euch noch bitten, beantwortet mal jetzt drei Fragen. Holt mal euren Bleistift raus, oder ein Papier oder sowas. Ich glaube, wenn wir jetzt nicht Nägel mit Köpfen machen heute, dann wird sich das so lange hinschieben, bis wir bei meinem Jesus sind. Also ich finde es sehr wichtig, dass man gleich nach so einer Freizeit sagt, jetzt kommen wir mal auf die Startbahn, oder? Die erste Frage ist, hast du neue Erkenntnisse über Gott und sein Wort in dieser Zeit erhalten? Wenn ja, welche natürlich? Was hast du gelernt über Gott und über sein Wort? Die zweite Frage ist, okay, langsam, ne? Also hast du neue Erkenntnisse über Gott oder sein Wort erhalten? Und welche? Die zweite Frage ist, sind dir irgendwelche Sünden oder falsche Einstellungen bewusst geworden in dieser Zeit? Also, dass du plötzlich dich an irgendwas erinnerst, was nicht gelöst ist, was nicht stimmt in deinem Leben, irgendwas, was du nicht bekannt hast. Dann schreib das irgendwie auf. Und das dritte ist, welche konkreten Veränderungen oder Vorsätze hast du jetzt in deinem Herzen? Kann sein, irgendwas bekennen, kann sein, irgendwas aus deinem Leben rausschmeißen oder irgendwas einbauen oder keine Ahnung. Ich denke, der Herr hat zu jedem irgendwie geredet in dieser Zeit. Denkt einfach mal kurz drüber nach über diese drei Fragen und schreibt ein bisschen was auch dazu.
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1: Ich bin Jerome Nussbaum. AfD-Co-Parteichef Chrupalla rechnet in Mecklenburg-Vorpommern nach der Landtagswahl nicht mit einer Regierungsverantwortung. Er sagte der ARD, seine Partei habe die Wahl zwar klar gewonnen und die CDU pulverisiert. Er räumte aber auch ein, dass es nach jetzigem Stand wahrscheinlich nach Rot-Rot-Grün aussieht. Die SPD von Ministerpräsidentin Schwesig hatte gestern 35,5% der Stimmen geholt. Schwesig sagte der ARD,
2: die AfD hatte ja vor, hier die absolute Mehrheit zu holen, eine Alleinregierung zu stellen. Und ja, da war ich auch die Frau gegen Blau, um das zu verhindern. Und das ist gelungen.
1: Die AfD kam auf gut 38%, kann aber nicht mit einem Bündnispartner rechnen. Die schwarz-rote Landeskoalition in Berlin wird abgelöst. Die CDU erreichte bei der Abgeordnetenhauswahl Platz 2 mit 18,8%, die SPD 12,1. Der Wahlsieg ging an die Linke mit Spitzenkandidatin Ehralp. Sie erreichte 25,7% und strebt nun einen Politikwechsel an. Das wichtigste Ziel sei, die Mietenkrise anzugehen, sagte sie der ARD. Die meisten Schnittmengen sehe sie mit Grünen und SPD. Der frühere Bundesverkehrsminister Scheuer muss sich ab heute im Fall der gescheiterten Pkw-Maut vor dem Landgericht Berlin verantworten. Es geht um seine Aussagen vor dem Untersuchungsausschuss des Bundestags.
3: Die Staatsanwaltschaft hatte nach mehreren Strafanzeigen von Privatpersonen ermittelt und Anklage gegen Scheuer erhoben. Ihm wird vorgeworfen, im Untersuchungsausschuss des Bundestags gelogen zu haben. Er hatte damals beteuert, sich nicht an ein Angebot der Mautbetreiberfirmen erinnern zu können, mit der Vertragsunterzeichnung zu warten, bis ein Urteil des Europäischen Gerichtshofs vorliegt. Neben Scheuer muss sich auch sein damaliger Staatssekretär Schulz wegen Falschaussage verantworten. Ulrike Klein, Redaktion.
1: Pakistan hat neue Luftangriffe auf Afghanistan geflogen. Aus Sicherheitskreisen in Pakistan hieß es, dass mutmaßliche Verstecke militanter Gruppen im Osten Afghanistans attackiert worden seien. Demnach wurden 28 Kämpfer getötet. Die Taliban-Regierung sprach dagegen von 3 getöteten Zivilisten. Die Luftangriffe waren eine Reaktion auf 2 tödliche Attacken auf pakistanische Sicherheitskräfte gestern in der Grenzregion. Eine Umfrage zum Design der neuen Euro-Banknoten endet heute. Noch bis Mitternacht kann man online bei der Europäischen Zentralbank abstimmen. Mehr als 9 Millionen Menschen haben laut EZB schon teilgenommen. 2 Themen gibt es, Kultur und Natur. So gibt es Motive mit berühmten Europäern wie Leonardo da Vinci oder Bilder mit Vögeln und Flüssen.
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1: Hier die aktuellen Temperaturen. Bremen 17 Grad, Dresden 14 und 15 messen wir in München. In der Nordosthälfte bleibt es heute überwiegend stark bewölkt. Auch Schauer und einzelne kurze Gewitter sind möglich. In der Südwesthälfte zeigt sich dagegen die Sonne und es soll trocken bleiben. Die Höchstwerte reichen von 16 bis 22 Grad. Morgen geht es dann im äußersten Nordwesten stark bewölkt weiter. In der Mitte und im Südosten sind auch einige Wolken unterwegs. Sonst wird es nach Nebel am Morgen vielfach heiter bis sonnig bei Werten zwischen 15 und 23 Grad.
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1: Montag, 21. September. Internationaler Tag des Friedens. Gottes Liebe zu uns ist darin sichtbar geworden, dass er seinen einen und einzigartigen Sohn in die Welt sandte, um uns in ihm das Leben zu geben. 1. Johannes 4, Vers 9. Nein, meine Söhne geb ich nicht. Der bekannte deutsche Liedermacher Reinhard May komponierte 1986 dieses pazifistische Antikriegslied. Darin thematisiert er Kriegsdienstverweigerung und Kriegsflucht aus Sicht des Vaters, der seine Söhne nicht als Kanonenfutter geben will. Keine Ziele und keine Ehre, keine Pflicht sind's wert dafür zu töten und zu sterben, singt May. Ich liebe die beiden, das will ich euch sagen, mehr als mein Leben, als mein Augenlicht. Würden Sie Ihren Sohn ziehen lassen, wenn Sie wüssten, dass Wunden, Hass und Tod ihm entgegenschlagen? Reinhard May nicht. Sie und ich wohl auch nicht. Doch genau das tat der Vater im Himmel mit seinem einzigen Sohn, den er so sehr liebte. Gott sandte seinen Sohn Jesus Christus auf diese Erde. Auf eine Erde, die er selbst gemacht hat, die jedoch von seinen Bewohnern mit Krieg und Hass überzogen wurde. Gottes Sohn erwarteten Hass, Ablehnung und zuletzt ein brutaler Tod am Kreuz. War es nicht lieblos von Gott, seinem Sohn dies anzutun? Im Gegenteil, es ist Gottes Liebe zu ihnen, die ihn bewegte, seinen einzigen Sohn zu geben, damit sie und ich ewiges Leben haben dürfen. Es ist der größte Liebesbeweis, den jemand erbringen kann. Gott wusste, dass es keinen anderen Weg gibt. Sonst hätte er einen anderen benutzt. Es ist Gottes Liebe, die Jesus Christus in den Krieg dieser Welt schickt. Dabei gibt es noch einen gewichtigen Unterschied. Jesus ist in diesem Krieg nicht Täter geworden, wie es für Soldaten gilt. Vielmehr gab er sich selbst als freiwilliges Opfer. Er ließ sich verspotten und töten, damit wir leben können. Gottes Liebe ermöglicht Frieden in unseren friedlosen Herzen. Während Reinhard May singt, meine Söhne geb ich nicht, gab Gott seinen einzigartigen Sohn. Die Frage zum Nachdenken. Wie reagieren Sie auf diese größtmögliche Liebe und Gottes Vergebungsangebot? Der Tipp fürs Leben. Dieser Friede überdauert jeden noch so schlimmen Krieg. Die tägliche Bibellese. Epheser 2, Verse 11 bis 22. Deshalb denkt daran, dass ihr, einst aus den Nationen dem Fleisch nach Unbeschnittene genannt von der sogenannten Beschneidung, die im Fleisch mit Händen geschieht, zu jener Zeit ohne Christus wart, ausgeschlossen vom Bürgerrecht Israels und Fremdlinge hinsichtlich der Bündnisse der Verheißung. Und ihr hattet keine Hoffnung und wart ohne Gott in der Welt. Jetzt aber in Christus Jesus seid ihr, die ihr einst fern wart, durch das Blut des Christus nahe geworden. Denn er ist unser Friede. Er hat aus beiden eins gemacht und die Zwischenwand der Umzäunung, die Feindschaft in seinem Fleisch abgebrochen. Er hat das Gesetz der Gebote in Satzungen beseitigt, um die zwei friedenstiftend in sich selbst zu einem neuen Menschen zu schaffen und die beiden in einem Leib mit Gott zu versöhnen durch das Kreuz, durch das er die Feindschaft getötet hat. Und er kam und hat Frieden verkündigt euch, den Fernen, und Frieden den Nahen. Denn durch ihn haben wir beide durch einen Geist den Zugang zum Vater. So seid ihr nun nicht mehr Fremde und Nichtbürger, sondern ihr seid Mitbürger der Heiligen und Gottes Hausgenossen. Ihr seid aufgebaut auf der Grundlage der Apostel und Propheten, wobei Christus Jesus selbst Eckstein ist. In ihm zusammengefügt wächst der ganze Bau zu einem heiligen Tempel im Herrn und in ihm werdet auch ihr mit aufgebaut zu einer Behausung Gottes im Geist.
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0: 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Hallo und herzlich willkommen. Es folgt ein Beitrag von Walter Krug.
1: Das Leben des Christen, ein Gottesdienst. Liebe Zuhörer, der Abschnitt aus Römer Kapitel 12 ist ein sehr praktischer und führt uns in ein Leben der Nachfolge Jesu Christi. Dieses Kapitel macht unschwer deutlich, wie wir ganz praktisch und beispielhaft als Zeugnis in dieser Welt leben sollen. Ich möchte Sie gern Anteil nehmen lassen an den konkreten Aussagen der Heiligen Schrift, aus der wir erfahren können, dass Nachfolge Jesu nie Theorie, sondern immer die ganze Hingabe unseres Lebens beinhaltet. Gott hat uns aus lauter Liebe und zu einem hohen Preis das neue Leben geschenkt. Durch den Glauben kann jeder diese Vergebung erfahren. Nun geht es darum, dass wir ihm dieses neue Leben zur Verfügung stellen. Sicher müssen wir umdenken und unser Wesen und Verhalten von ihm prägen lassen. Paulus beschreibt dies in Römer 12, Verse 1 und 2. Das Leben als Gottesdienst. Ich ermahne euch nun, liebe Brüder, durch die Barmherzigkeit Gottes, dass ihr eure Leiber hingebt als ein Opfer, das lebendig, heilig und Gott wohlgefällig ist. Das sei euer vernünftiger Gottesdienst. Und stellt euch nicht dieser Welt gleich, sondern ändert euch durch Erneuerung eures Sinnes, damit ihr prüfen könnt, was Gottes Wille ist, nämlich das Gute und Wohlgefällige und Vollkommene. Paulus hat in den vorangegangenen Kapiteln gezeigt, wie man gerecht werden und in dieser Gerechtigkeit vor Gott bestehen kann. Jetzt will er zeigen, wie sich der christliche Glaube im praktischen Lebensvollzug gestaltet. Christen sind verpflichtet, ihr Leben nach Gottes Willen zu gestalten. Dazu gibt Römer 12 ausreichend Hilfestellung. Gebt eure Leiber zum Opfer. Das will Gott. Unsere Nachfolge ist weder theoretisch noch oberflächlich. Oberflächlich betrachtet ist das Leben ohne den Glauben an Jesus Christus attraktiver und verspricht mehr Freude. Genauer besehen hält es nichts von dem, was es versprochen hat. Oberflächlich betrachtet scheint das Leben mit Jesus Christus schwierig zu sein und stellt zu hohe Anforderungen. Aber wer mit Jesus lebt, dem erweist es sich als ein Leben wahrer Freude und Freiheit. Das Leben des Christen ist im Grunde ein gottgeweihtes. Es wird nicht in Angleichung an die Welt, sondern in der Umgestaltung durch Gott gelebt. Drei hilfreiche Gedanken will ich zu diesen beiden Versen sagen. Erstens, die Ermahnung. Ich ermahne euch, sagt Paulus. Die zarte und herzliche Bitte des Paulus Parakleo heißt trösten, zusprechen, stärken. Paulus macht keinen Vorwurf und gibt keine Verweise. Er ermutigt an Christi statt. Unser Leben soll diesem einen anvertraut sein. Dies gilt für alle, die durch den Glauben an Christus Gottes Kinder geworden sind. Sie sind Menschen, deren sich Christus nicht schämt, sie Brüder zu nennen. Der Aufruf zur Hingabe gilt dem Herzen und dem Körper. Wer nicht Christi Eigentum ist, ist tot in seiner Sünde und kann daher nicht zur Hingabe aufgefordert werden. Durch die Barmherzigkeit Gottes beinhaltet Vergebung, Frieden und Geborgenheit. Das sind genügend Motive, um unser Leben diesem einen hinzugeben. Darbieten als Opfer zeigt die Art der Hingabe. Unsere Hingabe zeigt, was der Herr für uns bedeutet. Wir geben uns Christus gern, weil wir alles von ihm empfangen haben. Zweitens, das Opfer. Das Gebiet der Hingabe sind unsere Leiber. Gott will unser ganzes Leben, alles soll ihm gehören. in einer Missionsveranstaltung, wird zum Opfer aufgerufen. Ein Junge, der kein Geld hat, stellt sich auf den Kollektenteller. Er hat verstanden, worum es geht. Er schenkt sich selbst, und das ist mehr als viel Geld. Das lebendige Opfer ist die Qualität der Hingabe. Den toten Blutopfern des alten Bundes wird das lebendige Opfer des neuen Bundes gegenübergestellt. Jesus verschwieg seinen Jüngern nicht das Ärgernis des Kreuzes. Hingegebenes Leben ist ständige Selbstaufgabe. Jesus verlangt nichts, was er nicht selbst vorher gelebt und gegeben hätte. Drittens die Folge. Das Ziel der Hingabe ist das Gott wohlgefällige Leben. Der aufrichtige Wunsch ist, Gott zu gefallen, angenehm zu sein vor Gott. Die Logik der Hingabe ist ein vernünftiger Gottesdienst. Die völlige Auslieferung ist nichts Unmögliches. Die Folge ist, dass wir den reichen Segen der Gemeinschaft mit Christus erfahren. Paulus sagt, nehmt den neuen Menschen an. Wenn diese Umwandlung einmal vollzogen ist, kann unser Leben nie mehr das alte sein. Wir sind immer noch fehlerhafte, sterbliche Wesen und mit vielen menschlichen Unzulänglichkeiten behaftet. Aber der innewohnende Heilige Geist kann nun ungehindert unseren Leib beherrschen. Hoffentlich von Tag zu Tag mehr und mehr. Nun will er auch durch uns in Kraft wirken. Unsere menschliche Schwachheit braucht dabei kein Hindernis zu sein. Liebe Zuhörer, der amerikanische Evangelist Moody hat einmal gesagt, wenn Gott einen Berg versetzen will, dann nimmt er keine Eisenstange, sondern einen Wurm. Jesaja 41, Vers 15 sagt, fürchte dich nicht, du Würmlein Jakob, du armer Haufe Israel, ich helfe dir, spricht der Herr, und dein Erlöser ist der Heilige Israels. Siehe, ich habe dich zum Schafen neuen Dreschwagen gemacht, der viele Zacken hat, dass du Berge zerdreschen und zermalmen sollst und Hügel wie Spreu machen. Tatsache ist, dass wir selbst zu viel Kraft besitzen. Wir sind Gott nicht schwach genug. Gottes Kraft ist mehr wert als alle Menschenkraft. Darum wollen wir ihm um seine Kraft bitten, weil wir wissen, dass seine Kraft in den Schwachen mächtig ist. Was ist das für ein Segen und eine Freude, wenn wir so aus Gottes Wort von einer Kraft zur anderen gelangen und unser alltägliches Leben ein Gottesdienst ist zu seiner Ehre.

0: 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Hallo und herzlich willkommen. Hören Sie nun eine Andacht von André Tövs.
1: Ich wünsche euch allen einen wunderschönen guten Morgen. Wir befinden uns nach wie vor in der Konterpredigt, weil es so wichtig ist, der Predigt dieser Welt etwas entgegenzusetzen. Wir müssen kontern. Und der Konterpunkt, den ich heute aufzeigen möchte, lautet: biblische Autorität statt subjektives Empfinden. Carl Truman zeigt in seinem Buch Der Siegeszug des modernen Selbst, ein Buch, das sich nicht wie eine gute Nachtlektüre liest, aber was ich wärmstens empfehlen möchte, im Verbum Verlag erschienen, sehr, sehr gut auf als Historiker, wie der Mensch immer mehr in sich selbst hineinschaut. Der psychologische Mensch schaut vor allen Dingen nach innen. Und etwas überspitzt gesagt und doch wahr könnte man formulieren, der Mensch heute sieht in dem subjektiven Empfinden den Maßstab für die Ethik, für das richtige Verhalten. Richtig ist, was sich richtig anfühlt. Und das Denken ist gefährlich. Richtig ist, nach der Predigt dieser Welt, wenn du dich dabei gut fühlst. Wie kann etwas verkehrt sein? Es ist doch arrogant zu sagen, es ist verkehrt, wenn ich mich dabei aber gut fühle. Mir bringt es etwas. Da kannst du mir doch nicht sagen, es ist falsch. Weil ich selber bin der Maßstab für die Ethik geworden. So tickt der moderne Mensch, so tickt diese Welt, in der wir leben. Und das Gefährliche daran ist, dass wir nicht mehr einen objektiven Maßstab für falsch und richtig haben. Und dann wird ziemlich viel beliebig. Dann wird sogar wirklich gefährlich, weil mein Herz ist so trügerisch. Das Falsche kann sich so gut anfühlen. Das ist ja das Wesen der Begierde. Und deswegen ist es so wichtig, dass wir als Christen immer wieder sagen, nein, Maßstab.

Wir brauchen Gott, der uns sagt, was falsch und richtig ist. Und da spielt es dabei wirklich keine Rolle, wie ich mich dabei fühle. Ich kann mich dabei so gut fühlen, wenn Gott sagt, es ist falsch, dann ist es falsch. Und dann muss ich meine Gedanken ändern, meine Werte ändern und die Gefühle kommen dann irgendwann auch hinterher. Wir müssen zurück zur biblischen Autorität. In der Modernen hat man sich die Köpfe eingeschlagen über die Glaubwürdigkeit der Bibel. Und das ist natürlich auch heute noch eine Debatte, aber ich habe den Eindruck, die viel, ja, ich weiß, ob viel wichtigere Frage, aber die entscheidende Frage unserer Zeit ist eine Frage der Autorität der Bibel. Nicht in erster Linie der Irrtumslosigkeit der Bibel. Natürlich hängt das miteinander zusammen. Und natürlich sollten wir als bibeltreue Christen auch die Irrtumslosigkeit der Bibel verfechten. Aber ich glaube, wir müssen auch die Autorität der Bibel hochhalten. Es ist die biblische Autorität, die über dem subjektiven Empfinden steht. In 2. Timotheus 3, Vers 16, da steht, alle Schrift ist von Gott eingegeben und nützlich zur Lehre, zur Überführung, zur Zurechtweisung, zur Unterweisung in der Gerechtigkeit, damit der Mensch Gottes richtig sei, für jedes gute Werk ausgerüstet. Diese Verse begründen die Inspiration der Bibel. Dieses Buch ist von Gottes Geist eingegeben worden. Das heißt, in diesem Buch spricht Gott. Jedes Wort der Bibel ist auch ein Wort von Gott. Deswegen dürfen wir beispielsweise nicht Paulus und Jesus gegeneinander ausspielen. Alles, was in der Bibel steht, sind Gottes Worte. Und das bedeutet, dass wenn wir uns über das Wort Gottes hinwegsetzen, setzen wir uns über Gott als Person hinweg. Da können wir uns noch so wunderbar fühlen. Beim Lobpreis und währenddessen in Sünde leben, ist es trotzdem falsch. Weil die Schrift sagt, dass gewisse Dinge eben Sünde sind. Und deswegen ist es so wichtig, dass wir hier uns dessen bewusst sind. Wir können nicht vor der Predigt dieser Welt fliehen. Wir werden geprägt durch das Denken, wenn du dich dabei gut fühlst, ist es gut. Und hier brauchen wir immer wieder das Korrektiv. Es ist erstmal egal, wie ich mich fühle, wenn es hier drin als richtig dargestellt wird, dann ist es richtig, auch wenn es sich falsch anfühlt. Aber das Gegenteil ist genauso wahr, wenn ich etwas tue, was sich so gut anfühlt, aber es ist gegen die Schrift, dann ist das Sünde. Das hat auch seelsorgerliche Aspekte. Manchmal fühlen sich Leute nicht errettet. Was sagt die Schrift? Auch hier wieder, biblische Autorität steht über subjektivem Empfinden. Das hat Auswirkungen auf die ganze Gender-Debatte. Gott schuf sie männlich und weiblich, Punkt. Es gibt zwei Geschlechter. Es gibt kein drittes Geschlecht. Wenn wir den Gefühlen und unseren persönlichen Empfindungen so viel Raum geben, dann ist dem Irrsinn keine Grenze gesetzt. Es gibt Menschen, die fühlen sich als Tier. Es gibt heutzutage Jugendliche, die glauben, sie sind eine Katze. Und dann darf man sie auch nicht wie ein Mensch behandeln mittlerweile. Dann muss ein Platz, das hört sich total irrsinnig an, aber das ist wirklich was passiert. Da muss ein Platz in der Schule frei bleiben für den Schwanz der Katze. Aber es gibt keinen Schwanz. Es ist ein Mensch. Und das ist Römer 1 pur. Weil sie sich für weise hielten, sind sie zu Narren geworden. Was wir heutzutage erleben, ist wirklich eine zutiefst erschütternde Degeneration der Gesellschaft. Es ist ein Abstieg. Und deswegen ist es so wichtig, dass wir nicht besserwisserisch, aber dass wir doch sehr bestimmt daran festhalten, unsere Wahrheit einzig und allein von diesem objektiven Maßstab der Bibel abzuleiten. In diesem Sinne wünsche ich dir eine gesegnete neue Woche.

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1: Ich bin Jerome Nussbaum. AfD-Co-Parteichef Chrupalla rechnet in Mecklenburg-Vorpommern nach der Landtagswahl nicht mit einer Regierungsverantwortung. Er sagte der ARD, seine Partei habe die Wahl zwar klar gewonnen und die CDU pulverisiert. Er räumte aber auch ein, dass es nach jetzigem Stand wahrscheinlich nach Rot-Rot-Grün aussieht. Die SPD von Ministerpräsidentin Schwesig hatte gestern 35,5% der Stimmen geholt. Schwesig sagte der ARD,
2: die AfD hatte ja vor, hier die absolute Mehrheit zu holen, eine Alleinregierung zu stellen. Und ja, da war ich auch die Frau gegen Blau, um das zu verhindern. Und das ist gelungen.
1: Die AfD kam auf gut 38%, kann aber nicht mit einem Bündnispartner rechnen. Die schwarz-rote Landeskoalition in Berlin wird abgelöst. Die CDU erreichte bei der Abgeordnetenhauswahl Platz 2 mit 18,8%, die SPD 12,1. Der Wahlsieg ging an die Linke mit Spitzenkandidatin Ehralp. Sie erreichte 25,7% und strebt nun einen Politikwechsel an. Das wichtigste Ziel sei, die Mietenkrise anzugehen, sagte sie der ARD. Die meisten Schnittmengen sehe sie mit Grünen und SPD. Der frühere Bundesverkehrsminister Scheuer muss sich ab heute im Fall der gescheiterten Pkw-Maut vor dem Landgericht Berlin verantworten. Es geht um seine Aussagen vor dem Untersuchungsausschuss des Bundestags.
3: Die Staatsanwaltschaft hatte nach mehreren Strafanzeigen von Privatpersonen ermittelt und Anklage gegen Scheuer erhoben. Ihm wird vorgeworfen, im Untersuchungsausschuss des Bundestags gelogen zu haben. Er hatte damals beteuert, sich nicht an ein Angebot der Mautbetreiberfirmen erinnern zu können, mit der Vertragsunterzeichnung zu warten, bis ein Urteil des Europäischen Gerichtshofs vorliegt. Neben Scheuer muss sich auch sein damaliger Staatssekretär Schulz wegen Falschaussage verantworten. Ulrike Klein, Redaktion.
1: Pakistan hat neue Luftangriffe auf Afghanistan geflogen. Aus Sicherheitskreisen in Pakistan hieß es, dass mutmaßliche Verstecke militanter Gruppen im Osten Afghanistans attackiert worden seien. Demnach wurden 28 Kämpfer getötet. Die Taliban-Regierung sprach dagegen von 3 getöteten Zivilisten. Die Luftangriffe waren eine Reaktion auf 2 tödliche Attacken auf pakistanische Sicherheitskräfte gestern in der Grenzregion. Eine Umfrage zum Design der neuen Euro-Banknoten endet heute. Noch bis Mitternacht kann man online bei der Europäischen Zentralbank abstimmen. Mehr als 9 Millionen Menschen haben laut EZB schon teilgenommen. 2 Themen gibt es, Kultur und Natur. So gibt es Motive mit berühmten Europäern wie Leonardo da Vinci oder Bilder mit Vögeln und Flüssen.
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1: Hier die aktuellen Temperaturen. Bremen 17 Grad, Dresden 14 und 15 messen wir in München. In der Nordosthälfte bleibt es heute überwiegend stark bewölkt. Auch Schauer und einzelne kurze Gewitter sind möglich. In der Südwesthälfte zeigt sich dagegen die Sonne und es soll trocken bleiben. Die Höchstwerte reichen von 16 bis 22 Grad. Morgen geht es dann im äußersten Nordwesten stark bewölkt weiter. In der Mitte und im Südosten sind auch einige Wolken unterwegs. Sonst wird es nach Nebel am Morgen vielfach heiter bis sonnig bei Werten zwischen 15 und 23 Grad.
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4: Hallo und herzlich willkommen bei den Denkanstößen. Die Bibel bezeichnet die Seele oft als den Sitz der Persönlichkeit. Also als das, was eigentlich das Zentrum von uns selbst ist. Sie sagt auch, dass die Seele einen unschätzbaren Wert hat. Doch wie ist das eigentlich zu verstehen? Wie kann ich denn auf meine Seele aufpassen, damit sie keinen Schaden nimmt? Und vor allen Dingen, warum soll man auf die Seele achten? Was ist die Bestimmung der Seele und was sagt die Bibel dazu? Diese Fragen und mehr Fragen werden nun beantwortet von Rudi Joas in einem Vortragsmitschnitt mit dem Titel »Der Wert einer Seele«. Doch zunächst ein wenig Musik, mehr zum Thema dann gleich. Bleiben Sie dran.

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0: Hallo und herzlich willkommen bei den Denkanstößen hier auf Radio HBR. Es spricht nun Rudi Joas zu Ihnen in einem Vortragsmitschnitt mit dem Titel Der Wert einer Seele.
1: Der Wert einer Seele. Ich möchte das gerne so persönlich machen, wie es geht, weil es geht letztendlich um dich, um dein Leben. Nicht nur auf der Erde, ob du hier ein Leben in relativer Sicherheit und Wohlstand hast, sondern es geht um dein Leben in der Ewigkeit. Und damit ist nicht zu spaßen. Und darüber sollte man sich wirklich bei Zeiten Gedanken machen. Und deswegen ist diese Frage, welchen Wert denn unsere Seele hat, sehr wichtig. Und ich lese am Anfang einen Abschnitt aus dem Lukas-Evangelium, auch wieder etwas länger, nicht ganz so lang wie gestern Abend, aber einfach um einen Bibeltext zugrunde zu legen, an dem wir dann einige Dinge uns überlegen und uns fragen, ob das eine oder andere relevant ist, auch für mich persönlich. Lukas 12 lese ich einige Verse. Jesus sagte ein Gleichnis zu ihnen und sprach, das Land eines reichen Menschen trug viel ein. Und er überlegte bei sich selbst und sprach, was soll ich tun? Denn ich habe nicht, wohin ich meine Früchte einsammeln soll. Und er sprach, dies will ich tun. Ich will meine Scheunen niederreißen und größere bauen und will dahin all mein Korn und meine Güter einsammeln. Und ich will zu meiner Seele sagen, Seele, du hast viele Güter liegen auf viele Jahre. Ruhe aus, iss, trink, sei fröhlich. Gott aber sprach zu ihm, du Tor, in dieser Nacht wird man deine Seele von dir fordern. Was du aber bereitet hast, für wen wird es sein? So ist, der für sich Schätze sammelt und nicht reich ist im Blick auf Gott. Soweit zunächst das Wort Gottes. Nun, vor einigen Jahren platzierte ein Student von der Washington University, dieser Mann hieß Adam Bertel, der platzierte eine sehr ungewöhnliche Anzeige auf dieser Internet-Auktionsseite. Wie heißt die? Wie?
2: eBay.
1: Gut, eBay. Das sind die Cleveren, die kennen sich aus im Internet. Internet-Aktionsseite, da kann man also alles Mögliche ins Internet hineinstellen, mit Foto und so weiter, und dann sagen, wer will das kaufen? Und dann fängt man an mit einem Euro und so weiter, und dann kann dann jeder von der ganzen Welt kann da anbieten und sagen, ich gebe 5, 10 und so weiter. Und dann wird ein Zeitpunkt gesetzt, wo diese Auktion beendet ist, und wer dann das höchste Gebot hat, der kriegt das Teil. Und dieser Adam Bertel, der hat eine sehr ungewöhnliche Anzeige auf dieser Seite eBay gebracht. Und das Gebot für diesen Artikel fing mit 5 Cent an. Und am Ende der Auktionszeit war der Wert bei etwa $400. Und der Artikel, der wurde unter der Überschrift geführt, Seele eines 20 Jahre alten Jugendlichen, kaum benutzt. Nun, Bertel war ein bekennender Atheist. Und er bemerkte in den Anmerkungen zu dem Artikel, da kann man nämlich immer eine Beschreibung dazufügen, was das für ein Artikel ist, und da bemerkte er zu dem Produkt, dass der Käufer sich im Klaren sein sollte, dass er keine Garantie über den Zustand der Seele abgeben kann, aber bis zu diesem Zeitpunkt, schreibt er in der Beschreibung, wäre sie in einem tadellosen Zustand mit nur einigen ganz wenigen Kratzern. Zitat Ende. Nun, der Sprecher von eBay, der bemerkte, als das so bekannt wurde, dass eBay in der Vergangenheit schon einige Male solche Angebote blockiert hat. Die blockieren so etwas, wenn einer so einen Unsinn da reinschreibt. Aber der Fall Bertel, von Bertels Seele, sagte dieser Sprecher von eBay, dieser Fall ist irgendwie durchgerutscht. Der ist ihn entwischt und dann war der im Netz. Natürlich wollte Bertel mit seinem Angebot, er wollte nur einen Witz machen. Aber trotzdem, irgendwie zeigt es etwas von dem Wert, den manche Menschen ihrer Seele beimessen. Der Herr Jesus aber, er sagt, Im Matthäusevangelium, in der Bibel, in Matthäus 16, was wird es einem Menschen denn nützen, wenn er die ganze Welt gewönne, aber seine Seele einbüßte? Oder was wird ein Mensch als Lösegeld geben für seine Seele? Das bedeutet, lieber Freund, die menschliche Seele ist ein unbezahlbarer Schatz. Unbezahlbar. Deine Seele ist das wirkliche Du. Das wirkliche Du. Um es buchstäblich zu nehmen, wie das der Herr Jesus, der Sohn Gottes hier sagt, Gottes Wort sagt, dass deine Seele kostbarer ist als die ganze Welt. Also wenn ich mal ab und zu eine Pause mache, nicht, dass ihr denkt, ich wüsste nichts mehr. Ich will euch nur eine Gelegenheit geben, das mal ganz kurz ein bisschen sickern zu lassen. Deine Seele ist kostbarer als die ganze Welt. Wisst ihr, wir leben ja, ich habe das gestern schon mal kurz angedeutet, wir leben in einer Gesellschaft, in der man sehr wohl von allen Dingen die Kosten kennt, aber nicht mehr den Wert. Und ich hatte das Beispiel gebracht mit der Hochzeit, ja. Wir wissen alle, und da schrecken wir als Eltern dann natürlich immer gerne ein bisschen zurück, wenn es darum geht, um die Kosten einer Hochzeit. Da wissen wir sehr viel Bescheid. Aber wie viele Leute wissen nichts mehr vom Wert der Ehe? Vom Wert der Familie? Oder wenn wir hier in einer Gemeinde sind, viele Gemeinde, Gremien und so weiter, die wissen sehr viel über die Kosten eines Gemeindeneubaus. Aber gar nichts oder fast nichts über den Wert der Versammlung Gottes, so wie sie sich im Neuen Testament uns darstellt. Und genau so, genau deshalb gibt es auch viele Menschen, weil wir von allem die Kosten wissen, aber nicht mehr den Wert. Deswegen gibt es viele Menschen, die bereit sind, ihre Seele zu einem Schleuderpreis zu verscherbeln. Woraus besteht denn eigentlich ein Mensch? Habt ihr euch schon mal drüber Gedanken gemacht, wie so ein Mensch zusammengesetzt ist? Ganz sicherlich besteht ein Mensch mehr aus nur diesen paar Elementen. Hat mal einer das mal analysiert und kam dann zu ganz interessanten Ergebnissen. Ja, und hat eine riesen Liste aufgemacht und dann prozentmäßig aufgegliedert, aus was wir als Menschen eigentlich bestehen. Aber ich sage euch, wir sind mehr als nur Materie, wie uns das die Wissenschaft oder vielleicht auch die Psychologie weismachen will. Die reinen Kosten, die Materialkosten für das, aus dem wir bestehen, dieses Material, die liegen unter einem Dollar, unter einem Euro. Ziemlich billig, oder? Aber Gottes Wort sagt, dass wir unbezahlbar sind. Gottes Wort sagt, dass wir aus Geist, Seele und Leib bestehen. Aus diesen drei Teilen. Und die Bibel redet über diese Dinge sehr sachlich. Also, wisst ihr, wenn man so andere Geschichten hört, ja, von der sogenannten Sintflut. Da gibt es tatsächlich Leute, die sagen, die biblischen Autoren, die die Sintflutberichte geschrieben haben, die haben das abgeschrieben von irgendwelchen altertümlichen Sagen und Geschichten. Gilgamesch-Epos ist zum Beispiel so ein Bericht, den man gefunden hat bei den alten Sumerern. Angeblich war der schon ein paar tausend Jahre vorher geschrieben worden. Und dann haben irgendwelche Hebräer das gefunden und haben daraus dann die Geschichte gemacht, die wir im ersten Buch Mose finden. Aber das ist sowas von grotesk und lächerlich, dass ernst genommene Wissenschaftler da gar nicht drüber diskutieren wollen. Weil in der Regel, und wenn man diese Geschichte Gilgamesch-Epos über die Sintflut oder über die Entstehung der Welt liest, da könnte man wirklich laut lachen, ja. Da kämpfen zwei Götter miteinander, ja, und dann sticht der eine dem einen ins Auge und der andere sticht dem anderen ins Auge und da fließt da etwas heraus und da entsteht daraus der Fluss Euphrat und bei dem anderen der Fluss Tigris. Das ist kein Märchen, was ich euch erzähle, das ist wirklich Tatsache. Und so entwickelt sich dann die Entstehungsgeschichte der Erde und dann die Sintflut und so weiter, ja. Und ich sage euch, alle Erfahrungen, die wir Menschen machen, ist, wenn wir einen Tatsachenbericht haben und der wird weitergegeben, Mund zu Mund, der wird immer mehr ausgeschmückt. Der wird immer mystischer. Stimmt's, Herr Lehrer? Stimmt doch, ja? Immer. Das wissen wir doch schon. Wenn wir als Kinder schon gespielt haben, Stille Post, kennt ihr das? Wo einer dem anderen was ins Ohr flüstert. Was da hinten rauskommt, ist manchmal nicht mehr zu erkennen, was vorne reingegangen ist. Und hier sagt man plötzlich, naja, die haben abgeschrieben von diesem Mythos, wo das so mystisch aufgebauscht ist und so weiter und haben da was Nüchternes draus gemacht. Nein, nein, das ist genau andersrum. Immer. Es ist immer andersrum. Man hat immer erst einen sachlichen und alles, was die Bibel sagt, ist mystisch gar nicht aufgebläht, gar nicht ausgeschmückt, sondern ganz sachlich. Und die Bibel redet auch ganz sachlich und nüchtern von Geist, Seele und Leib, den drei Teilen, aus denen der Mensch besteht. Und die Bibel zeigt uns auch, dass zum Beispiel, wenn wir sterben, dass der Leib in die Erde gelegt wird und dort zerfällt. Weil er von der Erde genommen ist, wird er wieder zur Erde zerfallen. Und die Bibel sagt uns auch, dass der Geist zurück zu Gott geht, der ihn gegeben hat. Als Gott uns angehaucht hat, den ersten Menschen, wurde er zu einer lebendigen Seele. Und die Seele, sagt uns die Bibel, geht ins Paradies oder sie geht ins Totenreich, den Hades oder ich könnte auch sagen, den Wartesaal zur Hölle. Ich habe gestern über die Hölle geredet und habe dann im Grunde genommen einen kleinen Fehler gemacht, aber ich habe das bewusst auch in Kauf genommen, weil ich einfach mir sagte, ich will es nicht zu kompliziert machen und habe dann vom Himmel und von Hölle geredet. Aber in den Himmel kommen die Kinder Gottes erst dann, wenn der Herr Jesus wiedergekommen ist und wenn er die Belohnungen verteilt hat an die, die ihm ihr Leben gegeben haben. Dann beginnt die Ewigkeit im Himmel. Und genauso ist es mit der Hölle. Wenn dieser Mann in Qualen seine Augen wieder aufschlug, von dem ich gestern erzählt habe, und ich habe dann immer gesagt, der hat in der Hölle Augen aufgeschlagen, das war noch nicht die Hölle. Die kommt erst nach dem Endgericht, wenn er sein Urteil empfängt an dem sogenannten großen weißen Thron. Und ich bin sehr dankbar, dass eine Schwester mich einfach darauf hingewiesen hat. Und die hat wirklich aufgepasst. Und das ist, finde ich, einfach klasse, dass da jemand ist. Die war irritiert darüber. Und deswegen habe ich da jetzt eingeflochten schnell. Damit da keiner sitzt und sagt, dem kann man nicht glauben, den Kerl. Der hat gestern was Falsches über Himmel und Hölle gesagt. Nein, das habe ich nicht. Aber wir sehen schon die Bibel, wir lesen in der Bibel außerdem, dass für unsere Seele ein extrem hoher Preis bezahlt wurde. Allerdings nicht in dem materiellen Sinn wie bei der Auktion im Internet. Die Bibel sagt uns im 1. Petrusbrief, ihr wisst, dass ihr nicht mit vergänglichen Dingen, mit Silber oder Gold erlöst oder erkauft worden seid von eurem eitlen, von den Vätern überlieferten Wandel, sondern mit dem kostbaren Blut Christi, als eines Lammes ohne Fehler und ohne Flecken. Der Sohn Gottes, liebe Freunde, der Sohn Gottes war bereit vor 2000 Jahren sein eigenes Leben für deine unbezahlbare Seele in den Tod zu geben. Er hat sich für dich, für deine Seele am Kreuz von Golgatha töten lassen. Sein Tod bezahlte die Strafe oder so, wie ich es in den vergangenen Tagen immer gesagt habe, den Lohn. Weil die Bibel sagt, der Lohn für die Sünde ist der Tod. Sein Tod bezahlte den Lohn für die Sünde aller Menschen. Aber nur diejenigen, die mit einem bewussten, willentlichen Akt an ihn glauben und ihm ihr Leben öffnen und ihn aufnehmen. Nur die sind die Nutznießer dieser gewaltigen Rettungstat. Nur ihnen wird dieses Opfer oder dieser Lohn, den der Herr Jesus bezahlt hat, auf ihrem Lebenskonto gut geschrieben. Nur denen, die ihn anrufen und die ihn aufnehmen. So wie die Bibel es sagt, so viele ihn, den Herrn Jesus, aufnahmen, das ist ein bewusster Akt des Willens. Ich will dich aufnehmen, Herr. Ich bitte dich, komm in mein Leben. Nur denen wird es gut geschrieben. Aber der Herr Jesus blieb nicht tot, sondern er wurde am dritten Tag wieder lebendig. Und jetzt sitzt er zur Rechten Gottes in der Höhe, um dort zur Rechten Gottes darauf zu warten, dass du seinen Namen anrufst. Und dass du ihn bittest, Herr Jesus, vergib mir meine Sünden. Herr Jesus, komm in mein Leben. Herr, ich bitte dich, übernimm die Herrschaft. und bring du mich ans Ziel. Darauf wartet er. Und ich sage dir, er freut sich so, wenn du kommst, weil er dafür bezahlt hat und es so gerne dir schenken würde, Vergebung und ewiges Leben. Er will dich herausretten aus einer Welt, die unausweichlich ins Verderben schlittert. Das Kreuz Christi bringt uns dazu, den Wert unserer Seele zu erkennen. Am Kreuz sehen wir, wie wertvoll wir sind in den Augen Gottes. Und deswegen bitte ich dich, achte das kostbarste Gut, das du besitzt. Achte es nicht gering, deine Seele. Achte sie nicht gering, indem du die gute Nachricht vom Tod und von der Auferstehung Jesu ablehnst oder sie zur Seite schiebst und sagst, das ist noch nichts für mich, erst wenn ich 70 oder 80 bin, weil du weißt gar nicht, ob du den morgigen Tag noch erlebst. So wie der Mann in dem Gleichnis seine Seele missachtet hat und verloren ging, so ist es auch möglich, dass du deine Seele für immer und ewig verlierst. Und heute Morgen will ich dir drei Gründe nennen, warum Menschen ihre Seele verlieren. Und dann will ich dir auch unbedingt auch zeigen, wie du vermeiden kannst, einer von ihnen zu werden. Drei Gründe. Ich beginne mit dem ersten Grund. Den ersten Grund, deine Seele zu verlieren, ist, falsche Ziele im Leben zu haben. Falsche Ziele zu verfolgen. Dieser Mann in der Geschichte, der dachte nur an eins. Er dachte nur an Suche nach Bequemlichkeit in seinem Leben. Und ich sag dir, du kannst auf der Suche nach Reichtum deine Seele verlieren. Du kannst deine Seele auch verlieren, wenn du der vergänglichen Sünde oder allen möglichen anderen Dingen in dieser Welt nachstrebst. Und der Grund dafür ist ganz einfach, den kann im Grunde genommen auch jedes Kind verstehen. Du kannst deine Seele deswegen verlieren auf der Suche nach diesen Dingen der Welt, weil du dafür nicht gemacht bist. Gott hat einen anderen Plan mit dir. Gott verfolgt auch andere Ziele mit jedem von euch. Gott hat uns mit einem bestimmten Zweck und zu einem bestimmten Ziel hin geschaffen. Und dieses Ziel heißt, er will eine Beziehung haben zu dir. Und deswegen kann Reichtum oder irgendwelche anderen materiellen Dinge können niemals dein Herz dauerhaft befriedigen. Und wir alle, wenn wir ehrlich sind, Leute, wir haben das alle schon gemerkt in unserem Leben. Wir haben irgendwelche Ziele gehabt als junge Menschen, Karriere, irgendwie einen schönen Posten, irgendwie eine schöne Arbeitsstelle, die interessant ist, oder eine nette Frau und oder Kinder oder dann ein Häuschen und dann ein schickes Auto oder was auch immer. Und wie oft ist es uns passiert, dass wir so einen Traum hatten, den wir vor uns hatten und dann darauf hingearbeitet haben. Und wenn wir es dann gehabt haben, ja, da haben wir uns sehr gefreut. Aber hat nicht lange gedauert, dann waren wir schon wieder auf der Suche nach etwas anderem. Weil wir merkten, ja, das war schön, erstrebenswert und haben uns riesig darüber gefreut, aber es bringt uns keine bleibende Befriedigung. Wir suchen wieder was anderes. Immer wieder auf der Suche nach der ultimativen Erfüllung. Und deswegen sagt der Herr Jesus auch, und er hat dabei das Ziel im Auge, was Gott in unser Herz hineingelegt hat. Er sagt in Matthäus 6, trachtet zuerst nach dem Reich Gottes und seiner Gerechtigkeit. Und dies alles, also das, was wir zum Leben brauchen, das wird euch hinzugefügt werden. Das heißt, sieh als erstes zu, das ist wichtig, sieh als erstes zu, dass deine Beziehung zu Gott in Ordnung kommt. Das ist das Wichtigste. Gott weiß, dass wir es dann innerlich zur Ruhe kommen, wenn wir dort ankommen, wozu wir geschaffen sind. In einer Gemeinschaft mit ihm. Erst dann ist es soweit. Wisst ihr, als wir weggelaufen sind von Gott, ja, oder unser Vorfahre Adam, als der sich entschieden hat, sein Leben autark zu führen, also unabhängig von Gott, dann musste Gott sich von ihm trennen. Er musste ihn aus dem Garten hinauswerfen. Aber das war nicht das Einzige. Es entstand ja eine Riesenkluft. Ich habe davon schon geredet in diesen Tagen. Eine Kluft unserer Sünden, unserer Schuld, die wir auf uns geladen haben. Und fortan lebte Adam auf der falschen Seite. Und alles, was da passierte bei Adam und seiner Familie, alle Kinder, die er zeugte, alle Enkelkinder, alle Urenkel, bis heute, die werden alle auf der falschen Seite geboren. Deswegen kann Gottes Wort sagen, da ist keiner, der Gutes tut, weil wir alle auf der falschen Seite stehen. Aber als er weggelaufen ist, hat er was mitgenommen. Das ist so interessant, wenn man darüber mal nachdenkt. Er hat etwas mitgenommen auf die andere Seite. Ein Loch im Herzen. Den Platz, wo Gott eigentlich hingehört. Der war weg. Er war von Gott los. Er war gottlos geworden. Und deswegen manchmal schockiere ich die Leute ganz bewusst und sage, ich habe wieder einen ganzen Haufen gottlose Leute hier unter mir. Das will ja keiner hören. Was? Gottlos? Ich bin doch nicht gottlos. Ich gehe doch jeden Sonntag in die Kirche. Doch, du bist gottlos geworden. Wenn du ohne Gott lebst, wenn du noch nie Gott eingeladen hast, in deinem Herzen durch den Herrn Jesus Platz zu nehmen, dann bist du gottlos. Das hört sich ein bisschen brutal an. Und wenn ich sage, zwei Worte draus machen, du bist gottlos geworden, das hört sich ein bisschen sanfter an, ja? Aber ist genau das Gleiche. Und Adam hat dieses Loch mitgenommen. Blaise Pascal ist ja ein ganz bekannter Naturwissenschaftler und Physiker. Und der hat ja wirklich nicht nur tolle Naturgesetze entdeckt und die dann auch mathematisch dann auch verifiziert und so weiter. Der hat auch ein paar super Sprüche losgelassen, weil der ein echtes Kind Gottes war. Der hat gesagt, in jedem Menschen ist ein gottgeformtes Vakuum, das durch nichts erfüllt werden kann als durch Jesus Christus, wie er sich uns im Neuen Testament offenbart. Das ist ein schöner Satz, ja? In jedem Menschen ist ein gottgeformtes Vakuum. Das ist dieses Loch in unserem Herzen, was wir ahnen. Wir wissen, da ist irgendwas. Wir ahnen, wir wissen, da ist mehr als nur das, was wir sehen. Ja, wir können das für eine Zeit lang übertünchen. Wir können das irgendwie zum Schweigen bringen. Dieses Ahnen, da muss mehr sein. Das haben wir gemacht, etwa 80, 100 Jahre lang. Oder vielleicht sogar 150 Jahre lang in dem aufstrebenden Industriezeitalter, wo wir alle Möglichkeiten in die Technik reingelegt haben. Da waren wir technikgläubig, nicht mehr wundergläubig, sondern was die Wissenschaft und die Technik nicht machen kann, gibt's nicht. Ende. Aber wir haben das Zeitalter schon hinter uns. Das Pendel ist schon wieder auf die andere Seite geschlagen, stimmt's? Weil wir das nicht zum Schweigen bringen können, diese Ahnung in unseren Herzen, es muss mehr geben als nur die Technik und nur die Wissenschaft. Da muss mehr sein. Und bedauerlicherweise schlägt das Pendel bei vielen Menschen in unserer Gesellschaft in den Okkultismus, in den Spiritismus, in die Esoterik. Ein englischer Schriftsteller und Autor, der, und ich möchte hier sagen, er ist ein Philosoph, Chesterton heißt er. Der hat mal gesagt, wenn Menschen aufhören, an Gott zu glauben, heißt das noch lange nicht, dass sie gar nichts mehr glauben, sondern viel eher, dass sie alles glauben. Und das stimmt. Also wir haben diese Ahnung in uns, dass da mehr gibt. Der Blaise Pascal hat einen langen Satz für gebaut. Die Bibel bringt es viel kürzer. Die Bibel bringt es viel kürzer. Die Bibel sagt uns, Gott hat die Ewigkeit in unser Herz gelegt. Das ist genau dasselbe, dieses Loch. Diese Ahnung, dass da mehr ist als das Zeitliche, was wir hier um uns herum haben und was wir anhäufen. Und wenn wir irgendwie etwas Neues geschafft haben, wenn wir ein Häuschen fertig haben und drin sind, dann meldet sich wieder die Ewigkeit. Dann meldet sich wieder dieses Vakuum und schreit danach, Erfüllung, gib mir mehr. Und egal, was wir machen, das bleibt das Loch. Das ist so ähnlich wie auf einem Bauernhof, wo Gänse gezüchtet werden. Ja? Einmal im Jahr wird dieser Pferch mit Gänsen, der wird total unruhig. Da fangen die an zu rennen, die Gänse, dann flattern die, schnattern laut durcheinander und so weiter. Ja? Wahrscheinlich kriegen die alle eine Gänsehaut. Wisst ihr, wann das ist? Nicht St. Martin. Wenn es in die Röhre geht. Nein, nein. Das ist dann, liebe Leute, wenn ihre wilden Artgenossen über ihre Gehege ziehen, dann werden diese Gänse dort unten in dem Pferch, die werden daran erinnert, dass es mehr gibt, obwohl die noch nie was anderes gesehen haben als ihre All-Inclusive-Ferien am Bauernhof. Dann werden die, da ahnen die innen drin, es gibt mehr, es gibt Freiheit. obwohl die noch nie geflogen sind. Das musst du dir mal vorstellen. Und genau das Gleiche passiert mit uns Menschen. Wir ahnen in uns, das muss mehr geben. Und wir sind immer auf der Suche danach. Und deswegen hat schon zur Zeitenwende, ganz früh schon, ja, in den ersten Jahrhunderten, ein Mann, einer dieser alten Glaubensväter, Augustinus, der hat recht, als er einmal gesagt hat, unruhig ist das Herz, oh Gott, bis es Ruhe findet in dir. Und der hat recht. In dem Gleichnis nannte, was ich gelesen hatte, in dem Gleichnis nannte Gott diesen Mann einen Toren. Wisst ihr, was ein Tor ist? Ein Dummkopf. Ein Narr. Warum ist er ein Dummkopf, ein Narr? Ist doch klar, Leute, er hat sich ziemlich viel zurückgelegt für sein schönes Altenteil. Und wahrscheinlich haben das auch viele von uns gemacht. Aber in Bezug auf Gott war er entsetzlich arm. Und die Frage muss ich dir stellen, wie sieht das bei dir aus? Was ist dein langfristiges Ziel in deinem Leben? Wisst ihr, bei dieser Geschichte werde ich immer an einen jungen Mann erinnert, von dem uns in der Bibel berichtet wird, der zum Herrn Jesus kam und der sich direkt vor ihm am Boden warf und zu ihm sagte, guter Meister, das lesen wir im Markus, wir lesen es auch in anderen Stellen. Da lief einer herbei, fiel vor Jesus auf die Knie und fragte, guter Lehrer, was soll ich tun, damit ich ewiges Leben erbe? An die Geschichte muss ich immer denken, wenn ich an diesen reichen Kornbauer denke oder davon lese. Der kam angelaufen und der redet den Herrn Jesus auch sofort so an, wie ich es mir nur wünschen könnte, dass es heute auch passieren würde. Heute redet ja jeder von Jesus, mein Freund und so weiter, sagt da keiner mehr Herr. Aber der hat eine richtige Haltung vor ihm. Und der Herr Jesus gibt ihm also ganz sonderbare Antworten. Weil der fragt ihn, guter Meister, was muss ich tun, um in den Himmel zu kommen? Und da gibt der Herr Jesus Antworten, da habe ich mich immer drüber gewundert. Ich habe mir gedacht, Moment mal, erstmal fragt der Herr Jesus ihn, was nennst du mich denn gut? Nur einer ist gut, Gott. Warum hat er das denn gesagt? Warum geht er denn so auf so ein Nebengleis oder scheinbares Nebengleis? Ich will es euch sagen, der wollte zwei Dinge herausfinden. Er wollte erstens wissen, für wen hält er mich? Der hat mich angeredet, guter Meister. Und wenn ich jetzt ihm sage, nur einer ist gut, Gott. Wenn er jetzt zu mir sagen würde, ja, deswegen nenne ich dich gut, weil ich glaube, dass du Gott bist. Dann wäre dieses Gespräch auf einer ganz anderen Grundlage gestanden. Hat er aber nicht. Aber dann gibt's noch etwas. Warum der Herr Jesus sagt, was nennst du mich gut? Nur einer ist gut, Gott. Der Herr Jesus gibt diesem jungen Mann ein objektives Beurteilungsvermögen, was gut ist. Das ist extrem wichtig, weil wir alle ein verdrehtes Denken haben in Bezug auf, was gut ist. Wenn wir gut als subjektives Eigenschaftswort nehmen, also subjektiv, dann kann ich alles gut nennen, was ich will. Dann kann ich auch mich selber gut nennen, weil ich immer jemanden finde, von dem ich denke, der ist schlechter als ich. Aber der Herr Jesus gibt ihm hier einen Maßstab, was gut ist. Und der Maßstab für Güte, für Qualität ist Gott. Und wenn du denkst, du bist gut genug, um in den Himmel zu kommen, dann sagt der Herr Jesus dir, wenn du gut genug sein willst, dann musst du so gut sein wie Gott, weil er der Maßstab für gut ist. Und da muss

Hat er keine Ahnung gehabt, was mal ein paar Jahre später der Apostel Paulus schreibt? Aus Gnade seid ihr errettet. Durch den Glauben, nicht aus Werken. Damit niemand sich rühmt. Warum sagt er dem denn, halte die Gebote? Der wollte dem deutlich machen, was in seinem Herzen los ist. Hätte der junge Mann jetzt gesagt, oh, großer Meister, habe ich immer versucht, habe aber nicht geklappt. Ich habe alles gemacht, aber ich habe es nicht geschafft, die 10 Gebote zu halten. Ich glaube, dann hätte der Herr Jesus angefangen, zu ihm über die Gnade zu reden, über die unverdiente Zuwendung Gottes, weil es heute so viele Leute gibt, die denken, ich bin viel zu schlecht, dass mich Gott annehmen kann. Aber der junge Mann hat das nicht gesagt. Der hat direkt gesagt, habe ich alles gemacht, von Jugend an. Die Leute heute sagen das ein bisschen anders, die formulieren das anders. Die sagen, der liebe Gott muss mit mir zufrieden sein, weil ich ein anständiger Kerl bin. Ich habe noch nie eine Bank überfallen, keinen Mann erschlagen und auch noch nicht geklaut und bin auch noch nie fremdgegangen. Da musst du mal ganz vorsichtig sein, wie die Bibel diese Dinge, die ich gerade genannt habe, wirklich definiert. Und da merkst du ganz schnell, dass du total schuldig bist. Also, der Herr Jesus wollte ihm zeigen, was in seinem Herzen ist. Und dass in seinem Herzen etwas anderes regiert, etwas anderes dominiert. Nämlich bei diesem jungen Mann, der war reich, dominierte das Materielle. Das, was er am Konto hat oder zu Hause oder was auch immer. Und das wollte er dem jungen Mann deutlich machen. Dass wenn du errettet werden willst, dann sollte nichts anderes in deinem Herzen die Herrschaft haben, sondern der Herr Jesus möchte die Herrschaft haben. Das bedeutet gar nicht, dass jemand, der zum Herrn Jesus kommen will, dass der jetzt alles zu Brot für die Welt gibt oder irgendwo anders hin. Nein, es gibt sehr viele Jünger Jesu in der Bibel, die sehr reich waren und die haben nie vom Herrn Jesus eine Andeutung gehört, dass sie etwas weggeben sollten, weil die ein richtiges Verhältnis zu den materiellen Dingen hatten. Bei denen war der Herr Jesus an der ersten Stelle und die haben diese materiellen Dinge eingesetzt für den Herrn. Aber dieser junge Mann, bei dem dominierte das Geld. Und deswegen lesen wir dann weiter am Ende dieser Geschichte. Jesus blickte ihn an, er gewann ihn lieb und sprach zu ihm, eins fehlt dir, weil er hatte sein Herz gesehen. Eins fehlt dir. Gehe hin und verkaufe alles, was du hast und gib den Erlös den Armen und du wirst einen Schatz im Himmel haben und komm und folge mir nach. Er, der junge Mann, aber ging entsetzt über das Wort, traurig weg, denn er hatte viele Güter. Gib das mal alles weg und dann wirst du einen Schatz im Himmel haben. Wie heißt denn dieses Sprichwort, dieses Wort, ja? Da, wo dein Schatz ist, da wird auch dein Herz sein. Und bei diesem jungen Mann, da war sein Schatz auf dem Bankkonto oder zu Hause. Und da war auch sein Herz. Und der Herr Jesus hat kein Interesse an deinem Bankkonto. Der Herr Jesus hat Interesse an deinem Herz. Er will dein Herz. Und deswegen kannst du auch hier jetzt in diesem Saal sitzen und total fromm aus der Wäsche gucken. Das interessiert den Herrn Jesus überhaupt nicht, weil er immer hinter deine Fassade guckt. Der guckt sofort dein Herz, weil das will er haben. Er will dein Herz haben. Die Bibel sagt, das Herz ist das Zentrum deiner Persönlichkeit. Deswegen sagt der Salomo, behüte dein Herz mehr als alles, was es zu behüten gibt, weil aus ihm kommen die Ausgänge des Lebens. Der Herr will dein Herz. Und deswegen hat der Herr Jesus ihn auch lieb gewonnen, wie wir das hier gelesen haben. Er gewinnt ihn lieb, weil er sah, dass dieser junge Mann merkte, dass ihm etwas fehlt. Das hat dem Herrn Jesus fast das Herz zerrissen, dass der junge Mann jetzt hier, wie wir es gelesen haben, dass er traurig wegging. Nein, das war nicht schlimm, dass er traurig war. Ich wünschte mir, die Leute würden heute ein bisschen öfter traurig sein über ihren Zustand im Herzen. Was schlimm war, war, dass er wegging vom Herrn. Und das ist genauso schlimm, wenn du heute Morgen wieder rausgehst, nach Hause gehst, ohne diese Entscheidung getroffen zu haben, wenn du noch nie beim Herrn Jesus warst. Weil der Herr Jesus dich so lieb hat. Der Herr Jesus sah bei diesem Mann sofort, was ihn hinderte, zu ihm zu kommen. Bei ihm war das Geld. Aber ich sag dir, er sieht auch in dein Herz, was dich abhält, zu ihm zu kommen. Vielleicht sind es bei dir ja gar keine materiellen Dinge, die dich zurückhalten. Dem Herrn Jesus zu folgen,

0: oder die dich zurückhalten, überhaupt zu ihnen zu kommen. Vielleicht sind es bei dir andere Dinge. Vielleicht deine Lieblingssünde. Pornografie vielleicht. Oder irgendetwas anderes. Irgendetwas, von dem du nicht lassen kannst. Und ich habe Leute begegnet im Zelt oder in den Sälen, die sitzen da und die wissen, sie müssten sich bekehren, aber sie haben Schiss, etwas loszulassen, woran sie gebunden sind. Und sie denken sich, ich kann nicht kommen, weil ich weiß, es wird morgen wieder passieren oder nächste Woche oder was auch immer. Und deswegen muss ich das erst in den Griff kriegen. Ich muss das erst bereinigen in meinem Leben und dann komme ich. Und ich sag dir, der Teufel wird dafür sorgen, dass du dann nie kommst. Weil du kannst nicht den ersten Schritt überspringen und dann, weil du Angst hast vor dem zweiten und dritten Schritt, sondern der erste Schritt führt dich zum Herrn Jesus, zum Kreuz. Weil wenn du beim Herrn Jesus gewesen bist, dann wirst du den zweiten und dritten Schritt nicht mehr alleine gehen, sondern du wirst ihn mit dem Herrn Jesus gehen und er wird dir helfen. Und wenn du fällst, wird er da sein und dich aufheben. Und er wird dich sicher geleiten, weil er es versprochen hat. Wenn er ein Werk in dir anfängt, dann wird er es auch vollenden. Das ist Gottes Wort, Leute. Was es auch sei, was dich zurückhält, egal was es ist, ich bitte dich, lass nicht zu, dass diese Dinge dir deine Seele rauben für ewig. Lass es nicht zu. Aber der Mann hatte nicht nur falsche Ziele im Leben, er hatte auch eine falsche Gesinnung. Und das ist der zweite Grund. Der zweite Grund, warum du deine Seele verlieren kannst, ist, wenn du eine falsche Gesinnung, ein falsches Motivation in deinem Herzen hast. Dieses Herz, das Herz dieses jungen Mannes, das war erfüllt mit Selbstzufriedenheit. Ja? Und einem Gefühl von Unabhängigkeit und Selbstsicherheit. Er dachte, er braucht keinen. Aber da gibt es so viele heute, die denken, ich brauche keinen. Ich brauche keine Religion, ich brauche keinen Glauben. Das ist nur für die Schwachen, für die, die eine Krücke brauchen. Ich brauche nichts. Aber ich sage dir, lieber Freund, durch Selbstzufriedenheit kannst du deine Seele verlieren. Durch Selbstgerechtigkeit und Selbstsicherheit verlierst du deine Seele. Wir haben den Text noch im Kopf, so, oder einen Teil des Textes. Und er überlegte bei sich selbst, dieser Mann, ja, und er sprach, was soll ich jetzt tun und so weiter. Und dann hat er gesagt, ja, ich will meine Scheune niederreißen, was Neues bauen, damit ich all meine Güter einsammeln kann und dann will ich zu meiner Seele sagen und so weiter und so weiter. Wenn ich diesen Text einfach nochmal vor meinem geistigen Auge so stehen habe, dann fällt mir plötzlich auf, dass in diesen kurzen Sätzen 6-mal das Wort Ich vorkommt. 6-mal ich, ich, ich, ich, immer ich. Und das ist heute, was die Leute alle denken. Ja, ich brauche niemanden als nur mich. Was ich, naja, deswegen brauchen wir doch nicht mehr zu danken für das Essen, was wir vor uns stehen haben. Wenn es einen Dank abzustatten gibt, dann doch höchstens an mich selber, weil ich habe das doch gemacht. Ich habe dafür gearbeitet, ich habe was geleistet, ich habe studiert und so weiter. Und die Industrie und die Werbung, die hat sich voll darauf eingestellt, auf diesen Egoismus. Und das blüht in unserem Land, ja. Da kann man sich ja nur fast manchmal an den Kopf fassen, mit wie dummen Sprüchen die Werbung manchmal dieses Ich-Gefühl nach vorne bringt. Wie zum Beispiel diese Werbung, ja, das bin ich mir wert. Haben wir das schon so oft gehört, oder? Timothy James McVeigh. Ein junger Mann, er verübte im Alter von 27 Jahren, 1995 war das, im Alter von 27 Jahren verübte er einen Bombenanschlag in Amerika. Das ging auch hier ganz groß durch die Presse. Es war der erste große Attentat, wo viele Menschen ihr Leben verloren haben. Der Ort hieß Oklahoma City. Die Älteren werden sich vielleicht noch daran erinnern, wie das durch die Presse ging. Ja, bei diesem Attentat, wo er eine Bombe hat hochgehen lassen vor diesem Gebäude, in dem auch ein großer Kindergarten war, starben 168 Menschen und über 500 Menschen wurden verletzt. Es war das bis dahin schwerste und folgenreichste Attentat in der Geschichte der USA. Und der Attentäter, dieser Timothy McVeigh, der so etwas Furchtbares gemacht hat, der zeigte keinerlei Reue, keine Reue. Und im Dezember 2000 hat er seine Anwälte angewiesen, nichts mehr dafür zu tun, dass man ihn irgendwie begnadigt. Und dann wurde er hingerichtet. Er verzichtete sogar auf sein Recht, vor der Hinrichtung ein letztes Wort zu sprechen. Stattdessen hat er was anderes gemacht. Er hinterließ einen handschriftlichen Brief, in dem er das Gedicht Invictus von dem englischen Dichter William Ernest Henley zitiert hat. Und er hat deswegen dieses Gedicht oder einen Teil dieses Gedichtes zitiert auf die in diesem Brief, weil er sich unbesiegt fühlte. Das ist die Bedeutung von diesem lateinischen Wort Invictus. Und er sprach vorher immer davon, dass es 168:1 steht für ihn. Er hat 168 Menschenleben getötet und jetzt tötet man seins. Und die letzten beiden Zeilen des Gedichts, das ließ Timothy McVeigh unter den Zeugen von seiner Hinrichtung verteilen. Und die letzten Zeilen seines Gedichts, dieses Gedichtes, die er da niederschrieb, hieß: Ich bin der Meister meines Schicksals. Ich bin der Captain meiner Seele. Geschrieben wurde dieses Gedicht 1875 von diesem Dichter, von dem englischen Dichter William Ernest Henley. Kurz vor seinem Tod hat dieser Dichter das geschrieben. Und die letzte Strophe, die heißt: Mag das Tor auch noch so eng, die Schrift, und er meint damit die Bibel, die Schrift auch voller Strafen sein. Ich bin der Meister meines Schicksals. Ich bin der Captain meiner Seele. Ich kann euch nur sagen, was für ein tragischer Irrtum von Timothy McVeigh. Fürchterlicher Irrtum. Aber warum erzähle ich die Geschichte? Ich erzähle sie deswegen, liebe Freunde, weil du mit Sicherheit kein so grausames Verbrechen wie Timothy McVeigh begangen hast. Aber vielleicht hast du eine ähnliche Einstellung wie er. Ich bin der Captain meiner Seele. Ich bin der Meister meines Schicksals. Wisst ihr, es gibt ich will euch einen Gegensatz zeigen. Im Gegensatz dazu ein Mann mit Namen William Carey. Der schrieb folgende Zeilen, die dann später auch auf seinem Grabstein standen. Er schrieb: Als elender, armer, hilfloser Wurm falle ich in deine freundlichen Arme. Mein Jesus, du bist mir alles. Was für ein Unterschied in der Ausrichtung des Lebens, in der Gesinnung des Herzens. Was für ein gewaltiger Unterschied. Carey war jemand, der sein Leben bewusst Gott anvertraut hatte und der mit ganzem Herzen dem Herrn Jesus folgte, der sich irgendwann in seinem Leben entschieden hat, sein Herz zu öffnen und den Herrn Jesus einzuladen, den Sohn Gottes. Also wir sahen bisher, dass der erste Grund, seine Seele zu verlieren, falsche Ziele sein können, die ich im Leben habe. Und der zweite Grund ist eine falsche Gesinnung. Aber hier haben wir noch einen Grund, der dich deine Seele kosten kann. Der dritte Grund, seine Seele zu verlieren, sind falsche Vorstellungen, die ich mir mache. Dass ich einfach mit der Realität gar nicht mehr rechne. Auch nicht mit der geistlichen Realität. Also dieser Mann in dem Gleichnis, der war doch der Meinung, dass er noch lange genug leben würde, um seine Reichtümer, die er aufgehäuft hatte, um sie zu genießen. Davon war der voll überzeugt, oder? Also der Gedanke, dass in der kommenden Nacht sein Leben gefordert wird, dass das seine letzten Stunden sind auf der Erde, auf diesen Gedanken ist er offensichtlich überhaupt nicht gekommen, oder? Das ging gar nicht in deine Birne rein. Und die Bibel ist ja so deutlich und so klar und nüchtern, dass sie uns erinnert, wie vergänglich wir sind. Da lesen wir in der Bibel im Jakobus 4: Und nun ihr, die ihr sagt, heute oder morgen wollen wir in die oder die Stadt gehen und wollen ein Jahr dort zubringen und Handel treiben und Gewinn machen, und ihr wisst nicht, was morgen sein wird. Was ist euer Leben? Ein Rauch seid ihr, der eine kleine Zeit sichtbar bleibt und dann verschwindet. Ich sag dir, lieber Freund, du kannst deine Seele verlieren, während du auf den richtigen Zeitpunkt wartest. Während du irgendwie wartest, dass ein Kribbeln über deinen Rücken läuft, als Zeichen, dass du jetzt kommen sollst. Du kannst deine Seele verlieren, während du wartest. Seele, du hast viele Güter liegen auf viele Jahre, hat dieser Mann gesagt. Wisst ihr, in der Bibel wird uns berichtet von einem Mann, der hat echt Karriere gemacht. Der hat es geschafft, in der Politik ganz nach oben zu kommen. Der war Gouverneur. Er war Statthalter oder damals nannte man die Prokurator von Judäa. Der hieß Felix, reicher Mann. Das meiste hat er natürlich zusammengeschabt sich durch Bestechung. So lesen wir es in der Bibel. Hat gerne Geld sich geben lassen für Leute, wenn er die dann schneller entlassen hat aus dem Gefängnis. Und der hatte auch einmal einen ganz berühmten Gefangenen bei sich im Knast. Paulus hieß der. Und der hat gerne und oft mit dem Paulus geredet. Das war ganz interessant. Und Paulus hat mit dem nicht nur über Wetter geredet. Der hat ihm gesagt, Felix, du bist ein korrupter Sack. Du bist völlig durch und durch verdorben, Felix. Und der Felix war davon auch angesprochen irgendwie. Irgendwie gibt es ja Menschen, die werden durch die Wahrheit auch irgendwie angezogen. So wie der Herodes, als er mit dem Johannes dem Täufer zusammen war. Da lesen wir im Markus Evangelium Kapitel 6, Herodes hörte den gerne. Das musst du dir mal vorstellen. Der hat zu dem gesagt, du lebst in Hurerei, ist alles Sünde, was du machst, furchtbar vor Gott. Und der hört ihn gerne. Das ist das, was Wahrheit manchmal macht. Die zieht an wie ein Magnet oder die stößt ab. Und beim Felix war es so, der hat dann irgendwann zu dem Paulus gesagt, für jetzt ist gut, Paulus. Bei gelegener Zeit werde ich dich wieder rufen. Und dann werden wir weiterreden. Aber die Bibel berichtet uns überhaupt nicht, ob noch einmal eine gelegene Zeit für Felix kam. Und ich gehe davon aus, es kam keine mehr. So wie auch bei dem Herodes keine gelegene Zeit mehr kam. Er hatte die Wahrheit gehört von dem Johannes dem Täufer. Aber dann kam diese Geburtstagsfeier und er hat dieses junge Mädchen gesehen, wie die mit der Hüfte gewackelt hat. Und dann kam seine Lust, dann kam seine Liebe zur Sünde wieder hoch und seine Liebe zur Sünde war größer als seine Liebe zur Wahrheit. Seine Liebe zur Sünde war größer als die Liebe zur Wahrheit. Und er hat den Johannes köpfen lassen, enthaupten lassen. Und 3 Jahre später wurde der Herr Jesus an diesem Freitagmorgen vor seiner Hinrichtung zu Herodes, genau zu diesem Herodes gebracht. Und da stand er jetzt und als Herodes hörte, wir können das nachlesen, die Bibel redet da so sachlich drüber, wir lesen dann, Herodes freute sich, als er hörte, dass man Jesus zu ihm bringt. Und er stellte ihm viele Fragen. Ich kann euch auch genau sagen, welche Fragen der gestellt hat. Der Herodes hat sich gefreut, also der hat direkt gedacht, Johannes, jetzt kann ich weitermachen, da wo ich mit Johannes aufgehört habe, als ich den dann erledigt habe. Jetzt kann ich, der hat doch viel von dem geredet und jetzt kommt der zu mir und jetzt kann ich weiterreden mit ihm. Und da stand der Herr Jesus vor ihm. Und dann lesen wir einen der tragischsten Sätze in der Bibel. Er stellte ihm viele Fragen und dann kommt, Jesus antwortete ihm kein Wort. Der hatte seine Chance. Und deswegen ist es so gefährlich, wenn du in deinem Herzen merkst, dass du dich bekehren müsstest und du schiebst es auf, dass Gott nicht mehr zu dir redet. Und das ist egal, ob du noch 100 Mal zur Kirche rennst und noch 100 Predigten hörst. Wenn Gott nicht mehr dein Herz berührt, gibt es keine Chance mehr. Es gibt solche Beispiele in der Bibel, wo Gott nicht mehr redet. Und deswegen kann ich immer nur ermutigen, ich könnte beschwören, ich könnte euch schütteln mit meiner Bitte, versöhn dich mit Gott. Heute, wenn du seine Stimme in deinem Herzen spürst, danke ihm erst, dass er noch zu dir redet. Also, der Felix hatte auch keine Gelegenheit mehr. Und die meisten von uns heute und möglicherweise auch von einigen von euch, die realisieren überhaupt nicht, dass sie nur einen Atemzug, nur einen Herzschlag, nur einen Autounfall weit von der Ewigkeit entfernt sind. Wir haben die Zeit nicht in unserer Hand. Um die Zeitenwende, dieser römische Dichter und Philosoph Seneca, der sagte einmal auch einen sehr interessanten Satz. Wir beklagen uns immer, dass unsere Tage zu kurz sind und wir keine Zeit haben. Aber wir leben so, als würden sie niemals enden. Da merken wir doch, hat sich nicht viel geändert in den letzten 2000 Jahren. Das könnte man heute auch sagen. Das könnte jeder von uns sagen, ja? Wir sagen, haben keine Zeit, aber wir leben so, als würde unsere Zeit nie aufhören. Also, ich fasse noch einmal zusammen. Wir können unsere Seele verlieren durch falsche Ziele, durch falsche Gesinnung, durch falsche Vorstellungen. Und ich bitte dich, sei kein Tor, sei kein Narr, sei kein Dummkopf, der seine unsterbliche Seele verliert, nur weil er nicht zur rechten Zeit das Angebot Gottes angenommen hat. Vergebung und ewiges Leben durch seinen Sohn Jesus Christus. Er will dein Heiland, dein Retter werden. Wenn Gott es will, dann leben wir vielleicht 70 Jahre lang oder vielleicht noch ein paar Jahre länger. Aber was sind schon 70 oder 80 Jahre im Vergleich zur Ewigkeit? Wie ein Tropfen im Ozean. Und ich sage dir, es gibt einen Gott im Himmel, der dich liebt. Der dich so sehr liebt, dass er bereit war, seinen eigenen Sohn auf diese Erde zu senden, auf unsere Seite zu senden, damit er hier auf der Erde für dich stirbt. Um die Strafe, um den Lohn für deine Sünden, für deine Schuld auf sich zu nehmen. Nämlich den Tod. Und den Gott dann wieder auferweckt hat, damit er einen Grund hat, dich zu rechtfertigen. Das ist kein Freispruch, wenn du zum Herrn Jesus kommst und er vergibt dir. Das ist kein Freispruch mangels an Beweisen. Das geht viel tiefer. Er löscht alles aus, was in deinem Herzen dich von Gott trennt. Und er wird deiner Sünden nie mehr gedenken. Oh Mann, das haben wir alle nicht verdient. Keiner von uns. Aber er bietet es jedem von uns an, als Geschenk. Und du kannst verhindern, dass du zu den Menschen gehörst, die ihre Seele verlieren, wenn du vor Gott zugibst, als erstes einmal, dass du ein Sünder bist und dass die Bibel recht hat, wenn sie sagt, da ist keiner, der gerecht ist, auch nicht einer. Und wenn die Bibel sagt im Römerbrief, alle haben gesündigt und erlangen nicht die Herrlichkeit Gottes. Das ist das Erste, was Gott von dir erwartet, dass du zugibst, ein Sünder zu sein. Das gehört dazu. Das Zweite, was Gott von dir erwartet, ist, dass du glaubst, dass der Herr Jesus für deine Sünden gestorben ist, dass du dem vertraust, was dort passiert ist. In der Bibel lesen wir im 1. Petrusbrief, der unsere Sünden, und hier geht es um den Herrn Jesus, der unsere Sünden an seinem Leib selbst an das Holz hinaufgetragen hat, durch dessen Striemen ihr geheilt worden seid. Der Apostel Petrus hat da die Gläubigen daran erinnert, dass sie das ja nicht vergessen, was der Herr Jesus da am Kreuz getan hat. Das ist das Zweite, was Gott erwartet, dass du glaubst, dass du vertraust, was der Herr Jesus am Kreuz getan hat. Und das Dritte ist, wenn du ihm die Herrschaft deines Lebens überlässt. Wenn du den Herrn Jesus in dein Leben aufnimmst. Also meine Frau hat das den Kindern ganz kindlich beigebracht, aber ich sag mal so, wenn die Kinder das begreifen, dann begreift ihr das auch, hoffentlich. Wenn jemand bei dir klingelt oder klopft an der Tür, an der Haustüre und du öffnest die Tür und Spalt und siehst da jemand draußen stehen, den du gerne bei dir haben möchtest, über den du dich freuen würdest, wenn der bei dir in deiner Wohnstube sitzt. Was machst du dann? Dann öffnest du die Türe und du sagst zu ihm, komm herein. Und genau das erwartet Gott von uns, dass wir ihn einladen, dass er in unser Leben hineinkommt. In der Bibel steht im Johannes 1, so viele ihn, den Herrn Jesus aufnahmen, denen gab er das Recht, Kinder Gottes zu werden, denen, die an seinen Namen glauben. Was bist du bereit, für deine unbezahlbare Seele einzutauschen? Was sind deine Ziele? Was ist deine Gesinnung? Was sind deine Vorstellungen? Wisst ihr, in dieser Welt gibt es mindestens 4 Ziele, für die Menschen ihr Leben investieren. Reichtum und Geld gibt es viele, die dafür ihr Leben investieren. Andere für Ruhm und Anerkennung, andere für Macht und Einfluss und wieder andere. Häufig sind das junge Leute, die investieren ihr Leben einfach, um Spaß zu haben, um Vergnügen zu haben. Aber ich frage dich ernstlich, denk nach, sind es Reichtum, Ruhm, Macht und Vergnügen, sind die es wirklich wert, die unsterbliche Seele dagegen einzutauschen? Ist es das wert? Denk doch nur mal daran, was die Bibel sagt, was der Herr Jesus sagt. Er sagt, was wird es einem Menschen nützen, wenn er die ganze Welt gewönne, aber seine Seele einbüßte? Gott weiß, was uns fehlt. Gott weiß, was dir fehlt. Und das sind nicht diese genannten Ziele, die in der Welt eben an der ersten Stelle stehen. Er weiß, uns fehlt etwas ganz anderes. Wisst ihr, ich habe mal eine Geschichte gelesen von einem Farmer, das war so in den 30er Jahren voriges Jahrhundert, in der Weite von Texas. Bis zum Horizont Maisfelder. Und der Mann hatte einen alten Pickup, einen Ford Pickup Truck, so einen kleinen Lastwagen, mit dem der auf dem Feld war. Und irgendwann streikte der Wagen. Es war so eine alte Kiste und die funktionierte einfach nicht mehr. Und der hat dann, weil der ja meilenweit weg war von jeder Zivilisation, der hatte dann versucht, das Ding wieder zum Laufen zu kriegen, hat die Motorhaube offen und mit einem Hammer und was weiß ich, und der hat es nicht geschafft. Und dann hörte er irgendwann ein Motorgeräusch. Und dann kam ein Auto, ein ganz schicker, neuer Ford. Der hielt bei ihm an und da stieg ein Mann aus mit einem weißen Anzug. Oh, so hellen Anzug. Und der hat sich da einfach hinter ihn gestellt und der Farmer, der Bauer, der dachte, oh Mann, wenn das wenigstens ein Mechaniker wäre, der mir helfen könnte, aber kommt da so ein feiner Pinkel hier an, ja? Und der hat nur zugeguckt. Und irgendwann sagte dieser vornehme Herr, sagte dann, schauen Sie doch mal da oben rechts in der Ecke, diese große, dicke Schraube. Haben Sie die schon mal richtig angezogen? Und dann dachte der Mann, ach du Schande, jetzt kommt er noch mit so Sprüchen an, der keine Ahnung hat. Aber weil er eben schon so alles probiert hat, hat er dann gesagt, ich nehme den Schlüssel und knall die Schraube noch mal richtig an. Und dann ist er rumgegangen ums Auto und hat sich dann noch mal reingesetzt und dreht den Schlüssel rum und das Ding läuft. Der war so überrascht, springt aus dem Auto und da sieht er gerade noch, wie dieser vornehme Herr da in sein Auto steigt. Und da sagt er, stopp, halt mal, Augenblick bitte. Sagen Sie mir doch wenigstens Ihren Namen, wer sind Sie eigentlich? Und da blieb dieser vornehme Mann da stehen und sagte, mein Name ist Ford, Henry Ford. Ich habe dieses Auto gebaut und ich weiß, wie es funktioniert. Warum ich das erzähle ist, heute Morgen steht vielleicht der Herr Jesus hinter dir und der tippt dir auf die Schulter und der sagt zu dir, mein Name ist Jesus Christus, ich habe dich gemacht und ich weiß, wie du funktionierst. Ich weiß, wie du ein erfülltes Leben findest. Komm doch zu mir, hör doch endlich auf mich. Der Herr Jesus ist in diese Welt gekommen und er ist diesen schweren Weg ans Kreuz gegangen, weil er dich so liebt und weil er dich für Zeit und Ewigkeit retten will. Er will dich bei sich im Himmel haben. Er hat dich gemacht und er kennt dich wie sonst keiner. Hörst du auf den Herrn Jesus heute Morgen? Öffnest du ihm dein Herz? Öffnest du ihm dein Leben, dass er einziehen kann, um dein Leben neu zu machen? Du hast nichts zu verlieren, aber du hast alles zu gewinnen. Der Herr Jesus selbst, der Sohn Gottes, sagt, ich bin gekommen, damit sie Leben haben und es im Überfluss haben. Und ich bitte dich am Ende, lass diese Gnadenstunde heute Morgen nicht verstreichen. Gott hat dich so lieb und er hat seine Liebe so gewaltig unter Beweis gestellt, wie man sie stärker gar nicht beweisen kann. Deswegen lesen wir in der Bibel, Gott erweist seine Liebe zu dir darin, dass Christus für dich gestorben ist, als du noch Sünder warst. Er wartet heute Morgen, ob du nicht dein Herz öffnest und zu ihm sagst, Herr Jesus, ich habe begriffen, worum es geht und ich komme heute zu dir.
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0: Hallo und herzlich willkommen bei der Lesezeit hier auf Radio HBR. Hören Sie nun ein Hörbuch, Lügen, die wir Männer glauben, von Robert Wolgemuth. In Lügen, die wir Männer glauben, entlarvt Robert 40 weit verbreitete Lügen aus 8 verschiedenen Bereichen und verdeutlicht, wie wir ihnen mit der Wahrheit des Wortes Gottes entgegenwirken können. Entdecken Sie, wie befreiend die Wahrheit der Bibel ist. Ein Hörbuch von Robert Wolgemuth, gelesen von Martin Falk, erschienen bei CLV Bielefeld. Und nun Gottes Segen beim Zuhören.
1: Teil 3. In der Wahrheit leben. Kapitel 10. Den Lügen mit der Wahrheit begegnen. Bitte versuche dich einmal in die folgende Situation hineinzuversetzen. Im Jahr 1952 war ich das jüngste Kind der 4 Kinder von Sam und Grace Wolgemuth. Mein Vater war Pastor der Fairview Avenue Brethren in Christchurch in Waynesboro, Pennsylvania. Durch seinen Dienst wurde ein kleiner, kaum noch lebensfähiger Kreis von Christen in eine dynamische Gemeinde verwandelt, die noch heute den Gläubigen vor Ort und den Menschen in ihrem Umfeld dient. Unsere Mutter Grace war eine zarte, elegante und anmutige Frau. Unser Haus? Es war kein Pastorenhaus, denn mit jenem Dienst in der Ortsgemeinde war weder ein Haus noch ein Gehalt verbunden, befand sich in der obigen Frick Avenue, einer allmählich abfallenden, von 3 Häuserblöcken gesäumten Straße, die nur ca. 1,6 Kilometer nordwestlich der Innenstadt am Fuß eines Hügels auf die Main Street stieß. Soweit ich mich daran erinnere, war unser Vater zur Schlafenszeit nur selten anwesend. Ich denke, dass er Predigten gelesen oder vorbereitet hat. Aber unsere Mutter Grace war immer da. Nach unserer abendlichen Badezeit versammelten wir uns in unseren Flanell-Schlafoveralls, indem wir auf den Klappsitzen neben einem der Betten im Obergeschoss Platz nahmen. Dabei hörten wir unserer Mutter beim Lesen zu. Und dann war da noch Chippy, unser zobelfarbener Spitz. Ruth, Sam, Ken und Robert kuschelten sich aneinander, während unsere Mutter uns vorlas. Das ist nun bereits sehr viele Jahre her, aber ich kann mich neben der Bibel nur an ein Buch erinnern, aus dem sie uns vorgelesen hat. Auf dem Weg voranschreiten. Im Sommer 2017, während der Monate, in denen ich das Manuskript für dieses Buch erstellt habe, erhielten Nancy und ich von einem lieben Freund eine schöne Geschenkesammlung mit 8 Buchklassikern, mit hochwertigen Ledereinbänden, bedruckten Vorsatzblättern, vergoldeten Schnittkanten und Lesezeichenbändchen. Zu dem, was mein Freund schickte, gehörte auch ein schöner Holzständer. An jenem Abend brachte Nancy eines der Bücher mit an den Esstisch und schlug vor, dass wir daraus nach unserer Mahlzeit lesen könnten. Ich sagte ihr, dass ich das für eine wunderbare Idee hielte. Das Buch, das sie ausgewählt hatte, war eben dieses Buch, aus dem meine Mutter meinen in Schlafanzügen gehüllten Geschwistern und mir vor mehr als 65 Jahren laut vorgelesen hatte. Ich hatte in dem Buch seitdem nicht mehr gelesen. Als dann das Abendessen beendet war, konnten wir dank eines schönen Abends unser Essen auf der Sonnenterrasse unserer Wohnung in Michigan genießen. Während Singvögel zu hören waren und man geradewegs ins Träumen hätte kommen können, öffnete Nancy das Buch und begann zu lesen. Als ich durch die Wüste dieser Welt wanderte, kam ich an einen Ort, wo eine Höhle war. Ich legte mich da zum Schlafen nieder und hatte nun, als ich schlief, einen Traum. Siehe, ich sah an einem Ort einen Mann stehen in einem unflätigen und zerrissenen Kleid, sein Antlitz von seinem Haus abgewandt, mit einem Buch in der Hand und einer großen Last auf seinem Rücken. Ich sah zu und wurde gewahr, dass er das Buch öffnete und darin las, und während er las, weinte und zitterte er, Und da er sich nicht länger halten konnte, brach er in den Angstschrei aus: Was soll ich tun? Als meine Mutter diese Worte las, hatte diese Szene unsere jungen, staunenden Herzen gefangen genommen, denn die oft so altertümlich klingenden Worte des Textes versetzten uns in ein anderes Land, eine andere Zeit. Ich bekam überall an meinem kleinen Körper eine Gänsehaut. Und nun, so viele Jahre später, als ich mit meiner Frau auf der Sonnenterrasse hinter unserem Haus saß, übten diese gehaltvollen Worte noch immer die gleiche verzückende Wirkung auf mich aus. Natürlich handelt es sich bei dem Buch um John Bunyans Pilgerreise. Es ist die Geschichte eines Mannes mit dem Namen Christ, der eine Reise von seinem Haus zur himmlischen Stadt unternimmt und nach einem Weg sucht, um von der schweren Last der Sünde, die er mit sich herumschleppt, befreit zu werden. Ich weiß nicht mehr, welch eine Vorstellung ich als Vierjähriger von dieser Last hatte. Ich bin mir jedoch sicher, dass ich, ein kleiner Junge mit einem feinen Gewissen, mir darunter etwas vorgestellt haben werde. Vielleicht das böse Wort, das ich zu meinem Bruder gesagt und nicht bekannt hatte, oder die Süßigkeit, die ich aus einer großen Dose gestohlen hatte, einem Weihnachtsgeschenk von einem Freund unserer Familie. Aber ich kann mich noch recht gut an das Bild dieses armen Mannes erinnern, der diese Last auf seiner Reise mitschleppte. Ich hatte es vor Augen, während unsere Mutter uns vorlas. Und ich erinnere mich auch an die Hoffnung, die ich hatte, dass dieser Mann eine Möglichkeit finden würde, seine Last abzuladen. Und ich bin mir sicher, dass ich das Gleiche auch hinsichtlich meiner Last wünschte. Inzwischen sind etliche Jahrzehnte vergangen. Als erwachsener Mann habe ich jetzt ein tieferes Verständnis für die Bedeutung dieser Allegorie und dafür, was die Last auf dem Rücken des Mannes versinnbildlicht. Im Laufe von fast 70 Jahren sind ein paar Dinge zusammengekommen, die ich dort einfügen kann. Da sind nicht nur das zornige Wort gegenüber meinem Bruder und das, was ich aus der Dose mit Süßigkeiten gestohlen habe. Als meine Mutter das Ende der Geschichte erreicht hatte, bewirkte die Realität des Evangeliums seine überwältigende Kraft in meiner Seele ein Staunen, eine Sehnsucht nach einem unbelasteten und von Freude erfüllten Leben. Etwa zu dieser Zeit sahen wir uns als Familie einen christlichen Film an, der in einer Halle im Zentrum unserer Stadt gezeigt wurde. Wir saßen hinten. Und als wir Mr. Texas, die Lebensgeschichte und das Zeugnis des Country-Sängers und Liedermachers Red Harper, sahen, begann ich zu weinen. Schon in so jungen Jahren rührte der Geist Gottes durch die Geschichte von dem beladenen Mann namens Christ, der die Himmelsstadt erreichen will, mein Herz an. Als sie meine Tränen sah, fragte mich meine Mutter, ob ich Jesus in mein Leben aufnehmen wolle. Meine Antwort lautete: Ja. Ich ging vor ihr auf meine Knie und folgte ihren Worten, als sie mich im Gebet leitete, dass ein Bekenntnis der Sünde, die Abkehr von ihr und die Anerkennung des Opfers beinhaltete, dass der Heiland auch für mich gebracht hatte. Außerdem bat ich ihn, in mein Leben zu kommen. Dann sagte ich ihm von Herzen Dank für das, was er getan hatte. Und damit war für mich die Frage der Ewigkeit ein für allemal geklärt. Das ist ein gewaltiges Bild, das noch immer auf der Festplatte meiner Seele eingebrannt ist. Das Bild meiner Mutter Grace, die ihren kleinen Sohn zu dem Thron von Gottes höchst erstaunlicher Gnade führte. Damals hat mir Gott in seiner Gnade die Last von meinen kleinen Schultern abgenommen. Fast das Ende unserer gemeinsamen Reise. Wenn nun der Sohn euch frei macht, werdet ihr wirklich frei sein? Johannes 8, Vers 36. In den letzten Kapiteln haben wir, du und ich, uns auf eine Reise begeben, die sich nicht so sehr von dem Weg unterscheidet, den Christ in der Pilgerreise beschreitet. Wir haben uns mit 40 verführerischen Lügen beschäftigt, auf die wir sehr leicht hereinfallen können. Aber es dürfte dich nicht überraschen zu erfahren, dass Satan nicht bei 40 Täuschungen aufhört. Er hat tausende von ihnen auf Lager Und wie ein erfahrener Angler öffnet er seinen Angelkasten und wählt den Köder aus, von dem er weiß, dass er damit am ehesten seine beabsichtigte Beute anlocken kann. Nämlich denjenigen Köder, der deiner und meiner Meinung zufolge am ungefährlichsten ist. Es ist ihm völlig egal, welcher Lüge wir glauben, solange wir nur nicht der Wahrheit glauben. Hast du beim Hören dieses Hörbuches einen oder mehrere Bereiche erkannt, in denen du auf seine Lügen gehört, ihnen geglaubt und entsprechend gehandelt hast? Hast du die ernüchternde Realität erkannt, dass der Glaube an diese Lügen dich und mich in ein Gefängnis bringt und unserem Leben Fesseln anlegt, obwohl dies gar nicht der Fall sein müsste? Wenn ja, dann kann es einen oder mehrere Bereiche geistlicher Knechtschaft in deinem Leben geben, Bereiche, in denen du nicht in der Freiheit vor Gott lebst. Sie können mit großen, tief verwurzelten Problemen zu tun haben. Es kann aber auch um Probleme gehen, die relativ unbedeutend erscheinen. Es können Bereiche sein, in denen du jahrelang Niederlagen erlebt und um Befreiung gekämpft hast. Es können aber auch Probleme sein, die du gerade erst erkannt hast. Die Wahrheit hat die Macht, jede Lüge zu überwinden. Und genau das sollen wir nach dem Willen des Feindes nicht erkennen. Denn solange du und ich seinen Lügen glauben, kann er uns in geistlicher Knechtschaft halten. Aber sobald wir die Wahrheit kennen, ihr Glauben und gemäß der Wahrheit handeln, werden sich die Gefängnistüren öffnen und wir werden frei sein. Ja, die Wahrheit hat die Macht, uns zu befreien und unseren Geist und unser Herz vor irreführenden Gedanken und Gefühlen zu bewahren. Es gibt Augenblicke, in denen habe ich den Eindruck, dass ich regelrecht belagert werde von Gedanken, die bestimmt nicht von Gott sind, von wütenden, unvernünftigen, ängstlichen, herrischen, egoistischen und nachtragenden Gedanken. Und das wird ganz bestimmt auch bei dir der Fall sein, oder etwa nicht? In solchen Augenblicken müssen wir bei der Wahrheit Zuflucht suchen. Mit seinen des Herrn Fittichen wird er dich decken, und du wirst Zuflucht finden unter seinen Flügeln. Schild und Schutz ist seine Wahrheit.

Lügen bombardiert, denke ich oft an einen von Nancys Lieblingsausdrücken, den sie verwendet, wenn sie Menschen ermutigt. Sie sagt dann: Unterweise dein Herz durch die Wahrheit. Und das bedeutet, dass ich mir selbst die Wahrheit sage und dann gemäß dieser Wahrheit handle, und zwar unabhängig davon, was mir meine menschliche Vernunft oder meine Gefühle sagen. Ich muss dich unverzüglich zur Kasse bitten. An meinem 44. Geburtstag erhielt ich jenen Anruf, den jeder selbstständige Unternehmer niemals zu erhalten wünscht, obwohl er weiß, dass dies möglich wäre. Die Person am anderen Ende der Leitung war und ist noch immer einer meiner engsten Freunde. Es war der Geschäftsführer jenes Unternehmens, mit dem ich eine exklusive Vertriebsvereinbarung geschlossen hatte. Weil er schon meine sämtlichen Lagerbestände und Einkünfte beliehen hatte, konnte ich kein weiteres Arbeitskapital leihen, da ich laut Vertrag das Geld von seiner Gesellschaft geliehen hatte. Aber dieser Anruf war ein Zahlungsbefehl ohne Wenn und Aber. Ich bin ein Mensch, der seinen Vorgesetzten verantwortlich ist, so begann er. Ich machte mich auf das Schlimmste gefasst. Das würde keine gute Nachricht werden. Mir bleibt nichts anderes übrig, als dir mitzuteilen, was ich dir sagen soll. Er hielt inne. Das klickende Geräusch, das er nicht hören konnte, kam von meinem Sicherheitsgurt. Meine Vorgesetzten haben mir keine andere Wahl gelassen. Ich muss dich unverzüglich zur Kasse bitten. Ich war aufgewühlt wie noch nie zuvor. Wenigstens nicht in einem solchen Ausmaß. Mein Freund hatte meinem Geschäft den Todesstoß versetzt. In diesem Moment wusste ich, dass ich diese Nachricht an meinen Geschäftspartner weitergeben musste und dass ich unsere ganze Belegschaft in die Arbeitslosigkeit zu entlassen hatte. Weil ich jeden Cent meiner eigenen Rücklagen in dieses Unternehmen gesteckt hatte, war ich nun vollkommen pleite. Falls du dir meine Reaktion vorstellen kannst, ich kroch unter meinen Schreibtisch und weinte wie ein kleiner Junge. In den nächsten Stunden flüsterte mir Satan in etwa Folgendes zu: Du bist ein Narr, ein nichtswürdiger Trottel, du hast alles eingesetzt, was du hattest, und nun schau dich doch einmal an. Du hattest kein Recht, dieses Geschäft in Angriff zu nehmen. Deine Frau wird dir die Leviten lesen, denn das war ja auch ihr Vermögen. Du bist ein Narr, ein nichtswürdiger Trottel. Du hast alles eingesetzt, was du hattest, und nun schau dich doch einmal an. Du musst aus dieser Branche aussteigen, denn würdest du bleiben, wäre das äußerst peinlich für dich. Du bist ein mieser Geschäftsmann und eine miserable Führungsperson. Du wirst nie wieder auf die Beine kommen. Du bist ein Narr, ein nichtswürdiger Trottel. Du hast alles eingesetzt, was du hattest, und nun schau dich doch einmal an. Das waren die Lügen Satans, die mich am meisten herausforderten. Es handelte sich um eine seltsame Mischung aus Realität und Fantasie. Ja, ich hatte alles eingesetzt, und das war einiges. Und nun gab es kein Entrinnen. Aber was hatte es mit den bedrohlichen und immer wiederkehrenden Worten auf sich, dass ich ein Narr sei, ein nichtswürdiger Trottel? Dieser Teil war die eigentliche Lüge. Sicher, ich war und bin ein fehlbarer und sündiger Mensch. Ja, manchmal war und bin ich auch ein leichtgläubiger Christ, der auf große Versprechungen hereinfällt. Aber ich war dennoch ein Kind Gottes, und Jesus hatte sich dafür entschieden, mich zu lieben und für mich zu sterben. Es war seine Gerechtigkeit, die mich wie ein schützender Mantel in einer kalten Nacht bedeckte. Durch ihn war ich gerechtfertigt worden, und in seiner Gerechtigkeit war ich von Gott angenommen worden. Nun hatte ich die Wahl. Würde ich weiterhin den Lügen Glauben schenken, oder würde ich mir die Wahrheit zu eigen machen? Meine Gefühle wollten sich um jene Kränkungen drehen. Ich wollte meinen Groll hegen, ich wollte wütend bleiben, ich wollte den Menschen, die mich verletzt hatten, es irgendwie mit gleicher Münze heimzahlen. Aber in meinem Herzen wusste ich, dass diese Entscheidung zu geistlicher Knechtschaft führen würde. Und so ging ich, mit Gottes Gnade gewappnet und mit der bemerkenswerten Unterstützung meiner Frau und meiner Kinder,
den Lügen, die Satan mir zugeflüstert hatte, aus dem Weg. Ich nahm die Wahrheit und meine Freiheit an und vergab denen, die mich in diese Situation gebracht hatten.

0: Dann wagte ich einen Neuanfang. Das Evangelium. Wenn wir von Lügen frei sein wollen, müssen wir über das Evangelium nachdenken. Seit der Zeit in Eden hat die Sünde einen hässlichen Fleck in deinem und meinem Herzen hinterlassen. Unsere natürliche sündige Tendenz besteht darin, auf Verletzungen mit Wut und Bitterkeit zu reagieren und um jeden Preis von eigener Schuld abzulenken. Aber dem Evangelium, der guten Nachricht von Jesus Christus, zufolge sind wir verpflichtet, darauf anders zu reagieren. Ich konnte keine Vergebung bewirken oder mich selbst zu einer gottgemäßen Reaktion auf diese Verletzung überreden. Aber ich konnte meine Augen von meinem eigenen Leid zu demjenigen erheben, der unsere Leiden getragen hat und unsere Schmerzen auf sich geladen hat. Jesaja 53, Vers 4. Ich konnte meine Gefühle dem Willen des himmlischen Vaters anbefehlen. Sicher, jene Entscheidung, die dazu geführt hatte, dass ich zur Aufgabe meines Geschäfts gezwungen war, war getroffen worden. Doch ich konnte den betreffenden Männern vergeben, weil Christus mir meine Vergehungen gegen ihn vergeben hatte. Ich war nicht mehr darauf bedacht, dass der andere bestraft wurde, weil Christus für mich ans Kreuz gegangen war, um meine Strafe auf sich zu nehmen und mir Gnade zu gewähren. Ich wusste, dass ich nicht darauf warten konnte, bis mir nach Vergebung zumute war. Ich musste mich dazu entschließen, Gott zu gehorchen, denn dann würden früher oder später auch die entsprechenden Gefühle folgen. Letztendlich sagte ich zu dem Herrn Jesus: Du hast den Sieg davongetragen. Ich übergab mich und die ganze Angelegenheit dem Herrn. Und ich traf die Willensentscheidung, demjenigen zu vergeben, der mich verletzt hatte. So schwer es auch war, ich willigte ein, das Ganze loszulassen. In den nächsten Wochen folgten dann auch meine Gefühle allmählich meinem Willen. Die Wahrheit war den Lügen entgegengetreten und mein Geist war frei.
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1: Ich bin Henning Schwörer. Internationale Medien sehen die CDU nach den Wahlniederlagen in Mecklenburg-Vorpommern und Berlin in einer schweren Krise. Berichte aus Großbritannien, Frankreich, Polen und der Schweiz sprechen von einem Absturz der Union und schwindendem Rückhalt für Bundeskanzler Merz. Auch die Zusammenarbeit mit der SPD wird als schwierig beschrieben. Merz will laut den Berichten trotzdem im Amt bleiben und seine Reformen fortsetzen. China will die Beziehungen zu den USA stabilisieren. Wenige Tage vor dem geplanten Treffen von Präsident Xi Jinping mit Präsident Donald Trump spricht Peking von strategischer Stabilität.
2: Xi soll am Mittwoch auf einem Militärflughafen nahe Washington landen. Trump will ihn dort persönlich empfangen. Für Donnerstag ist ein Gespräch im Weißen Haus geplant. Dabei geht es um die angespannten Handelsbeziehungen, Trumps Zollpolitik, künstliche Intelligenz sowie die Kriege im Iran und in der Ukraine. Ulrike Klein, Redaktion.
1: In Deutschland werden deutlich mehr neue Autos importiert. In den ersten 7 Monaten des Jahres stieg die Zahl laut Statistischem Bundesamt um 16% auf 1,3 Millionen Fahrzeuge. Die meisten kamen erstmals aus China, gefolgt von Tschechien und Spanien. Gleichzeitig gingen die deutschen Autoexporte um 4% auf rund 2 Millionen Fahrzeuge zurück. Die Zahlen zeigen damit einen klaren Wandel im deutschen Autohandel. Der frühere Bundesverkehrsminister Scheuer steht seit heute vor dem Berliner Landgericht. Die Staatsanwaltschaft wirft dem CSU-Politiker vor, im Untersuchungsausschuss zur PKW-Maut falsch ausgesagt zu haben. Mit angeklagt ist sein früherer Staatssekretär Gerhard Schulz. Beide weisen die Vorwürfe zurück. Geplant sind 12 Verhandlungstage. Ein Urteil könnte Ende November fallen. Die Maut war 2019 vom Europäischen Gerichtshof gestoppt worden. Sie hätte ausländische Autofahrer belastet. In Südkorea sind 5 frühere Generäle zu mehrjährigen Haftstrafen verurteilt worden. Sie waren laut Gericht an der Ausrufung des Kriegsrechts im Dezember 2024 beteiligt. Die Strafen liegen zwischen 9 und 18 Jahren. 4 der Angeklagten bestritten die Vorwürfe. Der damalige Präsident Yoon hatte das Kriegsrecht wegen eines Haushaltsstreits verhängt und damit eine politische Krise ausgelöst.
0: Deutschlandwetter.
1: Die aktuellen Temperaturen in Münster 18 Grad, in München 16 Grad und in Dresden 14 Grad. Tagsüber ist es im Nordosten meist stark bewölkt mit Schauern und einzelnen kurzen Gewittern. Über den Mittag und am Nachmittag zeigt sich nach Südwesten hin häufiger die Sonne und es bleibt trocken. Die Höchstwerte erreichen 16 bis 22 Grad. Morgen ist es im Nordwesten teils dichter bewölkt, sonst setzt sich nach Auflösung von Nebelfeldern oft heiteres bis sonniges Wetter durch und es bleibt weitgehend trocken. Die Höchstwerte liegen zwischen 15 und 23 Grad.
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3: Hallo und herzlich willkommen bei Glaube und Tun. Zunächst ein wenig Musik und dann ein Vortrag von Klaus Günschel mit dem Titel Die Macht des Gebets.

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1: Ja, ein herzliches Willkommen nochmal von mir. Ich freue mich, dass wir heute weitermachen können. Und wir wollen nochmal zusammen diesen Abschnitt lesen, über den wir gestern nachgedacht haben, aus 1. Thessalonicher 5. Und wir wollen nochmal die Verse lesen, auch um die es heute Nachmittag und Abend gehen soll. 1. Thessalonicher 5. Vers 16. Freut euch alle Zeit, betet unablässig, danksagt in allem, denn dieses ist der Wille Gottes in Christus Jesus gegen euch. Wir haben gestern Abend über Freude nachgedacht, wie wichtig Freude in unserem Leben ist, was Hinderungsgründe sein können, dass wir uns freuen können. Aber wir haben vor allen Dingen gesehen, was uns Freude macht, woran wir uns freuen können. Und ich hoffe, ihr habt euch wenigstens einen von den 7 Punkten gemerkt und konntet heute gestern Abend vor Freude nicht einschlafen. Wenn wir diesen Vers lesen, freut euch alle Zeit, betet unablässig und danksagt in allem, denn das ist der Wille Gottes in Christus Jesus gegen euch, dann hat man den Eindruck, dass dieser Vers wie eine Zusammenfassung ist, die das unterstreicht, was wir gestern auch gelesen haben, was vor diesem Vers steht. Der Apostel Paulus war in Thessalonich, eine Versammlung ist entstanden. Und man merkt an dem Stil, den der Apostel Paulus wählt, dass diese Gläubigen ihm sehr am Herzen lagen. Er hat nicht so einen nüchternen, trockenen Brief geschrieben. Das waren keine Textelemente, die man bei Word einfügen kann, sondern das war ein Brief, der vom Herzen kommt. Ich habe neulich gelesen, es genügt nicht, zur Sache zu reden, sondern wir müssen zu Menschen reden. Und das ist dem Apostel Paulus gelungen. Er hat nicht zur Sache geredet, sondern zu Menschen. Und immer wieder merkt man in diesem Vers, dass er um diese Gläubigen ringt und dass er ihnen mehr sein will als nur ein Lehrer. Und das möchte ich mal als Beispiel anführen. Aus dem 2. Kapitel vergleicht er sich in Vers 7 mit einer nährenden Frau. Das ist schon sehr mutig. Und er vergleicht sich in Vers 11 mit einem Vater. Er schreibt also an die Gläubigen, zu denen er eine sehr enge Beziehung hat. Und er sagt ihnen in Vers 7, sondern wir sind in eurer Mitte zart gewesen, wie eine nährende Frau ihre eigenen Kinder pflegt. Und dann sagt er im Vers 11, gleich wie ihr wisst, wie wir jeden einzelnen von euch wie einen Vater seine eigenen Kinder euch ermahnt und getröstet und euch bezeugt haben, dass ihr wandeln sollt würdig des Gottes, der euch zu seinem eigenen Reich und zu seiner eigenen Herrlichkeit beruft. Und wenn jetzt die Geschwister in Thessalonich, vielleicht hatten die dieselbe Alterszusammensetzung wie ihr heute, ich bin glücklich, dass wir über unter 60 reden können, wenn ich das so überschaue. Die Leute haben den Brief, den konnten die nicht einfach wieder weglegen. Sie haben gemerkt, da schreibt einer, der mütterliche und väterliche Gefühle für seine Briefempfänger hat. Man kann das mal als Fußnote aus diesem Kapitel auch sehen, dass jedes Kind eine Mutter und einen Vater braucht. Das ist ja wieder mal ein Thema, was man wieder mal kultivieren muss. Meine Schwiegertochter kam vorgestern von ihrem Geburtsvorbereitungskurs zurück und sie sagte, wir waren 4 Frauen mit unseren Ehepartnern und die Hebamme musste aufpassen, dass sie nicht sagt, schön, dass sie mit ihren Männern gekommen sind, sondern eine Frau ist eben auch mit ihrer Frau gekommen. Und es ist gut und wichtig, dass wir als Christen immer ganz laut und deutlich sagen, dass ein Kind ein Recht auf einen Vater und auf eine Mutter hat. Warum? Und das finde ich immer dieses Geniale in der Bibel. Du liest irgendwas und du merkst, es steckt so viel Weisheit dahinter. Eine Mutter ist dafür da, zart zu sein. Und sie nährt ihr Kind. Jedenfalls in der ersten Zeit kann nur eine Frau ihr Kind nähren. Und sie pflegt es. Und ein Vater, der hat eine Beziehung zu seinen eigenen Kindern. Wenn er viele Kinder hat, versucht er zu jedem Kind eine Beziehung zu haben. Und er ermahnt und tröstet sie. Und ermahnen bedeutet hier nicht ihn rund machen, sondern ermahnen bedeutet ja in der in der Bibel im Griechisch dasselbe wie ermuntern. Also der Vater ist der große Motivator zu Hause. Er motiviert seine Kinder. Und jeder hat seine Aufgabe. Und wir sind nicht ersetzbar. Also jetzt mal im klassischen Sinn. Also es gibt mehr Väter, die mütterliche Gefühle haben. Und es gibt viele Mütter, die väterliche Gefühle haben. Also es gibt immer so Schwankungen, das ist überhaupt keine Frage. Aber wir lernen hier grundsätzlich, dass Gott in der Schöpfung in seiner Weisheit ein hervorragendes Modell geschaffen hat. Und wenn ein Kind bei seinem Vater und bei seiner Mutter aufwächst, ist es ein großes Privileg. Und ich bin sehr dafür, dass wir als Christen dabei bleiben und dass wir auch den Leuten, die so in unserer Umgebung leben, versuchen klarzumachen, was für ein Verlust, was für ein Verbrechen es doch an den Kindern ist, wenn man ihnen die eine Hälfte entzieht. Das war nur eine Fußnote. Was wir also lernen aus 1. Thessalonicher 2 ist, dass der Apostel Paulus ein Vater war für seine Gläubigen. Und dieser väterliche Stil, das atmet der ganze Brief. Es ist ein Genuss, diesen Brief zu lesen. Da möchte ich mal noch eine Fußnote machen. Ich empfehle euch immer mal, wenn ihr Bibel lest, lest mal einen ganzen Brief am Stück. Das ist besser als nur, ich habe heute meine 8 Verse gelesen oder so. Ihr habt ja sowieso Zeit, das ist nicht das Problem. Und wenn man mal so einen Brief am Stück liest, kommt man unter den Eindruck, was der Schreiber so als Gesamtbotschaft mitteilen will. Mir ist es mal aufgefallen beim Markus-Evangelium, wenn man das Markus-Evangelium am Stück liest, das ist ein Genuss. Man liest von vorne bis nach hinten und man hat so einen Abriss des Lebens des Herrn Jesus. Man sieht diesen Knecht, der immer nur unterwegs ist. Ja, jedes dritte Wort ist alsbald im Markus-Evangelium. Und da bekommt man einen besonderen Eindruck. Das kann man nicht jeden Tag machen, so mal eben Hesekiel durchlesen, aber ab und zu hat man mal Muße, hat man mal Zeit und dann liest man den Brief im Ganzen. Also wenn du einen Brief bekommst, liest du den ja auch im Ganzen. Ja, sagst nicht deiner Frau, du schönen Dank für deinen Brief, ich bin gerade bei den Versen 6 bis 12, sondern man liest das im Ganzen durch und lässt dann den ganzen Brief auf sich einwirken und freut sich darüber. Und wenn man jetzt an das Ende dieses Briefes kommt, dann hat man den Eindruck, der Apostel Paulus holt jetzt Luft am Ende von Vers 15 und dann sagt er, jetzt will ich euch mal sagen, was ich sehr wichtig finde für euer ganzes geistliches Leben, für eure ganze Entwicklung, für alles das, wie sich eure Versammlung weiterentwickeln wird. Und das, was ich euch jetzt sage, das ist der Wille Gottes, ein dickes Unterstreichen, das ist der Wille Gottes in Christus Jesus gegen euch. Und dann nennt er diese drei Dinge. Ich möchte, dass ihr euch freut. Ohne Freude könnt ihr nicht leben. Und die Freude am Herrn ist eure Stärke. Und das haben wir gestern gesehen, dass wir ohne Freude auch keine Kraft haben. Das ist ein riesiger Motivator, dass wir Freude haben an dem, was wir tun. Und wir haben uns an viele Dinge erinnert, die uns eine große Freude bereiten. Und unser Problem ist, dass wir oft nicht daran denken. Wir denken nicht daran, wovon wir gerettet sind. Deswegen freuen wir uns auch nicht, dass wir gerettet sind. Wir kennen so wenig von unserem Herrn, deswegen denken wir so wenig an ihn und deswegen freuen wir uns so wenig an ihm. Aber das kann sich ja alles ändern. Das Zweite, was man jetzt nicht erwartet hätte, ist, dass er sagt, betet bitte unablässig. Und dazu möchte ich gern ein paar Gedanken sagen jetzt in dieser Stunde. Etwas, was uns als Menschen kennzeichnet, im Gegensatz zu den Tieren, was uns überhaupt eine besondere Qualität gibt, ist die Fähigkeit zu kommunizieren. Also ich weiß, dass Tiere auch kommunizieren, aber ich glaube, dass wir als Menschen sehr privilegiert sind, dass wir miteinander reden können. Und es gibt ja so 5 Ebenen der Unterhaltung, die wir so führen können, von ganz profan, völlig oberflächlich, bis hin, dass man sich sehr öffnet für den anderen und dass man ihm seine Wünsche mitteilt, seine geheimsten Träume, seine Sehnsüchte, seine Visionen, seine Sorgen, seine Ängste, dass man vor dem anderen ist wie ein aufgeschlagenes Buch. Ich denke, das ist vielleicht meistens in der Ehe so, wenn es gut geht. Aber wir wissen ja auch, wie wir Unterhaltungen führen. Manche Unterhaltungen sind profan. Ich habe jetzt mal einen Missionar gesprochen, der war 4 Jahre auf Ausbildung in Amerika. Ich sage, was ist der größte Unterschied zwischen Deutschland und Amerika? Naja, da hat er ein bisschen Mühe gehabt, aber das war an sich ist das, was mich so befremdet hat, ist, dass du wunderbar mit anderen Leuten reden kannst. Sie reden auch viel. Du hast den sogenannten Small Talk. Und dann denkst du, oh, das ist jetzt mein Freund. Zu dem habe ich eine echte Beziehung. Aber dann dreht er sich um und geht und das war's. Und man sieht sich auch nie wieder, man pflegt das auch dann nicht weiter. Und er sagt, ich bin über die Stufe 2 eines Gespräches nie hinausgekommen. Es hat mir ganz große Mühe gemacht, eine echte, gute, tiefere Beziehung zu haben. Und vielleicht können wir da ja an unseren Gesprächen arbeiten oder auch mal gucken, wie unterhalten wir uns eigentlich. Lieber weniger Gespräche, aber die etwas gehaltvoller. Das ist ja alles so, was man sich überlegen kann. Also wir können miteinander kommunizieren. Und das Besondere ist, dass wir mit Gott kommunizieren können. Und wenn jetzt der Apostel Paulus sagt, betet bitte unablässig, dann ist ja die Frage, wie ist das gemeint? Also es kann nicht so gemeint sein, dass du auf deiner Arbeit unter dem LKW liegst und du betest einfach ständig. Dann kommt dein Chef und sagt, du bist fertig, ne? Ich bin gerade am Beten. Also so ist es nicht gemeint. Betet unablässig. Wie ist es dann gemeint, wenn nicht immer zu beten? Und das wissen wir auch, dass wir nicht immer beten. Beständig beten bedeutet, dass ich immer eine Leitung geschaltet habe. So möchte ich das mal formulieren. Habt ihr ein Telefon zu Hause? Ja. Und wenn das mal durchgeknipst wird, weil ein Baum drauf fällt auf die Leitung oder so, dann ist es tot. Ja, dann kann man den Hörer abnehmen, hackt die Nummer ein und es ist nichts am anderen Ende. Das ist unangenehm. Ja. Habt ihr das schon mal gehabt zu Hause? Oder geht das Telefon immer? Haben wir noch nie gehabt. Ne? Bei uns gibt es noch so Freileitung mit dem Telefon, da fällt schon mal ein Baum drauf und dann bist du tot. Also was dein Telefon angeht. Und hier sagt der Apostel Paulus, betet bitte unablässig. Ihr müsst immer eine Leitung geschaltet haben. Und wenn ich unablässig bete, dann bedeutet das, dass ich irgendwie zum Ausdruck bringe vor Gott, ich kann es nicht, oder? Also es drückt irgendwie meine Ohnmacht aus. Ich kann es nicht. Ich brauche dich für alles, was ich tue. Ich gehe früh aus dem Haus, wenn es gut geht. Und dann mache ich meine ganz normale Arbeit, aber dann weiß ich auch genau, wenn ich nicht bete und Gott einfach bitte für die ganz normalen Sachen, lass es bitte gelingen. Und alle Leute, die ich heute spreche, hilf mir bitte, dass ich nicht ausraste oder dass ich irgendwie deine Tugenden weitergebe. Alles, was wir tun, als Männer, als Frauen, als Kinder in der Schule, was auch immer, im Kinderzimmer, beim Aufräumen, lass mich, dass meine Mitgeschwister alle überleben und dass es immer alles gut geht. Wir können ohne Gott die Dinge nicht tun. Und das ist ein Zeichen von Ohnmacht, was wir empfinden. Und deswegen fangen wir an zu beten. Und der Apostel Paulus sagt jetzt zu den jungen Gläubigen, es ist der Wille Gottes, dass ihr betet. Es ist der Wille Gottes, dass ihr euch bewusst seid, dass ihr es nicht tun könnt. Vielleicht können wir mal einen Vers lesen aus Johannes 15. Da sagt der Herr Jesus etwas sehr Absolutes. Das ist euch wahrscheinlich bekannt. Er sagt in Johannes 15, Vers 5 am Ende, ihr könnt außer mir oder getrennt von mir nichts tun. Und das hängt für mich zusammen mit 1. Thessalonicher 5, Vers 17. Betet unablässig. Wir können ohne Gott nichts tun. Und wenn wir denken, wir haben jetzt die Dinge im Griff, dann fallen wir garantiert auf die Nase, weil wir es nicht können. Wir können es nicht. Und das ist nicht schlimm, denn ich kann ja beten. Also beten ist ja wie ein Lebenselixier. Ich kann mit Gott reden, ich kann ihm sagen, meine ganze Ohnmacht, meine Unfähigkeit. Und ich vertraue dann darauf, dass er hilft. Wisst ihr, wie elendig es ist, wenn man Vorträge halten muss? Ich empfinde das als elendig, weil ich weiß, dass ich es nicht kann. Und dann muss ich darauf vertrauen, dass Gott jetzt hilft. Ansonsten muss ich mich hinsetzen und schweigen und weiß nicht, was ich sagen soll. Es ist vielleicht bei solchen Sachen besonders zu empfinden. Nicht, dass ihr immer denkt, das ist so locker vom Hocker und das ist alles ganz easy. Alles, was wir tun, können wir nur mit Gott tun. Und manchmal lässt uns Gott das auch merken, dass wir es nicht können. Wir können es nicht alleine. Und ich bewundere manchmal junge Leute, es gibt ja eine neue Angewohnheit, wenn die heiraten, gibt es ein öffentliches Eheversprechen. Dann denke ich immer, sei vorsichtig. Also was sie sich alle so versprechen, das ist schon gewaltig, ja. Ich empfehle, falls hier noch Leute mitten in der Balz sind und irgendwann heiraten wollen, sage einfach, ich kann es nicht. Ich kann es nicht. Das ist vielleicht das Ehrlichste, ich kann es nicht. Wenn Gott uns nicht trägt, wenn Gott uns nicht bewahrt, wenn Gott uns nicht die Liebe zueinander erhält und vertieft, wenn Gott das nicht tut, ich kann es nicht. Und diese Ohnmacht müssen wir verstehen und deswegen fangen wir an zu beten. Wir wollen mal Römer 12 lesen, Vers 12. Und da sehen wir, dass diese Themen eng miteinander verwoben sind. Römer 12, Vers 12, da steht: In Hoffnung freuet euch, in Trübsal harret aus, im Gebet haltet an. Kolosser 4, Vers 2. Beharret im Gebet und wacht in demselben mit Danksagung. Also wir sehen immer wieder Freude, Gebet und Danken. Das ist so ein Trio, das gehört einfach zusammen. Und du kannst fast alle Briefe aufschlagen im Neuen Testament. Du begegnest immer wieder solchen Aufforderungen, die ganz kurz sind, die man sich gut merken kann, die einprägsam sind. Und hier auch im Brief an die Kolosser. Beharret im Gebet. Hört nicht auf damit. Und ich möchte euch einfach mal sehr herzlich bitten, kultiviert, also Werner hat mich jetzt nicht geimpft, kultiviert eure Gebetsstunde hier in der Versammlung. Es ist so eine gewaltige Chance, dass wir als Geschwister zusammenkommen, um zu beten. Und manchmal denke ich, wir sollten uns auch als Team, wenn wir zusammen arbeiten, wir brauchen gar nicht so viel besprechen. Wenn wir uns nur treffen, dass wir zusammen beten, das ist fast das Wichtigste. Oder wenn junge Leute sich treffen, weil sie merken, sie haben jemanden in ihrer Clique, der driftet irgendwie ab. Das merken wir Alten ja nicht. Wir kriegen ja relativ wenig mit. Aber ihr kriegt ziemlich viel mit. Und ich habe das jetzt erlebt in der Gemeinde. Da haben junge Leute sich zusammengetan und sie haben für ihren Kumpel gebetet, wochenlang. Und dann bekehrt er sich. Und das war eine Freude für diese Jugendlichen, dass sie gesehen haben, das hat geholfen, das hat ihn bewahrt, das hat den zurückgebracht. Und ich war dann in der Gemeinde, wo der getauft wurde. Und da saßen so viele junge Leute da, ja. Und alle haben sie nochmal einzeln ihren Freund gedrückt, weil sie wussten, wir haben den eigentlich zurückgeholt. Wir haben für ihn gebetet, wir haben uns getroffen. Das finde ich, das ist einfach praktiziertes Gebet. Nicht nur jetzt für sich alleine, sondern dass man auch mal in der Gruppe sich trifft, wenn Schwestern sich treffen. Liebe Schwestern, es gibt keinen Hinderungsgrund, dass ihr miteinander betet. Ganz im Gegenteil. Es ist so wichtig. Beharret im Gebet und wacht in demselben mit Danksagung. Jetzt möchte ich gerne über 5 Punkte sprechen, die das Gebet betreffen, wo wir vielleicht lernen können, wie wir beten können. Und ich würde mich sehr freuen, es ist ein besonderer Punkt und 4 gleichwertige Punkte, dass wir uns das vielleicht merken und dass wir auch mal heute Abend, wenn wir zur Ruhe gekommen sind, überlegen, wie sehen eigentlich meine Gebete aus? Und dass wir versuchen, alle 4 Sorten von Gebet in unseren Gebeten wiederzufinden. Und unsere Kinder, die lernen ja auch, wie wir beten. Also ich glaube bestimmt, dass wenn du zuhörst mit deinem Papa, ist das dein Papa neben dir, ja? Ja. Ihr seid irgendwie zusammen, dann wirst du auch so beten. Die ganzen Floskeln, die übernimmst du auch. Wenn Papa keine Floskeln hat, alles nur ehrlich betet, dann betest du auch ehrlich. Und ich habe noch mal früher mal meins, ich sage, warum sagst du das eigentlich immer im Gebet? Ja, Papa, ist von dir. Ach so, Entschuldigung. In Rumänien heißen die Kinder Kopie. Und das sind sie auch echt, das sind unsere Kopien und die machen alles nach. Aber ich finde es gar nicht schlimm, wenn wir mal als Ältere auch Floskeln haben beim Beten und die Kinder das dann nachmachen. Wisst ihr, was viel schlimmer ist? Was ist noch schlimmer? Ja, wenn wir gar nicht beten. Und unsere Kinder sagen, mein Papa, der ist so cool, der kommt ohne Gebet durchs Leben. Na toll, der ist sehr cool. Der ist irgendwann ganz cool. Nein, wir schaffen das nicht. Wir schaffen es nicht. Und deswegen möchte ich gerne auf das Lied zurückkommen, was wir gerade gesungen haben, welche Liebe Jesus betet, und 2 Stellen mit euch lesen über das Vorbild, was wir haben in dem Herrn Jesus. Und zwar eine Stelle aus Lukas 6, Vers 12. Und es geschah in selbigen Tagen, dass er auf den Berg hinausging, um zu beten, und er verharrte die Nacht im Gebet zu Gott. Also ihr braucht jetzt keine Angst haben, dass ich irgendwelche Gebetszeiten verlange von euch, die ganze Nacht oder noch weniger. Was mich sehr beeindruckt an dieser Stelle ist, dass der Herr Jesus überhaupt betet. Ich war jetzt mal gezwungen, über die Tatsache nachzudenken, dass der Herr Jesus wahrer Gott und wahrer Mensch ist und dass wir das nicht trennen können und dass es ein Wunder ist. Und der Herr Jesus verhält sich ja manchmal als wahrer Gott und er ist auch wahrer Gott. Aber als er dann Mensch wurde und war auf dieser Erde, war er ja wahrer Mensch und wahrer Gott zur gleichen Zeit. Und da hätte ich gedacht, auch wenn er wahrer Mensch ist, aber er ist doch auch Gott, muss er überhaupt beten? Und wenn, kann man das nicht ziemlich kurz abhaken, denn der Vater weiß doch, wie sein Sohn denkt. Er war doch die ganze Ewigkeit bei seinem Vater. Aber als der Herr Jesus Mensch ist, dann treffen wir zwei Stellen. Die zweite ist Markus 1, Vers 35, dass er auch nachts rausgeht und die Jünger suchen ihn und er betet. Er betet die ganze Nacht. Es geschah an selbigem Tag, dass er auf den Berg hinausging, um zu beten, und er verharrte die Nacht im Gebet zu Gott. Er hat mit Gott geredet. Er hat mit Gott geredet über die ganzen Menschen, die er getroffen hat an dem Tag. Alles, was er gehört hat. Alles, was er getan hat. Ich weiß es nicht. Hat er mit Gott darüber geredet, was vor ihm liegt? Wir haben ja ein Gebet in Johannes 17, wo wir mal zuhören dürfen, was der Sohn zu dem Vater betet. Und da ist es doch ergreifend, dass es sehr wenig um ihn selbst geht, sondern meistens um seine Jünger. Er betet den größten Teil dieses Gebetes um seine Jünger. Nur die ersten 6 Verse geht es um ihn selbst. Also der Herr Jesus betet. Und das ist für mich das stärkste Argument, das Gebet mehr zu suchen. Denn wenn der Herr Jesus schon gebetet hat die ganze Nacht, können wir es uns eigentlich leisten, nicht zu beten? Das geht doch nicht, oder? Können wir es uns leisten, als Ehepaare nicht zusammen zu beten? Es geht nicht. Ich denke, dass es nicht geht. Wir werden Schaden nehmen. Wir werden Verlust haben. Wir werden keine Kraft haben. So wichtig wie die Freude in unserem Christenleben ist, genauso wichtig ist das Gebet. Und Gebet ist ja keine Last. Es ist doch extrem befreiend, beten zu können. Wenn wir eine richtige Not haben, dann beten wir doch. Und der Petrus, als er am Versinken ist, dann schreit er einfach nur 3 Worte. Herr, rette mich! Oder umgekehrt, oder? Was sagt er genau? Stimmt so, ja. Danke. Viel mehr Zeit war auch nicht, ja, dass er noch lange Gebete sprechen konnte. Übrigens, kurze Gebete sind lang genug, zumindest in der Öffentlichkeit. Aber als der Herr Jesus auf dem Berg war, da konnte er beten die ganze Nacht. Er betet die ganze Nacht. Wir wollen die zweite Stelle noch lesen, in Markus 1, Vers 35. Und früh morgens, als es noch sehr dunkel war, stand er auf und ging hinaus und ging an einen öden Ort und betete daselbst. Vor 4 Wochen kommt ein Bruder zu mir, der auch sehr im öffentlichen Dienst steht. Und er meinte so im halblauten Ton, ganz nah an meiner Ohrmuschel, also Klaus, mit meinem Gebet und so, ich mache das jetzt doch so, dass ich erstmal bis um 8 den Computer auslasse. Dann habe ich wieder Zeit zum Beten. Das fand ich schon ein sehr ehrliches Eingeständnis. Wir merken ganz genau, ich habe mal vor 5 oder 6 Jahren gelästert, dass ich gehört habe in Amerika, dass wenn der normale Amerikaner frühs aufsteht, checkt er seine E-Mails, bevor er sich die Zähne putzt. Ich bin inzwischen ein normaler Amerikaner geworden. Das geht sehr schnell, dass man plötzlich Angewohnheiten hat, dass man denkt, also wir haben keine öden Orte mehr. Wir sind immer online, aber mit dem falschen Netzwerk. Wir sind nicht online mit Gott, sondern wir kriegen allen möglichen Schrott erstmal ins Hirn geblasen. Der Herr Jesus geht raus an einen öden Ort und bevor er irgendwelche Infos kriegt von irgendwoher, nordet er sich erstmal ein. Er bringt sich erstmal in Richtung. Und das ist ja so wichtig. Bevor irgendwas an uns randringt, dass wir erstmal wissen, so der Tag beginnt. Und ich erinnere mich erstmal an das, was wichtig ist. Ich freue mich erstmal. Ich danke dem Herrn erstmal, dass ich gerettet bin, dass meine Vergangenheit geregelt ist und meine ganze Zukunft ist alles geregelt. Es gibt keine Ungewissheit mehr. Ich danke Gott, dass er mich getragen hat bis zu diesem Zeitpunkt. Ich nehme so ein Steinchen, stelle ihn auf, nehme die Kreide, schreibe drauf, eben Eser. Bis hierher hat der Herr geholfen. Ist doch wunderbar. Zum Danken kommen wir ja nachher noch. Also der Herr Jesus tut das, er ist unser Vorbild. Und er sagt in Psalm 109, das ist die dritte Stelle, die ich auf den Herrn beziehen möchte, in Vers 4 eine Stelle, die uns schon mal an die Grenzen unseres Verstandes treibt. Ich aber bin... 109, Vers 4. Für meine Liebe feindeten sie mich an, ich aber bin stets im Gebet. Da ist stets im bei mir kursiv gedruckt. Also man könnte auch lesen, ich aber bin Gebet. Also wenn du mich triffst, ich bin Gebet. Und ich bin froh, dass ich Menschen kennengelernt habe, wenn ich die besucht habe, war es denen ganz wichtig, Klaus, komm, lass uns noch zusammen beten. Und nicht so, wie wir dann früher schon mal gesagt haben, wir wollen mal noch eben beten. Das finde ich ziemlich blöd, ja. Wir wollen mal noch eben beten, so damit die Sache vollständig ist. Wir müssen es ja. Nein, wir müssen es überhaupt nicht. Gott zwingt uns zu überhaupt nichts. Wir dürfen beten. Jetzt komme ich zu den vier Punkten, wie wir miteinander beten können. Und da möchte ich zuerst einen Vers lesen aus 2. Mose 33. Ein Gebet von Mose. Und ich finde das sehr schön, dass man die Schrift durchforschen kann und man lernt, was es für Gebete gibt. Man kann einfach lernen, wie kann man beten? Zu welchen Anlässen kann man beten? Und worum geht es eigentlich im Gebet? Und da meine ich, dass man drei oder vier verschiedene Arten von Gebet unterscheiden kann. Und wir fangen eigentlich bei der schönsten an. Und die schönste ist 2. Mose 33, Vers 18. Ein kurzes Gebet. Und Mose sprach, lass mich doch deine Herrlichkeit sehen. Mose hat vorher ein anderes Gebet gesprochen, andere Kategorie. Er hat vorher gebetet in Vers 13, lass mich doch deinen Weg wissen, dass ich dich erkenne, damit ich Gnade finde in deinen Augen und sieh, dass diese Nation dein Volk ist. Das würde ich gerne nennen, verantwortliches Bitten. Das ist ein Gebet, ich habe ein Problem, ich weiß etwas nicht und wenn ich was nicht weiß, dann gehe ich zu Gott und dann sage ich zu Gott, ich möchte gerne, dass du mir den Weg zeigst. Und das ist ja eines der schönsten Gebete auch in der Bibel von Mose, dass er sagt, lass mich deinen Weg wissen. Jeder von euch, junge Kategorien, so bis 25, wir haben sehr viele Weichenstellungen, ihr müsst über einige Weichen drüber poltern und dann müsst ihr wissen, wie die Weichen gestellt sind. Und da hat jeder von uns dieses Gebet auf der Zunge, Herr, lass mich doch deinen Weg wissen. Ich möchte deinen Weg gehen. Und Gott entlässt uns nicht aus der Abhängigkeit von ihm. Wir müssen ihn fragen. Wir müssen ihn immer wieder fragen. Aber dann ist diese Sache irgendwie zu Ende. Mose ist zufriedengestellt. Gott hat sein Navi eingeschaltet. Er hat ihm gesagt, wo es lang geht und wie er alles regeln wird mit dem Weg. Und dann könnte man denken, dass Mose jetzt fertig ist. Ja? Er hat sein Problem gelöst. Er hat von Gott eine Antwort bekommen. Man hat den Eindruck, sie packen beide ihre Aktentasche zu, sie drehen sich beide um, sie wollen gehen und plötzlich betet Mose nochmal. Er redet nochmal mit Gott und er sagt etwas ganz anderes. Er sagt, lass mich doch deine Herrlichkeit sehen. Und das bedeutet, es geht Mose jetzt überhaupt nicht um ihn selbst. Er hat nicht ein Problem. Er weiß nicht, dass irgendwo ein Weg lang geht. Ihm tut nichts weh. Er möchte nicht mehr Geld. Er hat nicht irgendwas, wo er Wünsche hat, sondern er hat einen ganz anderen Blick. Er betet einfach nur zu Gott und sagt, Gott, weißt du was? Ich will dir einfach mal sagen, dass ich mich für dich interessiere. Ich möchte etwas von dir kennenlernen. Und das ist für mich Anbetung. Können wir uns mal so als erste Kategorie merken. Die erste Kategorie von Gebet ist, dass ich zu Gott gehe und ihm meine ganze Wertschätzung mal gebe. Und das war eine Form von Anbetung bei Mose, dass er zu Gott kommt und er sagt zu Gott, ich interessiere mich für dich. Und das ist genau, wie wir mit Menschen reden, genauso reden wir ja auch mit Gott. Wenn du sehr egoistisch bist in deiner Grundhaltung, dann sind deine Gespräche auch so. Du redest fortwährend von dir, was du erlebst, was dir fehlt, wo die Menschen Unrecht getan haben und was weiß ich alles. Und dann dauert es eine ganze Weile, bis du auf die Idee kommst, oh, es ist ja eigentlich jemand, der mir gegenübersteht. Ich könnte ja mal fragen, wie es ihm geht. Ich meine es natürlich nicht so, aber ich frage ihn einfach mal. Und manche Leute sind total überrascht, wenn sie gefragt werden, wie geht's dir, dass sie dann überhaupt eine Antwort geben oder versuchen, sie zu formulieren oder erstmal nachdenken. Dann sagt das Gegenüber schon, nee, habe ich nicht so gemeint. Wie geht's dir eigentlich? Mose geht noch viel weiter. Er sagt zu Gott, lass mich doch deine Herrlichkeit sehen. Er ist mal weg von dem ganzen egoistischen Kram, dass es ihn darum geht, wie er durch die Wüste kommt mit diesem Volk, sondern er betet zu Gott. Und dieser Vers, der ist mir ja schon ganz oft eine Freude gewesen, weil Gott ja sich 2000 Jahre Zeit nimmt, um dieses Gebet zu beantworten. Jetzt im Moment ist so eine eigenartige Geschichte, wo er da in den Felsen gestellt wird und dann deckt er seine Hand über ihn und erfüllt eigentlich Mose diese Bitte nicht. Aber später, als er auf die Erde kommt, in Matthäus 17, auf dem Berg der Verklärung, da steht Mose und da ist der Herr Jesus in Herrlichkeit. Und da erinnert sich der Herr Jesus, mal in Ehrfurcht gesagt, an diese Bitte, die Mose geäußert hat. Er hat sie nie vergessen. Und er zeigt Mose seine Herrlichkeit. Und eigentlich ist das die beste Bitte und das beste Gebet, was du überhaupt sprechen kannst. Dass du mal aufhörst, immer an dich zu denken, sondern dass du mal zu Gott kommst und dass du mal betest, lass mich doch mal deine Herrlichkeit sehen. Zeig mir mal was in der Bibel, was von dir redet, von deiner Schönheit, von deiner Herrlichkeit, von deiner Überragenheit. Ich möchte etwas von dir sehen. Und ich glaube, dass es einen Vers gibt in der Bibel, wo der Herr sagt, wenn du mich suchst, dann wirst du mich finden. Aber er will irgendwie auch bei uns sehen, dass wir überhaupt ein Verlangen haben, etwas von dem Herrn Jesus zu sehen. Und ich empfehle uns, dass wir diesem Teil des Gebetes doch einen großen Raum widmen. Ich weiß, wir haben eine Anbetungsstunde. Und das finde ich auch sehr schön. Und das finde ich auch sehr wichtig. Und das sollten wir kultivieren. Es ist wirklich wichtig, eine Stunde als Gemeinde zu haben, wo es mal nicht um uns geht, sondern um den Herrn. Das ist wirklich wichtig. Das ist eine ganz andere Kategorie. Und dann wird uns auch mal klar, dass das hier ein Gotteshaus ist und kein Menschenhaus. Und dass hier Gott wohnt und dass er der Chef ist. Und dass es um ihn geht. Und wenn die Menschen kommen, dann wollen sie ihm etwas bringen. Und sitzen nicht hier als Konsumenten nach dem Motto, es hat wieder gezogen oder die Predigt war wieder so dröge. Also manchmal hört man so Reaktionen, da denkst du, die Leute kommen zu einem Fußballspiel. Dann haben wir uns irgendwie geirrt. Wir sind hier in einem Gotteshaus und wir sind bei Gott. Und wenn die Predigt dröge war, dann sag es doch bitte Gott. Gott, gib mir Speise. Ich bin im Moment unterernährt. Vielleicht wollte ja Gott etwas durch dich sagen, aber du warst überhaupt nicht bereit. Du warst nur bereit zu meckern. Lass mich deine Herrlichkeit sehen. Wir dürfen Gott anbeten. Wir dürfen einfach mal beten, wenn wir die Bibel lesen und die Hände verhalten und sagen, Herr, ich habe jetzt was von dir entdeckt in der Bibel, das hat mich so angesprochen, das hat mich so ergriffen. Ich will dir einfach mal dafür danken, dass du so bist. Habe ich euch schon mal den Vers vorgelesen aus Johannes 18? Und wenn, habt ihr es bestimmt wieder vergessen. Da gibt es einen Vers in Johannes 18, den habe ich mal vor ein paar Wochen gelesen. Der hat mich wirklich ergriffen. Johannes 18, Vers 22. Als er aber dieses sagte, gab einer der Diener, der dabei stand, Jesus einen Backenstreich und sagte, antwortest du also dem Hohenpriester? Jesus antwortete ihm, wenn ich übel geredet habe, so gib Zeugnis von dem Übel. Wenn aber recht, was schlägst du mich? Und ich habe das Problem, dass ich immer so im Kopfkino habe. Ja? Also ich stelle mir vor, da steht der Herr und so eine üble Kreatur von Mensch, den er auch noch geschaffen hat, der wagt es und holt aus und gibt dem Herrn eine Ohrfeige, eine schallende Ohrfeige, einen Backenstreich. Und ja, da knistert doch die Luft, oder? Ich meine, hier steht der Schöpfer und da vor ihm so eine elende Kreatur und die gibt ihrem Schöpfer eine Ohrfeige. Und dann überlegst du, was passiert jetzt? Rote Cora, mein erster Gedanke. Loch, weg. Gibt's ja wohl nicht, oder? Und der Herr hatte ja die Möglichkeit dazu. Der hätte auch alle Menschen gleich in einem Loch versenken können. Da wäre Ruhe gewesen. Das ist doch unglaublich. Und dann steht der Herr ganz ruhig da und beginnt noch ein Gespräch. Und dann sagt er zu dem, hör mal zu, wenn ich übel geredet habe, so gib Zeugnis von dem Übel. Erklär mir bitte, was ich gerade falsch gesagt habe. Und dann hätte ich noch eine zweite Frage. Wenn ich kein Übel geredet habe Und dann guckt er den an, so, also so möchte ich von keinem angeguckt werden. Warum schlägst du mich? Wieso schlägst du mich? Und wisst ihr was, dann höre ich auf zu lesen und denke, Herr, das ist doch unglaublich. Ich bete dich einfach mal an dafür. Ich kann es nicht fassen. Du bist wahrer Gott und wahrer Mensch. Und dann steht da so einer und du fragst den noch, ich hätte mal eine Frage, warum ich eigentlich von dir geschlagen werde. Das kann man nicht verstehen. Aber ich kann so ein bisschen verstehen, warum der Herr sich dann um mich, elende Kreatur, überhaupt bemüht hat und warum er mir eine Chance gegeben hat, warum ich an ihn glauben darf, warum ich nicht in die Hölle fahre. Das kann ich verstehen, wenn ich den Vers 23 lese. Und was hält mich denn

Und das ist doch ein Grund, dass ich, wenn ich bete, auch mal daran denke und ihm sage, Herr, du bist für mich so eine herrliche Person. Oder dass wir uns mal hinschreiben, so wieder hinsetzen, so wie der David im Psalm 18 und ihm mal einen Psalm schreiben. Das kann doch Gott von uns allen Brüdern oder Schwestern erwarten. Setz dich doch mal hin und schreibe Gott einen Brief. Und David setzt sich hin, der hatte irgendwie einen neuen Kuli und ein ganz leeres Blatt Papier und er denkt, ich muss einfach mal Gott einen Brief schreiben. Ich schreibe ihm wieder mal einen Psalm. Und dann fängt er an, diesen Psalm zu schreiben und schreibt, ich liebe dich, Herr, meine Stärke. Da könnte ich den David auch für den Arm nehmen. Ich glaube, wir umarmen viele im Himmel. Bach übrigens auch, nebenbei bemerkt. Aber dass David sich hinschreibt, hinsetzt und sagt, Herr, ich muss dir einfach mal was sagen, ohne Vorwort, ohne Anrede, ohne Ort, Datum und die ganzen Floskeln, Tür auf, rein, ich liebe dich. Darf man das zu Gott sagen? Ja, natürlich. Aber dann sag es bitte auch. Was hat Gott denn davon, wenn du weißt, ich darf es sagen, aber du sagst es nie? Und ich empfehle allen Schwestern, wenn mal einer zu euch kommt, der euch heiraten will und so ein Ich liebe dich hinhaucht, dann könnt ihr dem gleich sagen, hast du das auch schon mal zu Gott gesagt? Und wenn der dann anfängt zu drucksen, dann schickst du ihn in die Wüste. Das ist so wichtig, dass du einen Mann bekommst, der Gott liebt. Denn dann bist du so ziemlich sicher, dass damit euch nichts schiefgehen kann. Ich liebe dich, Herr, meine Stärke. Man darf das zu Gott sagen. Das ist Anbetung. Sorte 1 unserer Gebete. Wir kommen zu Sorte 2 und lesen dazu 1. Chroniker 29. Ein klassisches, geniales Gebet von David. David ist am Ende seines Lebens. Und ich möchte diese Sorte von Gebete gerne überschreiben mit Freude und Danken. Also das erste ist Anbetung. Wir sagen Gott einfach, was wir von ihm gefunden haben. Sagt es ihm aber bitte auch. Wir sind oft so verklemmt. Wir sind so gefühlsarm. Vor allen Dingen die Männer. Und dann können wir doch mal dem Herrn sagen, was wir empfinden, wenn wir etwas über ihn lesen. Das ist Anbetung. Das ist ein Brandopfer bringen. Dass du einfach ein Tier bringst und sagst, Herr, es ist nur für dich. Ich denke nicht an mich. Es geht mir nicht um mich. Ich habe ein Geschenk für dich. Das zweite ist Freude und Danken. 1. Chroniker 29, Vers 10. Und David pries den Herrn vor den Augen der ganzen Versammlung und sprach, gepriesen seist du, Herr Gott unseres Vaters Israel, von Ewigkeit zu Ewigkeit. Dein Herr ist die Größe und die Stärke und der Ruhm und der Glanz und die Pracht, denn alles im Himmel und auf Erden ist dein. Dein Herr ist das Königreich. Du bist über alles erhaben als Haupt und Reichtum und Ehre kommen von dir. Und du bist Herrscher über alles und in deiner Hand sind Macht und Stärke und in deiner Hand ist es, alles groß und stark zu machen. Und nun, unser Gott, wir preisen dich, wir rühmen deinen herrlichen Namen. Das können wir fast noch als Anbetung durchgehen lassen. Und jetzt wird er persönlich. Denn wer bin ich? Und was ist mein Volk, dass wir vermögen, auf solche Weise freigebig zu sein? Denn von dir kommt alles und aus deiner Hand haben wir dir gegeben. Und dann sagt er in der Mitte von Vers 17, ich nun in Aufrichtigkeit meines Herzens habe ich alles dieses bereitwillig gegeben. Ich habe jetzt mit Freude gesehen, dass dein Volk, welches sich hier befindet, dir bereitwillig gegeben hat. Herr, Gott unserer Väter Abraham, Isaak und Israel, bewahre dieses ewiglich als Gebilde der Gedanken des Herzens deines Volkes und richte ihr Herz zu dir. Und meinem Sohn Salomo, gib ein ungeteiltes Herz, deine Gebote, deine Zeugnisse, deine Satzungen zu beobachten und alles zu tun und den Palast zu bauen, den ich vorbereitet habe. Das war an sich eine etwas erweiterte Familienfeier, ja? Also David war am Ende seines Lebens, seine Kinder waren dabei, auch sein Sohn Salomo und das ganze Volk war dabei. Und dieses Volk erlebt, wie der König betet. Und ich glaube, dass das das Volk geformt hat. Das hat sie geprägt. Dieser Mann mit diesem Gottvertrauen und der so klein von sich gedacht hat und so groß von Gott gedacht hat, das hat sich auf das Volk übertragen. Sie haben gesehen, wie der König betet. Und wenn unsere Kinder erleben, wie wir beten, dann bekommen sie einen Eindruck davon, wie wir über Gott denken. Oder unsere Mütter, ja, also das für alles, den Punkt sind wir gleichberechtigt beim Beten. Das ist gut so und wir dürfen dafür zuhören. Und er benutzt so eine besondere Gelegenheit, wo das Volk Geld gesammelt

0: hat und wo dann so viel Geld da war, dass es eigentlich schon fast zu viel war, dass er sich einfach mal hinsetzt und sagt, Herr, so jetzt wollen wir dir aber mal so richtig danken. Ich meine, Sie haben gesammelt und dem David ist total klar, es ist ja gar nicht unser Geld, was wir dir bringen, sondern das hast du uns ja vorher gegeben. Von dir haben wir empfangen und haben dir gegeben. Aus deiner, oder was sagt er genau? Aus deiner Hand. Denn von dir kommt alles und aus deiner Hand haben wir dir gegeben. Was für eine Weisheit hatte David. Der hat nicht gesagt, Herr, was haben wir wieder gespart? Vom Munde abgespart haben wir dir den letzten Segel. Nein, sagt er, es ist doch sowieso so. Es kommt alles von dir. Und aus deiner Hand haben wir dir gegeben. Er nutzt diese Gelegenheit, um einfach mal seine Freude und seinen Dank zum Ausdruck zu bringen. Und ich finde, auch wenn wir als Familien zusammen sind, brauchen wir immer mal Momente, wo wir einfach sagen, ja, heute singen wir einfach mal ein paar Lieder heute Abend. Wir danken einfach mal Gott. Ich finde solche Zusammenkünfte relativ selten. Als wir 10 Jahre auf dem Reiherhals gewohnt haben, dann brachte uns mal jemand auf die Idee, lasst uns doch mal ein Dankwochenende machen. Oh, dachte ich, ein ganzes Wochenende. Es war, glaube ich, eines der schönsten Wochenende, die wir hatten. Wir haben einfach Geschwister eingeladen. Wir haben gesagt, kein Thema, keine anstrengende Betrachtung. Niemand muss sich vorbereiten. Wir sind einfach mal zusammen. Und so wie der Dank in unseren Herzen ist, so bringen wir den mal zum Ausdruck. Formlos. Es war herrlich. Es war einfach eine Zeit, die uns so froh gemacht hat und so eine Freude gegeben hat, dass man einfach mal sagt, komm, jetzt sind wir mal zusammen, wir danken einfach mal. Vielleicht habt ihr Familientreffen, nutzt die, um zu danken. Vielleicht feiert ihr einen Geburtstag, was auch immer. Solche Sachen dürfen nicht fehlen, wie bei dem David, dass er sagt, so, jetzt sind wir mal alle zusammen. Jetzt wollen wir einfach mal Gott danken. Und das können wir ja nicht zu oft machen. Das passiert bei uns sowieso nicht inflationär oder so, dass jetzt Gott sagt, Freunde, du macht mal langsam, ja, ich krieg's da gar nicht mehr alles gebacken. Doch, Gott kann sehr viel Dank vertragen und wir dürfen das Gott auch bringen. Ein zweites Gebet von David finden wir in Psalm 19. Und das finde ich auch sehr nachahmenswert, weil die Schöpfung fasziniert mich mehr und mehr. Und die Schöpfung bietet uns immer wieder Gelegenheit, um Gott zu danken und unsere Freude zum Ausdruck zu bringen. Also wenn ich bei mir zu Hause mit dem Kanu über den See fahre und plötzlich klatscht das neben mir und ich drehe mich um und sehe dann, wie mit viel Mühe ein Fischadler wieder rauskommt, hat unten so einen Fisch dran und verschwindet mit seinem Frühstück. Da denke ich, Mensch, da musst du woanders einen Film kaufen extra dafür. Hier siehst du das so. Und denkst, das ist doch genial. Es ist so genial. Oder wenn ein Eisvogel über das Wasser fliegt und die Sonne scheint so ein bisschen da drauf, da denkst du, da fliegt ein Smaragd durch die Luft. Und dann kann man doch mal Gott danken. Da kann man doch mal sagen, Gott, es ist so genial. Es ist wunderbar. Und David sagt, die Himmel erzählen die Herrlichkeit Gottes und die Ausdehnung verkündet seiner Hände Werk. Erst in Vers 12 wird David persönlich und da hat er noch ein kleines Problem, da betet er nämlich von verborgenen Sünden, reinige mich. Aber bis Vers 11 redet David nur von Gott, von seiner Größe und von der Größe seiner Schöpfung. Und das meine ich, ist auch ein Grund, dem Herrn zu danken, wenn er uns die Augen öffnet für die Schöpfung. Und damit kann man ja auch die Kinder begeistern, dass man ihnen mal Dinge zeigt in der Schöpfung, die faszinierend sind. Wir kommen jetzt zur dritten Sorte von Gebet. Also die ersten beiden Sorten von Gebet haben nichts mit unseren Problemen zu tun. Ja, das sind einfach Bitten, das sind einfach Gebete, die wir an Gott richten, einmal weil wir seine Herrlichkeit gesehen haben und zum anderen, weil wir unsere Freude, unseren Dank ausdrücken wollen. Das dritte ist, wie ich schon gesagt habe, verantwortliches Bitten. Und da gibt es natürlich viele Gebete in der Bibel. Aber vielleicht ist eins der beeindruckendsten Gebete das Gebet von Salomo, als er den Tempel einweiht, in 2. Chroniker 6. Und daraus können wir mal stellvertretend 2 Verse lesen. Einmal den Vers 21. Da betet Salomo und höre auf das Flehen deines Knechtes und deines Volkes Israel, dass sie gegen diesen Ort hinrichten werden. Höre du von der Stätte deiner Wohnung vom Himmel her. Ja, höre und vergib. Und das wiederholt sich viele Male, Vers 25. So höre du vom Himmel her und vergib die Sünde deines Volkes Israel und bring sie in das Land zurück, das du ihnen und ihren Vätern gegeben hast. Also dieses ganze Gebet, wenn wir das weiterlesen, das ist das verantwortliche Bitten eines Königs, der jetzt einen Tempel einweiht und der genau weiß, was für eine Verantwortung auf seinen Schultern liegt. Er weiß auch um die Fehlbarkeit des Volkes. Und deswegen betet er schon im Vorhinein, wenn wir zu dir beten, dann höre bitte und vergib. Vergib unsere Schuld. Und von der Sorte Gebet kennen wir, glaube ich, ziemlich viele. Dass wir ein Problem haben, dass wir eine Frage haben, dass wir nicht wissen, wie es gehen soll. Und wir kommen zu Gott und wir bitten ihn, dass er unsere Gebete erhört, dass er hört und vergibt. Und das Vierte, was man vielleicht nicht so richtig davon trennen kann, aber was auch in der Bibel sehr ergreifend ist, das ist ein echtes Flehen. Und dafür möchte ich euch drei Stellen mitgeben. Die erste ist eine Zusammenfassung, und zwar steht die in Jeremia 15. In Jeremia 15, da sagt der Prophet Jeremia, oder da wird ein Denkmal aufgestellt. Da heißt es in Vers 1, und der Herr sprach zu mir, wenn auch Mose und Samuel vor mir ständen, so würde meine Seele sich nicht zu diesem Volk wenden. Das heißt, hier bekommen Mose und Samuel ein besonderes Prädikat. Also Gott sagt, wenn ich zurückschaue in die ganze Geschichte des Volkes Israel, gab es zwei Leute, die haben intensiv gebetet. Und selbst wenn die kommen würden, würde ich mich trotzdem nicht zu euch wenden. Also Mose und Samuel. Und wir wollen uns mal zwei Gebete von den beiden anschauen, weil die sehr beeindruckend sind und weil wir davon auch was lernen können. Das erste Gebet ist in 4. Mose 14. Da betet Mose zu Gott. Vorher sagt Gott im Vers 13, dass er das Volk vertilgen will und dich will ich zu einer Nation machen, größer und stärker als sie. Und dann beginnt Mose zu beten, Herr, so werden die Ägypter es hören, denn durch deine Macht hast du dieses Volk aus ihrer Mitte heraufgeführt. Man wird es den Bewohnern dieses Landes sagen, die gehört haben, dass du, Herr, in der Mitte dieses Volkes bist. Merken wir, wie Mose betet. Er denkt nur an Gott, er denkt an Gottes Ehre. Überleg, was du machst, dass du, Herr, in der Mitte dieses Volkes bist, dass du, Herr, Auge in Auge dich sehen lässt und dass deine Wolke über ihnen steht und du in einer Wolkensäule vor ihnen hergehst bei Tag und in einer Feuersäule bei Nacht und tötest du dieses Volk wie einen Mann, so werden die Nationen, die deinen Ruf gehört haben, sprechen und sagen, weil der Herr nicht vermochte, dieses Volk in das Land zu bringen, das er ihnen zugeschworen hatte, so hat er sie in der Wüste hingeschlachtet. Und nun, möge doch die Macht des Herrn sich groß erweisen, so wie du geredet hast, indem du sprachst, der Herr ist langsam zum Zorn und groß an Güte, der Ungerechtigkeit und Übertretung vergibt, aber keineswegs hält er für schuldlos den Schuldigen, der die Ungerechtigkeit der Väter heimsucht an den Kindern am dritten und am vierten Glied, vergibt doch die Ungerechtigkeit dieses Volkes. Nach der Größe deiner Güte und so wie du diesem Volk verziehen hast, von Ägypten an bis hierher. Und dann eine total schnelle Antwort. Und der Herr sprach, ich habe vergeben nach deinem Wort. Ist das nicht ergreifend? Wenn auch Mose und Samuel vor mir ständen, wir dürfen flehen. Und das Ergreifende bei Mose und Samuel ist, sie haben nie für sich gefleht. Mose hat mal für seine Schwester gefleht, dass sie wieder geheilt werden soll. Und sonst hat er sich die Knie blutig gebetet für sein Volk. Einmal sagt er sogar, bring mich doch um. Ich glaube, das ist etwas später. Genauso eine ergreifende Bitte von Mose. Und das zweite Beispiel, was wir sehen bei Samuel, das lesen wir in 1. Samuel 7, Vers 8 und 9. Vielleicht können wir das noch kurz lesen. Da kommen die Kinder Israel zu Samuel und sie wissen ganz genau, dass Samuel ihr Sprachrohr war. Lass nicht ab für uns zu dem Herrn, unserem Gott, zu schreien, dass er uns von der Hand der Philister rette. Und Samuel nahm ein Milchlamm und opferte es ganz als Brandopfer dem Herrn. Und Samuel schrie zu dem Herrn für Israel und der Herr erhörte ihn. Das war kein Gebet, wo er dann da saß und die Hände so ein bisschen verschränkt hat und die Beine übereinander geschlagen hat und zwischendurch auf die Uhr geguckt hat. Das war ein Gebet in höchster Not. Er hat geschrien. Und später sagt er in Kapitel 12, Vers 23, auch ich, fern sei es von mir, dass ich gegen den Herrn sündigen, dass ich ablassen sollte, für euch zu bitten. Stellt euch vor, wir fangen in unseren Versammlungen an, dass der eine für den anderen betet. Mit Namen und keinen vergisst. Habe ich natürlich einen echten Vorteil mit 35 Leuten in der Versammlung. Da kommt man noch rum. Wir beten füreinander. Und Samuel sagt, es wäre ja eine Sünde gewesen in den Augen Gottes. Fern sei es von mir, dass ich gegen den Herrn sündigen, dass ich ablassen sollte, für euch zu bitten. Er fleht zu dem Herrn. Und das ist für mich ganz ergreifend, wenn ich sehe, wie diese beiden Männer überhaupt nicht an sich gedacht haben, sondern sie haben mit einer Dringlichkeit, mit einer großen Not zu Gott gebetet. Und das kennen wir alle. Wie viele Eltern beten für ihre Kinder, dass sie gerettet werden. Was ist das für eine Not, die uns zum Herrn treibt? Und der Herr wird hören. Der Herr hört diese Gebete. Und da bin ich sehr dankbar, dass wir so eine vielfältige Möglichkeit haben, dass wir beten dürfen. Ich möchte zum Schluss noch auf Apostelgeschichte 6 kurz verweisen. Eigentlich hätte ich jetzt noch einen Punkt, der Praktisches lautet, aber die Zeit ist jetzt rum. Aber das Praktische wisst ihr sowieso schon alles. Was mich mal sehr berührt hat, war Apostelgeschichte 6, Vers 4. Da sagen die Ältesten, wir aber werden im Gebet und im Dienst des Wortes verharren. Also Dienst des Wortes, das kennen wir. Aber dass die auch sagen, also wir haben eine ganz wichtige Aufgabe, wir müssen nämlich beten. Und ich kenne einige Versammlungen, wo sich die verantwortlichen Brüder wirklich regelmäßig treffen, zur Zeit und zur Unzeit, um einfach zusammen zu beten. Und das hat in sehr vielen Fällen wirklich geholfen. Wenn wir uns einig sind, dass es die Zeit wert ist, dass wir uns frühest vor der Arbeit 5:30 treffen, mal schnell bei dem Bruder, dass wir noch eine halbe Stunde zusammen beten können, das ist etwas sehr Wertvolles. Daran merken wir auch, dass wir es nötig haben. Und daran merkt Gott auch, dass wir ihn wirklich brauchen und dass wir zu ihm kommen, wenn wir ein echtes Problem haben. Wir werden im Gebet und im Dienst des Wortes verharren. Und ein letzter Hinweis, und damit möchte ich dann für heute schließen, der vielleicht den meisten nicht so gleich einfällt. Es gibt ja noch die Frage, wodurch werden eigentlich unsere Gebete verhindert? Und da gibt es einen sehr schönen Vers in 1. Petrus 3, Vers 7. Den möchte ich gerne für die Männer, die hier sind, noch vorlesen. Ihr Männer, gleicherweise wohnt bei ihnen nach Erkenntnis als bei einem schwächeren Gefäß, dem weiblichen, ihnen Ehre gebend, als die auch Miterben der Gnade des Lebens sind, auf dass eure Gebete nicht verhindert werden. Das ist doch ein erstaunlicher Vers, oder? Man könnte ja denken, dass der Herr oder dass Petrus hier schreibt, damit euer Zeugnis in der Öffentlichkeit keinen Schaden nimmt oder so. Geht bitte nett mit euren Frauen um. Aber dass Petrus hier schreibt, damit eure Gebete nicht verhindert werden, das finde ich sehr nachdenkenswert im Zusammenhang mit unserem Thema. Wir wissen ganz genau, dass wir unter den Christen eine Fülle von Problemen haben. Und ich sehe fast keine andere Lösung, diese Probleme weniger werden zu lassen, als dass wir die Prophylaxe verstärken. Wenn Beziehungen kaputt sind, ist es oft so schwer, die zu heilen. Und wir stehen ganz oft vor Trümmern von Beziehungen. Und deswegen bin ich sehr dafür, dass wir Beziehungen, solange wie sie noch da sind, dass wir sie stärken und wieder zu stabilen Beziehungen machen. Und Petrus schreibt, dass wir Männer eine ganz große Verantwortung für unsere Beziehung haben. Wir sollen mit Erkenntnis bei unseren Frauen wohnen, als einem schwächeren Gefäß. Und wir sollen ihnen Ehre geben, weil sie Miterben der Gnade des Lebens sind. Und wenn wir das nicht tun, dann werden unsere Gebete verhindert. Und daraus lerne ich Folgendes. Ehen sind einfach, sie sind eine ganz brisante Geschichte. Also leben wir sie mit dem Herrn, sind sie eigentlich ein Stück Himmel. Leben wir sie aber ohne dem Herrn, kann das nicht nur zur Mittelmäßigkeit führen, sondern zum Desaster, zur Katastrophe. Und Katastrophen werden das meistens für die Kinder, die darunter leiden, dass wir mit unseren Eheleuten keine gute Beziehung haben. Und deswegen müssen wir so viel tun, dass wir wieder anfangen, unsere Ehen zu pflegen und etwas in sie hinein zu investieren. Und das ist in erster Linie deine Aufgabe als Mann. Jetzt sagst du nur, der flötet hier an der Fremde rum und seine Frau sitzt zu Hause. Also ich fliege morgen wieder nach Hause und werde mich wieder um meine Frau bemühen. Ich bin froh, dass ich mit ihrem Einverständnis hier sein darf, möchte ich mal so sagen. Und wenn wir zusammenarbeiten, dann ist uns das so ein Anliegen, dass wir es schaffen, dass Ehen gestärkt werden können. Denn wenn wir gute Ehen haben, dann haben wir gute Familien. Und dann wachsen Kinder in einem guten Umfeld auf. Dann haben wir gute Versammlungen. Dann haben wir stabile Versammlungen. Und dann sind wir wirklich ein Licht, was nach außen scheint. Und ich will dir eins sagen, du ahnst nicht, was du für eine Chance hast, ein gutes Zeugnis nach außen hin zu sein, wenn du einfach nur eine gute Ehe lebst. Die Leute merken das sofort. Und die werden dich irgendwann fragen, warum du so lebst, wie du lebst. Wie du das eigentlich schaffst. Wie das eigentlich geht. Wie ihr eure Probleme löst, zum Beispiel miteinander. Und dann kannst du denen erzählen, etwas von Vergebung. Und dann sagen die, ja, ich kann das nicht. Und dann kannst du sagen, ja, das ist ja klar. Dir ist ja auch noch nie etwas vergeben worden. Aber wir haben alle erlebt, wie eine riesige Schuld vergeben wurde. Und deswegen haben wir überhaupt kein Problem, einander zu vergeben. Tun wir es nicht, werden unsere Gebete verhindert. Wir beten bis zur Zimmerdecke und da ist Schluss. Und das finde ich schrecklich und frustrierend. Und das möchte ich nicht. Ich möchte nicht beten und genau wissen, dass das Gebet oben nicht ankommt. Und das ist doch ein ganz starkes Motiv, dass ich mich frage, wie eigentlich meine Beziehung aussieht, in denen ich stehe. Also das gilt genauso für die Kinder oder die Jugendlichen, die noch nicht verheiratet sind. Pflegt eure Beziehungen auch zu euren Eltern. Auch wenn die Eltern manchmal schwierig sind, die werden, je älter sie werden, werden sie immer besser. Unsere Gebete werden da nicht verhindert. Das liegt mir sehr am Herzen. Damit möchte ich jetzt die erste Stunde gern schließen und uns dazu ermutigen, dass wir uns bewusst Zeit nehmen für Anbetung, auch am Montag. Also es darf auch am Montag angebetet werden, ja, nicht nur am Sonntag. Dass wir uns bewusst Zeit nehmen, auch in den Gebeten, dass wir dem Herrn einfach mal danken. Versuch mal eine Liste heute Abend wenigstens zu machen mit 10 Punkten, für die du danken kannst. Und dann kannst du ja mal für diese 10 Punkte dem Herrn einfach danken. Wir sind die reinsten Dienstleistungsempfänger. Was haben wir? Viele Menschen, die sich um uns kümmern, denen wir Wohltaten zu verdanken haben. Und wir denken überhaupt nicht daran, uns dafür zu bedanken. Es ist nicht in Ordnung. Wir werden in der nächsten Stunde darüber nachdenken, wie das auch noch besser werden kann. Dann sind wir also spätestens 20 Uhr total fit für das Leben. Wir fangen wieder an, uns zu freuen. Wir fangen wieder an zu beten und dann werden wir auch noch dankbar.
1: Sie hörten Klaus Günschle in einem Vortragsmitschnitt mit dem Titel »Die Macht des Gebets«.

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1: Ich bin Henning Schwörer. CDU-Chef Friedrich Merz hat das Ausscheiden seiner Partei aus dem Landtag in Mecklenburg-Vorpommern als tiefe Zäsur bezeichnet. Er sprach von einem schweren Schlag für die CDU. Er sieht die Gründe aber nicht nur bei sich selbst. Merz betonte zugleich, dass die Koalition mit der SPD im Bund fortgesetzt werden soll. Über die Folgen des Wahlergebnisses will er nun mit den SPD-Vorsitzenden sprechen. Mehrere US-Medien wollen gegen den Ausschluss ihrer Journalisten aus dem Weißen Haus klagen.
2: Die Regierung sei über den Schritt informiert worden. Nach Angaben der Medien wurden die Akkreditierungen ihrer Reporter ohne Vorankündigung und ohne Verfahren widerrufen. Hintergrund seien Einwände der Regierung gegen die Berichterstattung. Die drei Unternehmen warnen vor staatlicher Einmischung und sehen die Pressefreiheit gefährdet. Jetzt soll die Klage vorbereitet werden. Ulrike Klein, Redaktion.
1: Das SPD-Präsidium hat für Dezember einen Parteikonvent beschlossen. Bei dem kleinen Parteitag soll es unter anderem um die Bezahlbarkeit des Lebens gehen. Ein Sonderparteitag war zuletzt mehrfach gefordert worden. Personalentscheidungen sind beim Parteikonvent nicht möglich. Der Konvent besteht aus 150 stimmberechtigten Delegierten und weiteren beratenden Mitgliedern. Laut SPD-Statut muss er 2 Monate vorher einberufen werden. Der frühere Bundesverkehrsminister Andreas Scheuer weist vor dem Landgericht Berlin den Vorwurf der Falschaussage zurück. Zum Prozessauftakt sagte der CSU-Politiker, er habe vor dem Untersuchungsausschuss zur gescheiterten PKW-Maut wahrheitsgemäß ausgesagt. Auch der frühere Staatssekretär Gerhard Schulz bestreitet die Vorwürfe. Die Maut war 2019 vom Europäischen Gerichtshof gestoppt worden. Wegen bereits geschlossener Verträge musste der Bund rund 243 Millionen Euro Schadenersatz zahlen. Ein deutscher Wanderer ist in Südtirol nach 2 Tagen Suche tot gefunden worden. Rettungskräfte suchten mit Hubschraubern und am Boden nach dem Mann. Die genaue Unglücksursache ist noch unklar. Die Einsatzkräfte bargen den Leichnam und brachten ihn ins Tal. Weitere Einzelheiten sollen jetzt Ermittlungen klären.
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1: Die aktuellen Temperaturen: in Hamburg 16 Grad, in Dresden 15 Grad und in Köln 18 Grad. Tagsüber ist es im Nordosten meist stark bewölkt mit Schauern und einzelnen kurzen Gewittern. Über den Mittag und am Nachmittag zeigt sich nach Südwesten hin häufiger die Sonne und es bleibt trocken. Die Höchstwerte erreichen 16 bis 22 Grad. Morgen ist es im Nordwesten teils dichter bewölkt, sonst setzt sich nach Auflösung von Nebelfeldern oft heiteres bis sonniges Wetter durch und es bleibt weitgehend trocken. Die Höchstwerte liegen zwischen 15 und 23 Grad.
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3: Hallo und herzlich willkommen bei Bibel erklärt. Zuerst ein wenig Musik und dann ein Vortrag von Roland Künke zum Thema Der Herr Jesus als Diener.

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1: Ich denke, wem hilft das Evangelium nach Markus jetzt besonders? Ich denke natürlich für alle, die wir irgendwie Knechte sind oder Diener oder so. Sei es irgendwo auf der Arbeit oder in der Gemeinde im Dienst ausführen oder zu Hause in der Familie. Überall, wenn wir am Arbeiten sind, hilft uns einfach auf den Herrn Jesus zu schauen. Seine Haltung, wie er das macht. Und wir haben gesehen, einfach wie er gekommen ist, wie er sich entschieden hat dazu. Und das heißt, mit allem Kleingedruckten ist er durchgegangen. Er wusste das schon alles vorher. In den vielen Opfern des Alten Testaments und in vielen Vorbildern hat er das schon aufgeschreiben lassen, wie sein Dienst aussieht. Und er ist dann gekommen, hat es freiwillig getan. Und ich denke, manchmal war sein Leben der Mühe wert. Hättest du gerne sein Leben gelebt? Hättest du gerne so eine Kindheit gehabt? Hättest du gerne so eine Jugend gehabt? Hättest du gerne so ein Arbeitsleben gehabt, 30 Jahre fast unbekannt, außer mal so bei 12 Jahren irgendwie so ein kleiner Lichtblick. Und da sitzt er im Tempel, ist nicht am Fußballspielen. Von seiner Kindheit wissen wir nicht viel. Er ist beschnitten worden, das wissen wir. Er war in der armen Familie, das wissen wir. Aber viel mehr wissen wir nicht. 30 Jahre Undercover, kannst du dir das vorstellen? Keiner kennt dich. Keiner schreibt was von dir auf. Nur Vorbereitung für seinen Dienst. Und dann 3 Jahre Dienst, aber Konfrontation von morgens bis abends, Leid von morgens bis abends und am Ende ein grausamer Tod. Könntest du dir so ein Leben vorstellen? Das sieht doch so weggeworfen aus, oder? Und am Kreuz stirbt er. Und er verschied. Das hört sich so schlimm an, finde ich. So ein weggeworfenes Leben. Aber wir sehen, dass sein Leben Frucht gebracht hat. Und du und ich, wir sind Früchte davon. Und der Jesus, ihm war das so wichtig, dass er uns anleitet, selbst Diener und Nachfolger zu sein. Für ihn. Und ich möchte gerne von seiner Haltung klären, wie er gearbeitet hat, seinen Dienst, wie er den ausgefüllt hat, mit Freude und Hingabe, in Abhängigkeit. Ich möchte lernen zu leiden, wie er gelitten hat, mit der gleichen Einstellung. Und ich möchte auch lernen, meinen fürchterlichen Geltungsdrang unter das Kreuz zu bringen, der ich immer wieder, wie der Petrus oder der Johannes und Jakobus und die Jünger, und immer wieder doch irgendwo sein will wie Christus, aber lernen muss, diesen Weg zu gehen wie der Sohn des Menschen. Das hatten wir gestern gesehen. Und jetzt wollen wir uns noch ganz kurz angucken, wie der Jesus das macht, andere anzuleiten. Also er geht jetzt in den Himmel, aber er hat sein Leben lang eigentlich andere Menschen angeleitet. Weil er ist ja nur in Israel gewesen und hat so ein paar Jünger hinterlassen. Aber die waren jetzt zuständig für die Ausbreitung dieser Knechtschaft oder dieses Dienstes bis an das Ende der Erde, oder? Und jetzt schauen wir uns an, ab Kapitel 1, Vers 17. Sofort, als er anfängt, seinen Dienst auszuführen, steht in Vers 17, und Jesus sprach zu ihnen, kommt, folget mir nach, und ich werde euch zu Menschenfischern machen. Also ehrlich gesagt, es war netter am See, als mit dem Herrn Jesus zu gehen, menschlich gesagt. Also der kommt jetzt da vorbei, der Simon, der Andreas, die haben Arbeit, die sind in ihrer Familie eingebunden, irgendwie 2 Brüder fischen zusammen und die stehen morgens auf und fahren mit ihrem Bootchen raus. Wir waren einmal mit der Schule an der Plöner Seenplatte, nee, in Augsburg war das, Augsburg, da an irgendeinem See. Und da sind wir morgens um 5 aufgestanden und mit dem Boot rausgefahren und es war absolut still. Und wir haben auf dem See den Sonnenaufgang erlebt. Das war faszinierend. Und Petrus konnte das jeden Tag machen, mit seinem Bootchen rausfahren. Ein Boot am See, das wäre doch was, so an so einem Fjord oder sowas, oder? Und dann kommt der Jesus, sagst du, ich mache dich zu einem Menschenfischer. Folge mir nach. Vorher war Petrus Chef über sein Boot. Jetzt auf einmal war er Diener eines anderen. Wenn der Jesus gesagt hat, heute stehen wir früh auf, dann stehen wir früh auf. Wenn er gesagt hat, heute arbeiten wir lange, dann arbeiten wir lange. Wenn er gesagt hat, heute laufen wir nach Kapernaum, dann laufen wir nach Kapernaum. Wenn er sagt, okay, morgen geht es wieder zurück nach Jerusalem, dann gehen wir noch durch nach Jerusalem. Wenn er sagt, aber wir müssen jetzt nur durch Samaria gehen, dann gehen wir halt durch Samaria. Wenn der Jesus sagt, heute schlafen wir bei Maria und Martha und Lazarus im Haus, dann schlafen wir da schön im Bett vielleicht. Und wenn er sagt, heute geht es zum Ölberg, dann geht es zum Ölberg. Ist nicht einfach, Nachfolge, oder? Da muss man irgendwie seinen Willen hingeben an jemand anders. Folge mir nach. Und die große Frage, die uns der Jesus jetzt heute Morgen wieder stellt, ist, willst du das? Willst du ihm nachfolgen? Sind wir bereit, uns in seinen Dienst zu stellen? Aber das ist nicht nur schwierig, das ist auch schön. Wir werden den Herrn Jesus kennenlernen, auf ganz besondere Art und Weise. Je mehr wir uns ihm anvertrauen, umso mehr werden wir von ihm kennenlernen, oder? Das hat der Johanna zum Beispiel erzählt, was sie da alles erlebt hat. Ich könnte euch erzählen, ich persönlich, ich bin überzeugt, ich habe einen Engel gesehen, der mir geholfen hat. Du darfst den Herrn Jesus kennenlernen. Der Jesus sagt ja zu seinen Jüngern, also Nathanael, du wirst die Engel Gottes auf den Sohn des Menschen auf- und niedersteigen sehen, oder? Du wirst das sehen. Das Leben ist mit dem Herrn Jesus ist nicht einfach. Aber du wirst Gott sehen. Du wirst sehen, wie er handelt. Du darfst mit ihm gehen, durch dick und durch dünn. Und das ist so besonders. Wir dürfen seine Herrlichkeit sehen, oder? Das sagt doch Johannes. Wir haben seine Herrlichkeit gesehen. Willst du das? Das war die Frage für Petrus hier. Willst du an dem See sitzen bleiben jetzt? Oder willst du meine Herrlichkeit sehen? Kapitel 3, Vers 14. Und er steigt auf den Berg und ruft dazu, welche er selbst wollte. Und sie kamen zu ihm. Und er bestellte 12, damit sie bei ihm seien und damit er sie aussende, zu predigen und Gewalt zu haben. Hier ist ganz wichtig die Reihenfolge. Der Jesus auf dem Berg ruft jetzt welche hinzu. So ruft jetzt 12 Jünger, die er bestellt. Und sie kamen zu ihm, steht da. Aber was passiert jetzt? Was war das Erste, was sie lernen mussten? Damit sie bei ihm seien. Also wir wollen natürlich alle den dritten Aspekt hier, Gewalt haben, Dämonen austreiben und so weiter, predigen und da sollen sich Leute bekehren und Hauskreise starten und Gemeindegründung und Bücher schreiben und was weiß ich alles. Wir wollen alle irgendwie da oben, oder? Aber das Erste, was hier beschrieben wird, das Wichtigste, was hier kommt, ist, damit sie bei ihm seien. Also wenn hier der Klaus einen Vortrag hält über 5. Mose, da gibt es nicht viele Kommentare dazu zu 5. Mose. Da muss er sich zu Hause hinsetzen, irgendwo in seinem Schreibtisch in der dunklen Ecke und Licht an und Bibel auf und dann studieren, oder? Der hat ja hier so einen ganzen Block liegen von Material, was er aufgeschrieben hat, oder? Das fällt ja nicht einfach so vom Himmel. Der muss erstmal da vor seinem Schreibtisch vor dem Herrn sitzen und empfangen. Das geht nicht einfach, dass man sich hinstellt und irgendwas erzählt. Du musst vor dem Herrn sitzen und erst empfangen. Wenn du Kinderstunde machst, dann muss der Text erstmal in dein Leben gesprochen haben, bevor du es den Kindern weitergeben kannst. Sonst ist das alles leeres Palaver. Und wollen wir das eigentlich vor dem Herrn Jesus sein? Wollen wir das eigentlich? Oder ist uns alles andere wichtiger? Wir haben alle 24 Stunden am Tag, oder? Wollen wir wirklich vor dem Herrn Jesus sein? Oder ist uns wichtiger unsere Ausbildung oder der Sport oder irgendwas anderes? oder dass ich unter Menschen bin, das ist nett, hier zu sein und mit allen mal zu reden, Leute kennenzulernen und so weiter, Adressen austauschen und mein Instagram pflegen und alles mögliche. Das kann man irgendwie, das ist so menschlich, ist verständlich. Ist ja auch nicht verkehrt, dass du eine Homepage hast oder nicht, ist ja völlig egal. Aber die Frage ist, wollen wir beim Herrn Jesus sein? Und jetzt waren wir eine Woche hier. Und die Frage ist, was hast du jetzt mitgenommen? Das färbt doch ab, oder? Das muss doch abfärben, dass wir beim Herrn Jesus gewesen sind. Ich weiß noch genau, ich war bei der Bundeswehr und nach 3 Monaten Grundausbildung, da bin ich Hilfsausbilder geworden, da in dem gleichen Zug da. Und da musste ich dann Soldaten anleiten zu marschieren und Betten zu machen und putzen und alles Mögliche. Und weiß ich noch, sind wir auf so einem Exerzierplatz und ich musste den Marschieren beibringen und dann auch noch singen dazu. Und dann da standen da 150 Soldaten vor mir und ich musste die jetzt erzählen, wie man marschiert. Und dann habe ich dann angefangen, mit denen zu singen. Und irgendwann habe ich gesagt, Abteilung, halt! Und die da vorne, die haben das gar nicht gehört. Und die marschierten weiter. Ein Drittel marschierte weiter. Ein Drittel war ganz verstreut irgendwie und ein Drittel blieb stehen. Ich dachte, ach du Schande, was ist denn hier los? Und dann komme ich nach Hause und irgendwann sagte meine Schwester zu mir, Roland, warum redest du eigentlich so komisch mit uns? Wir sind nicht Soldaten hier. Ich bin deine Schwester. Irgendwas bleibt uns hängen, hoffentlich, wenn wir in der Nähe des Herrn Jesus gewesen sind, oder? Seine Art, sein Charakter, sein Dienst, seine Liebe zu den Menschen. Hoffentlich ist uns in der Woche irgendwas hängen geblieben. Und wir riechen noch ein bisschen so nach Dienst, oder? Wenn du eine Woche gedient hast, ohne zu duschen, dann riechst du nach Dienst, oder? Wenn du am Lagerfeuer gestanden hast, riechst du nach Lagerfeuer. Und wenn du beim Herrn Jesus gewesen bist, dann riechst du nach Herrn Jesus, oder? Wenn du ihn wirklich lieb hast. Und hier, sie sollten bei ihm sein. Also bitte, lies die Bücher, die du mitgenommen hast. Hol deinen Kommentar raus und fang an, Bibel studieren, wenn du es noch nicht tust. Such ihn einfach, such seine Gegenwart. Nimm Traktate mit, haben wir gestern gehört, oder? Irgendwo in der Tasche und dann fang einfach an. Jemand hat gesagt, beten lernt man beim Beten, oder? Anders geht's nicht. Kannst noch so viele Bücher über Beten lesen. Aber irgendwie muss man es dann doch machen. Und dann kommt erst, damit sie bei ihm sein und damit er sie aussende, zu predigen. Also erst den Herrn Jesus kennenlernen und dann gehst du raus und dann hast du auch was zu sagen. Dann sind deine Worte nicht leer. Und dann hast du auch Gewalt oder Autorität, göttliche Autorität. Und das mussten die Jünger lernen. 3,5 Jahre die Klappe halten, oder? Und der Petrus sagt immer, nein, Herr, nein, nein, so nicht. Hinter mich, oder? Hinter mich. Stell dich da hinten an. Und das mussten wir lernen. Und ab und zu kommt mal einer und haut dir richtig einen in die Kante und sagt, du, das so aber nicht. So nicht. Und das ist gut. Dann stell dich hinten an. Aber dann stell dich an und geh mit. Und bleib nicht da sitzen. Und dann schickt der Herr Jesus die zu zweit weg, Kapitel 6, Vers 7. Und er ruft die 12 herzu und er fing an, sie zu 2 und 2 auszusenden und gab ihnen Gewalt über die unreinen Geister. Jetzt macht der Jesus so einen Probelauf, oder? Einfach mal 14 Tage oder ich weiß nicht, wie lange sie da weg waren, schickt er sie weg. Aber er schickt sie zu zweit raus. Und jetzt, denke ich, müssen wir eine ganz wichtige Lektion lernen. Zu zweit gehen. Das heißt nicht verheiratet unbedingt, kann auch sein. Aber das heißt, wenn du jetzt irgendwelche Vorsätze hast und sagst, das will ich jetzt irgendwie umsetzen in meinem Leben, dann mach eine WhatsApp-Gruppe auf und lad jemand dazu ein. Also du sagst zum Beispiel, ich will jetzt endlich anfangen, stille Zeit zu machen. Ich habe es bisher nicht gemacht. Ja, dann frag jemand anders und trefft dich mit dem jeden Morgen, schreib ihm eine WhatsApp, du, das habe ich gelernt. Oder trefft euch einmal in der Woche morgens zum stille Zeit. Ich habe das in Kolumbien selbst gebraucht und habe einen Freund gehabt, mit dem haben wir uns morgens, am Montagmorgen getroffen, zum Frühstück, zum Austausch. Was hast du, wie geht's dir diese Woche, wie geht's mir diese Woche? Das brauchen wir alle. Irgendjemand, dem wir ein bisschen Rechenschaft abgeben, der uns mal fragt, wie geht's dir eigentlich? Was machst du eigentlich? Liest du eigentlich noch in der Bibel? Oder hast du irgendeine Gebetserhörung gehabt? Irgendwie ein bisschen ermutigen, das hilft. Was kann dein Ehepartner sein, wenn du einen hast? Und wenn nicht, dann such dir einen Freund, mit dem du dich einfach austauscht und sag, du, guck mal, können wir nicht ab und zu mal uns treffen, einfach mal und ein bisschen austauschen? Geh zu zweit. Und wenn du zur Uni gehst und da evangelisieren willst, dann geh bitte zu zweit. Geh nicht alleine. Wie viele sind auf der Uni plötzlich abgetaucht und kamen nicht mehr wieder? Weil sie meinen, sie schaffen das schon alleine. Geh zu zweit. Der Jesus schickt seine Jünger zu zweit aus. Das ist eine große Hilfe. Da, wo du nicht antworten kannst, da kann vielleicht dein Freund antworten. Da, wo du nicht mehr weiter weißt, da war jetzt der andere vielleicht eine Lösung. Aber such dir jemanden, mit dem du gemeinsam dem Herrn Jesus dienen kannst. Bilde ein Team. Es kann auch mehr sein als zwei. Steig in ein Team ein. Siehst irgendwo, das interessiert mich, dieser Dienst. Da würde ich gerne helfen. Ja, frag, ob du irgendwie da Teil von diesem Team sein kannst. Und dann Kapitel 6, Vers 30. Jetzt kommen die Apostel wieder zurück von ihrem evangelistischen Einsatz und die Apostel versammelten sich bei Jesus und sie berichteten ihm alles, was sie getan und was sie gelehrt hatten. Das ist doch so ermutigend, wenn wir hier hören von Joanna, was sie da in Rumänien erlebt, oder? Es geht ja nicht darum, dass Joanna so toll ist, sondern es geht darum zu sehen, was macht denn Gott eigentlich in ihrem Leben, oder? Und es fasziniert mich nicht so, wenn ihr erzählt, da habe ich eine Gebetserhörung gehabt. Guck mal, der Vers, der hat mich sehr ermutigt letzte Woche. Ich war irgendwie am Boden und dann schickt mir der Herr so einen Vers. Oder ich habe gebetet, was soll ich machen? Und dann auf einmal kommt der Vers. Das ist doch so ermutigend, oder? Das ist doch so prickelnd. Und was, das ermutigt uns, wenn wir den Glauben in dem anderen sehen, wenn wir sehen, der Herr ist lebendig, oder? Wenn wir den Klaus sehen, wie er seinen Sohn umarmt hier, oder? Das ist doch schon, also, das nehme ich mir mit nach Hause, oder? So ein kurzer Moment. Was hat er denn darüber geredet? Gar nichts. Wir haben das nur gesehen. Und wenn du den Glauben im anderen siehst, das ermutigt einfach auch andere Menschen. Teil das mit. Die Apostel kommen zurück und erzählen alles. Das war so ein richtig netter Kaminabend, oder? Der Jesus in der Mitte und alle erzählen, du, da sind wir da rausgegangen, ich hatte so eine Angst und dann kommt dieser Bär da auf mich zu und ich sage, du, glaube an den Jesus und du wirst errettet werden. Und der kniet nieder und gibt sein Leben dem Jesus. Irgend sowas, wenn die erzählt haben, oder? Und dann kam da einer hinkend an und ich konnte ihm die Hände auflegen, habe für ihn gebetet und auf einmal lief der wieder. Das passiert dir, das erzählen die ihnen alles. Das ist ja so ermutigend. Ich finde das so traurig, dass wir immer so viel über Fußball, Olympia, Autos, Frauen, was auch immer reden. Warum reden wir nicht mehr über das, was wirklich Wert hat im Leben? Über das, wo wir uns wirklich drüber freuen können? Über das, wo wir unseren Herrn Jesus so kennenlernen? Also wie oft, frage ich euch mal, habt ihr euch über den letzten Sonntag die Predigt unterhalten? Weißt du überhaupt noch, was gepredigt wurde? Ich muss erst mal nachdenken. Aber es passiert doch wirklich ganz selten, dass man nochmal darüber redet zu Hause, oder? Oder mit den Geschwistern aus der Versammlung. Oder man WhatsApp, du, das war, die, das und das hat mich sehr beeindruckt. Hast du das auch gehört am Sonntag? Warum reden wir nicht mehr über das, was der Jesus tut? Sie versammelten sich bei Jesus und berichteten ihm alles, was sie getan, was sie gelehrt hatten. Und er spricht zu ihm, kommt ihr selbst an einen öden Ort für euch allein und ruht ein wenig aus. Schön. Der Jesus ist dabei und du darfst auch ausruhen. Das finde ich auch sehr wichtig, auch eine große Lektion. Du darfst einfach mal ausruhen. Für mich ist diese Woche Ausruhen. Ich habe zwar meinen Computer mitgebracht, ich habe auch mein Buch mitgebracht, was ich eigentlich lesen wollte, aber ich habe einfach gedacht, nee, ich lasse das alles da oben liegen, komm, ist völlig egal. Ich bin jetzt hier und darf einfach mal ausruhen. Das war für mich so schön die Woche. Einfach ausruhen. Irgendwo da auf der Bank liegen, mal in den Himmel gucken oder so. Schön, wunderbar. Du darfst ausruhen. Natürlich unser Leben nicht ausruhen, das ganze Leben nicht ausruhen, aber wir dürfen immer wieder ausruhen. Wir dürfen auch was Schönes essen, haben wir gehört, oder? Dann Kapitel 8, Vers 34, haben wir gesehen, Nachfolge ist nicht immer einfach. Als er die Volksmengen samt seinen Jüngern herzugerufen hatte, sprach er zu ihnen, wenn jemand mir nachfolgen will, verleugne sich selbst und nehme sein Kreuz auf und folge mir nach. Nun, das haben wir schon viel drüber geredet. Nachfolge ist nicht einfach. Es gibt Lohn für die Nachfolge. Kapitel 10, Vers 28 bis 30. Petrus fing an, zu ihm zu sagen, sieh, wir haben alles verlassen und sind dir nachgefolgt. Petrus sprach, wahrlich, ich sage euch, es ist niemand, der Haus oder Brüder oder Schwestern oder Mütter oder Väter oder Kinder oder Äcker verlassen hat, um meinet und um des Evangeliums willen, der nicht hundertfach empfängt. Jetzt in dieser Zeit Häuser und Brüder und Schwestern und Mütter und Kinder und Äcker unter Verfolgung. In dem kommenden Zeitalter ewiges Leben. Ich habe versucht, in diesen Kommentaren überall zu suchen, was bedeutet das hier? Also in diesem Zeitalter oder jetzt, was gibt man hin? Haus, Brüder und Schwestern, Mutter, Vater und Kinder und Äcker verlassen um meinet und um des Evangeliums willen. Also der Grund, warum jemand was verlässt, ist der Jesus und das Evangelium. Was hat er verlassen? Sein Haus. Also seine materiellen Träume, seine, keine Ahnung, Ziele, die er hatte in seinem Leben. Irgendwie auch eine Sicherheit, ein Haus, vielleicht auch Gemeinschaft. Und dann Brüder, Schwestern, Mutter, Vater, Kinder hat er verlassen. Das heißt, er hat einfach dieses Evangelium oder den Herrn höher gestellt als Beziehungen zu Menschen. Und dann hat er seinen Acker verlassen, da kommt sein Geld rein, sein Beruf, vielleicht weniger Stunden auf der Arbeit, um einfach mehr Zeit zu haben für Besuche machen, für evangelistische Sachen, für meinen Dienst, um Geschwister zu ermutigen, was auch immer du einfach machst. Es muss ja nichts Großartiges sein, aber einfach frag den Jesus, was ist mein Dienst? Soll ich einfach jede Woche, da gab es irgendwo in so einem ganz Tätowierten, glaube ich, der hat immer so viele Briefe geschrieben, so Postkarten, oder? In München oder so hat er gewohnt, der, hieß der denn, weiß nicht mehr.
2: Franz,
1: genau. Der hat so ganz immer ständig Postkarten geschrieben, oder? Aber Hunderte hat er geschrieben. Da hat die Post schwer an dem verdient. Und er hat einfach nur Postkarten geschrieben an irgendwelche Adressen. Dann sammel Adressen und schreib Postkarten. Ermutige andere Menschen. Oder, weiß nicht, mein Vater, der hat, ich habe oft gedacht, Papa, warum machst du nicht mehr Besuche? Ja, der war so ein Berliner, ja, ich kann das nicht so, ich bin da, das ist nicht so meins, hat er immer gesagt, so. Aber ich sage euch, mein Vater war Bauingenieur und der hat ganz einfach gelebt. Meine Mutter hat immer noch, die ist heute 82, sie hat immer noch ihr Kleid, was sie beim Standesamt angehabt hat. Und die hat also ihre Klamotten von meiner Oma, die ist heimgegangen, hat sie das alles, das trägt sie alles noch. Die braucht keinen, also für sie wäre die Lebensmitteltextilindustrie wäre pleite gegangen, also an meiner Mutter und meinem Vater auch. Das kann man alles noch reparieren. Ja? Das kann man alles noch stopfen und so. Ja? Also die Socken von dem, ach du Schande, da war mehr neuer Faden dran als alter Faden. Aber das war meinem Vater völlig egal. Ich habe irgendwann mal seinen Gehaltsauszug gesehen. Ich dachte, Moment, was passiert damit? Und wir sind dann in Urlaub gefahren und wir sind zelten gegangen. Essen gehen, das war fast nie drin. Also im Schnitt vielleicht einmal im Jahr oder sowas, ich weiß nicht. Ein Eis gab es immer, aber sonst Brote kann man auch, hier, auch zu Hause schmieren. Das geht schon, ne? Die Stulle da. Frau, machst noch eine Stulle. Das war immer so sein Ding. Aber wenn wir auch nach 3 Wochen Zelten nach Hause kamen, dann lag da wirklich ein Riesenpack Briefe, alles Dankeschreiben von irgendwelchen Leuten, von irgendwelchen Organisationen, Missionsorganisationen. Und ich habe selbst die Beerdigung von meinem Vater gehalten und da saß ein Bruder drin und sagte, du, ich weiß nicht, wie mein Leben jetzt, wie ich weiterleben soll. Dein Vater war der mich hauptsächlich unterstützt hat im Dienst. Und er ist ein ganz bekannter Bruder in der alten Versammlung. Wenn der nicht da wäre, vorsichtig. Du kannst einfach dienen. Es kann sein, dass keiner sieht. Aber dienen. Mach dem Herrn, dien ihm in Freude. Und je mehr du dienst, so sieht gar keiner, umso mehr Lohn kriegst du am Ende auch, oder? Steht ja auch irgendwo da. Du hast deinen Lohn schon gekriegt, weil alle haben dir schon applaudiert. Das reicht ja schon. Oder dienst du ihm einfach im Stillen. Und hier Vers 30, meine große Frage ist, du hast jetzt alles verlassen. Der wird es hundertfältig empfangen, steht hier. Also da gibt es kein Bankkonto, keine Aktiengesellschaft, die hundertfältig die das gibt. Jetzt in dieser Zeit Häuser und Brüder und Schwestern, Mütter, Kinder und Äcker unter Verfolgung. Also du hast das hingegeben in dieser Zeit und in dem kommenden Zeitalter ewiges Leben. Es könnte aber auch bedeuten, und da bin ich mir nicht ganz sicher, sage ich ganz vorsichtig, dass du jetzt deine Sachen hingegeben hast und du kriegst jetzt in dieser Zeit auch Häuser, Brüder und Schwestern, Mütter und Kinder. Aber ich glaube eher, dass es sich hier bedeutet, die Stelle, dass du das jetzt hingegeben hast unter Verfolgung und dass du im kommenden Zeitalter ewiges Leben hast. Eigentlich, das, was wir hier auf der Erde haben, sobald der Deckel zugeht, ist das alles sowieso weg. Und ich denke manchmal an die Israeliten, die waren in der Wüste und dann hat Mose was gesammelt für diese Stiftshütte. Und das war so viel, dass Mose irgendwann gesagt hat, du, es reicht, bitte bringt nicht mehr Zeug an. Und die haben Gold und Silber und Diamanten und alles angeschleppt und Edelsteine. Und Mose hat gesagt, bitte nicht mehr, stopp, es ist reicht, bringt nichts mehr. Und ich denke, warum haben die so viel angeschleppt? Was kann man mit Gold in der Wüste machen? Sand kaufen. Oder? Und ansonsten ist das eine dumme Plackerei. So ein Barren Gold wiegt eine ganze Tonne da. Also das ist richtig schweres Zeug. Und das schleppst du durch die Wüste und schleppst es darum. Und da sagt Mose, kann ich euch was abnehmen? Ja klar, nimm doch den ganzen Kram hier, oder? Da kann ich eh nichts kaufen außer Sand hier in der Wüste. Und wir glauben, wir können mit unserem Reichtum hier in dieser Wüste Sandburgen bauen. Wenn heute der Jesus käme, wem gehört mein Haus, wem würde es gehören? Der Antichrist würde sich riesig freuen, oder? Der kriegt diese ganzen Erbschaften von uns Christen alle. Das wird er alles für sich einklamüsern da. Eigentlich bauen wir nur Sandburgen. Und wir sagen, hoffentlich kommt der Jesus heute noch. Und gleichzeitig bauen wir unsere Sandburg auf. Ich habe auch eine Sandburg. Und meine Frage ist jeden Tag, Herr, wie kann ich die einsetzen, sodass meine Sandburg nicht meine Zeit einnimmt, sondern dass ich meine Sandburg für deine Ehre einsetzen kann. Es gibt Lohn. Der Jesus hat selbst gesagt, er schaut auf die Belohnung. Du darfst auch um der Belohnung willen für den Herrn dich einsetzen. Das ist auch eine biblisch gerechtfertigte Einstellung. Um der Belohnung willen. Der Jesus hat es auch gemacht. Er hat auf die Belohnung geschaut. Schau auf die Belohnung und dien weiter. Was ganz wichtig ist, Kapitel 13, Vers 33. Gebt Acht, wacht und betet. Gebt Acht. Pass auf. Sei vorsichtig. Wir haben einen großen Feind, der uns zu Fall bringen will, der uns so schnell einwickeln will. Das geht ganz schnell, oder? Einen Mittwochabend, als wir zurückkamen, hatte uns jemand einen VW-Bus geliehen, der selbst Missionar ist. Und als wir dann nach einem Jahr ungefähr sagt er, du, ich komme zurück, Heimaturlaub, ich brauche den VW-Bus. Und wir haben 4 Kinder. Das heißt, wir sind schon 6. Wir können nicht in einem kleinen Golf sitzen. Wir brauchen irgendwie einen größeren Wagen. Und da habe ich zu meiner Frau gesagt, du Dani, wir bauen gerade das Haus um. Wir haben weder Geld, uns ein Auto zu kaufen, noch habe ich Zeit zu suchen. Und sagte Dani, du, es macht gar nichts, wir beten einfach dafür. Und dann haben wir dafür gebetet und dann 14 Tage, bevor wir den VW-Bus abgeben sollten, waren wir noch in Hermeskeil abends in der Bibelstunde. Und nach der Bibelstunde sagten die Geschwister, komm mal raus auf den Hof. Da stand ein weißer VW-Bus T5 mit einer riesigen roten Schleife darauf. Für euch, hier ist der Schlüssel. Stimmt's, Timon? War selbst dabei. Ich denke, hallo, was ist jetzt los? Ich habe da gestanden geheult. Das gibt's doch gar nicht. Aber weißt du, dann hast du einen VW-Bus und dann denkst du, naja, also Stahlfelgen sehen ja komisch aus. Also wäre schon nett, so ein paar Alufelgen, oder?
2: So eine rote Schleife sieht blöd aus. Ja.
1: Und dann denkst du, naja, also er ist ja schon ein bisschen verkratzt und eigentlich so ein paar Beulen, also sieht ja nicht so schick aus. Eigentlich könnten ja die Scheiben noch getönt sein und dann könnte man noch vielleicht... Rückwärtskammer wäre auch ganz nett. Man sieht ja doch nicht so gut nach hinten und die Boxen beim Radio, beim Musik hören ist ja auch nicht so schick und so. Und dann könnte man sich so, ich bin ja so ein Mechaniker, Automechaniker, also ich habe in der Konstruktion von Autos gearbeitet. Ich habe da ganz viele Ideen, was man alles machen könnte in dem Auto. Und ich würde am liebsten, also natürlich nicht am liebsten, aber ich könnte mir Samstagnachmittag in der Garage verbringen und da rumschrauben und so, ja. Oder in meinem Garten. Also ich bewundere Leute wie den Walter Mauerhofer, da geht man hin und das ist ein Paradies. Das sieht einfach schön aus. Und jetzt habe ich plötzlich, ich muss da sagen, ich bin nach Hause gekommen von Kolumbien und wir haben jetzt ein Haus. Ich weiß nicht, wie der Herr das gemacht hat. Ich bin zur Bank gegangen, habe gesagt, ich hätte gerne einen Kredit, ich wollte mir ein Haus kaufen. Dann haben sie gesagt, was verdienen Sie denn? Ja, nichts. Warum sind Sie gekommen? Musst du wieder gehen. Aber ich habe ein Haus inzwischen ohne Kredit. Ich weiß nicht, wie das geht. Der Herr hat das irgendwie gemacht. Ich gebe ihm dafür die Ehre. Aber jetzt habe ich da so einen schönen Unkraut außenrum. Alles voller Unkraut. Ja, was machen wir damit? Kann man richtig was Schönes draus machen, oder? Mein Vater war Bauingenieur. Wisst ihr, was ich gemacht habe? Ich habe seine ganzen, er hat so immer so eine Hefte gekriegt. Da habe ich diese ganzen Firmen angeschrieben. Wintergärten, Sauna und Glasdach und alles mögliche. Und habe Kataloge gesammelt, so riesige Stapel Kataloge. Und habe dann

meine Scheunen, oder? Mein, du Narr, heute Nacht werde ich deine Seele von dir fordern, sagt der Herr, oder? Also pass auf. Der Teufel, wir müssen wachsam sein. Wacht, gebt Acht und betet. Abhängigkeit vom Herrn. Du darfst ein tolles Auto haben. Kein Problem. Aber pass auf. Bete. Wenn der Herr es dir schenkt, danke. Wenn es nicht schenkt, danke. Weiter geht's, oder? Weiter geht's. Dann Kapitel 16. Wir haben gestern schon gesehen, die Jünger, die hauen mal so richtig daneben. Und der Jesus benutzt sie weiter. Und jetzt kommt Kapitel 16, das hat mir ein Bruder vor 14 Tagen gezeigt, den Vers. Nachher aber, also der Jesus ist auferstanden und die glauben sie nicht. Also Vers 13 zum Beispiel, sie gingen hin und verkündigten den Übrigen, auch denen glaubten sie nicht. Vers 11 war das Gleiche, und als jene es hörten, dass er lebe und von ihnen gesehen worden sei, glaubten sie es nicht. Vers 14, nachher aber, als sie zu Tisch lagen, offenbarte sich er sich den Elfen und schalt ihren Unglauben und ihre Herzenshärte, dass sie denen, die ihn auferweckt gesehen hatten, nicht geglaubt hatten. Sie haben nicht geglaubt, der Herr schimpft sie. Und was sagt er im nächsten Vers? Und er sprach zu ihnen, geht hin in die ganze Welt und predige der ganzen Schöpfung das Evangelium. Hallo, bitte? Ihr taugt nichts, ihr glaubt nichts, ihr wisst nichts, ihr wollt nichts. Jetzt geht bitte hin und evangelisiert die ganze Welt. Ich kann den Jesus überhaupt nicht verstehen. Ne? Ich hätte doch andere Leute ausgesucht. Vielleicht sagst du nach so einer Freizeit, wo die Latte so hoch war, oder? Wo wir den Jesus gesehen haben, da oben, da ist es. Eieieiei. Ich glaube ja nicht mal, oder? Ich weiß gar nicht, wie ich das machen soll. Ich bin ein Versager. Na, dann lest den nächsten Vers, oder? Geh hin in die ganze Welt, predigt das Evangelium der Schöpfung, predigt der ganzen Schöpfung das Evangelium. Wer glaubt und getauft wird, wird errettet werden, wer aber nicht glaubt, wird verdammt werden. Jetzt kriegen die, glaube nichts, die kriegen ein Evangelium in die Hand und jetzt geht raus und predigt. Das ist ja so gewaltig, oder? Der eine kämpft hier mit Zigaretten, der andere kämpft mit Pornografie und der andere kämpft mit, keine Ahnung, weil er alleine ist oder nicht verheiratet ist, und der andere kämpft mit dem. Jeder hat irgendwo seine Baustelle. Und der Jesus sagt dir, du, pass mal auf, ich gebe dir einen Auftrag, geh hin und predige das Evangelium. Das ist so toll. Unser Herr ist so gnädig, oder? So gnädig. Und nicht nur das. Was tut er noch? Vers 19. Der Herr nun wurde, nachdem er mit ihnen geredet hatte, in den Himmel aufgenommen und setzte sich zur Rechten Gottes. Also, kleines Auflösung von dem Rätsel, das ich euch gegeben habe. Er setzt sich. Das heißt, wenn ich mich gleich hinsetze, was heißt das zu meiner Predigt? Ich bin fertig, oder? Fertig. Ich setze mich hin. Ausruhen. Abgeschlossen. Das heißt, setzen. Stehen heißt aktiv. Immer noch am Arbeiten, oder? Ja. Und jetzt steht hier, er setzt sich. Aber, sie aber gingen hinaus und predigten überall. Und was macht der Jesus vom Himmel her? Wobei der Herr mitwirkte und das Wort bestätigte durch die darauf folgenden Zeichen. Also sein Dienst ist abgeschlossen, sein Erlösungswerk ist vorbei, er setzt sich in den Himmel. Aber gleichzeitig arbeitet er vom Himmel weiter, denn ist der ewige Knecht Gottes. Hast du das schon mal gesehen hier? Die Jünger gehen raus und predigen überall, wobei der Herr mitwirkte. Du bist nicht alleine. Du bist einfach nicht alleine. Der Herr geht heute mit dir mit nach Hause. Auch wenn du völlig allein auf weiter Flur bist. Und er wirkt mit, er will mitwirken. Aber du musst rausgehen und predigen, oder? Das hat Klaus auch gesagt. Der Herr wirkt, aber wir müssen wirken. Wir haben eine Verantwortung. Und der Herr geht mit und wirkt mit und bestätigt das Wort durch die darauffolgenden Zeichen. Er ist immer noch am Dienen. Jetzt möchte ich dir den letzten Vers vorlesen. Lukas 12. Ich weiß nicht, ob du den schon mal gesehen hast. Das ist der absolute Wahnsinn. Jetzt gehen wir in den Himmel. Du stirbst hier auf der Erde, kommst in den Himmel. Die anderen sind auch im Himmel. Die

0: Rückung ist vorbei. Wir sind alle da oben. Was passiert da? Vers 37. Glückselig jene Knechte, du und ich, Knechte, die der Herr, wenn er kommt, wachen finden wird. Wahrlich, ich sage euch, er wird sich umgürten und sie sich zu Tische legen lassen und wird hinzutreten und sie bedienen. Das ist Himmel. Du liegst am Tisch. Steh nicht auf. Du musst nicht da bedienen, andere. Du legst dich hin, ganz gemütlich. Du kriegst serviert. Und der, der dir serviert, der, der dich bedient, ist niemand anders als der ewige Knecht Gottes. Unser Herr Jesus. Hast du den Vers schon mal gesehen? Hast du das schon mal gesehen? So ist Himmel. Du darfst dann endlich ausruhen. Du legst dich dann da zu Tisch und der, der sein Leben lang hier gedient hat, der Oberknecht, der Knecht aller Knechte, der steht auf und sagt, bleib sitzen, ich werde dich hier bedienen. Er wird sich umgürten und sie sich zu Tische legen lassen und wird hinzutreten und sie bedienen. Ich würde doch lieber dem Herrn Jesus dienen da oben, oder? Ich würde doch lieber aufstehen, wenn er was braucht. Aber er sagt, bleib sitzen. Ich mach das schon. Was brauchst du? Butter? Bitteschön. Willst du Fisch? Willst du Fleisch? Ich weiß nicht, was da zum Essen gibt. Wie er uns bedienen wird, weiß ich nicht. Aber ist es nicht wirklich, müssen wir nicht sagen, ich habe nur auf der Erde Zeit, dem Herrn Jesus zu dienen. Mehr Zeit habe ich nicht. Weil dann da oben, da werde ich bedient werden. Wollen wir deshalb nicht unseren Dienst noch ein bisschen effektiver machen? Noch mehr mit Hingabe ihm dienen, einfach für das, was er ewig an uns tun wird. Gut, hier beende ich jetzt einfach meine Worte. Ich möchte euch noch bitten, beantwortet mal jetzt drei Fragen. Holt mal euren Bleistift raus, oder ein Papier oder sowas. Ich glaube, wenn wir jetzt nicht Nägel mit Köpfen machen heute, dann wird sich das so lange hinschieben, bis wir bei meinem Jesus sind. Also ich finde es sehr wichtig, dass man gleich nach so einer Freizeit sagt, jetzt kommen wir mal auf die Startbahn, oder? Die erste Frage ist, hast du neue Erkenntnisse über Gott und sein Wort in dieser Zeit erhalten? Wenn ja, welche natürlich? Was hast du gelernt über Gott und über sein Wort? Die zweite Frage ist, okay, langsam, ne? Also hast du neue Erkenntnisse über Gott oder sein Wort erhalten? Und welche? Die zweite Frage ist, sind dir irgendwelche Sünden oder falsche Einstellungen bewusst geworden in dieser Zeit? Also, dass du plötzlich dich an irgendwas erinnerst, was nicht gelöst ist, was nicht stimmt in deinem Leben, irgendwas, was du nicht bekannt hast, dann schreib das irgendwie auf. Und das Dritte ist, welche konkreten Veränderungen oder Vorsätze hast du jetzt in deinem Herzen? Kann sein, irgendwas bekennen, kann sein, irgendwas aus deinem Leben rausschmeißen oder irgendwas einbauen oder keine Ahnung. Ich denke, der Herr hat zu jedem irgendwie geredet in dieser Zeit. Denkt einfach mal kurz drüber nach, über diese drei Fragen und schreibt ein bisschen was auch dazu.
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0: Hallo und herzlich willkommen bei der Lesezeit hier auf Radio HBR. Hören Sie nun ein Hörbuch Lügen, die wir Männer glauben von Robert Wolgemuth. 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Und nun Gottes Segen beim Zuhören.
1: Teil 3. In der Wahrheit leben. Kapitel 10. Den Lügen mit der Wahrheit begegnen. Bitte versuche dich einmal in die folgende Situation hineinzuversetzen. Im Jahr 1952 war ich das jüngste Kind der 4 Kinder von Sam und Grace Wolgemuth. Mein Vater war Pastor der Fairview Avenue Brethren in Christchurch in Waynesboro, Pennsylvania. Durch seinen Dienst wurde ein kleiner, kaum noch lebensfähiger Kreis von Christen in eine dynamische Gemeinde verwandelt, die noch heute den Gläubigen vor Ort und den Menschen in ihrem Umfeld dient. Unsere Mutter Grace war eine zarte, elegante und anmutige Frau. Unser Haus? Es war kein Pastorenhaus, denn mit jenem Dienst in der Ortsgemeinde war weder ein Haus noch ein Gehalt verbunden, befand sich in der obigen Frick Avenue, einer allmählich abfallenden, von 3 Häuserblöcken gesäumten Straße, die nur ca. 1,6 Kilometer nordwestlich der Innenstadt am Fuß eines Hügels auf die Main Street stieß. Soweit ich mich daran erinnere, war unser Vater zur Schlafenszeit nur selten anwesend. Ich denke, dass er Predigten gelesen oder vorbereitet hat. Aber unsere Mutter Grace war immer da. Nach unserer abendlichen Badezeit versammelten wir uns in unseren Flanell-Schlafoveralls, indem wir auf den Klappsitzen neben einem der Betten im Obergeschoss Platz nahmen. Dabei hörten wir unserer Mutter beim Lesen zu. Und dann war da noch Chippy, unser zobelfarbener Spitz. Ruth, Sam, Ken und Robert kuschelten sich aneinander, während unsere Mutter uns vorlas. Das ist nun bereits sehr viele Jahre her, aber ich kann mich neben der Bibel nur an ein Buch erinnern, aus dem sie uns vorgelesen hat. Auf dem Weg voranschreiten. Im Sommer 2017, während der Monate, in denen ich das Manuskript für dieses Buch erstellt habe, erhielten Nancy und ich von einem lieben Freund eine schöne Geschenkesammlung mit 8 Buchklassikern, mit hochwertigen Ledereinbänden, bedruckten Vorsatzblättern, vergoldeten Schnittkanten und Lesezeichenbändchen. Zu dem, was mein Freund schickte, gehörte auch ein schöner Holzständer. An jenem Abend brachte Nancy eines der Bücher mit an den Esstisch und schlug vor, dass wir daraus nach unserer Mahlzeit lesen könnten. Ich sagte ihr, dass ich das für eine wunderbare Idee hielte. Das Buch, das sie ausgewählt hatte, war eben dieses Buch, aus dem meine Mutter meinen in Schlafanzügen gehüllten Geschwistern und mir vor mehr als 65 Jahren laut vorgelesen hatte. Ich hatte in dem Buch seitdem nicht mehr gelesen. Als dann das Abendessen beendet war, konnten wir dank eines schönen Abends unser Essen auf der Sonnenterrasse unserer Wohnung in Michigan genießen. Während Singvögel zu hören waren und man geradewegs ins Träumen hätte kommen können, öffnete Nancy das Buch und begann zu lesen. Als ich durch die Wüste dieser Welt wanderte, kam ich an einen Ort, wo eine Höhle war. Ich legte mich da zum Schlafen nieder und hatte nun, als ich schlief, einen Traum. Siehe, ich sah an einem Ort einen Mann stehen in einem unflätigen und zerrissenen Kleid, sein Antlitz von seinem Haus abgewandt, mit einem Buch in der Hand und einer großen Last auf seinem Rücken. Ich sah zu und wurde gewahr, dass er das Buch öffnete und darin las, und während er las, weinte und zitterte er, Und da er sich nicht länger halten konnte, brach er in den Angstschrei aus: Was soll ich tun? Als meine Mutter diese Worte las, hatte diese Szene unsere jungen, staunenden Herzen gefangen genommen, denn die oft so altertümlich klingenden Worte des Textes versetzten uns in ein anderes Land, eine andere Zeit. Ich bekam überall an meinem kleinen Körper eine Gänsehaut. Und nun, so viele Jahre später, als ich mit meiner Frau auf der Sonnenterrasse hinter unserem Haus saß, übten diese gehaltvollen Worte noch immer die gleiche verzückende Wirkung auf mich aus. Natürlich handelt es sich bei dem Buch um John Bunyans Pilgerreise. Es ist die Geschichte eines Mannes mit dem Namen Christ, der eine Reise von seinem Haus zur himmlischen Stadt unternimmt und nach einem Weg sucht, um von der schweren Last der Sünde, die er mit sich herumschleppt, befreit zu werden. Ich weiß nicht mehr, welch eine Vorstellung ich als Vierjähriger von dieser Last hatte. Ich bin mir jedoch sicher, dass ich ein kleiner Junge mit einem feinen Gewissen mir darunter etwas vorgestellt haben werde. Vielleicht das böse Wort, das ich zu meinem Bruder gesagt und nicht bekannt hatte, oder die Süßigkeit, die ich aus einer großen Dose gestohlen hatte, einem Weihnachtsgeschenk von einem Freund unserer Familie. Aber ich kann mich noch recht gut an das Bild dieses armen Mannes erinnern, der diese Last auf seiner Reise mitschleppte. Ich hatte es vor Augen, während unsere Mutter uns vorlas. Und ich erinnere mich auch an die Hoffnung, die ich hatte, dass dieser Mann eine Möglichkeit finden würde, seine Last abzuladen. Und ich bin mir sicher, dass ich das Gleiche auch hinsichtlich meiner Last wünschte. Inzwischen sind etliche Jahrzehnte vergangen. Als erwachsener Mann habe ich jetzt ein tieferes Verständnis für die Bedeutung dieser Allegorie und dafür, was die Last auf dem Rücken des Mannes versinnbildlicht. Im Laufe von fast 70 Jahren sind ein paar Dinge zusammengekommen, die ich dort einfügen kann. Da sind nicht nur das zornige Wort gegenüber meinem Bruder und das, was ich aus der Dose mit Süßigkeiten gestohlen habe. Als meine Mutter das Ende der Geschichte erreicht hatte, bewirkte die Realität des Evangeliums seine überwältigende Kraft in meiner Seele ein Staunen, eine Sehnsucht nach einem unbelasteten und von Freude erfüllten Leben. Etwa zu dieser Zeit sahen wir uns als Familie einen christlichen Film an, der in einer Halle im Zentrum unserer Stadt gezeigt wurde. Wir saßen hinten. Und als wir Mr. Texas, die Lebensgeschichte und das Zeugnis des Country-Sängers und Liedermachers Red Harper, sahen, begann ich zu weinen. Schon in so jungen Jahren rührte der Geist Gottes durch die Geschichte von dem beladenen Mann namens Christ, der die Himmelsstadt erreichen will, mein Herz an. Als sie meine Tränen sah, fragte mich meine Mutter, ob ich Jesus in mein Leben aufnehmen wolle. Meine Antwort lautete: Ja. Ich ging vor ihr auf meine Knie und folgte ihren Worten, als sie mich im Gebet leitete, dass ein Bekenntnis der Sünde, die Abkehr von ihr und die Anerkennung des Opfers beinhaltete, dass der Heiland auch für mich gebracht hatte. Außerdem bat ich ihn, in mein Leben zu kommen. Dann sagte ich ihm von Herzen Dank für das, was er getan hatte. Und damit war für mich die Frage der Ewigkeit ein für allemal geklärt. Das ist ein gewaltiges Bild, das noch immer auf der Festplatte meiner Seele eingebrannt ist. Das Bild meiner Mutter Grace, die ihren kleinen Sohn zu dem Thron von Gottes höchst erstaunlicher Gnade führte. Damals hat mir Gott in seiner Gnade die Last von meinen kleinen Schultern abgenommen. Fast das Ende unserer gemeinsamen Reise. Wenn nun der Sohn euch frei macht, werdet ihr wirklich frei sein. Johannes 8, Vers 36. In den letzten Kapiteln haben wir, du und ich, uns auf eine Reise begeben, die sich nicht so sehr von dem Weg unterscheidet, den Christ in der Pilgerreise beschreitet. Wir haben uns mit 40 verführerischen Lügen beschäftigt, auf die wir sehr leicht hereinfallen können. Aber es dürfte dich nicht überraschen zu erfahren, dass Satan nicht bei 40 Täuschungen aufhört. Er hat Tausende von ihnen auf Lager und wie ein erfahrener Angler öffnet er seinen Angelkasten und wählt den Köder aus, von dem er weiß, dass er damit am ehesten seine beabsichtigte Beute anlocken kann. Nämlich denjenigen Köder, der deiner und meiner Meinung zufolge am ungefährlichsten ist. Es ist ihm völlig egal, welcher Lüge wir glauben, solange wir nur nicht der Wahrheit glauben. Hast du beim Hören dieses Hörbuches einen oder mehrere Bereiche erkannt, in denen du auf seine Lügen gehört, ihnen geglaubt und entsprechend gehandelt hast? Hast du die ernüchternde Realität erkannt, dass der Glaube an diese Lügen dich und mich in ein Gefängnis bringt und unserem Leben Fesseln anlegt, obwohl dies gar nicht der Fall sein müsste? Wenn ja, dann kann es einen oder mehrere Bereiche geistlicher Knechtschaft in deinem Leben geben, Bereiche, in denen du nicht in der Freiheit vor Gott lebst. Sie können mit großen, tief verwurzelten Problemen zu tun haben. Es kann aber auch um Probleme gehen, die relativ unbedeutend erscheinen. Es können Bereiche sein, in denen du jahrelang Niederlagen erlebt und um Befreiung gekämpft hast. Es können aber auch Probleme sein, die du gerade erst erkannt hast. Die Wahrheit hat die Macht, jede Lüge zu überwinden. Und genau das sollen wir nach dem Willen des Feindes nicht erkennen. Denn solange du und ich seinen Lügen glauben, kann er uns in geistlicher Knechtschaft halten. Aber sobald wir die Wahrheit kennen, ihr Glauben und gemäß der Wahrheit handeln, werden sich die Gefängnistüren öffnen und wir werden frei sein. Ja, die Wahrheit hat die Macht, uns zu befreien und unseren Geist und unser Herz vor irreführenden Gedanken und Gefühlen zu bewahren. Es gibt Augenblicke, in denen habe ich den Eindruck, dass ich regelrecht belagert werde von Gedanken, die bestimmt nicht von Gott sind, von wütenden, unvernünftigen, ängstlichen, herrischen, egoistischen und nachtragenden Gedanken. Und das wird ganz bestimmt auch bei dir der Fall sein, oder etwa nicht? In solchen Augenblicken müssen wir bei der Wahrheit Zuflucht suchen. Mit seinen des Herrn Fittichen wird er dich decken, und du wirst Zuflucht finden unter seinen Flügeln. Schild und Schutz ist seine Wahrheit. Psalm 91, Vers 4. Die Wahrheit hat die Macht, uns zu reinigen und uns zu heiligen. Sie kann unseren Verstand, unser Herz und unseren Geist befreien. Kurz bevor der Herr Jesus ans Kreuz ging, hat er seine Jünger noch an die reinigende Kraft seines Wortes erinnert. Johannes 15, Vers 3. Und zwei Kapitel später betete er zu seinem Vater: Heilige sie durch die Wahrheit. Dein Wort ist Wahrheit. Johannes 17, Vers 17. Den Weg der Wahrheit wählen. Wenn der Feind mich mit seinen Lügen bombardiert, denke ich oft an einen von Nancys Lieblingsausdrücken, den sie verwendet, wenn sie Menschen ermutigt. Sie sagt dann: Unterweise dein Herz durch die Wahrheit. Und das bedeutet, dass ich mir selbst die Wahrheit sage und dann gemäß dieser Wahrheit handle, und zwar unabhängig davon, was mir meine menschliche Vernunft oder meine Gefühle sagen. Ich muss dich unverzüglich zur Kasse bitten. An meinem 44. Geburtstag erhielt ich jenen Anruf, den jeder selbstständige Unternehmer niemals zu erhalten wünscht, obwohl er weiß, dass dies möglich wäre. Die Person am anderen Ende der Leitung war und ist noch immer einer meiner engsten Freunde. Es war der Geschäftsführer jenes Unternehmens, mit dem ich eine exklusive Vertriebsvereinbarung geschlossen hatte. Weil er schon meine sämtlichen Lagerbestände und Einkünfte beliehen hatte, konnte ich kein weiteres Arbeitskapital leihen, da ich laut Vertrag das Geld von seiner Gesellschaft geliehen hatte. Aber dieser Anruf war ein Zahlungsbefehl ohne Wenn und Aber. Ich bin ein Mensch, der seinen Vorgesetzten verantwortlich ist, so begann er. Ich machte mich auf das Schlimmste gefasst. Das würde keine gute Nachricht werden. Mir bleibt nichts anderes übrig, als dir mitzuteilen, was ich dir sagen soll. Er hielt inne. Das klickende Geräusch, das er nicht hören konnte, kam von meinem Sicherheitsgurt. Meine Vorgesetzten haben mir keine andere Wahl gelassen. Ich muss dich unverzüglich zur Kasse bitten. Ich war aufgewühlt wie noch nie zuvor, wenigstens nicht in einem solchen Ausmaß. Mein Freund hatte meinem Geschäft den Todesstoß versetzt. In diesem Moment wusste ich, dass ich diese Nachricht an meinen Geschäftspartner weitergeben musste und dass ich unsere ganze Belegschaft in die Arbeitslosigkeit zu entlassen hatte. Weil ich jeden Cent meiner eigenen Rücklagen in dieses Unternehmen gesteckt hatte, war ich nun vollkommen pleite. Falls du dir meine Reaktion vorstellen kannst, ich kroch unter meinen Schreibtisch und weinte wie ein kleiner Junge. In den nächsten Stunden flüsterte mir Satan in etwa Folgendes zu: Du bist ein Narr, ein nichtswürdiger Trottel, du hast

0: dich doch einmal an. Das waren die Lügen Satans, die mich am meisten herausforderten. Es handelte sich um eine seltsame Mischung aus Realität und Fantasie. Ja, ich hatte alles eingesetzt, und das war einiges. Und nun gab es kein Entrinnen. Aber was hatte es mit den bedrohlichen und immer wiederkehrenden Worten auf sich, dass ich ein Narr sei, ein nichtswürdiger Trottel? Dieser Teil war die eigentliche Lüge. Sicher, ich war und bin ein fehlbarer und sündiger Mensch. Ja, manchmal war und bin ich auch ein leichtgläubiger Christ, der auf große Versprechungen hereinfällt. Aber ich war dennoch ein Kind Gottes, und Jesus hatte sich dafür entschieden, mich zu lieben und für mich zu sterben. Es war seine Gerechtigkeit, die mich wie ein schützender Mantel in einer kalten Nacht bedeckte, durch ihn war ich gerechtfertigt worden, und in seiner Gerechtigkeit war ich von Gott angenommen worden. Nun hatte ich die Wahl. Würde ich weiterhin den Lügen Glauben schenken, oder würde ich mir die Wahrheit zu eigen machen? Meine Gefühle wollten sich um jene Kränkungen drehen. Ich wollte meinen Groll hegen, ich wollte wütend bleiben, ich wollte den Menschen, die mich verletzt hatten, es irgendwie mit gleicher Münze heimzahlen. Aber in meinem Herzen wusste ich, dass diese Entscheidung zu geistlicher Knechtschaft führen würde. Und so ging ich, mit Gottes Gnade gewappnet und mit der bemerkenswerten Unterstützung meiner Frau und meiner Kinder, den Lügen, die Satan mir zugeflüstert hatte, aus dem Weg. Ich nahm die Wahrheit und meine Freiheit an und vergab denen, die mich in diese Situation gebracht hatten. Und dann wagte ich einen Neuanfang. Das Evangelium. Wenn wir von Lügen frei sein wollen, müssen wir über das Evangelium nachdenken. Seit der Zeit in Eden hat die Sünde einen hässlichen Fleck in deinem und meinem Herzen hinterlassen. Unsere natürliche, sündige Tendenz besteht darin, auf Verletzungen mit Wut und Bitterkeit zu reagieren und um jeden Preis von eigener Schuld abzulenken. Aber dem Evangelium, der guten Nachricht von Jesus Christus, zufolge sind wir verpflichtet, darauf anders zu reagieren. Ich konnte keine Vergebung bewirken oder mich selbst zu einer gottgemäßen Reaktion auf diese Verletzung überreden. Aber ich konnte meine Augen von meinem eigenen Leid zu demjenigen erheben, der unsere Leiden getragen hat und unsere Schmerzen auf sich geladen hat. Jesaja 53, Vers 4. Ich konnte meine Gefühle dem Willen des himmlischen Vaters anbefehlen. Sicher, jene Entscheidung, die dazu geführt hatte, dass ich zur Aufgabe meines Geschäfts gezwungen war, war getroffen worden. Doch ich konnte den betreffenden Männern vergeben, weil Christus mir meine Vergehungen gegen ihn vergeben hatte. Ich war nicht mehr darauf bedacht, dass der andere bestraft wurde, weil Christus für mich ans Kreuz gegangen war, um meine Strafe auf sich zu nehmen und mir Gnade zu gewähren. Ich wusste, dass ich nicht darauf warten konnte, bis mir nach Vergebung zumute war. Ich musste mich dazu entschließen, Gott zu gehorchen, denn dann würden früher oder später auch die entsprechenden Gefühle folgen. Letztendlich sagte ich zu dem Herrn Jesus, du hast den Sieg davongetragen. Ich übergab mich und die ganze Angelegenheit dem Herrn. Und ich traf die Willensentscheidung, demjenigen zu vergeben, der mich verletzt hatte. So schwer es auch war, ich willigte ein, das Ganze loszulassen. In den nächsten Wochen folgten dann auch meine Gefühle allmählich meinem Willen. Die Wahrheit war den Lügen entgegengetreten und mein Geist war frei.
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0: Radio HBR mit der Bibelzeit. Hallo und herzlich willkommen. Hören Sie nun eine Lesung aus der großen Hörbibel nach Martin Luther, erschienen bei der Deutschen Bibelgesellschaft. Einen Abschnitt zunächst aus dem Alten Testament, aus dem Buch der Sprüche, Kapitel 1 bis 4 und nach ein wenig Musik auch einen Abschnitt aus dem Neuen Testament, aus dem Epheserbrief, Kapitel 4. Und nun viel Freude beim Zuhören des Wortes Gottes.
1: Dies sind die Sprüche Salomos, des Sohnes Davids, des Königs von Israel, um zu lernen Weisheit und Zucht und zu verstehen verständige Rede, dass man annehme Zucht, die da klug macht, Gerechtigkeit, Recht und Redlichkeit, dass die Unverständigen klug werden und die Jünglinge vernünftig und besonnen. Wer weise ist, der höre zu und wachse an Weisheit, und wer verständig ist, der lasse sich raten, dass er verstehe Sprüche und Gleichnisse, die Worte der Weisen und ihre Rätsel. Die Furcht des Herrn ist der Anfang der Erkenntnis. Die Toren verachten Weisheit und Zucht.
2: Mein Sohn, gehorche der Zucht deines Vaters und verlass nicht das Gebot deiner Mutter. Denn das ist ein schöner Schmuck für dein Haupt und eine Kette an deinem Halse. Mein Sohn, wenn dich die bösen Buben locken, so folge nicht. Wenn sie sagen,
3: geh mit uns, wir wollen auf Blut lauern und den Unschuldigen nachstellen ohne Grund. Wir wollen sie verschlingen wie das Totenreich die Lebendigen. Und die Frommen sollen sein wie die, welche hinunter in die Grube fahren. Wir wollen kostbares Gut finden. Wir wollen unsere Häuser mit Raub füllen. Wage es mit uns. Einen Beutel nur soll es für uns alle geben.
2: Mein Sohn, wandle den Weg nicht mit ihnen, halte deinen Fuß fern von ihrem Pfad, denn ihre Füße laufen zum Bösen und eilen Blut zu vergießen. Man spannt das Netz vor den Augen der Vögel, doch lassen sie sich nicht warnen. So lauern jene auf ihr eigenes Blut und trachten sich selbst nach dem Leben. So geht es allen, die nach unrechtem Gewinn trachten. Er nimmt ihnen das Leben. Die Weisheit ruft laut auf der Straße und lässt ihre Stimme hören auf den Plätzen. Sie ruft im lautesten Getümmel am Eingang der Tore. Sie redet ihre Worte in der Stadt.
4: Wie lange wollt ihr Unverständigen unverständig sein und ihr Spötter Lust zur Spötterei haben und ihr Toren die Erkenntnis hassen? Kehrt euch zu meiner Zurechtweisung. Siehe, ich will über euch strömen lassen meinen Geist und euch meine Worte kundtun. Wenn ich aber rufe und ihr euch weigert, wenn ich meine Hand ausstrecke und niemand darauf achtet, wenn ihr fahren lasst all meinen Rat und meine Zurechtweisung nicht wollt, dann will ich auch lachen bei eurem Unglück und euer Spotten, wenn da kommt, was ihr fürchtet. Wenn über euch kommt wie ein Sturm, was ihr fürchtet, und euer Unglück wie ein Wetter, wenn über euch Angst und Not kommt, dann werden sie nach mir rufen, aber ich werde nicht antworten. Sie werden mich suchen und nicht finden. Weil sie die Erkenntnis hassten und die Furcht des Herrn nicht erwählten, meinen Rat nicht wollten und all meine Zurechtweisung verschmähten, darum sollen sie essen von den Früchten ihres Wandels und satt werden an ihren Ratschlägen. Denn den Unverständigen bringt ihre Abkehr den Tod und die Toren bringt ihre Sorglosigkeit um. Wer aber mir gehorcht, wird sicher wohnen und ohne Sorge sein und kein Unglück fürchten.
5: Mein Sohn, wenn du meine Rede annimmst und meine Gebote behältst, so dass dein Ohr auf Weisheit Acht hat und du dein Herz der Einsicht zuneigst, ja, wenn du nach Vernunft rufst und deine Stimme nach Einsicht erhebst, wenn du sie suchst wie Silber, und nach ihr forschst, wie nach Schätzen. Dann wirst du die Furcht des Herrn verstehen und die Erkenntnis Gottes finden. Denn der Herr gibt Weisheit, und aus seinem Munde kommt Erkenntnis und Einsicht. Er lässt es den Aufrichtigen gelingen und beschirmt die Frommen. Er behütet die Rechttun und bewahrt den Weg seiner Frommen. Dann wirst du verstehen Gerechtigkeit und Recht und Frömmigkeit und jeden guten Weg. Denn Weisheit wird in dein Herz eingehen und Erkenntnis wird deiner Seele lieblich sein. Besonnenheit wird dich bewahren und Einsicht dich behüten, dass du nicht gerätst auf den Weg der Bösen, noch unter Leute, die Falsches reden. Weder verlassen die rechte Bahn und gehen finstere Wege. Die sich freuen, Böses zu tun und sind fröhlich über böse Ränke. Die krumme Wege gehen und auf Abwege kommen. Dass du nicht gerätst an die Frau eines anderen, an eine Fremde, die glatte Worte gibt und verlässt den Gefährten ihre Jugend und vergisst den Bund ihres Gottes. Denn ihr Haus neigt sich zum Tode und ihre Wege zum Ort der Toten. Alle, die zu ihr eingehen, kommen nicht wieder und erreichen den Weg des Lebens nicht. Dass du wandelst auf dem Weg der Guten und bleibst auf der Bahn der Gerechten. Denn die Gerechten werden im Lande wohnen und die Frommen darin bleiben. Aber die Gottlosen werden aus dem Land ausgerottet und die Treulosen daraus vertilgt.
2: Mein Sohn, vergiss meine Weisung nicht und dein Herz behalte meine Gebote, denn sie werden dir langes Leben bringen und gute Jahre und Frieden. Gnade und Treue sollen dich nicht verlassen. Hänge meine Gebote an deinen Hals und schreibe sie auf die Tafel deines Herzens, so wirst du Freundlichkeit und Klugheit erlangen, die Gott und den Menschen gefallen. Verlass dich auf den Herrn von ganzem Herzen und verlass dich nicht auf deinen Verstand, sondern gedenke an ihn in allen deinen Wegen. So wird er dich recht führen. Dünke dich nicht weise zu sein, sondern fürchte den Herrn und weiche vom Bösen. Das wird deinem Leibe heilsam sein und deine Gebeine erquicken. Ehre den Herrn mit deinem Gut und mit den Erstlingen all deines Einkommens, so werden deine Scheunen voll werden und deine Kelter von Wein überlaufen.
5: Mein Sohn, verwirf die Zucht des Herrn nicht und sei nicht ungeduldig, wenn er dich zurechtweist. Denn wen der Herr liebt, den weist er zurecht und hat doch Wohlgefallen an ihm wie ein Vater am Sohn. Wohl dem Menschen, der Weisheit erlangt und dem Menschen, der Einsicht gewinnt. Denn es ist besser, sie zu erwerben als Silber und ihr Ertrag ist besser als Gold. Sie ist edler als Perlen und alles, was du wünschen magst, ist ihr nicht zu vergleichen. Langes Leben ist in ihrer rechten Hand, in ihrer linken ist Reichtum und Ehre. Ihre Wege sind liebliche Wege und alle ihre Steige sind Frieden. Sie ist ein Baum des Lebens allen, die sie ergreifen und glücklich sind, die sie festhalten.
2: Der Herr hat die Erde durch Weisheit gegründet und nach seiner Einsicht die Himmel bereitet. Kraft seiner Erkenntnis quellen die Wasser der Tiefe hervor und triefen die Wolken von Tau. Mein Sohn, lass sie nicht aus deinen Augen weichen. Bewahre Umsicht und Klugheit. Das wird Leben sein für dein Herz und ein Schmuck für deinen Hals. Dann wirst du sicher wandeln auf deinem Wege, so dass dein Fuß sich nicht stoßen wird. Legst du dich, so wirst du dich nicht fürchten. Und liegst du, so wirst du süß schlafen. Fürchte dich nicht vor plötzlichem Schrecken, noch vor dem Verderben der Gottlosen, wenn es über sie kommt. Denn der Herr ist deine Zuversicht. Er behüte deinen Fuß, dass er nicht gefangen werde.
5: Weigere dich nicht, dem Bedürftigen Gutes zu tun, wenn deine Hand es vermag. Sprich nicht zu deinem Nächsten, geh hin und komm wieder, morgen will ich dir geben, wenn du es doch hast. Trachte nicht nach Bösen gegen deinen Nächsten, der arglos bei dir wohnt. Geh nicht mutwillig mit jemand vor Gericht, wenn er dir kein Leid getan hat. Sei nicht neidisch auf den Gewalttätigen und erwähle seiner Wege keinen, denn wer auf Abwegen geht, ist dem Herrn ein Greuel. Aber den Frommen ist er Freund. Im Hause des Gottlosen ist der Fluch des Herrn. Aber das Haus der Gerechten wird gesegnet. Er wird der Spötter spotten, aber den Demütigen wird er Gnade geben. Die Weisen werden Ehre erben, aber die Toren werden Schande davontragen.
2: Hört, meine Söhne, die Mahnung eures Vaters. Merkt auf, dass ihr lernt und klug werdet. Denn ich gebe euch eine gute Lehre. Verlasst meine Weisung nicht. Denn als ich noch Kind in meines Vaters Hause war, ein zartes, das einzige unter der Obhut meiner Mutter, da lehrte er mich und sprach:
6: Lass dein Herz meine Worte aufnehmen. Halte meine Gebote so wirst du leben. Erwirb Weisheit, erwirb Einsicht, vergiss sie nicht und weiche nicht von der Rede meines Mundes. Verlass sie nicht, so wird sie dich bewahren. Liebe sie, so wird sie dich behüten. Denn der Weisheit Anfang ist, erwirb Weisheit und erwirb Einsicht mit allem, was du hast. Achte sie hoch, so wird sie dich erhöhen und wird dich zu Ehren bringen, wenn du sie herzest. Sie wird dein Haupt schön schmücken und wird dich zieren mit einer prächtigen Krone. Höre, mein Sohn, und nimm an meine Rede, so werden deine Jahre viel werden. Ich will dich den Weg der Weisheit führen. Ich will dich auf rechter Bahn leiten, dass, wenn du gehst, dein Gang dir nicht sauer werde und wenn du läufst, du nicht strauchelst. Bleibe in der Unterweisung, lass nicht ab davon. Bewahre sie, denn sie ist dein Leben. Komm nicht auf den Pfad der Gottlosen und tritt nicht auf den Weg der Bösen. Lass ihn liegen und geh nicht darauf. Weiche von ihm und geh vorüber. Denn jene können nicht schlafen, wenn sie nicht übel getan, und sie ruhen nicht, wenn sie nicht Schaden getan. Sie nähren sich vom Brot des Frevels und trinken vom Wein der Gewalttat. Der gerechten Pfad glänzt wie das Licht am Morgen, das immer heller leuchtet bis zum vollen Tag. Der gottlosen Weg aber ist wie das Dunkel. Sie wissen nicht, wodurch sie zu Fall kommen werden. Mein Sohn, merke auf meine Rede und neige dein Ohr zu meinen Worten. Lass sie dir nicht aus den Augen kommen. Behalte sie in deinem Herzen, denn sie sind das Leben denen, die sie finden, und heilsam ihrem ganzen Leibe. Behüte dein Herz mit allem Fleiß, denn daraus quillt das Leben. Tu von dir die Falschheit des Mundes und sei kein Lästermaul. Lass deine Augen stracks vor sich sehen und deinen Blick gerade ausgerichtet sein. Lass deinen Fuß auf ebener Bahn gehen und alle deine Wege seien gewiss. Weiche weder zur rechten noch zur linken. Wende deinen Fuß vom Bösen.

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1: So ermahne ich euch nun, ich, der Gefangene in dem Herrn, dass ihr der Berufung würdig lebt, mit der ihr berufen seid, in aller Demut und Sanftmut, in Geduld. Ertragt einer den anderen in Liebe und seid darauf bedacht, zu wahren die Einigkeit im Geist durch das Band des Friedens. Ein Leib und ein Geist, wie ihr auch berufen seid zu einer Hoffnung eurer Berufung. Ein Herr, ein Glaube, eine Taufe. Ein Gott und Vater aller, der da ist über allen und durch alle und in allen. Einem jeden aber von uns ist die Gnade gegeben nach dem Maß der Gabe Christi. Darum heißt es, er ist aufgefahren zur Höhe und hat Gefangene mit sich geführt und hat den Menschen Gaben gegeben. Dass er aber aufgefahren ist, was heißt das anderes, als dass er auch hinabgefahren ist in die Tiefen der Erde? Der hinabgefahren ist, das ist derselbe, der aufgefahren ist über alle Himmel, damit er alles erfülle. Und er hat einige als Apostel eingesetzt, einige als Propheten, einige als Evangelisten, einige als Hirten und Lehrer, damit die Heiligen zugerüstet werden zum Werk des Dienstes. Dadurch soll der Leib Christi erbaut werden, bis wir alle hingelangen zur Einheit des Glaubens und der Erkenntnis des Sohnes Gottes, zum vollendeten Mann, zum vollen Maß der Fülle Christi, damit wir nicht mehr unmündig sein und uns von jedem Wind einer Lehre bewegen und umhertreiben lassen durch trügerisches Spiel der Menschen, mit dem sie uns arglistig verführen. Lasst uns aber wahrhaftig sein in der Liebe und wachsen in allen Stücken zu dem hin, der das Haupt ist, Christus, von dem aus der ganze Leib zusammengefügt ist und ein Glied am anderen hängt durch alle Gelenke, wodurch jedes Glied das andere unterstützt nach dem Maß seiner Kraft und macht, dass der Leib wächst und sich selbst aufbaut in der Liebe. So sage ich nun und bezeuge in dem Herrn, dass ihr nicht mehr leben dürft, wie die Heiden leben, in der Nichtigkeit ihres Sinnes. Ihr Verstand ist verfinstert und sie sind entfremdet dem Leben, das aus Gott ist, durch die Unwissenheit, die in ihnen ist, und durch die Verstockung ihres Herzens. Sie sind abgestumpft und haben sich der Ausschweifung ergeben, um allerlei unreine Dinge zu treiben in Habgier. Ihr aber habt Christus nicht so kennengelernt. Ihr habt doch von ihm gehört und seid in ihm unterwiesen, wie es Wahrheit in Jesus ist. Legt von euch ab den alten Menschen mit seinem früheren Wandel, der sich durch trügerische Begierden zugrunde richtet. Erneuert euch aber in eurem Geist und Sinn und zieht den neuen Menschen an, der nach Gott geschaffen ist in wahrer Gerechtigkeit und Heiligkeit. Darum legt die Lüge ab und redet die Wahrheit, ein jeder mit seinem Nächsten, weil wir einander Glieder sind. Zürnt ihr, so sündigt nicht. Lasst die Sonne nicht über eurem Zorn untergehen und gebt nicht Raum dem Teufel. Wer gestohlen hat, der stehle nicht mehr, sondern arbeite und schaffe mit eigenen Händen das nötige Gut, damit er dem Bedürftigen abgeben kann. Lasst kein faules Geschwätz aus eurem Mund gehen, sondern redet, was gut ist, was erbaut und was notwendig ist, damit es Segen bringe denen, die es hören. Und betrübt nicht den Heiligen Geist Gottes, mit dem ihr versiegelt seid für den Tag der Erlösung. Alle Bitterkeit und Grimm und Zorn und Geschrei und Lästerung seien fern von euch samt aller Bosheit. Seid aber untereinander freundlich und herzlich und vergebt einer dem anderen, wie auch Gott euch vergeben hat in Christus.
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0: 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Guten Abend und herzlich willkommen. Es folgt ein Beitrag von Walter Krug.
1: Das Leben des Christen, ein Gottesdienst. Liebe Zuhörer, der Abschnitt aus Römer Kapitel 12 ist ein sehr praktischer und führt uns in ein Leben der Nachfolge Jesu Christi. Dieses Kapitel macht unschwer deutlich, wie wir ganz praktisch und beispielhaft als Zeugnis in dieser Welt leben sollen. Ich möchte Sie gern Anteil nehmen lassen an den konkreten Aussagen der Heiligen Schrift, aus der wir erfahren können, dass Nachfolge Jesu nie Theorie, sondern immer die ganze Hingabe unseres Lebens beinhaltet. Gott hat uns aus lauter Liebe und zu einem hohen Preis das neue Leben geschenkt. Durch den Glauben kann jeder diese Vergebung erfahren. Nun geht es darum, dass wir ihm dieses neue Leben zur Verfügung stellen. Sicher müssen wir umdenken und unser Wesen und Verhalten von ihm prägen lassen. Paulus beschreibt dies in Römer 12, Verse 1 und 2. Das Leben als Gottesdienst. Ich ermahne euch nun, liebe Brüder, durch die Barmherzigkeit Gottes, dass ihr eure Leiber hingebt als ein Opfer, das lebendig, heilig und Gott wohlgefällig ist. Das sei euer vernünftiger Gottesdienst. Und stellt euch nicht dieser Welt gleich, sondern ändert euch durch Erneuerung eures Sinnes, damit ihr prüfen könnt, was Gottes Wille ist, nämlich das Gute und Wohlgefällige und Vollkommene. Paulus hat in den vorangegangenen Kapiteln gezeigt, wie man gerecht werden und in dieser Gerechtigkeit vor Gott bestehen kann. Jetzt will er zeigen, wie sich der christliche Glaube im praktischen Lebensvollzug gestaltet. Christen sind verpflichtet, ihr Leben nach Gottes Willen zu gestalten. Dazu gibt Römer 12 ausreichend Hilfestellung. Gebt eure Leiber zum Opfer. Das will Gott. Unsere Nachfolge ist weder theoretisch noch oberflächlich. Oberflächlich betrachtet ist das Leben ohne den Glauben an Jesus Christus attraktiver und verspricht mehr Freude. Genauer besehen hält es nichts von dem, was es versprochen hat. Oberflächlich betrachtet scheint das Leben mit Jesus Christus schwierig zu sein und stellt zu hohe Anforderungen. Aber wer mit Jesus lebt, dem erweist es sich als ein Leben wahrer Freude und Freiheit. Das Leben des Christen ist im Grunde ein gottgeweihtes. Es wird nicht in Angleichung an die Welt, sondern in der Umgestaltung durch Gott gelebt. Drei hilfreiche Gedanken will ich zu diesen beiden Versen sagen. Erstens, die Ermahnung. Ich ermahne euch, sagt Paulus. Die zarte und herzliche Bitte des Paulus Parakleo heißt trösten, zusprechen, stärken. Paulus macht keinen Vorwurf und gibt keine Verweise. Er ermutigt an Christi statt. Unser Leben soll diesem einen anvertraut sein. Dies gilt für alle, die durch den Glauben an Christus Gottes Kinder geworden sind. Sie sind Menschen, deren sich Christus nicht schämt, sie Brüder zu nennen. Der Aufruf zur Hingabe gilt dem Herzen und dem Körper. Wer nicht Christi Eigentum ist, ist tot in seiner Sünde und kann daher nicht zur Hingabe aufgefordert werden. Durch die Barmherzigkeit Gottes beinhaltet Vergebung, Frieden und Geborgenheit. Das sind genügend Motive, um unser Leben diesem einen hinzugeben. Darbieten als Opfer zeigt die Art der Hingabe. Unsere Hingabe zeigt, was der Herr für uns bedeutet. Wir geben uns Christus gern, weil wir alles von ihm empfangen haben. Zweitens, das Opfer. Das Gebiet der Hingabe sind unsere Leiber. Gott will unser ganzes Leben, alles soll ihm gehören. In einer Missionsveranstaltung wird zum Opfer aufgerufen. Ein Junge, der kein Geld hat, stellt sich auf den Kollektenteller. Er hat verstanden, worum es geht. Er schenkt sich selbst, und das ist mehr als viel Geld. Das lebendige Opfer ist die Qualität der Hingabe. Den toten Blutopfern des alten Bundes wird das lebendige Opfer des neuen Bundes gegenübergestellt. Jesus verschwieg seinen Jüngern nicht das Ärgernis des Kreuzes. Hingegebenes Leben ist ständige Selbstaufgabe. Jesus verlangt nichts, was er nicht selbst vorher gelebt und gegeben hätte. Drittens die Folge. Das Ziel der Hingabe ist das Gott wohlgefällige Leben. Der aufrichtige Wunsch ist, Gott zu gefallen, angenehm zu sein vor Gott. Die Logik der Hingabe ist ein vernünftiger Gottesdienst. Die völlige Auslieferung ist nichts Unmögliches. Die Folge ist, dass wir den reichen Segen der Gemeinschaft mit Christus erfahren. Paulus sagt, nehmt den neuen Menschen an. Wenn diese Umwandlung einmal vollzogen ist, kann unser Leben nie mehr das alte sein. Wir sind immer noch fehlerhafte, sterbliche Wesen und mit vielen menschlichen Unzulänglichkeiten behaftet. Aber der innewohnende Heilige Geist kann nun ungehindert unseren Leib beherrschen. Hoffentlich von Tag zu Tag mehr und mehr. Nun will er auch durch uns in Kraft wirken. Unsere menschliche Schwachheit braucht dabei kein Hindernis zu sein. Liebe Zuhörer, der amerikanische Evangelist Moody hat einmal gesagt, wenn Gott einen Berg versetzen will, dann nimmt er keine Eisenstange, sondern einen Wurm. Jesaja 41, Vers 15 sagt, fürchte dich nicht, du Würmlein Jakob, du armer Haufe Israel, ich helfe dir, spricht der Herr, und dein Erlöser ist der Heilige Israels. Siehe, ich habe dich zum Schafen neuen Dreschwagen gemacht, der viele Zacken hat, dass du Berge zerdreschen und zermalmen sollst und Hügel wie Spreu machen. Tatsache ist, dass wir selbst zu viel Kraft besitzen. Wir sind Gott nicht schwach genug. Gottes Kraft ist mehr wert als alle Menschenkraft. Darum wollen wir ihm um seine Kraft bitten, weil wir wissen, dass seine Kraft in den Schwachen mächtig ist. Was ist das für ein Segen und eine Freude, wenn wir so aus Gottes Wort von einer Kraft zur anderen gelangen und unser alltägliches Leben ein Gottesdienst ist zu seiner Ehre.

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1: Ich bin Henning Schwörer. AfD-Chefin Weidel sieht ihre Partei nach den jüngsten Wahlerfolgen als politische Erbin der CDU. In Berlin forderte sie die Christdemokraten auf, ihre Abgrenzung zur AfD zu überdenken. AfD-Chef Chrupalla verlangte erneut den Rücktritt von Kanzler Merz. Die Grünen kritisierten Merz' Reaktion auf die Wahlergebnisse als ohne Demut und ohne Blick nach vorn. Die Linke wertete die Wahlen als Warnsignal für die Sozialpolitik der Bundesregierung. Die Kreml-Partei Geeintes Russland hat die Duma-Wahl in Russland klar gewonnen. Laut Wahlkommission kommt sie auf knapp 58% der Stimmen und erhält voraussichtlich 355 der 450 Sitze.
2: Ernsthafte Konkurrenz gab es für Putins Partei nicht. Beobachter berichten von Unregelmäßigkeiten und kritisieren den Ausschluss echter Oppositionsparteien. Die Europäische Union erkennt die Abstimmungen in besetzten ukrainischen Gebieten nicht an und kündigt Sanktionen gegen Verantwortliche an. Ulrike Klein, Redaktion.
1: Die IG Metall hat heute bundesweit zu Protesten in der Autoindustrie aufgerufen. An mehr als 200 Orten beteiligten sich Beschäftigte von Herstellern und Zulieferern. Die Gewerkschaft fordert besseren Schutz vor Konkurrenz aus China und weitere staatliche Unterstützung. Außerdem soll die Altersteilzeit in ihrer bisherigen Form fortgeführt werden. In Baden-Württemberg beginnt Anfang Oktober die nächste Tarifrunde. Nach dem 31. Oktober sind dort auch Warnstreiks möglich. Bundesinnenminister Dobrindt will deutlich mehr Syrern in Deutschland den Schutzstatus aberkennen lassen. Das Bundesamt für Migration und Flüchtlinge soll die Fälle noch in diesem Herbst auf breiter Front prüfen. Zuerst könnten alleinreisende junge Männer ohne Arbeit und mit Sozialhilfe betroffen sein. Hintergrund ist die veränderte Lage in Syrien. Parallel soll die freiwillige Rückkehr stärker gefördert werden. Gutverdienende müssen 2027 voraussichtlich deutlich mehr für die Sozialversicherung zahlen. Die Beitragsgrenzen für Kranken- und Rentenversicherung steigen stärker als bisher erwartet. Wer mehr als rund 5.800 Euro brutto im Monat verdient, zahlt künftig mehr für die Krankenkasse. Ab etwa 8.450 Euro steigt auch der Rentenbeitrag. Grund ist die kräftige Lohnentwicklung im Jahr 2025. Für gesetzlich Versicherte kann das insgesamt rund 100 Euro mehr im Monat bedeuten.
0: Deutschlandwetter.
1: Heute Nacht lockern die Wolken auf, stellenweise bildet sich Nebel und die Werte sinken auf 9 bis 2 Grad. Morgen scheint nach Nebelauflösung oft die Sonne und es bleibt trocken. Nur im äußersten Nordwesten halten sich dichtere Wolken. Die Höchstwerte erreichen 15 bis 23 Grad.
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4: Hallo und herzlich willkommen hier bei Glaube und Wissen. Zunächst ein wenig Musik und dann ein Vortrag von Dr. Jürgen Spieß. Bleiben Sie dran.

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1: Radikale Religion. Das ist das Thema, mit dem wir uns in den nächsten Tagen beschäftigen wollen. Und da ich die Ehre und das Vergnügen habe, zu den beiden ersten Abenden jeweils eine etwas längere Einführung machen zu können, möchte ich mich zunächst auch etwas vorstellen, damit Sie etwas von meiner Biografie wissen und manches vielleicht von daher auch besser einordnen können. Ich komme aus Dillenburg, das ist eine kleine Stadt in Hessen. Dass ich aus dieser Stadt komme, könnte man dann merken, wenn man sich auskennt, wenn ich Zischlaute gebrauche. Ich werde Zischlaute deshalb vermeiden. Also ich werde nicht über Geschichtlichkeit sprechen, sondern über Historizität. Ich würde auch nie über Geschlechtlichkeit sprechen, sondern dann über Sexualität. Wenn man aus Dillenburg kommt, hat man Probleme mit den Zischlauten. Also man kann schwer unterscheiden die Kirche, in die man hineinbeißt, von der, in die man hineingeht. Und wenn es ein Kirchentag ist, dann fragen sich die Dillenburger, ob es da auch eine Kirchenkönigin gibt. Dillenburg ist, wenn berühmt, dann für Wilhelm von Oranien berühmt. Wilhelm von Oranien hat im 16. Jahrhundert den Freiheitskampf der Holländer geführt und deshalb ist Dillenburg so eine Art Wallfahrtsort für Holländer. Und die holländische Fußballnationalmannschaft, die spielt in den Farben von Dillenburg in Orange. Das kann man leider jetzt bei der Europameisterschaft nicht sehen, weil die Holländer sich leider nicht qualifiziert haben, obwohl diesmal noch mehr Nationen teilnehmen können als sonst. Die holländische Fußballnationalmannschaft singt vor Beginn eines jeden Länderspiels ein Lied auf einen Dillenburger. Leider können Sie das in den nächsten Wochen nicht hören, sonst würde ich Ihnen sagen, achten Sie mal auf die erste Zeile. Die erste Zeile der holländischen Nationalhymne heißt, Wilhelmus von Nassauen bin ich von deutschem Blut. So beginnt die Nationalhymne der Holländer. Wilhelmus von Nassauen, das geht immer auf den Dillenburger Wilhelm von Oranien zurück, bin ich von deutschem Blut. Man kann sich vorstellen, dass immer wieder neu in Holland darüber diskutiert wird, ob man die erste Zeile nicht irgendwie ändern sollte, in der holländischen Nationalhymne vom deutschen Blut zu singen. Das geht zurück auf Wilhelm von Oranien aus Dillenburg. Und wie Sie sich denken können, gibt es in Dillenburg ein Wilhelm von Oranien Gymnasium. Und ich war auf diesem Wilhelm von Oranien Gymnasium. Und damals, als ich in die Oberstufe kam, mussten wir uns entscheiden zwischen sprachlichem Zweig und mathematischem Zweig. Und ich habe mich damals für den sprachlichen Zweig entschieden. Das war ganz ungewöhnlich, hat aus meiner Klasse nur noch ein Junge gemacht. Weil die Jungs gingen alle mathematischen Zweig, die Mädchen sprachlichen Zweig. So waren wir die beiden letzten überlebenden Jungen aus unserer Klasse und saßen deshalb zwangsweise nebeneinander und bildeten eine Notgemeinschaft. Und dieser Junge war Christ. Und er sagte zu mir, Jesus Christus ist von den Toten auferstanden. Ich fand das wirklich eine ganz überraschende Mitteilung, eine wirkliche Neuigkeit. Ich habe die anderen in der Klasse gefragt, was sie über ihn denken und die haben gesagt, der ist Christ, weil seine Eltern auch Christen sind. Und das stimmte, seine Eltern waren auch Christen. Das Argument hat mich nicht 100% überzeugt, weil er sein Christsein nicht mit seinen Eltern begründet hat, sondern mit der Auferstehung von Jesus Christus. Und die Auferstehung von Jesus Christus hat ja bekanntlich mit seinen Eltern nichts zu tun. Und das hat mich sehr interessiert und das sind wir sozusagen schon beim Thema 1, Wahrheit. Das hat mich interessiert, was ist eigentlich dran an dieser Auferstehung, von der er sprach. Und es war mir sehr schnell klar, das ist sozusagen grundlegend für den christlichen Glauben. Und darum habe ich begonnen, mich mit dem Neuen Testament zu beschäftigen. Ich habe dann in Gießen studiert, das ist die nächste Universität zu München und dann zu Dillenburg und dann in München, hauptsächlich in München und habe in München meine Doktorarbeit geschrieben in alter Geschichte. Ich bin also staatlich geprüfter Althistoriker. Manchmal werde ich gefragt, was eigentlich ein Althistoriker ist. Also Althistoriker ist eine Fachbezeichnung. Es ist nicht so, dass jeder Historiker irgendwann automatisch zum Althistoriker wird. Sondern Althistoriker ist eine Fachbezeichnung. Da versteht man die Zeit von Beginn der Erfindung der Schrift, also gut 3000 vor Christi Geburt, bis Beginn des Mittelalters. Mittelalter, das legt jeder Professor selbst fest, sagen wir irgendwo zwischen 300 und 500 nach Christi Geburt beginnt das Mittelalter. Ich habe, um meine Marktchancen zu erhöhen, auch noch Ägyptologie studiert. Das hat leider meiner Handschrift nicht wesentlich geholfen. In meinem allerersten Zeugnis nach einem halben Jahr stand ein einziger Satz: Jürgen hat einen guten Anfang gemacht, bis auf die Schrift. Leider ist also meine Handschrift durch das Hieroglyphenstudium nicht wesentlich verbessert worden. Das führt zu dem Problem, dass ich leider oft das nicht lesen kann, weil ich mir erst kurz vorher aufgeschrieben habe. Das wird sicher auch heute Abend ab und zu der Fall sein. Dann habe ich gewisse Probleme. Ja, also das ist so mein beruflicher Hergang, meine Ausbildung, Historiker, Althistoriker. Von meiner Biografie ist noch von Interesse, dass ich zum zweiten Male verheiratet bin. Meine erste Familie, Frau und Kind, sind vor vielen Jahren beim Verkehrsunfall ums Leben gekommen. Das war auf dem Rückweg aus der DDR. Daraus kann man auch schon sehen, dass es viele Jahre her sein muss, als es die DDR noch gab. Ende der 70er Jahre bin ich bereits regelmäßig in die DDR gefahren und habe da Vorträge gehalten. Das war offiziell mir nicht erlaubt zu tun. Und man hat dann bei größeren Veranstaltungen gesagt, haben wir heute einen Besucher, der hat eine weite Reise hinter sich, der kommt aus Westdeutschland. Das war eine ganz weite Reise von Westdeutschland nach Ostdeutschland. Wobei die Reise von Ostdeutschland nach Westdeutschland war noch weiter. Und weil er so eine weite Reise hat, darf er jetzt ein etwas längeres Grußwort halten. Und da habe ich Grußworte von 45 Minuten Länge von mir gegeben, um die Leute zu grüßen, die da waren. Ich habe sogar einmal bei einer Veranstaltung eine Frage mit Erlaubnis der Veranstalter kurz und knapp in 45 Minuten beantwortet. Das ist aber keine Drohung, falls Sie nachher eine Frage an mich haben. Werde ich versuchen, kürzer zu antworten. Und auf einer dieser Fahrten aus der DDR, als ich erstmals mit meiner Familie da war, hatten wir einen sehr schweren Verkehrsunfall auf dem Rückweg, bereits wieder im westlichen Teil Deutschlands. Ich selber habe diesen Unfall nicht mitbekommen, weil ich auf dem Rücksitz saß, mit unserem Kind gespielt oder gesprochen habe und von einem Moment zum anderen war es eben vorbei mit der Ehe und Familie. Und aus unerklärlichen Umständen ist meine Frau also auf die gegenüberliegende Seite gekommen, direkt auf einen LKW, und sie hat es nicht überlebt, unser Sohn hat es nicht überlebt, und durch einen unglaublichen Zufall bin ich unterhalb des Beifahrersitzes am Leben geblieben. Wir waren nicht sehr lange verheiratet, unsere Freundschaft und Ehe hat insgesamt etwas mehr als 3 Jahre gedauert und unser Kind war gerade mal gut 10 Monate alt. Aber es ist klar, gerade am Anfang einer Ehe und Familie hat man viele Pläne und ist voller Idealismus. Wenn ich weiter von dieser Ehe erzählen würde, würde ich idealisieren, das will ich natürlich nicht. Aber daraus können Sie sehen, worüber mein Interesse morgen Abend besteht. Denn spätestens von dem Zeitpunkt an hat mich die Frage natürlich beschäftigt, wie ist Leid und die Frage nach Gott zusammenzubringen. Aber das ist ja erst das Thema morgen Abend. Heute Abend geht es um die Wahrheitsfrage. Also das, was für mich von Interesse war nach der Begegnung mit meinem Schulfreund. Das Thema für die Tage heißt ja radikale Religion. Das sind beides Worte aus dem Lateinischen, wie Sie wahrscheinlich wissen. Radikal, das hängt mit radex, die Wurzel, zusammen. Das heißt, wer eine radikale Lösung sucht oder eine radikale Frage stellt, der will an die Wurzel. Der will also nicht eine Antwort der Oberfläche oder eine Oberflächenbehandlung, sondern es soll an die Wurzel gehen. Das wissen Gärtner, wie wichtig es ist, nicht nur an der Oberfläche was zu machen, sondern tatsächlich bis zur Wurzel. Vor allem, wenn man Unkraut nicht mehr haben will im Garten, muss man nicht einfach nur oben was abschneiden, sondern am besten ist es, dass man etwas mit der Wurzel heraus nimmt. Leider weiß man auch, dass es beim Zahnarzt Wurzelbehandlungen gibt, die auch besser helfen, als vielleicht nur von außen die Zähne neu und frisch anzustreichen. Also Wurzel radikal, das bedeutet, man will an die Wurzel gehen. Also man hat eine Fragestellung, die radikal ist. Man sucht nach Lösungen, die eine radikale Veränderung bedeuten. Nicht nur etwas an der Oberfläche verändern, was also in kurzer Zeit, weil die Wurzeln immer noch so sind, wie sie waren, wieder das Alte hervorbringen. Bei Religion ist die Frage etwas komplizierter, das kommt auch aus dem Lateinischen, aber da gibt es, wie man im historischen Wörterbuch der Philosophie nachlesen kann, 2 verschiedene etymologische Bedeutungen. Einerseits könnte es kommen von relegere, das heißt etwas wiederlesen, und das heißt einfach, dass man etwas beachtet, dass er etwas ernst und wichtig nimmt, Cicero hat das verstanden als Beachtung der Gesetze, das, was die Götter gedacht haben und gewollt haben, dass man sich damit beschäftigt. Es gibt aber auch eine andere etymologische Erklärung von Religion aus Religare. Und Religare heißt sich binden, festmachen. Das haben viele dann im späteren Antike und im Mittelalter, in der Neuzeit für sozusagen den interessanteren Begriff gehalten, bis dahin, dass Martin Luther ja gesagt hat, Gott, das ist das, woran du dein Herz hängst, woran du dein Herz festmachst. Das sind die beiden Begriffe, die mit Religion zusammenhängen. Radikale Religion soll also heißen, dass wir uns mit einer Frage beschäftigen, die an die Wurzel geht und die etwas zu tun hat mit der Bindung, die wir in unserem Leben eingehen, das, woran wir uns halten, woran wir uns richten. Heute Abend heißt er das Thema Wahrheit und Toleranz. Und da mag es manchem so vorkommen, dass das eigentlich problematische Wort bei Wahrheit und Toleranz das Wort und ist. Also muss es nicht eigentlich heißen Wahrheit oder Toleranz. Also es ist nicht so, entweder hat man die Wahrheit gefunden, man glaubt sie zu besitzen, zu kennen, und dann ist man intolerant gegenüber allen anderen, die die Wahrheit nicht kennen oder gar haben. Oder aber man ist tolerant, aber das bedeutet, dass man gegenüber Wahrheitsansprüchen sehr zurückhaltend ist und sagt, jeder hat seine eigene Wahrheit. So wie der Klassiker in dem Lied ist von Frank Sinatra, I did it my way. Also jeder lebt nach seinem eigenen Gusto und nach seiner eigenen Wahrheit. Das ist also sozusagen die entscheidende Frage, der wir uns heute Abend stellen wollen. Wahrheit und Toleranz oder Wahrheit oder Toleranz? Gehört das zusammen oder sind das zwei ganz verschiedene Dinge? Ich beginne mit folgendem Punkt, mit der Frage nach Wahrheit und Verlässlichkeit. Ich habe mein Referat in drei Punkte überschrieben. Der Punkt 1 ist Wahrheit und Verlässlichkeit. Der zweite ist Wahrheit und Toleranz. Und der dritte ist Wahrheit und Gewissheit. Also Wahrheit und Verlässlichkeit, Wahrheit und Toleranz. Und das dritte, Wahrheit und Gewissheit. Ich beginne mit Wahrheit und Verlässlichkeit. Vor einigen Jahren gab es einen großen Kongress deutscher Philosophen, das waren damals die wohl namhaftesten Philosophen in Deutschland. Die hatten sich ein Thema gestellt für eine mehrtägige Veranstaltung. Das Thema lautete Wahrheitsansprüche in den Religionen heute. Wahrheitsansprüche in den Religionen heute. Und es war klar, bevor sie zu ihren Hauptreferaten kamen, mussten sie sich erstmal einigen, was wollen wir unter Wahrheit verstehen. Es gab also ein Eingangsstatement von einem Philosophieprofessor aus Bonn zur Frage, was ist Wahrheit? Und hat er folgendermaßen Wahrheit definiert. Wahr ist das, was verlässlich ist, was gilt und Orientierung gibt. Deshalb kann man ebenso von einem wahren Freund wie von einer wahren Aussage oder von einer wahren Begebenheit sprechen. Weil jeder Mensch eine verlässliche Lebensorientierung braucht, ist jeder auch an Wahrheit interessiert. Das ist eine schöne Definition, an die sich die Philosophen damals auch bis zum Schlussreferat gehalten haben. Und ich glaube, dass sie uns auch hilft, wenn wir über das Paar Wahrheit und Toleranz nachdenken. Denn wenn wir wissen wollen, ob das passt oder nicht passt, ist zunächst mal entscheidend, wie definieren wir Wahrheit und wie definieren wir Toleranz. Und dann müssen wir sehen, kommt das zusammen oder wo kommt es eben nicht zusammen. Und Wahrheit eben als das zu definieren, worauf wir uns verlassen können. Das, was gilt, was Orientierung gibt. Und dann natürlich die logische Schlussfolgerung, dass deshalb jeder Mensch an Wahrheit interessiert ist. Das heißt, wir brauchen alle etwas, worauf wir uns verlassen können. Das ist übrigens im Deutschen eine sehr schöne Formulierung. Ich verlasse mich. Das ist eine super Formulierung. Ich verlasse mich. Wir können also nicht bei uns selber bleiben, sondern wir müssen uns verlassen. Und die Frage ist, worauf sollten wir uns verlassen? Können wir dem vertrauen, worauf wir uns verlassen? Der Gegenbegriff zum Vertrauen wäre ja etwa die Skepsis. Ich selbst bin außerordentlich skeptisch aufgewachsen. Also mich haben Familiensprüche oder vor allen Dingen ein Familienspruch geprägt, der mir sehr geholfen hat, ein sehr radikaler Skeptiker zu werden. Sie kennen das auch, Familiensprüche ist das, was in der Familie vielleicht immer wiederholt wird und von daher sich einprägt oder was vielleicht nur ganz selten vorkommt, aber so fulminant, dass uns das jahrelang beschäftigt. Und oft mehr als die offizielle Erklärung, die die Eltern abgeben über das Leben. Und als ich zum ersten Mal darüber nachdenkte, dachte, also bei Ihnen wird das auch so sein, dass es Sprüche gibt, positiv, du schaffst das schon, was sollen die Leute von uns denken oder was auch immer. Es gibt ja alle möglichen Sprüche, können Sie mal nachdenken. Bei mir war das so, als ich zum ersten Mal darüber nachdachte, was so ein Familienspruch bei uns zu Hause war, sah ich meinen Vater, der immer, wenn ein Politiker im Fernsehen sprach, sagte, alles gelogen. Wenn die Nachbarin erzählte, wenn meine Mutter erzählte, was die Nachbarin gesagt hat, dann hat er gesagt, alles gelogen. Und wenn man mit diesem Familienspruch aufwächst, alles gelogen, egal wer was sagt, alles gelogen, dann hat man wirklich gute Aussichten, ein skeptischer Mensch zu werden. Also von daher war Skepsis etwas, was tief in mir drin ist und ist auch heute noch tief in mir drin. Also Skepsis gegenüber das, was ich höre und lese, das ist sehr stark in mir. Die Frage ist natürlich, ist totale Skepsis überhaupt lebbar? Da sagt man das schon sprachlich gar nicht lebbar. Also wer sagt, alles gelogen, muss ja wenigstens diesen Satz für falsch, für wahr halten. Also kann man das überhaupt leben? Führt nicht ein Satz wie, es gibt gar keine Wahrheit ins Absurde, so hat es der Philosoph Spemann mal gesagt, weil man muss ja wenigstens diesen Satz, dass es keine Wahrheit gibt, für wahr halten. Sonst ist jedes Gespräch beendet. Oder wie man auch sagt, er war absolut überzeugt, dass alles relativ ist. Also wir kommen gar nicht umhin, von festen Überzeugungen auszugehen. Das Wort Skepsis kommt aus dem Griechischen und heißt, wie ich mal gelesen habe, etwas prüfend aus der Distanz betrachten. Und das ist auch nötig. Wenn nämlich alles wahr wäre, was wir hören, sehen oder lesen, müssten wir nicht skeptisch sein. Wir wissen aber, dass nicht alles wahr ist. Wir wissen, dass es Irrtum gibt, es gibt Täuschung und es gibt Lüge. Deshalb müssen wir die Dinge prüfen. Gleichzeitig können wir aber mit totaler Skepsis nicht leben. Der Gießener Philosoph Odo Marquardt, der immer wieder mal für einen guten Spruch zu haben war, hat gesagt, so wie es in der Physik den Satz von der Erhaltung der Energie gibt, gibt es beim Menschen den Satz von der Erhaltung der Naivität. Das klingt jetzt nicht so gut. Er wollte damit sagen, wenn jemand sagt, ich bin ein Skeptiker, dann heißt das eigentlich nur, er ist in einem bestimmten Bereich ein sehr skeptischer Mensch. Aber im anderen Bereich ist er naiv, um sozusagen seinen Naivitätspegel zu halten. Er braucht immer etwas, worauf er vertraut. Wir können gar nicht leben. Und Marquardt schreibt, es geht nicht darum, ob wir glauben im Sinne von Vertrauen, sondern die Frage ist, wem wir glauben und vertrauen und wie gut das jeweils begründet ist. Wir sind sozusagen permanent Glaubende, wir müssen uns nämlich immer auf andere verlassen. Ich verlasse mich. Wir können gar nicht anders. Auch heute Abend sind wir hier eine Gemeinschaft von Glaubenden. Wir haben geglaubt, dass diese Veranstaltung stattfindet. Das war vorher nicht beweisbar, ist auch morgen nicht unbedingt beweisbar, kommt darauf an, was wir als Beweis anerkennen könnten. Aber wir haben den Vertrauensschritt gemacht. Wir haben gelesen, es findet heute Abend statt. Und wir glauben grundsätzlich alles, was auf weißen oder gelben oder grünen Zetteln steht. Also sind wir gekommen. Oder uns hat jemand eingeladen und eigentlich, was der sagt, ist grundsätzlich wahr. Aber es war immer noch ein Glaubensschritt nötig. Er hätte sich irren können. Vielleicht war der Vortrag gestern oder ist erst morgen. Also wir sind praktisch Glaubende und das ist nicht nur eine Frage Personen gegenüber, sondern später auch Institutionen. Nicht nur Personen wie der eigenen Eltern oder Lehrern, sondern und Freunden und Büchern, sondern wir sind auch Glaubende gegenüber Institutionen. Wir vertrauen der Institution des Arztes, des Kochs, des Piloten, des Mechanikers. Wir können nicht alles überprüfen. Wir müssen uns permanent verlassen. Ich verlasse mich. So meint Odo Marquardt, wir kommen nur umhin zu vertrauen. Totale Skepsis ist nicht lebbar. Wir müssen also in unserem Leben eine Art Balance finden zwischen Vertrauen und Skepsis. Wie ich eben schon sagte, allein die Sprache zeigt schon, dass radikale Skepsis nicht möglich ist. So gibt es auch andere Bereiche. Also wie gesagt, die Sprache führt uns dazu, dass wir immer davon ausgehen, dass Wahrheit möglich und auch nötig ist, wenn wir Leute nach bestimmten Dingen fragen. Und eben der Satz selber ist kritisch zu sehen, zu sagen, es gibt keine Wahrheit, er müsste ja selbst dann für sich Wahrheit in Anspruch nehmen. Aber eigentlich in allen Bereichen gehen wir von Wahrheit aus und sind auch an Wahrheit interessiert. Also auch ein Wissenschaftler ist an Wahrheit interessiert. Er muss sogar von Wahrheit ausgehen, einmal davon, dass es möglich ist, Wahrheit überhaupt in unserem Universum zu erforschen und eine Wahrheit, auf die er aufbauen kann. Zum Beispiel die Wahrheit, wie man am besten Brücken baut, sodass sie halten. Das folgt gewissen Regeln, die wahr sind. Oder auch Medikamente, dass man Medikamente einsetzt, so in einer bestimmten Dosierung, dass sie Menschen helfen. Wir kommen nicht umhin, anderen zu vertrauen und davon auszugehen, dass unsere Welt, in der wir leben, uns ein wahres Gesicht zeigt. Leider zeigt sie uns manchmal auch das andere, eben Täuschung, Lüge und Irrtum. Wobei es auch interessant ist, sprachlich, dass wir nichts mehr verdammen, als wenn wir belogen werden. Wenn uns jemand, mit dem wir ganz eng befreundet sind, oder der Ehepartner belügt, das ist etwas, was ganz schwer zu vergeben ist, weil er stellt uns damit außerhalb der Wahrheit dieser Welt. Er hat uns eine Scheinwelt gesetzt. Und das ist etwas, was wir nicht wollen. Wir wollen alle in der Wahrheit leben. Und das sieht man oft bei Politikern, denen alles möglich verziehen wird. Aber wenn ein Politiker zugeben muss, dass er gelogen hat, ist er meistens nicht mehr zu halten. Weil das ist das, was am schlimmsten ist. Wer einen Menschen belügt, stellt ihn außerhalb der Wahrheit. Er gaukelt ihm etwas vor, was gar nicht real ist. Und das ist das, was uns am empfindlichsten trifft. Wir gehen von Wahrheit aus. Übrigens auch historisch gesehen, also in der Geschichte. Geschichte findet statt. Zum Beispiel, dass wir heute Abend hier sind, ist eine Wahrheit. Also am 31. Mai 2016 um 21 Uhr saßen wir in diesem Hörsaal in Freiburg. Das bleibt bis ewigen Zeiten wahr. Das wird nie mehr unwahr, diese Aussage. Das ist grundsätzlich wahr. Das kann selbst Gott nicht mehr rückgängig machen. Wir sitzen, also wir könnten euch morgen sagen, wir waren gar nicht hier. Und vielleicht findet noch einer, der das bezeugt, dass wir ein Alibi haben, dass wir ganz woanders waren. Aber sollte es einen Gott geben, der also sozusagen ein übergeordnetes Bewusstsein hat, der könnte sagen, also das kann ich hier ganz genau sagen, am 31. Mai 2016 warst du in dem Hörsaal um 21 Uhr. Das ist eine Wahrheit, die ist nie mehr rückgängig zu machen. Das heißt, historische Wahrheiten sind euch mal rückgängig zu machen, die haben stattgefunden. Es kann sein, wenn wir über die Vergangenheit forschen, dass wir sie nicht mehr herauskriegen, die Wahrheit. Aber es gibt eine Wahrheit und sollte sozusagen ein göttliches Bewusstsein geben, ein ewiges Bewusstsein, der könnte uns das noch erklären, könnte sagen, damals warst du da und da, auch wenn du es vergessen hast oder wenn du es sogar verdrängt hast. Es gibt eine Wahrheit in der Geschichte. Und übrigens den Begriff, wie man oft sagt, der Postmoderne, keiner glaubt an die Wahrheit, das stimmt nicht. Bei allen Dingen, die für uns wichtig sind, glauben wir schon an die Wahrheit. Also zum Beispiel nehmen wir an, Sie bekommen Ihren Bankauszug und sehen 500 Euro Defizit. Sie sind aber fest davon überzeugt, dass da stehen müsste 500 Euro plus. Dann sagen Sie doch nicht, die Bank hat Ihre Wahrheit, ich habe meine Wahrheit und jeder muss mit seiner Wahrheit leben. Ganz im Gegenteil. Dann gehen Sie zur Bank und sagen, hören Sie mal zu, meiner Meinung nach irren Sie, weil meiner Meinung nach muss anders. Also mindestens, wenn es Ihrem Nachteil wäre, die Unwahrheit, dann legen Sie doch Wert auf die Wahrheit. Mindestens, vielleicht legen Sie ja sogar Wert auf die Wahrheit, wenn das Ihrem Nachteil ist. Aber wenn die Unwahrheit Ihrem Nachteil ist, dann sind Sie ganz sicher hoch daran interessiert, dass die Wahrheit Raum gewinnt. Also wir gehen eigentlich von Wahrheit aus. Selbst in der Ethik, was sicher ein sehr kompliziertes System ist, gehen wir nicht davon aus, dass alles gleichgültig ist. Dass jeder nach seiner Fasson leben kann. Ich glaube, jeder, wenn er kurz nachdenkt, hat irgendetwas, wo er denkt, das sollte jetzt in der Welt nicht stattfinden. Es findet irgendwas in der Welt statt, wo man sagt, das sollte eigentlich nicht stattfinden. Also wir würden ja auch sagen, Kindermord, Schändung, Menschenhandel, Folter, sollte es nicht geben. Man kann nicht sagen, der eine sieht es halt so und der andere ist anders. Sondern wir würden sagen, das sollte nicht sein. Das ist auch nicht einfach beliebig. Wir haben ja im Deutschen dieses interessante Wortspiel, dass wir positiv formulieren können, das ist gleichgültig. Wenn wir es zusammenschreiben, heißt das gleichgültig. Also sozusagen das ist ein Problem, was wir in unserer Sprache zum Ausdruck bringen, womit wir auch sagen wollen, die Gleichgültigkeit glaubt niemand im ethischen Bereich. Weil wir auch wissen, Kindermord und Kinderliebe sind nicht gleichgültig. Und in diesem Moment tun Menschen vorsätzlich etwas in der Welt, wo wir sagen, das sollte nicht sein. Das ist nicht nur unser Belieben, dass wir persönlich Folter ablehnen oder Mord. Also ich persönlich lehne das ab, aber wenn andere denken, das ist gut so, jeder nach seiner Fasson. Das machen wir alles nicht. Also wir stellen fest, wenn wir uns mit der Wahrheitsfrage beschäftigen, dass Wahrheit für uns nötig ist. Wir könnten gar nicht anders leben, schon in der Sprache, ohne von Wahrheit auszugehen. Weil wir uns auf das auch verlassen müssen, was Gültigkeit hat. Vielleicht auch manchmal in diesem Wortsinne wahr und bewährt, was sich bewährt hat. Da kommen wir gar nicht umhin. Wie ist es nun mit der Toleranz? Kommen wir also zu dem zweiten Begriff, Wahrheit und Toleranz. Das Wort Toleranz kommt vom lateinischen tolerare und heißt dulden. Und das hängt wiederum mit einem anderen lateinischen Wort zusammen, tollere, Lasten aufheben. Nun klingt das natürlich, dass es dulden ist eine Last, dass man etwas erduldet, das ist ja eine Last. Gleichzeitig gilt das natürlich sehr passiv und sehr defensiv. Toleranz, wir tolerieren etwas. Manche denken auch, so ein bisschen von oben herab. Also ich toleriere das so ein bisschen von oben herab. Aber immerhin, Das ist ja keine Feindschaft und kein Streit. Immerhin, ich toleriere es. Im historischen Wörterbuch der Philosophie, das ich auch hier zu Rate gezogen habe, steht folgende Definition von Toleranz. Toleranz ist die Duldung von Personen, Handlungen oder Meinungen, die aus moralischen oder anderen Gründen abgelehnt werden. Aber sie werden geduldet aus Respekt vor der anderen Person. Also es gibt sozusagen eine Toleranz in sachlicher Hinsicht, weil man aber die Person nicht ablehnt. Deshalb versucht man heute auch oft zu sagen, Anerkennung ist eigentlich mehr als nur tolerieren. Und das ist ganz wichtig, dass im Bewusstsein zu haben, dass Anerkennung der Person zentral ist. Ja, im christlichen Glauben ist ja sogar so, dass Jesus sagt, liebe deine Feinde. Das ist nicht nur tolerieren. Bete für die, die euch verfolgen. Also das ist nicht nur etwas tolerieren, sondern das ist mehr. Das ist die Anerkennung einer anderen Person. Und Toleranz sollte auch mehr sein als nur erdulden. Aber immerhin, das ist schon ein erster Schritt, dass wir eine andere Meinung ertragen. Im technischen Bereich, so schreibt man das historische Wörterbuch der Philosophie, spricht man von der Fehlertoleranz. Das kennen Sie vielleicht. Manchmal gibt es so einen Zettel vom Oberbürgermeister, kriege ich ab und zu mal einen Brief. Also nicht, weil wir uns so gut kennen würden, der Oberbürgermeister und ich von Marburg, sondern da steht drin, also Sie haben vor 2 Wochen um 14.37 Uhr sind Sie statt 50, 57 gefahren. Abzüglich der Fehlertoleranz macht das eben 15 oder 20 Euro. Also man sagt, da ist eine Fehlertoleranz drin, vielleicht war die Messung nicht ganz so präzise, aber es ist trotzdem noch zu viel gewesen und deshalb müssen Sie Strafe zahlen. Wir haben in dem Institut, für das ich gearbeitet habe, vor einigen Jahren mal einen Film gemacht über Entstehung der Sterne. Und wenn man sich mit Kosmologie beschäftigt, da ist man ja beeindruckt, wenn die Kosmologen, die sprechen von 100 Milliarden Sternen, 100 Milliarden Galaxien, da sagt nicht als Laien, haben sie es nicht noch mehr kleiner. Also ich meine, 96 Milliarden Galaxien wäre auch schon super, aber die gehen gleich mit 100 Milliarden. Und da habe ich mal einen Professor aus Zürich, der war Professor für die Entstehung und Entwicklung von Sternen, gefragt, wie hoch ist denn Ihre Fehlertoleranz? Na, der hat gesagt, die liegt bei 50%. Das wäre für Autofahrer wieder ziemlich günstig, meistens jedenfalls. Also er hat gesagt, es ist so, wenn wir sagen, in unserer Galaxie sind 200 Milliarden Sterne, dann könnten es auch 100 Milliarden sein, es könnten auch 300 Milliarden sein, vielleicht sind es sogar 400 Milliarden. Also von daher kann man da schon mal großzügig sein. Also Toleranz, man toleriert etwas, man duldet etwas. Fehlertoleranz im technischen Bereich, im menschlichen Bereich heißt das, dass man andere Meinungen duldet. Diktaturen sind normalerweise nicht tolerant, weil ein Diktator duldet nur seine eigene Meinung. Man kann durchaus sagen, Voraussetzung für die Toleranz ist, dass man überhaupt eine Meinung hat. Also wenn man in einer Sache gar keine Meinung hat, muss man auch keine andere tolerieren. Also praktisch nur, weil ich eine Überzeugung habe und jetzt mit jemandem zusammen bin, der andere hat, stehe ich ja überhaupt vor dem Problem, etwas tolerieren zu müssen. Wenn alle meiner Meinung wären, müsste ich keine andere Meinung tolerieren. Also wer keine Überzeugung hat, muss keine andere tolerieren. Und da spricht man auch am besten nicht von Toleranz, sondern da hat sich eher eingebürgert zu sagen, das ist indifferent. Also man hat eben keine Meinung und da spricht man von einer Indifferenz. Weil wie gesagt, zur Toleranz gehört es gerade eine Meinung. Also gerade nicht so, wie die Überschrift suggeriert oder auch die Diskussion es suggeriert. Wahrheit ist sozusagen der Toleranzkiller. Sondern Toleranz ist überhaupt nur nötig, wenn einer eine Wahrheitsüberzeugung hat. Wenn man keine Überzeugung hat, ist Toleranz völlig unnötig, weil dann kann jeder nach seiner Fassung das machen. Nur wenn ich überzeugt bin, bestimmte Dinge sind nicht richtig, wie Folter oder sonst etwas oder auch in anderen Bereichen, das ist nicht richtig, dann spielt die Frage der Toleranz eine große Rolle. Also erst in diesem Moment wird die Toleranz zu einem wichtigen Punkt. Gibt es Grenzen der Toleranz? Man kann sich das natürlich gleich klar machen, dass es auch Grenzen der Toleranz gibt. Vor vielen Jahren gab es mal eine große Aufmarsch gegen Ausländerfeindlichkeit. Schon eine ganze Reihe von Jahren her und die Frage selbst ist ja so aktuell, wie man immer wieder erfährt. Das hat man damals allerdings unglücklicherweise den Aufstand der Anständigen gehalten. Vielleicht erinnern Sie sich noch schon ein paar Jahre her. Das ist deshalb unglücklich, weil mancher, weil er an der Demonstration mitgewirkt hat, schon dachte, er wäre ein Anständiger, weil er jetzt an dem Aufmarsch der Anständigen teilnimmt. Manche haben auch gesagt, es wäre vielleicht besser, es gäbe einen Aufstand der Zuständigen, als nur einen Aufstand der Anständigen. Man wollte damit demonstrieren gegen Ausländerfeindlichkeit in Worten und Taten. Und die Wochenzeitung Die Zeit hat damals auf der Titelseite geschrieben, das ist ein Marsch der Intoleranz. Und zwar genau aus diesem Grund, nämlich zu sagen, wir tolerieren keine Ausländerfeindlichkeit, weder in Worten noch in Taten. Das heißt, Toleranz kann auch nicht ohne jede Grenze sein. Früher gab es ja den Spruch, habe ich jetzt vor kurzem jetzt wieder irgendwo gelesen, wer nach allen Seiten offen ist, kann nicht ganz dicht sein. Also man kann gar nicht sozusagen ein Haus haben, was nach allen Seiten offen ist, sondern man braucht auch bestimmte Begrenzungen. Die Frage ist, wo kommen diese Begrenzungen her? Und das gilt selbst, wie dieser Aufmarsch damals zeigte, auch in ethischen Bereichen. Gibt es Grenzen der Toleranz? Selbstverständlich. Also einmal gibt es natürlich Grenzen der Toleranz in Wissensfragen. Also es ist zum Beispiel nicht völlig egal, wie man Medikamente bei welcher Krankheit auch immer einnimmt, sondern man muss wissen, welches Medikament ist wofür. Und meistens ist auch sehr wichtig, welche Dosis. Es ist auch nicht unwichtig, mit welcher Statik Brücken gebaut werden. Mathematik, könnte man sagen, ist komplett intolerant. Und so ist also praktisch die Berechnung von Statik, die das eine Brücke hält, nicht im Belieben des Ingenieurs oder Architekten gestellt. Und wenn der Staat den Eindruck hätte, da macht einer Brücken oder Häuser, die gar keinen Halt haben können, dann muss eigentlich der Staat eingreifen. Er kann das nicht dulden. Also, es gibt, man sieht schon bei Eltern, die greifen auch schon mal ein, das ist nicht eine Frage des Wissens, sondern das ist eine ethische Frage. Und sollten Eltern in die Küche kommen und zwei minderjährige Kinder versuchen, gerade einen Streit mit den Küchenmessern auszutragen, würde man auch versuchen, dagegen einzuschreiten und zu helfen. Also sozusagen nur eine Hilfe, dass man sich nicht selber irgendwie, dass man sich nicht selber verletzt. Also es gibt sozusagen eine Grenze der Toleranz in Wissensfragen. Mathematik ist sozusagen ganz intolerant. In der Wissenschaft gibt es vielerlei Grenzen, aber auch in ethischen Bereichen, auch Schutzgründen. Zum Beispiel sagt man, der Staat hat das Gewaltmonopol. Der Staat kann es nicht dulden, dass Bürger im Staat umgebracht werden. Er kann nicht dulden, dass Menschen leben auf Kosten anderer. Er muss einschreiten. Er kann also nicht sagen, der Stärkere setzt sich einfach durch, so ist das Leben. Das kann der Staat gerade nicht. Sondern der Staat muss sagen, also die Gewalt kann nicht toleriert werden, die von einem an anderen begangen wird. Und der Staat muss in dem Falle eingreifen. Es gibt also eine ganze Reihe von Punkten, wo man sagen würde, hier reicht Toleranz nicht aus. Sondern da wird eine Intoleranz gezeigt, so wie es damals in der Zeit stand. Oder um den Philosophen Karl Popper zu zitieren, der hat gesagt, uneingeschränkte Toleranz führt mit Notwendigkeit zum Verschwinden der Toleranz. Denn wenn wir die unbeschränkte Toleranz sogar auf die Intoleranten ausdehnen, wenn wir nicht bereit sind, eine tolerante Gesellschaftsordnung gegen die Angriffe der Intoleranten zu verteidigen, dann werden die Toleranten vernichtet werden und die Toleranz mit ihnen. Also zur Toleranz gehört es erstens, dass es eine Überzeugung gibt. Nur wer eine Überzeugung hat, muss andere tolerieren. Wer keine Überzeugung hat, muss auch keine andere tolerieren. Für den kann man sagen, ist es eben indifferent, weil er hat ja keine Meinung in der Sache und ist ihm auch egal, ob was andere für Meinung haben. Es gibt allerdings Grenzen der Toleranz, selbst in ethischen Wertefragen, vor allen Dingen aber auch in Wissensfragen und auch im Monopol des Staates gegenüber der Gewalt. Der Staat kann es nicht tolerieren, dass der Stärkere sich einfach so durchsetzt. Das ist nicht möglich. Im christlichen Glauben, das hatte ich gesagt, ist ein interessanter Punkt, dass Jesus zur Feindesliebe aufruft, was etwas ganz anderes ist als Toleranz. Das ist also eine Anerkennung, sogar mehr als eine Anerkennung, den Feind zu lieben. Das ist sicherlich die härteste Forderung, die Jesus an seine Nachfolger gestellt hat. Ich möchte noch ganz kurz zu zwei Punkten etwas sagen, die im Zusammenhang mit der Toleranz oft eine große Rolle spielen. Das eine ist die Ringparabel von Lessing. Für viele ist das ja ein ganz wichtiges Zeichen, ein wichtiges Beispiel für Toleranz. Vielleicht haben Sie das gelesen oder in der Schule durchgenommen, wird auch auf dem Theater gespielt. Also die Geschichte geht ungefähr so, kurz und knapp, dass also eine Familie einen kostbaren Ring von Generation zu Generation vererbt. Und nun ist es so, immer an einen Sohn. Und jetzt hat ein Vater drei Söhne. Und er kann sich nicht entscheiden, wem er das vererben soll. Er macht also zwei Falsifikate, könnte man sagen. Er stellt zwei Ringe, die genauso gleich aussehen wie der eine, der vererbt wird. Und alle drei Söhne haben nun einen gleichen Ring. Aber sie wissen nicht, welcher der echte ist. Und in der Ringparabel ist es so, es geht darum, dass die Menschen angenehm sind vor ihren Mitmenschen. Das heißt, dass man in der Liebe tätig wird. Und das kann man sein eigentlich, egal ob man den echten Ring hat oder einen nicht echten Ring. Das wird sich ja zeigen, wie man sich verhält. Von daher, das ist sozusagen die Losung, die Lösung des Gleichnisses von der Ringparabel, ist es eigentlich egal, wer den echten Ring hat. Es kommt darauf an, dass man sich engagiert im ethischen Bereich für andere. Für Lessing standen ja die drei monotheistischen Religionen hinter dieser Ringparabel. Nun sehe ich mein Manuskript, das ist schon mal erfreulich. Und die Schlussfolgerung war, es ist eigentlich ganz unerheblich, ob man nun den echten Ring hat oder nicht. Das Bild hat vielen eingeleuchtet. Bei Bildern ist ja immer auch eine gewisse Suggestivkraft und die ist auch ganz offensichtlich mit dem Ring. Hätte er ein anderes Bild genommen, sähe die Sache möglicherweise anders aus. Nimm mal an, hätte er gesagt, es gab eine Bergsteigerfamilie und da wurde jedes Jahr oder jedes Mal ein Seil vererbt, was nicht reißen konnte. Und dann hätte ein Vater zwei Falsifikate angefertigt und es hätten drei Söhne drei gleich aussehende Kletterseile.

wichtiger Punkt. Man könnte so sagen, Lessing hat die Religionen in ihrem Selbstverständnis nicht ernst genommen. Das ist der Preis, den er dafür zahlt, das ist alles gleich. Und in der Ethik ist wirklich vieles ähnlich. Wenn Sie in den Religionen im Lexikon lesen, die verschiedenen Ethiken der Religion, würden Sie sagen, da ist vieles sehr ähnlich. Manchmal ist der Geltungsbereich ein bisschen anders, aber an sich sind die Sachen sehr ähnlich. Aber der entscheidende Unterschied besteht in der Frage, wer ist Gott? Und das würden alle drei sagen, ist der entscheidende Punkt, nicht der ethische Bereich. Von daher ist das sozusagen damit erkauft, die Ringparabel, dass sie die Religionen nicht ernst genommen hat in ihrem Selbstverständnis. Ich meine aber, man müsse die Religion in ihrem Selbstverständnis ernst nehmen, wenn man ihnen gerecht werden will. Und sagen, was sagen sie selbst, wer sie sind, wie sie verstanden werden wollen. Das Bild vom Kletterseil ist jetzt nicht zufällig gewählt, sondern es gibt so eine ganz interessante Passage im Alten Testament. Da wird einmal davon gesprochen, dass jemand sich festmachen soll an Gott, wie ein Bergsteiger sich festmacht und sichert mit seinem Seil. Das ist eine ganz berühmte Bibelstelle im Alten Testament, steht Jesaja 7, Vers 9. Wenn ihr euch nicht an Gott festmacht, werdet ihr keinen Bestand haben. Das bringt uns zurück zu diesem Wort Religion, Religare, sich festmachen. Dahinter steht der Gedanke, dass wir als geschaffene Wesen, keiner von uns hat sich ja selbst in diese Welt gebracht, sondern wir sind geschaffene Wesen, danach suchen, Bestand zu gewinnen. Wir müssen uns festmachen. Und der uns geschaffen hat, ist der allein Ewige. Nur in Gott ist das Leben. Unser Leben, wir sind abgeleitet. Und so heißt es da in dieser Stelle im Alten Testament, wenn wir Bestand haben wollen, müssen wir uns an Gott festmachen, der Bestand hat. Das ist sozusagen das Entscheidende, dass wir Bestand haben. Wenn wir uns an Gott nicht festmachen, nicht sichern wir in einem Seil, dann werden wir keinen Bestand haben. Luther hat das ganz kurz und knapp übersetzt, glaubt ihr nicht, so bleibt ihr nicht. Schreibt ihr nicht, so bleibt ihr nicht, wie die Skats würde sagen. Also glaubt ihr nicht, so bleibt ihr nicht. So hat Luther das übersetzt, das ist schon okay, aber das Eigentliche, was ich den Leuten entnommen habe, die des Alten Testaments auch sprachlich mächtig sind, da wird gesagt, wenn ihr euch an mir nicht festmacht, wie ein Kletterer mit seinem Bergseil, werdet ihr keinen Bestand haben. Und der Bestand ist sozusagen das, was eigentlich wichtig ist. Nur der sich an Gott festmacht, hat auch da einen ganz festen Bestand. Das zweite Beispiel, das manchmal im Zusammenhang mit Toleranz genommen wird im religiösen Bereich, ist der Hinduismus. Da sagt man, die Hinduisten sind sehr tolerant, da gibt es 300 Millionen Götter und Gottheiten und die sind nicht so dogmatisch wie etwa die Christen oder auch andere monotheistische Religionen. Man muss sich aber darüber im Klaren sein, dass auch der Hinduismus ein Dogma hat. Und zwar das Dogma von der prinzipiellen Unerkennbarkeit Gottes. Also wenn Sie jetzt zu einem Hinduisten sagen, ja, so wie das im Neuen Testament etwa steht, der Weg zu Gott führt über Jesus von Nazareth. Würde er sagen, nee, das ist nicht richtig, sondern Jesus ist auch Gott, selbstverständlich, aber er ist nur einer von vielen. Und wenn der Christ sagt, es gibt keinen anderen Heil als in Jesus Christus, wird der Hinduist sagen, nein, das ist falsch, weil es gibt eben viele Wege zu Gott. Das heißt, das Dogma des Hinduismus ist die prinzipielle Unerkennbarkeit Gottes. Man könnte auch so sagen, der Hinduismus ist tolerant gegenüber hinduistischen Denkmodellen, aber nicht gegen monotheistische Modelle, die sagen, das ist der Weg zu Gott. Und von daher haben beide Seiten ihr Dogma. Kommen wir zum dritten und letzten Punkt, Wahrheit und Gewissheit. Ich komme nochmal zurück auf die Ausgangsdefinition. Die Ausgangsdefinition war ja Wahrheit, also in diesem Philosophenkongress, Wahrheit ist das, worauf man sich verlassen kann. Das, was gilt, was Orientierung ist. Weil alle Menschen an Verlässlichkeit, an Orientierung interessiert sind, ist jeder auch an Wahrheit interessiert. Und deshalb, weil eben das, worauf man sich verlassen kann, Wahrheit ist, kann man genauso gut von einem wahren Freund wie einer wahren Aussage oder auch einer wahren Begebenheit sprechen. Das ist ja das Interessante, weil die Dinge unterschiedlich sind. Ein wahrer Freund, eine wahre Aussage, eine wahre Begebenheit. Das sind drei ganz unterschiedliche Dinge. Aber man kann immer das Wort wahr davor setzen. So die Definition auf diesem Philosophenkongress. Am Schluss hat ein Philosoph zu der Frage gesprochen, wie kann man denn die Wahrheit herausfinden? Und er hat dann diese Beispiele vom Anfang aufgegriffen und bei dem Kongress, wahrscheinlich weil es in Deutschland war und es deutsche Philosophen waren, hat halt damals vor allen Dingen der christliche Glaube eine große Rolle gespielt. Und dieser Philosoph am Schluss, das war Robert Spemann, inzwischen emeritiert von der Universität München, der hat gesagt, bei der Wahrheit muss man unterscheiden zwischen personaler Wahrheit und Tatsachenwahrheit und hat versucht, das am Bild der christlichen Religion darzustellen. Personale Wahrheit, Tatsachenwahrheit.

0: Also eine Tatsachenwahrheit, wenn wir von der christlichen Religion ausgehen, besteht darin, dass es im Neuen Testament heißt, das ist eine ganz wichtige Stelle, dass das Grab von Jesus Christus am dritten Tage leer war. Und die Auferstehung von Jesus ist ein wichtiger Punkt und das leere Grab gehört natürlich mit dazu. Das ist eine Tatsachenwahrheit. Wenn die Leute damals, also eine Tatsache, die stimmt oder die stimmt nicht. Wenn man damals da hätte hingehen können, hätte man festgestellt, es stimmt oder stimmt nicht. Wir heute, nach 2000 Jahren, müssen so überlegen, wie man als Historiker herausfinden kann, war es nun leer oder war es nicht leer. Was spricht dafür? Wie werden die Indizien bewertet? Davon zu unterscheiden, ist aber eine personale Wahrheit. Also eine personale Wahrheit wäre etwa, bleiben wir beim christlichen Glauben, wenn Jesus Christus von sich als wahr spricht. Ich bin wahr. Das ist eine andere Wahrheit als eine Tatsachenwahrheit. Das ist also die Frage, wie bekommt man Wahrheit über Personen heraus? Und das ist eine Problematik, vor der wir alle stehen, nicht nur in religiösen Fragen. Also wir stehen alle vor der Frage, ob wir uns auf einen anderen Menschen verlassen können. Das ist eigentlich das Wichtigste, was man über einen Menschen herausfinden kann. Kann man sich auf einen Menschen verlassen? Das ist das, was wir suchen und was wir auch brauchen. Da kann man natürlich auch jemanden anderen fragen und kann ihn fragen, wie schätzt du denn ein, kann man dem trauen? Und der andere wird dann eine Einschätzung geben. Man muss aber trotzdem sich selber überlegen, will ich das oder will ich das nicht? Und wenn man jemanden sich öffnet, wird man auch verletzbar. Und das ist sozusagen das Problem. Andererseits gibt es aber keine Freundschaft oder Liebe aus der Distanz. Ich habe ja eingangs gesagt, Skepsis heißt etwas prüfend aus der Distanz betrachten. Und das ist auch nötig, weil es eben Lüge, Irrtum und Täuschung gibt. Aber es gibt kein Leben aus der Distanz. Es gibt keine Liebe aus der Distanz, keine Freundschaft aus der Distanz. Wenn man Liebe oder Freundschaft erleben will, muss man ein gewisses Stück seine Distanz aufgeben. Man muss sich öffnen und dann sehen, was passiert. Im Deutsch, im Latein ist es übrigens interessanterweise so, das Wort für Glauben heißt im Lateinischen credere. Da hängt im Deutschen das Wort, was wir im Deutschen noch gebrauchen, Kredit mit zusammen. Ein Kredit bekommt jemand, der glaubwürdig nachweisen kann, dass er es wahrscheinlich wieder zurückzahlt. Also das, dann hat man Kredit. Und credere im Lateinischen ist ein zusammengesetztes Wort aus cor und dare. Und cor und dare heißt das Herz geben. Damit wird also ausgedrückt, Glaube ist nicht ein verschwommenes für Wahrheit. Ganz im Gegenteil, es ist die intensivste Beziehung, die man überhaupt noch haben kann. Im Deutschen ist es übrigens ähnlich. Glauben hängt mit geloben zusammen, angeloben. Wir haben noch das Wort, früher haben Leute, bevor sie geheiratet haben, haben sich verlobt. Machen sie vielleicht heute auch noch. Aber das war ja nicht ein Zeichen eines Verschwommenen für Wahrhaltens, sondern das sollte ein gewisser Schritt sein, eine ganz feste, enge und intensive Beziehung und Bindung. Also wir sehen, dass Glauben da nichts Verschwommenes ist, aber ist mit einem Risiko behaftet. Das heißt, über Personen die Zuverlässigkeit herauszufinden, ist ein anderer Weg, als nur Indizien zu prüfen. Bei einer Tatsachenwahrheit, wenn wir nicht selber mit unseren eigenen Augen etwas sehen können, ist ein wichtiger Punkt, Indizien zu prüfen. Bei Personen gewisserweise auch, weil wir ja vielleicht jemand anders fragen, was denkst du über ihn? Oder weil wir selber auch natürlich Indizien auslegen. Wir haben ja Erfahrungen mit jemandem und versuchen, das ist ja auch ein Indiz, wie man auch sagen kann, für Liebe gibt es keine Beweise, aber es gibt Hinweise. Wir versuchen Hinweise zu gewinnen. Liebt er uns? Kann man sich dem anvertrauen? Und versuchen daraufhin also einen bestimmten Weg mitzugehen. Im Alten Testament übrigens ist es ganz interessant, das Wort für Wahrsein heißt Emet. Und das, so habe ich in den Büchern gefunden, heißt eigentlich zuverlässig sein. Das heißt, wenn im Alten Testament von Gott gesprochen wird, dass er Emet wahr ist, manchmal steht im Psalm, Gott ist wahr, dann heißt es eigentlich, er ist zuverlässig. Das heißt, man kann auf ihn vertrauen. Das ist wieder das gleiche Prinzip. Und hier, genau wie bei der Liebe und bei der Beziehung zwischen Menschen, ist es auch so, das erfährt man nicht nur aus der Distanz. Aus der Distanz muss man Dinge prüfen. Aber wenn man erfahren will, ob man sich auf Gott verlassen kann, muss man einen Weg mit ihm gehen. Also es gibt kein Leben aus der Distanz. Distanz ist wichtig, distanziertes Betrachten ist wichtig, aber es reicht nicht. Damit bin ich zum Schluss meiner Ausführung gekommen und lande nochmal bei Religio. Und zwar gerade bei der Frage der personalen Gewissheit. Wenn wir von diesem zweiten Begriff ausgehen, den viele für den Wichtigeren halten, nicht alle, nämlich Religio abzuleiten von religare, sich zu binden, dann stehen wir einmal vor der Frage, dass wir uns binden müssen, im Deutschen gut ausgedrückt mit ich verlasse mich. Wir können nicht uns nur verfügen über andere, sondern wir müssen uns auch verlassen. Und gleichzeitig stehen wir vor der Frage, vor wem an wen wollen wir uns binden, dass er Bestand hat, dass er zuverlässig ist. Das gilt im persönlichen Bereich und natürlich auch in der Gottesfrage.
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0: Hallo und herzlich willkommen bei der Lesezeit hier auf Radio HBR. Hören Sie nun ein Hörbuch Lügen, die wir Männer glauben von Robert Wolgemuth. In Lügen, die wir Männer glauben, entlarvt Robert 40 weit verbreitete Lügen aus 8 verschiedenen Bereichen und verdeutlicht, wie wir ihnen mit der Wahrheit des Wortes Gottes entgegenwirken können. Entdecken Sie, wie befreiend die Wahrheit der Bibel ist. Ein Hörbuch von Robert Wolgemuth, gelesen von Martin Falk, erschienen bei CLV Bielefeld. Und nun Gottes Segen beim Zuhören.
1: Teil 3. In der Wahrheit leben. Kapitel 10. Den Lügen mit der Wahrheit begegnen. Bitte versuche dich einmal in die folgende Situation hineinzuversetzen. Im Jahr 1952 war ich das jüngste Kind der 4 Kinder von Sam und Grace Wolgemuth. Mein Vater war Pastor der Fairview Avenue Brethren in Christchurch in Waynesboro, Pennsylvania. Durch seinen Dienst wurde ein kleiner, kaum noch lebensfähiger Kreis von Christen in eine dynamische Gemeinde verwandelt, die noch heute den Gläubigen vor Ort und den Menschen in ihrem Umfeld dient. Unsere Mutter Grace war eine zarte, elegante und anmutige Frau. Unser Haus? Es war kein Pastorenhaus, denn mit jenem Dienst in der Ortsgemeinde war weder ein Haus noch ein Gehalt verbunden, befand sich in der obigen Frick Avenue, einer allmählich abfallenden, von 3 Häuserblöcken gesäumten Straße, die nur ca. 1,6 Kilometer nordwestlich der Innenstadt am Fuß eines Hügels auf die Main Street stieß. Soweit ich mich daran erinnere, war unser Vater zur Schlafenszeit nur selten anwesend. Ich denke, dass er Predigten gelesen oder vorbereitet hat. Aber unsere Mutter Grace war immer da. Nach unserer abendlichen Badezeit versammelten wir uns in unseren Flanell-Schlafoveralls, indem wir auf den Klappsitzen neben einem der Betten im Obergeschoss Platz nahmen. Dabei hörten wir unserer Mutter beim Lesen zu. Und dann war da noch Chippy, unser zobelfarbener Spitz. Ruth, Sam, Ken und Robert kuschelten sich aneinander, während unsere Mutter uns vorlas. Das ist nun bereits sehr viele Jahre her, aber ich kann mich neben der Bibel nur an ein Buch erinnern, aus dem sie uns vorgelesen hat. Auf dem Weg voranschreiten. Im Sommer 2017, während der Monate, in denen ich das Manuskript für dieses Buch erstellt habe, erhielten Nancy und ich von einem lieben Freund eine schöne Geschenkesammlung mit 8 Buchklassikern, mit hochwertigen Ledereinbänden, bedruckten Vorsatzblättern, vergoldeten Schnittkanten und Lesezeichenbändchen. Zu dem, was mein Freund schickte, gehörte auch ein schöner Holzständer. An jenem Abend brachte Nancy eines der Bücher mit an den Esstisch und schlug vor, dass wir daraus nach unserer Mahlzeit lesen könnten. Ich sagte ihr, dass ich das für eine wunderbare Idee hielte. Das Buch, das sie ausgewählt hatte, war eben dieses Buch, aus dem meine Mutter meinen in Schlafanzügen gehüllten Geschwistern und mir vor mehr als 65 Jahren laut vorgelesen hatte. Ich hatte in dem Buch seitdem nicht mehr gelesen. Als dann das Abendessen beendet war, konnten wir dank eines schönen Abends unser Essen auf der Sonnenterrasse unserer Wohnung in Michigan genießen. Während Singvögel zu hören waren und man geradewegs ins Träumen hätte kommen können, öffnete Nancy das Buch und begann zu lesen. Als ich durch die Wüste dieser Welt wanderte, kam ich an einen Ort, wo eine Höhle war. Ich legte mich da zum Schlafen nieder und hatte nun, als ich schlief, einen Traum. Siehe, ich sah an einem Ort einen Mann stehen in einem unflätigen und zerrissenen Kleid, sein Antlitz von seinem Haus abgewandt, mit einem Buch in der Hand und einer großen Last auf seinem Rücken. Ich sah zu und wurde gewahr, dass er das Buch öffnete und darin las, und während er las, weinte und zitterte er, und da er sich nicht länger halten konnte, brach er in den Angstschrei aus: Was soll ich tun? Als meine Mutter diese Worte las, hatte diese Szene unsere jungen, staunenden Herzen gefangen genommen, denn die oft so altertümlich klingenden Worte des Textes versetzten uns in ein anderes Land, eine andere Zeit. Ich bekam überall an meinem kleinen Körper eine Gänsehaut. Und nun, so viele Jahre später, als ich mit meiner Frau auf der Sonnenterrasse hinter unserem Haus saß, übten diese gehaltvollen Worte noch immer die gleiche verzückende Wirkung auf mich aus. Natürlich handelt es sich bei dem Buch um John Bunyans Pilgerreise. Es ist die Geschichte eines Mannes mit dem Namen Christ, der eine Reise von seinem Haus zur himmlischen Stadt unternimmt und nach einem Weg sucht, um von der schweren Last der Sünde, die er mit sich herumschleppt, befreit zu werden. Ich weiß nicht mehr, welch eine Vorstellung ich als Vierjähriger von dieser Last hatte. Ich bin mir jedoch sicher, dass ich ein kleiner Junge mit einem feinen Gewissen mir darunter etwas vorgestellt haben werde. Vielleicht das böse Wort, das ich zu meinem Bruder gesagt und nicht bekannt hatte, oder die Süßigkeit, die ich aus einer großen Dose gestohlen hatte, einem Weihnachtsgeschenk von einem Freund unserer Familie. Aber ich kann mich noch recht gut an das Bild dieses armen Mannes erinnern, der diese Last auf seiner Reise mitschleppte. Ich hatte es vor Augen, während unsere Mutter uns vorlas. Und ich erinnere mich auch an die Hoffnung, die ich hatte, dass dieser Mann eine Möglichkeit finden würde, seine Last abzuladen. Und ich bin mir sicher, dass ich das Gleiche auch hinsichtlich meiner Last wünschte. Inzwischen sind etliche Jahrzehnte vergangen. Als erwachsener Mann habe ich jetzt ein tieferes Verständnis für die Bedeutung dieser Allegorie und dafür, was die Last auf dem Rücken des Mannes versinnbildlicht. Im Laufe von fast 70 Jahren sind ein paar Dinge zusammengekommen, die ich dort einfügen kann. Da sind nicht nur das zornige Wort gegenüber meinem Bruder und das, was ich aus der Dose mit Süßigkeiten gestohlen habe. Als meine Mutter das Ende der Geschichte erreicht hatte, bewirkte die Realität des Evangeliums seine überwältigende Kraft in meiner Seele ein Staunen, eine Sehnsucht nach einem unbelasteten und von Freude erfüllten Leben. Etwa zu dieser Zeit sahen wir uns als Familie einen christlichen Film an, der in einer Halle im Zentrum unserer Stadt gezeigt wurde. Wir saßen hinten. Und als wir Mr. Texas, die Lebensgeschichte und das Zeugnis des Country-Sängers und Liedermachers Red Harper, sahen, begann ich zu weinen. Schon in so jungen Jahren rührte der Geist Gottes durch die Geschichte von dem beladenen Mann namens Christ, der die Himmelsstadt erreichen will, mein Herz an. Als sie meine Tränen sah, fragte mich meine Mutter, ob ich Jesus in mein Leben aufnehmen wolle. Meine Antwort lautete: Ja. Ich ging vor ihr auf meine Knie und folgte ihren Worten, als sie mich im Gebet leitete, dass ein Bekenntnis der Sünde, die Abkehr von ihr und die Anerkennung des Opfers beinhaltete, dass der Heiland auch für mich gebracht hatte. Außerdem bat ich ihn, in mein Leben zu kommen. Dann sagte ich ihm von Herzen Dank für das, was er getan hatte. Und damit war für mich die Frage der Ewigkeit ein für allemal geklärt. Das ist ein gewaltiges Bild, das noch immer auf der Festplatte meiner Seele eingebrannt ist. Das Bild meiner Mutter Grace, die ihren kleinen Sohn zu dem Thron von Gottes höchst erstaunlicher Gnade führte. Damals hat mir Gott in seiner Gnade die Last von meinen kleinen Schultern abgenommen. Fast das Ende unserer gemeinsamen Reise. Wenn nun der Sohn euch frei macht, werdet ihr wirklich frei sein. Johannes 8, Vers 36. In den letzten Kapiteln haben wir, du und ich, uns auf eine Reise begeben, die sich nicht so sehr von dem Weg unterscheidet, den Christ in der Pilgerreise beschreitet. Wir haben uns mit 40 verführerischen Lügen beschäftigt, auf die wir sehr leicht hereinfallen können. Aber es dürfte dich nicht überraschen zu erfahren, dass Satan nicht bei 40 Täuschungen aufhört. Er hat tausende von ihnen auf Lager. Und wie ein erfahrener Angler öffnet er seinen Angelkasten und wählt den Köder aus, von dem er weiß, dass er damit am ehesten seine beabsichtigte Beute anlocken kann. Nämlich denjenigen Köder, der deiner und meiner Meinung zufolge am ungefährlichsten ist. Es ist ihm völlig egal, welcher Lüge wir glauben, solange wir nur nicht der Wahrheit glauben. Hast du beim Hören dieses Hörbuches einen oder mehrere Bereiche erkannt, in denen du auf seine Lügen gehört, ihnen geglaubt und entsprechend gehandelt hast? Hast du die ernüchternde Realität erkannt, dass der Glaube an diese Lügen dich und mich in ein Gefängnis bringt und unserem Leben Fesseln anlegt, obwohl dies gar nicht der Fall sein müsste? Wenn ja, dann kann es einen oder mehrere Bereiche geistlicher Knechtschaft in deinem Leben geben, Bereiche, in denen du nicht in der Freiheit vor Gott lebst. Sie können mit großen, tief verwurzelten Problemen zu tun haben. Es kann aber auch um Probleme gehen, die relativ unbedeutend erscheinen. Es können Bereiche sein, in denen du jahrelang Niederlagen erlebt und um Befreiung gekämpft hast. Es können aber auch Probleme sein, die du gerade erst erkannt hast. Die Wahrheit hat die Macht, jede Lüge zu überwinden. Und genau das sollen wir nach dem Willen des Feindes nicht erkennen. Denn solange du und ich seinen Lügen glauben, kann er uns in geistlicher Knechtschaft halten. Aber sobald wir die Wahrheit kennen, ihr Glauben und gemäß der Wahrheit handeln, werden sich die Gefängnistüren öffnen und wir werden frei sein. Ja, die Wahrheit hat die Macht, uns zu befreien und unseren Geist und unser Herz vor irreführenden Gedanken und Gefühlen zu bewahren. Es gibt Augenblicke, in denen habe ich den Eindruck, dass ich regelrecht belagert werde von Gedanken, die bestimmt nicht von Gott sind, von wütenden, unvernünftigen, ängstlichen, herrischen, egoistischen und nachtragenden Gedanken. Und das wird ganz bestimmt auch bei dir der Fall sein, oder etwa nicht? In solchen Augenblicken müssen wir bei der Wahrheit Zuflucht suchen. Mit seinen des Herrn Fittichen wird er dich decken, und du wirst Zuflucht finden unter seinen Flügeln. Schild und Schutz ist seine Wahrheit. Psalm 91, Vers 4. Die Wahrheit hat die Macht, uns zu reinigen und uns zu heiligen. Sie kann unseren Verstand, unser Herz und unseren Geist befreien. Kurz bevor der Herr Jesus ans Kreuz ging, hat er seine Jünger noch an die reinigende Kraft seines Wortes erinnert. Johannes 15, Vers 3. Und zwei Kapitel später betete er zu seinem Vater: Heilige sie durch die Wahrheit. Dein Wort ist Wahrheit. Johannes 17, Vers 17. Den Weg der Wahrheit wählen. Wenn der Feind mich mit seinen Lügen bombardiert, denke ich oft an einen von Nancys Lieblingsausdrücken, den sie verwendet, wenn sie Menschen ermutigt. Sie sagt dann: Unterweise dein Herz durch die Wahrheit. Und das bedeutet, dass ich mir selbst die Wahrheit sage und dann gemäß dieser Wahrheit handle, und zwar unabhängig davon, was mir meine menschliche Vernunft oder meine Gefühle sagen. Ich muss dich unverzüglich zur Kasse bitten. An meinem 44. Geburtstag erhielt ich jenen Anruf, den jeder selbstständige Unternehmer niemals zu erhalten wünscht, obwohl er weiß, dass dies möglich wäre. Die Person am anderen Ende der Leitung war und ist noch immer einer meiner engsten Freunde. Es war der Geschäftsführer jenes Unternehmens, mit dem ich eine exklusive Vertriebsvereinbarung geschlossen hatte. Weil er schon meine sämtlichen Lagerbestände und Einkünfte beliehen hatte, konnte ich kein weiteres Arbeitskapital leihen, da ich laut Vertrag das Geld von seiner Gesellschaft geliehen hatte. Aber dieser Anruf war ein Zahlungsbefehl ohne Wenn und Aber. Ich bin ein Mensch, der seinen Vorgesetzten verantwortlich ist, so begann er. Ich machte mich auf das Schlimmste gefasst. Das würde keine gute Nachricht werden. Mir bleibt nichts anderes übrig, als dir mitzuteilen, was ich dir sagen soll. Er hielt inne. Das klickende Geräusch, das er nicht hören konnte, kam von meinem Sicherheitsgurt. Meine Vorgesetzten haben mir keine andere Wahl gelassen. Ich muss dich unverzüglich zur Kasse bitten. Ich war aufgewühlt wie noch nie zuvor, wenigstens nicht in einem solchen Ausmaß. Mein Freund hatte meinem Geschäft den Todesstoß versetzt. In diesem Moment wusste ich, dass ich diese Nachricht an meinen Geschäftspartner weitergeben musste und dass ich unsere ganze Belegschaft in die Arbeitslosigkeit zu entlassen hatte. Weil ich jeden Cent meiner eigenen Rücklagen in dieses Unternehmen gesteckt hatte, war ich nun vollkommen pleite. Falls du dir meine Reaktion vorstellen kannst, ich kroch unter meinen Schreibtisch und weinte wie ein kleiner Junge. In den nächsten Stunden flüsterte mir Satan in etwa Folgendes zu: Du bist ein Narr, ein nichtswürdiger Trottel. Du hast alles eingesetzt, was du hattest, und nun schau dich doch einmal an. Du hattest kein Recht, dieses Geschäft in Angriff zu nehmen. Deine Frau wird dir die Leviten lesen, denn das war ja auch ihr Vermögen. Du bist ein Narr, ein nichtswürdiger Trottel. Du hast alles eingesetzt, was du hattest, und nun schau dich doch einmal an. Du musst aus dieser Branche aussteigen, denn würdest du bleiben, wäre das äußerst peinlich für dich. Du bist ein mieser Geschäftsmann und eine miserable Führungsperson. Du wirst nie wieder auf die Beine kommen. Du bist ein Narr, ein nichtswürdiger Trottel. Du hast alles eingesetzt, was du hattest, und nun schau dich doch einmal an. Das waren die Lügen Satans, die mich am meisten herausforderten. Es handelte sich um eine seltsame Mischung aus Realität und Fantasie. Ja, ich hatte alles eingesetzt, und das war einiges. Und nun gab es kein Entrinnen. Aber was hatte es mit den bedrohlichen und immer wiederkehrenden Worten auf sich, dass ich ein Narr sei, ein nichtswürdiger Trottel? Dieser Teil war die eigentliche Lüge. Sicher, ich war und bin ein fehlbarer und sündiger Mensch. Ja, manchmal war und bin ich auch ein leichtgläubiger Christ, der auf große Versprechungen hereinfällt. Aber ich war dennoch ein Kind Gottes, und Jesus hatte sich dafür entschieden, mich zu lieben und für mich zu sterben. Es war seine Gerechtigkeit, die mich wie ein schützender Mantel in einer kalten Nacht bedeckte. Durch ihn war ich gerechtfertigt worden, und in seiner Gerechtigkeit war ich von Gott angenommen worden. Nun hatte ich die Wahl. Würde ich weiterhin den Lügen Glauben schenken oder

0: Dann wagte ich einen Neuanfang. Das Evangelium. Wenn wir von Lügen frei sein wollen, müssen wir über das Evangelium nachdenken. Seit der Zeit in Eden hat die Sünde einen hässlichen Fleck in deinem und meinem Herzen hinterlassen. Unsere natürliche sündige Tendenz besteht darin, auf Verletzungen mit Wut und Bitterkeit zu reagieren und um jeden Preis von eigener Schuld abzulenken. Aber dem Evangelium, der guten Nachricht von Jesus Christus, zufolge sind wir verpflichtet, darauf anders zu reagieren. Ich konnte keine Vergebung bewirken oder mich selbst zu einer gottgemäßen Reaktion auf diese Verletzung überreden. Aber ich konnte meine Augen von meinem eigenen Leid zu demjenigen erheben, der unsere Leiden getragen hat und unsere Schmerzen auf sich geladen hat. Jesaja 53, Vers 4. Ich konnte meine Gefühle dem Willen des himmlischen Vaters anbefehlen. Sicher, jene Entscheidung, die dazu geführt hatte, dass ich zur Aufgabe meines Geschäfts gezwungen war, war getroffen worden. Doch ich konnte den betreffenden Männern vergeben, weil Christus mir meine Vergehungen gegen ihn vergeben hatte. Ich war nicht mehr darauf bedacht, dass der andere bestraft wurde, weil Christus für mich ans Kreuz gegangen war, um meine Strafe auf sich zu nehmen und mir Gnade zu gewähren. Ich wusste, dass ich nicht darauf warten konnte, bis mir nach Vergebung zumute war. Ich musste mich dazu entschließen, Gott zu gehorchen, denn dann würden früher oder später auch die entsprechenden Gefühle folgen. Letztendlich sagte ich zu dem Herrn Jesus: Du hast den Sieg davongetragen. Ich übergab mich und die ganze Angelegenheit dem Herrn. Und ich traf die Willensentscheidung, demjenigen zu vergeben, der mich verletzt hatte. So schwer es auch war, ich willigte ein, das Ganze loszulassen. In den nächsten Wochen folgten dann auch meine Gefühle allmählich meinem Willen. Die Wahrheit war den Lügen entgegengetreten und mein Geist war frei.
1: Sie hörten in der Lesezeit aus dem Hörbuch von Robert Wolgemuth Lügen, die wir Männer glauben, erschienen im CLV Verlag Bielefeld.

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1: Ich bin Henning Schwörer. Das war der Tag. CDU-Chef Friedrich Merz hat das Ausscheiden seiner Partei aus dem Landtag in Mecklenburg-Vorpommern als tiefe Zäsur bezeichnet. Er sprach von einem schweren Schlag für die CDU. Er sieht die Gründe aber nicht nur bei sich selbst. Merz betonte zugleich, dass die Koalition mit der SPD im Bund fortgesetzt werden soll. Über die Folgen des Wahlergebnisses will er nun mit den SPD-Vorsitzenden sprechen. Der frühere Bundesverkehrsminister Andreas Scheuer weist vor dem Landgericht Berlin den Vorwurf der Falschaussage zurück. Zum Prozessauftakt sagte der CSU-Politiker, er habe vor dem Untersuchungsausschuss zur gescheiterten PKW-Maut wahrheitsgemäß ausgesagt. Auch der frühere Staatssekretär Gerhard Schulz bestreitet die Vorwürfe. Die Maut war 2019 vom Europäischen Gerichtshof gestoppt worden. Wegen bereits geschlossener Verträge musste der Bund rund 243 Millionen Euro Schadenersatz zahlen. Google muss in der Europäischen Union erneut ein Bußgeld zahlen. Die irische Datenschutzbehörde verhängte eine Strafe von gut 400 Millionen Euro. Der Konzern soll zwischen Mai 2018 und Februar 2020 Standortdaten von Nutzern rechtswidrig verwendet und damit gegen die Datenschutzgrundverordnung verstoßen haben. Zuständig ist Irland, weil Google dort seinen Europasitz hat. Die Entscheidung betrifft damit einen weiteren Datenschutzverstoß des US-Konzerns. Der Iran droht den USA im Fall neuer Angriffe mit Gegenangriffen auf neue Ziele. Die Revolutionsgarden kündigten dafür auch neue Waffen an. Zuvor hatte die iranische Armee vor einem möglichen erneuten US-Militäreinsatz gewarnt. Teheran fordert ein Ende der Angriffe und die Freigabe eingefrorener Gelder.
0: Deutschlandwetter.
1: Heute Nacht lockern die Wolken auf, stellenweise bildet sich Nebel und die Werte sinken auf 9 bis 2 Grad. Morgen scheint nach Nebelauflösung oft die Sonne und es bleibt trocken. Nur im äußersten Nordwesten halten sich dichtere Wolken. Die Höchstwerte erreichen 15 bis 23 Grad.
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1: Montag, 21. September. Internationaler Tag des Friedens. Gottes Liebe zu uns ist darin sichtbar geworden, dass er seinen einen und einzigartigen Sohn in die Welt sandte, um uns in ihm das Leben zu geben. 1. Johannes 4, Vers 9. Nein, meine Söhne geb ich nicht. Der bekannte deutsche Liedermacher Reinhard May komponierte 1986 dieses pazifistische Antikriegslied. Darin thematisiert er Kriegsdienstverweigerung und Kriegsflucht aus Sicht des Vaters, der seine Söhne nicht als Kanonenfutter geben will. Keine Ziele und keine Ehre, keine Pflicht sind's wert dafür zu töten und zu sterben, singt May. Ich liebe die beiden, das will ich euch sagen, mehr als mein Leben, als mein Augenlicht. Würden Sie Ihren Sohn ziehen lassen, wenn Sie wüssten, dass Wunden, Hass und Tod ihm entgegenschlagen? Reinhard May nicht. Sie und ich wohl auch nicht. Doch genau das tat der Vater im Himmel mit seinem einzigen Sohn, den er so sehr liebte. Gott sandte seinen Sohn Jesus Christus auf diese Erde. Auf eine Erde, die er selbst gemacht hat, die jedoch von seinen Bewohnern mit Krieg und Hass überzogen wurde. Gottes Sohn erwarteten Hass, Ablehnung und zuletzt ein brutaler Tod am Kreuz. War es nicht lieblos von Gott, seinem Sohn dies anzutun? Im Gegenteil, es ist Gottes Liebe zu ihnen, die ihn bewegte, seinen einzigen Sohn zu geben, damit sie und ich ewiges Leben haben dürfen. Es ist der größte Liebesbeweis, den jemand erbringen kann. Gott wusste, dass es keinen anderen Weg gibt. Sonst hätte er einen anderen benutzt. Es ist Gottes Liebe, die Jesus Christus in den Krieg dieser Welt schickt. Dabei gibt es noch einen gewichtigen Unterschied. Jesus ist in diesem Krieg nicht Täter geworden, wie es für Soldaten gilt, vielmehr gab er sich selbst als freiwilliges Opfer. Er ließ sich verspotten und töten, damit wir leben können. Gottes Liebe ermöglicht Frieden in unseren friedlosen Herzen. Während Reinhard May singt, »Meine Söhne geb ich nicht«, gab Gott seinen einzigartigen Sohn. Die Frage zum Nachdenken. Wie reagieren Sie auf diese größtmögliche Liebe und Gottes Vergebungsangebot? Der Tipp fürs Leben. Dieser Friede überdauert jeden noch so schlimmen Krieg. Die tägliche Bibellese. Epheser 2, Verse 11 bis 22. Deshalb denkt daran, dass ihr, einst aus den Nationen dem Fleisch nach Unbeschnittene genannt von der sogenannten Beschneidung, die im Fleisch mit Händen geschieht, zu jener Zeit ohne Christus wart, ausgeschlossen vom Bürgerrecht Israels und Fremdlinge hinsichtlich der Bündnisse der Verheißung. Und ihr hattet keine Hoffnung und wart ohne Gott in der Welt. Jetzt aber in Christus Jesus seid ihr, die ihr einst fern wart, durch das Blut des Christus nahe geworden. Denn er ist unser Friede. Er hat aus beiden eins gemacht und die Zwischenwand der Umzäunung, die Feindschaft in seinem Fleisch abgebrochen. Er hat das Gesetz der Gebote in Satzungen beseitigt, um die zwei friedenstiftend in sich selbst zu einem neuen Menschen zu schaffen und die beiden in einem Leib mit Gott zu versöhnen durch das Kreuz, durch das er die Feindschaft getötet hat. Und er kam und hat Frieden verkündigt euch, den Fernen, und Frieden den Nahen. Denn durch ihn haben wir beide durch einen Geist den Zugang zum Vater. So seid ihr nun nicht mehr Fremde und Nichtbürger, sondern ihr seid Mitbürger der Heiligen und Gottes Hausgenossen. Ihr seid aufgebaut auf der Grundlage der Apostel und Propheten, wobei Christus Jesus selbst Eckstein ist. In ihm zusammengefügt wächst der ganze Bau zu einem heiligen Tempel im Herrn und in ihm werdet auch ihr mit aufgebaut zu einer Behausung Gottes im Geist.
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1: Ich bin Henning Schwörer. Das wird der Tag. Der geplante Tankrabatt soll ab dem 1. Oktober gelten. Das Bundeskabinett will die Steuersenkung noch in dieser Woche im Umlaufverfahren beschließen. Bundestag und Bundesrat müssen noch zustimmen. Die Bundesregierung plant außerdem einen Preisdeckel für Kraftstoff. Wann er genau kommt, ist aber noch offen. Nach Angaben des Finanzministeriums soll die Regelung spätestens am 1. Januar 2027 in Kraft treten. Dafür müssen die weiteren Pläne noch ausgearbeitet werden. In Berlin geht heute der Welt-AI-Summit zu Ende. Bei der Veranstaltung diskutieren Fachleute über künstliche Intelligenz und ihre Folgen für Wirtschaft und Gesellschaft. Das Treffen findet seit Montag bei Axel Springer statt. Auch die internationale Debatte über Risiken und Regeln für KI dürfte damit weiter an Bedeutung gewinnen. Konkrete Beschlüsse des Berliner Treffens sind bisher nicht angekündigt. In New York startet heute die Generaldebatte der 81. UN-Vollversammlung. Vom 22. bis zum 28. September sprechen Staats- und Regierungschefs über internationale Krisen. Im Mittelpunkt stehen unter anderem die Kriege in Gaza, der Ukraine, im Sudan und in Myanmar. Auch die Folgen des Klimawandels, steigende Preise und der Umgang mit künstlicher Intelligenz gehören zu den zentralen Themen. Heute beginnt in Berlin die Messe InnoTrans. Unternehmen und Verkehrsverbände stellen dort neue Technik für Schienenverkehr und öffentliche Mobilität vor. Die Fachmesse dauert bis Freitag. Im Mittelpunkt stehen unter anderem Züge, Bahninfrastruktur und digitale Lösungen für den Verkehr. Bei den Straßenweltmeisterschaften in Montreal steht heute die Mixed-Staffel im Zeitfahren auf dem Programm. In dem Teamwettbewerb fahren Frauen und Männer gemeinsam um den Titel. Außerdem sind die Junioren mit ihren Zeitfahren an der Reihe. Die Rennen beginnen am Vormittag deutscher Zeit. Die Weltmeisterschaften laufen noch bis Sonntag, den 27. September.
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1: Heute tagsüber setzt sich nach Auflösung von Frühnebelfeldern vielerorts heiteres Wetter durch, bei Höchstwerten von 15 bis 23 Grad. Morgen scheint nach Nebelauflösung erneut oft die Sonne bei maximal 17 bis 24 Grad. Lediglich im Nordwesten ziehen dichte Wolken mit etwas Regen auf.
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1: Hallo und herzlich willkommen bei Glaube und Tun. Zunächst ein wenig Musik und dann ein Vortrag von Klaus Günschel mit dem Titel Die Macht des Gebets.

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1: Ja, ein herzliches Willkommen nochmal von mir. Ich freue mich, dass wir heute weitermachen können. Und wir wollen nochmal zusammen diesen Abschnitt lesen, über den wir gestern nachgedacht haben, aus 1. Thessalonicher 5. Und wir wollen nochmal die Verse lesen, auch um die es heute Nachmittag und Abend gehen soll. 1. Thessalonicher 5. Vers 16. Freut euch alle Zeit, betet unablässig, danksagt in allem, denn dieses ist der Wille Gottes in Christus Jesus gegen euch. Wir haben gestern Abend über Freude nachgedacht, wie wichtig Freude in unserem Leben ist, was Hinderungsgründe sein können, dass wir uns freuen können. Aber wir haben vor allen Dingen gesehen, was uns Freude macht, woran wir uns freuen können. Und ich hoffe, ihr habt euch wenigstens einen von den 7 Punkten gemerkt und konntet heute gestern Abend vor Freude nicht einschlafen. Wenn wir diesen Vers lesen, freut euch alle Zeit, betet unablässig und danksagt in allem, denn das ist der Wille Gottes in Christus Jesus gegen euch, dann hat man den Eindruck, dass dieser Vers wie eine Zusammenfassung ist, die das unterstreicht, was wir gestern auch gelesen haben, was vor diesem Vers steht. Der Apostel Paulus war in Thessalonich, eine Versammlung ist entstanden. Und man merkt an dem Stil, den der Apostel Paulus wählt, dass diese Gläubigen ihm sehr am Herzen lagen. Er hat nicht so einen nüchternen, trockenen Brief geschrieben. Das waren keine Textelemente, die man bei Word einfügen kann, sondern das war ein Brief, der vom Herzen kommt. Ich habe neulich gelesen, es genügt nicht, zur Sache zu reden, sondern wir müssen zu Menschen reden. Und das ist dem Apostel Paulus gelungen. Er hat nicht zur Sache geredet, sondern zu Menschen. Und immer wieder merkt man in diesem Vers, dass er um diese Gläubigen ringt und dass er ihnen mehr sein will als nur ein Lehrer. Und das möchte ich mal als Beispiel anführen. Aus dem 2. Kapitel vergleicht er sich in Vers 7 mit einer nährenden Frau. Das ist schon sehr mutig. Und er vergleicht sich in Vers 11 mit einem Vater. Er schreibt also an die Gläubigen, zu denen er eine sehr enge Beziehung hat. Und er sagt ihnen in Vers 7, sondern wir sind in eurer Mitte zart gewesen, wie eine nährende Frau ihre eigenen Kinder pflegt. Und dann sagt er im Vers 11, gleich wie ihr wisst, wie wir jeden einzelnen von euch wie einen Vater seine eigenen Kinder euch ermahnt und getröstet und euch bezeugt haben, dass ihr wandeln sollt würdig des Gottes, der euch zu seinem eigenen Reich und zu seiner eigenen Herrlichkeit beruft. Und wenn jetzt die Geschwister in Thessalonich, vielleicht hatten die dieselbe Alterszusammensetzung wie ihr heute, ich bin glücklich, dass wir über unter 60 reden können, wenn ich das so überschaue, die Leute haben den Brief, den konnten die nicht einfach wieder weglegen. Sie haben gemerkt, da schreibt einer, der mütterliche und väterliche Gefühle für seine Briefempfänger hat. Man kann das mal als Fußnote aus diesem Kapitel auch sehen, dass jedes Kind eine Mutter und einen Vater braucht. Das ist ja wieder mal ein Thema, was man wieder mal kultivieren muss. Meine Schwiegertochter kam vorgestern von ihrem Geburtsvorbereitungskurs zurück und sie sagte, wir waren 4 Frauen mit unseren Ehepartnern und die Hebamme musste aufpassen, dass sie nicht sagt, schön, dass sie mit ihren Männern gekommen sind, sondern eine Frau ist eben auch mit ihrer Frau gekommen. Und es ist gut und wichtig, dass wir als Christen immer ganz laut und deutlich sagen, dass ein Kind ein Recht auf einen Vater und auf eine Mutter hat. Warum? Und das finde ich immer dieses Geniale in der Bibel. Du liest irgendwas und du merkst, es steckt so viel Weisheit dahinter. Eine Mutter ist dafür da, zart zu sein. Und sie nährt ihr Kind. Jedenfalls in der ersten Zeit kann nur eine Frau ihr Kind nähren. Und sie pflegt es. Und ein Vater, der hat eine Beziehung zu seinen eigenen Kindern. Wenn er viele Kinder hat, versucht er zu jedem Kind eine Beziehung zu haben. Und er ermahnt und tröstet sie. Und ermahnen bedeutet hier nicht ihn rund machen, sondern ermahnen bedeutet ja in der in der Bibel im Griechisch dasselbe wie ermuntern. Also der Vater ist der große Motivator zu Hause. Er motiviert seine Kinder. Und jeder hat seine Aufgabe. Und wir sind nicht ersetzbar. Also jetzt mal im klassischen Sinn. Also es gibt mehr Väter, die mütterliche Gefühle haben. Und es gibt viele Mütter, die väterliche Gefühle haben. Also es gibt immer so Schwankungen, das ist überhaupt keine Frage. Aber wir lernen hier grundsätzlich, dass Gott in der Schöpfung, in seiner Weisheit, ein hervorragendes Modell geschaffen hat. Und wenn ein Kind bei seinem Vater und bei seiner Mutter aufwächst, ist es ein großes Privileg. Und ich bin sehr dafür, dass wir als Christen dabei bleiben und dass wir auch den Leuten, die so in unserer Umgebung leben, versuchen klarzumachen, was für ein Verlust, was für ein Verbrechen es doch an den Kindern ist, wenn man ihnen die eine Hälfte entzieht. Das war nur eine Fußnote. Was wir also lernen aus 1. Thessalonicher 2 ist, dass der Apostel Paulus ein Vater war für seine Gläubigen. Und dieser väterliche Stil, das atmet der ganze Brief. Es ist ein Genuss, diesen Brief zu lesen. Da möchte ich mal noch eine Fußnote machen. Ich empfehle euch immer mal, wenn ihr Bibel lest, lest mal einen ganzen Brief am Stück. Das ist besser als nur, ich habe heute meine 8 Verse gelesen oder so. Ihr habt ja sowieso Zeit, das ist nicht das Problem. Und wenn man mal so einen Brief am Stück liest, kommt man unter den Eindruck, was der Schreiber so als Gesamtbotschaft mitteilen will. Mir ist es mal aufgefallen beim Markus-Evangelium, wenn man das Markus-Evangelium am Stück liest, das ist ein Genuss. Man liest von vorne bis nach hinten und man hat so einen Abriss des Lebens des Herrn Jesus. Man sieht diesen Knecht, der immer nur unterwegs ist. Ja, jedes dritte Wort ist alsbald im Markus-Evangelium. Und da bekommt man einen besonderen Eindruck. Das kann man nicht jeden Tag machen, so mal eben Hesekiel durchlesen, aber ab und zu hat man mal Muße, hat man mal Zeit und dann liest man den Brief im Ganzen. Also wenn du einen Brief bekommst, liest du den ja auch im Ganzen. Ja, sagst nicht deiner Frau, du, schönen Dank für deinen Brief, ich bin gerade bei den Versen 6 bis 12, sondern man liest das im Ganzen durch und lässt dann den ganzen Brief auf sich einwirken und freut sich darüber. Und wenn man jetzt an das Ende dieses Briefes kommt, dann hat man den Eindruck, der Apostel Paulus holt jetzt Luft am Ende von Vers 15 und dann sagt er, jetzt will ich euch mal sagen, was ich sehr wichtig finde für euer ganzes geistliches Leben, für eure ganze Entwicklung, für alles das, wie sich eure Versammlung weiterentwickeln wird. Und das, was ich euch jetzt sage, das ist der Wille Gottes, ein dickes Unterstreichen, das ist der Wille Gottes in Christus Jesus gegen euch. Und dann nennt er diese drei Dinge. Ich möchte, dass ihr euch freut. Ohne Freude könnt ihr nicht leben. Und die Freude am Herrn ist eure Stärke. Und das haben wir gestern gesehen, dass wir ohne Freude auch keine Kraft haben. Das ist ein riesiger Motivator, dass wir Freude haben an dem, was wir tun. Und wir haben uns an viele Dinge erinnert, die uns eine große Freude bereiten. Und unser Problem ist, dass wir oft nicht daran denken. Wir denken nicht daran, wovon wir gerettet sind. Deswegen freuen wir uns auch nicht, dass wir gerettet sind. Wir kennen so wenig von unserem Herrn, deswegen denken wir so wenig an ihn und deswegen freuen wir uns so wenig an ihm. Aber das kann sich ja alles ändern. Das Zweite, was man jetzt nicht erwartet hätte, ist, dass er sagt, betet bitte unablässig. Und dazu möchte ich gern ein paar Gedanken sagen jetzt in dieser Stunde. Etwas, was uns als Menschen kennzeichnet, im Gegensatz zu den Tieren, was uns überhaupt eine besondere Qualität gibt, ist die Fähigkeit zu kommunizieren. Also ich weiß, dass Tiere auch kommunizieren, aber ich glaube, dass wir als Menschen sehr privilegiert sind, dass wir miteinander reden können. Und es gibt ja so 5 Ebenen der Unterhaltung, die wir so führen können, von ganz profan, völlig oberflächlich, bis hin, dass man sich sehr öffnet für den anderen und dass man ihm seine Wünsche mitteilt, seine geheimsten Träume, seine Sehnsüchte, seine Visionen, seine Sorgen, seine Ängste, dass man vor dem anderen ist wie ein aufgeschlagenes Buch. Ich denke, das ist vielleicht meistens in der Ehe so, wenn es gut geht. Aber wir wissen ja auch, wie wir Unterhaltungen führen. Manche Unterhaltungen sind profan. Ich habe jetzt mal einen Missionar gesprochen, der war 4 Jahre auf Ausbildung in Amerika. Ich sage, was ist der größte Unterschied zwischen Deutschland und Amerika? Naja, da hat er ein bisschen Mühe gehabt, aber das war an sich ist das, was mich so befremdet hat, ist, dass du wunderbar mit anderen Leuten reden kannst. Sie reden auch viel. Du hast den sogenannten Small Talk. Und dann denkst du, oh, das ist jetzt mein Freund. Zu dem habe ich eine echte Beziehung. Aber dann dreht er sich um und geht und das war's. Und man sieht sich auch nie wieder, man pflegt das auch dann nicht weiter. Und er sagt, ich bin über die Stufe 2 eines Gespräches nie hinausgekommen. Es hat mir ganz große Mühe gemacht, eine echte, gute, tiefere Beziehung zu haben. Und vielleicht können wir da ja an unseren Gesprächen arbeiten oder auch mal gucken, wie unterhalten wir uns eigentlich. Lieber weniger Gespräche, aber die etwas gehaltvoller. Das ist ja alles so, was man sich überlegen kann. Also wir können miteinander kommunizieren. Und das Besondere ist, dass wir mit Gott kommunizieren können. Und wenn jetzt der Apostel Paulus sagt, betet bitte unablässig, dann ist ja die Frage, wie ist das gemeint? Also es kann nicht so gemeint sein, dass du auf deiner Arbeit unter dem LKW liegst und du betest einfach ständig. Dann kommt dein Chef und sagt, du bist fertig, ne? Ich bin gerade am Beten. Also so ist es nicht gemeint. Betet unablässig. Wie ist es dann gemeint? Wenn nicht immer zu beten. Und das wissen wir auch, dass wir nicht immer beten. Beständig beten bedeutet, dass ich immer eine Leitung geschaltet habe. So möchte ich das mal formulieren. Habt ihr ein Telefon zu Hause? Ja. Und wenn das mal durchgeknipst wird, weil ein Baum drauf fällt auf die Leitung oder so, dann ist es tot. Ja, dann kann man den Hörer abnehmen, hackt die Nummer ein und es ist nichts am anderen Ende. Das ist unangenehm. Ja. Habt ihr das schon mal gehabt zu Hause? Oder geht das Telefon immer? Haben wir noch nie gehabt. Ne? Bei uns gibt es noch so Freileitung mit dem Telefon, da fällt schon mal ein Baum drauf und dann bist du tot. Also was dein Telefon angeht. Und hier sagt der Apostel Paulus, betet bitte unablässig. Ihr müsst immer eine Leitung geschaltet haben. Und wenn ich unablässig bete, dann bedeutet das, dass ich irgendwie zum Ausdruck bringe vor Gott, ich kann es nicht, oder? Also es drückt irgendwie meine Ohnmacht aus. Ich kann es nicht. Ich brauche dich für alles, was ich tue. Ich gehe früh aus dem Haus, wenn es gut geht. Und dann mache ich meine ganz normale Arbeit, aber dann weiß ich auch genau, wenn ich nicht bete und Gott einfach bitte für die ganz normalen Sachen, lass es bitte gelingen. Und alle Leute, die ich heute spreche, hilf mir bitte, dass ich nicht ausraste oder dass ich irgendwie deine Tugenden weitergebe. Alles, was wir tun, als Männer, als Frauen, als Kinder in der Schule, was auch immer, im Kinderzimmer, beim Aufräumen, lass mich, dass meine Mitgeschwister alle überleben und dass es immer alles gut geht. Wir können ohne Gott die Dinge nicht tun. Und das ist ein Zeichen von Ohnmacht, was wir empfinden. Und deswegen fangen wir an zu beten. Und der Apostel Paulus sagt jetzt zu den jungen Gläubigen, es ist der Wille Gottes, dass ihr betet. Es ist der Wille Gottes, dass ihr euch bewusst seid, dass ihr es nicht tun könnt. Vielleicht können wir mal einen Vers lesen aus Johannes 15. Da sagt der Herr Jesus etwas sehr Absolutes. Das ist euch wahrscheinlich bekannt. Er sagt in Johannes 15, Vers 5 am Ende, ihr könnt außer mir oder getrennt von mir nichts tun. Und das hängt für mich zusammen mit 1. Thessalonicher 5, Vers 17. Betet unablässig. Wir können ohne Gott nichts tun. Und wenn wir denken, wir haben jetzt die Dinge im Griff, dann fallen wir garantiert auf die Nase, weil wir es nicht können. Wir können es nicht. Und das ist nicht schlimm, denn ich kann ja beten. Also beten ist ja wie ein Lebenselixier. Ich kann mit Gott reden, ich kann ihm sagen, meine ganze Ohnmacht, meine Unfähigkeit. Und ich vertraue dann darauf, dass er hilft. Wisst ihr, wie elendig es ist, wenn man Vorträge halten muss? Ich empfinde das als elendig, weil ich weiß, dass ich es nicht kann. Und dann muss

Ich empfehle, falls hier noch Leute mitten in der Balz sind und irgendwann heiraten wollen, sage einfach, ich kann es nicht. Ich kann es nicht. Das ist vielleicht das Ehrlichste. Ich kann es nicht. Wenn Gott uns nicht trägt, wenn Gott uns nicht bewahrt, wenn Gott uns nicht die Liebe zueinander erhält und vertieft, wenn Gott das nicht tut, ich kann es nicht. Und diese Ohnmacht müssen wir verstehen und deswegen fangen wir an zu beten. Wir wollen mal Römer 12 lesen, Vers 12. Und da sehen wir, dass diese Themen eng miteinander verwoben sind. Römer 12, Vers 12, da steht: In Hoffnung freuet euch, in Trübsal harret aus, im Gebet haltet an. Kolosser 4, Vers 2: Beharret im Gebet und wacht in demselben mit Danksagung. Also wir sehen immer wieder Freude, Gebet und Danken. Das ist so ein Trio, das gehört einfach zusammen. Und du kannst fast alle Briefe aufschlagen im Neuen Testament. Du begegnest immer wieder solchen Aufforderungen, die ganz kurz sind, die man sich gut merken kann, die einprägsam sind. Und hier auch im Brief an die Kolosser, beharret im Gebet, hört nicht auf damit. Und ich möchte euch einfach mal sehr herzlich bitten, kultiviert, also Werner hat mich jetzt nicht geimpft, kultiviert eure Gebetsstunde hier in der Versammlung. Es ist so eine gewaltige Chance, dass wir als Geschwister zusammenkommen, um zu beten. Und manchmal denke ich, wir sollten uns auch als Team, wenn wir zusammen arbeiten, wir brauchen gar nicht so viel besprechen. Wenn wir uns nur treffen, dass wir zusammen beten, das ist fast das Wichtigste. Oder wenn junge Leute sich treffen, weil sie merken, sie haben jemand in ihrer Clique, der driftet irgendwie ab. Das merken wir Alten ja nicht. Wir kriegen ja relativ wenig mit. Aber ihr kriegt ziemlich viel mit. Und ich habe das jetzt erlebt in der Gemeinde. Da haben junge Leute sich zusammengetan und sie haben für ihren Kumpel gebetet, wochenlang. Und dann bekehrt er sich. Und das war eine Freude für diese Jugendlichen, dass sie gesehen haben, das hat geholfen, das hat ihn bewahrt, das hat den zurückgebracht. Und ich war dann in der Gemeinde, wo der getauft wurde. Und da saßen so viele junge Leute da, ja. Und alle haben sie nochmal einzeln ihren Freund gedrückt, weil sie wussten, wir haben den eigentlich zurückgeholt. Wir haben für ihn gebetet. Wir haben uns getroffen. Das finde ich, das ist einfach praktiziertes Gebet. Nicht nur jetzt für sich alleine, sondern dass man auch mal in der Gruppe sich trifft, wenn Schwestern sich treffen. Liebe Schwestern, es gibt keinen Hinderungsgrund, dass ihr miteinander betet. Ganz im Gegenteil. Es ist so wichtig. Beharret im Gebet und wacht in demselben mit Danksagung. Jetzt möchte ich gerne über 5 Punkte sprechen, die das Gebet betreffen, wo wir vielleicht lernen können, wie wir beten können. Und ich würde mich sehr freuen, es ist ein besonderer Punkt und 4 gleichwertige Punkte, dass wir uns das vielleicht merken und dass wir auch mal heute Abend, wenn wir zur Ruhe gekommen sind, überlegen, wie sehen eigentlich meine Gebete aus? Und dass wir versuchen, alle 4 Sorten von Gebet in unseren Gebeten wiederzufinden. Und unsere Kinder, die lernen ja auch, wie wir beten. Also ich glaube bestimmt, dass wenn du zuhörst mit deinem Papa, ist das dein Papa neben dir, ja? Ja, ihr seid irgendwie zusammen. Dann wirst du auch so beten. Die ganzen Floskeln, die übernimmst du auch. Wenn Papa keine Floskeln hat, alles nur ehrlich betet, dann betest du auch ehrlich. Und ich habe noch mal früher mal meins, ich sage, warum sagst du das eigentlich immer im Gebet? Ja, Papa, ist von dir. Ach so, Entschuldigung. In Rumänien heißen die Kinder Kopie. Und das sind sie auch echt, das sind unsere Kopien und die machen alles nach. Aber ich finde es gar nicht schlimm, wenn wir mal als Ältere auch Floskeln haben beim Beten und die Kinder das dann nachmachen. Wisst ihr, was viel schlimmer ist? Was ist noch schlimmer? Ja, wenn wir gar nicht beten. Und unsere Kinder sagen, mein Papa, der ist so cool, der kommt ohne Gebet durchs Leben. Na toll, der ist sehr cool. Der ist irgendwann ganz cool. Nein, wir schaffen das nicht. Wir schaffen es nicht. Und deswegen möchte ich gerne auf das Lied zurückkommen, was wir gerade gesungen haben, welche Liebe Jesus betet, und 2 Stellen mit euch lesen über das Vorbild, was wir haben in dem Herrn Jesus. Und zwar eine Stelle aus Lukas 6, Vers 12. Und es geschah in selbigen Tagen, dass er auf den Berg hinausging, um zu beten, und er verharrte die Nacht im Gebet zu Gott.

0: Also ihr braucht jetzt keine Angst haben, dass ich irgendwelche Gebetszeiten verlange von euch, die ganze Nacht oder noch weniger. Was mich sehr beeindruckt an dieser Stelle ist, dass der Herr Jesus überhaupt betet. Ich war jetzt mal gezwungen, über die Tatsache nachzudenken, dass der Herr Jesus wahrer Gott und wahrer Mensch ist und dass wir das nicht trennen können und dass es ein Wunder ist. Und der Herr Jesus verhält sich ja manchmal als wahrer Gott und er ist auch wahrer Gott. Aber als er dann Mensch wurde und war auf dieser Erde, war er ja wahrer Mensch und wahrer Gott zur gleichen Zeit. Und da hätte ich gedacht, auch wenn er wahrer Mensch ist, aber er ist doch auch Gott, muss er überhaupt beten? Und wenn, kann man das nicht ziemlich kurz abhaken, denn der Vater weiß doch, wie sein Sohn denkt. Er war doch die ganze Ewigkeit bei seinem Vater. Aber als der Herr Jesus Mensch ist, dann treffen wir zwei Stellen. Die zweite ist Markus 1, Vers 35, dass er auch nachts rausgeht und die Jünger suchen ihn und er betet. Er betet die ganze Nacht. Es geschah an selbigem Tag, dass er auf den Berg hinausging, um zu beten, und er verharrte die Nacht im Gebet zu Gott. Er hat mit Gott geredet. Er hat mit Gott geredet über die ganzen Menschen, die er getroffen hat an dem Tag. Alles, was er gehört hat. Alles, was er getan hat. Ich weiß es nicht. Hat er mit Gott darüber geredet, was vor ihm liegt? Wir haben ja ein Gebet in Johannes 17, wo wir mal zuhören dürfen, was der Sohn zu dem Vater betet. Und da ist es doch ergreifend, dass es sehr wenig um ihn selbst geht, sondern meistens um seine Jünger. Er betet den größten Teil dieses Gebetes um seine Jünger. Nur die ersten 6 Verse geht es um ihn selbst. Also der Herr Jesus betet. Und das ist für mich das stärkste Argument, das Gebet mehr zu suchen. Denn wenn der Herr Jesus schon gebetet hat die ganze Nacht, können wir es uns eigentlich leisten, nicht zu beten? Das geht doch nicht, oder? Können wir es uns leisten, als Ehepaare nicht zusammen zu beten? Es geht nicht. Ich denke, dass es nicht geht. Wir werden Schaden nehmen. Wir werden Verlust haben. Wir werden keine Kraft haben. So wichtig wie die Freude in unserem Christenleben ist, genauso wichtig ist das Gebet. Und Gebet ist ja keine Last. Es ist doch extrem befreiend, beten zu können. Wenn wir eine richtige Not haben, dann beten wir doch. Und der Petrus, als er am Versinken ist, dann schreit er einfach nur 3 Worte. Herr, rette mich! Oder umgekehrt, oder? Was sagt er genau? Stimmt so, ja. Danke. Viel mehr Zeit war auch nicht, ja, dass er noch lange Gebete sprechen konnte. Übrigens, kurze Gebete sind lang genug, zumindest in der Öffentlichkeit. Aber als der Herr Jesus auf dem Berg war, da konnte er beten die ganze Nacht. Er betet die ganze Nacht. Wir wollen die zweite Stelle noch lesen, in Markus 1, Vers 35. Und frühmorgens, als es noch sehr dunkel war, stand er auf und ging hinaus und ging an einen öden Ort und betete daselbst. Vor 4 Wochen kommt ein Bruder zu mir, der auch sehr im öffentlichen Dienst steht. Und er meinte so im halblauten Ton, ganz nah an meiner Ohrmuschel, also Klaus, mit meinem Gebet und so, ich mache das jetzt doch so, dass ich erstmal bis um 8 den Computer auslasse. Dann habe ich wieder Zeit zum Beten. Das fand ich schon ein sehr ehrliches Eingeständnis. Wir merken ganz genau, ich habe mal vor 5 oder 6 Jahren gelästert, dass ich gehört habe in Amerika, dass wenn der normale Amerikaner frühs aufsteht, checkt er seine E-Mails, bevor er sich die Zähne putzt. Ich bin inzwischen ein normaler Amerikaner geworden. Das geht sehr schnell, dass man plötzlich Angewohnheiten hat, dass man denkt, also wir haben keine öden Orte mehr. Wir sind immer online, aber mit dem falschen Netzwerk. Wir sind nicht online mit Gott, sondern wir kriegen allen möglichen Schrott erstmal ins Hirn geblasen. Der Herr Jesus geht raus an einen öden Ort und bevor er irgendwelche Infos kriegt von irgendwoher, nordet er sich erstmal ein. Er bringt sich erstmal in Richtung. Und das ist ja so wichtig. Bevor irgendwas an uns randringt, dass wir erstmal wissen, so der Tag beginnt. Und ich erinnere mich erstmal an das, was wichtig ist. Ich freue mich erstmal. Ich danke dem Herrn erstmal, dass ich gerettet bin, dass meine Vergangenheit geregelt ist und meine ganze Zukunft ist alles geregelt. Es gibt keine Ungewissheit mehr. Ich danke Gott, dass er mich getragen hat bis zu diesem Zeitpunkt. Ich nehme so ein Steinchen, stelle ihn auf, nehme die Kreide, schreibe drauf, eben Eser. Bis hierher hat der Herr geholfen. Ist doch wunderbar. Zum Danken kommen wir ja nachher noch. Also der Herr Jesus tut das, er ist unser Vorbild. Und er sagt in Psalm 109, das ist die dritte Stelle, die ich auf den Herrn beziehen möchte, in Vers 4, eine Stelle, die uns schon mal an die Grenzen unseres Verstandes treibt. Ich aber bin, 109, Vers 4, für meine Liebe feindeten sie mich an, ich aber bin stets im Gebet. Da ist stets im bei mir kursiv gedruckt, also man könnte auch lesen, ich aber bin Gebet. Also wenn du mich triffst, ich bin Gebet. Und ich bin froh, dass ich Menschen kennengelernt habe, wenn ich die besucht habe, war es denen ganz wichtig, Klaus, komm, lass uns noch zusammen beten. Und nicht so, wie wir dann früher schon mal gesagt haben, wir wollen mal noch eben beten. Das finde ich ziemlich blöd, ja. Wir wollen mal noch eben beten, so damit die Sache vollständig ist. Wir müssen es ja. Nein, wir müssen es überhaupt nicht. Gott zwingt uns zu überhaupt nichts. Wir dürfen beten. Jetzt komme ich zu den vier Punkten, wie wir miteinander beten können. Und da möchte ich zuerst einen Vers lesen aus 2. Mose 33. Ein Gebet von Mose. Und ich finde das sehr schön, dass man die Schrift durchforschen kann und man lernt, was es für Gebete gibt. Man kann einfach lernen, wie kann man beten? Zu welchen Anlässen kann man beten? Und worum geht es eigentlich im Gebet? Und da meine ich, dass man drei oder vier verschiedene Arten von Gebet unterscheiden kann. Und wir fangen eigentlich bei der schönsten an. Und die schönste ist 2. Mose 33, Vers 18, ein kurzes Gebet. Und Mose sprach, lass mich doch deine Herrlichkeit sehen. Mose hat vorher ein anderes Gebet gesprochen, andere Kategorie. Er hat vorher gebetet in Vers 13, lass mich doch deinen Weg wissen, dass ich dich erkenne, damit ich Gnade finde in deinen Augen und sieh, dass diese Nation dein Volk ist. Das würde ich gerne nennen, verantwortliches Bitten. Das ist ein Gebet, ich habe ein Problem, ich weiß etwas nicht und wenn ich was nicht weiß, dann gehe ich zu Gott und dann sage ich zu Gott, ich möchte gerne, dass du mir den Weg zeigst. Und das ist ja eines der schönsten Gebete auch in der Bibel von Mose, dass er sagt, lass mich deinen Weg wissen. Jeder von euch, junge Kategorien, so bis 25, wir haben sehr viele Weichenstellungen, ihr müsst über einige Weichen drüber poltern und dann müsst ihr wissen, wie die Weichen gestellt sind. Und da hat jeder von uns dieses Gebet auf der Zunge, Herr, lass mich doch deinen Weg wissen. Ich möchte deinen Weg gehen. Und Gott entlässt uns nicht aus der Abhängigkeit von ihm. Wir müssen ihn fragen, wir müssen ihn immer wieder fragen. Aber dann ist diese Sache irgendwie zu Ende. Mose ist zufriedengestellt, Gott hat sein Navi eingeschaltet, er hat ihm gesagt, wo es lang geht und wie er alles regeln wird mit dem Weg. Und dann könnte man denken, dass Mose jetzt fertig ist. Ja? Er hat sein Problem gelöst, er hat von Gott eine Antwort bekommen. Man hat den Eindruck, sie packen beide ihre Aktentasche zu, sie drehen sich beide um, sie wollen gehen. Und plötzlich betet Mose nochmal. Er redet nochmal mit Gott und er sagt etwas ganz anderes. Er sagt, lass mich doch deine Herrlichkeit sehen. Und das bedeutet, es geht Mose jetzt überhaupt nicht um ihn selbst. Er hat nicht ein Problem. Er weiß nicht, dass irgendwo ein Weg lang geht. Ihm tut nichts weh. Er möchte nicht mehr Geld. Er hat nicht irgendwas, wo er Wünsche hat, sondern er hat einen ganz anderen Blick. Er betet einfach nur zu Gott und sagt, Gott, weißt du was? Ich will dir einfach mal sagen, dass ich mich für dich interessiere. Ich möchte etwas von dir kennenlernen. Und das ist für mich Anbetung. Können wir uns mal so als erste Kategorie merken. Die erste Kategorie von Gebet ist, dass ich zu Gott gehe und ihm meine ganze Wertschätzung mal gebe. Und das war eine Form von Anbetung bei Mose. Dass er zu Gott kommt und er sagt zu Gott, ich interessiere mich für dich. Und das ist genau, wie wir mit Menschen reden, genauso reden wir ja auch mit Gott. Wenn du sehr egoistisch bist in deiner Grundhaltung, dann sind deine Gespräche auch so. Du redest fortwährend von dir, was du erlebst, was dir fehlt, wo dir Menschen Unrecht getan haben und was weiß ich alles. Und dann dauert es eine ganze Weile, bis du auf die Idee kommst, oh, es ist ja eigentlich jemand, der mir gegenübersteht. Ich könnte ja mal fragen, wie es ihm geht. Ich meine es natürlich nicht so, aber ich frage ihn einfach mal. Und manche Leute sind total überrascht, wenn sie gefragt werden, wie geht's dir, dass sie dann überhaupt eine Antwort geben oder versuchen, sie zu formulieren oder erst mal nachdenken. Dann sagt das Gegenüber schon, nee, habe ich nicht so gemeint. Wie geht's dir eigentlich? Mose geht noch viel weiter. Er sagt zu Gott, lass mich doch deine Herrlichkeit sehen. Er ist mal weg von dem ganzen egoistischen Kram, dass es ihn darum geht, wie er durch die Wüste kommt mit diesem Volk, sondern er betet zu Gott. Und dieser Vers, der ist mir schon ganz oft eine Freude gewesen, weil Gott ja sich 2000 Jahre Zeit nimmt, um dieses Gebet zu beantworten. Jetzt im Moment ist so eine eigenartige Geschichte, wo er da in den Felsen gestellt wird und dann deckt er seine Hand über ihn und erfüllt eigentlich Mose diese Bitte nicht. Aber später, als er auf die Erde kommt, in Matthäus 17, auf dem Berg der Verklärung, da steht Mose und da ist der Herr Jesus in Herrlichkeit. Und da erinnert sich der Herr Jesus, mal in Ehrfurcht gesagt, an diese Bitte, die Mose geäußert hat. Er hat sie nie vergessen und er zeigt Mose seine Herrlichkeit. Und eigentlich ist das die beste Bitte und das beste Gebet, was du überhaupt sprechen kannst. Dass du mal aufhörst, immer an dich zu denken, sondern dass du mal zu Gott kommst und dass du mal betest, lass mich doch mal deine Herrlichkeit sehen. Zeig mir mal was in der Bibel, was von dir redet, von deiner Schönheit, von deiner Herrlichkeit, von deiner Überragenheit. Ich möchte etwas von dir sehen. Und ich glaube, dass es einen Vers gibt in der Bibel, wo der Herr sagt, wenn du mich suchst, dann wirst du mich finden. Aber er will irgendwie auch bei uns sehen, dass wir überhaupt ein Verlangen haben, etwas von dem Herrn Jesus zu sehen. Und ich empfehle uns, dass wir diesem Teil des Gebetes doch einen großen Raum widmen. Ich weiß, wir haben eine Anbetungsstunde. Und das finde ich auch sehr schön. Und das finde ich auch sehr wichtig. Und das sollten wir kultivieren. Es ist wirklich wichtig, eine Stunde als Gemeinde zu haben, wo es mal nicht um uns geht, sondern um den Herrn. Das ist wirklich wichtig. Das ist eine ganz andere Kategorie. Und dann wird uns auch mal klar, dass das hier ein Gotteshaus ist und kein Menschenhaus. Und dass hier Gott wohnt und dass er der Chef ist. Und dass es um ihn geht. Und wenn die Menschen kommen, dann wollen sie ihm etwas bringen. Und sitzen nicht hier als Konsumenten nach dem Motto, es hat wieder gezogen oder die Predigt war wieder so dröge. Also manchmal hört man so Reaktionen, da denkst du, die Leute kommen zu einem Fußballspiel. Dann haben wir uns irgendwie geirrt. Wir sind hier in einem Gotteshaus und wir sind bei Gott. Und wenn die Predigt dröge war, dann sag es doch bitte Gott. Gott, gib mir Speise. Ich bin im Moment unterernährt. Vielleicht wollte ja Gott etwas durch dich sagen, aber du warst überhaupt nicht bereit. Du warst nur bereit zu meckern. Lass mich deine Herrlichkeit sehen. Wir dürfen Gott anbeten. Wir dürfen einfach mal beten, wenn wir die Bibel lesen und die Hände verhalten und sagen, Herr, ich habe jetzt was von dir entdeckt in der Bibel, das hat mich so angesprochen, das hat mich so ergriffen. Ich will dir einfach mal dafür danken, dass du so bist. Habe ich euch schon mal den Vers vorgelesen aus Johannes 18? Und wenn, habt ihr es bestimmt wieder vergessen. Da gibt es einen Vers in Johannes 18, den habe ich mal vor ein paar Wochen gelesen. Der hat mich wirklich ergriffen. Johannes 18, Vers 22. Als er aber dieses sagte, gab einer der Diener, der dabei stand, Jesus einen Backenstreich und sagte, antwortest du also dem Hohenpriester? Jesus antwortete ihm, wenn ich übel geredet habe, so gib Zeugnis von dem Übel. Wenn aber recht, was schlägst du mich? Und ich habe das Problem, dass ich immer so im Kopfkino habe. Ja? Also ich stelle mir vor, da steht der Herr und so eine üble Kreatur von Mensch, den er auch noch geschaffen hat, der wagt es und holt aus und gibt dem Herrn eine Ohrfeige, eine schallende Ohrfeige, einen Backenstreich. Und ja, da knistert doch die Luft, oder? Ich meine, hier steht der Schöpfer und da vor ihm so eine elende Kreatur und die gibt ihrem Schöpfer eine Ohrfeige. Und dann überlegst du, was passiert jetzt? Rote Cora, mein erster Gedanke. Loch, weg. Gibt's ja wohl nicht, oder? Und der Herr hatte ja die Möglichkeit dazu. Der hätte auch alle Menschen gleich in einem Loch versenken können. Da wäre Ruhe gewesen. Das ist doch unglaublich. Und dann steht der Herr ganz ruhig da und beginnt noch ein Gespräch. Und dann sagt er zu dem, hör mal zu, wenn ich übel geredet habe, so gib Zeugnis von dem Übel. Erklär mir bitte, was ich gerade falsch gesagt habe. Und dann hätte ich noch eine zweite Frage. Wenn ich kein Übel geredet habe, und dann guckt er den an, so, also so möchte ich von keinem angeguckt werden. Warum schlägst du mich? Wieso schlägst du mich? Und wisst ihr was, dann höre ich auf zu lesen und denke, Herr, das ist doch unglaublich. Ich bete dich einfach mal an dafür. Ich kann es nicht fassen. Du bist wahrer Gott und wahrer Mensch. Und dann steht da so einer und du fragst den noch, ich hätte mal eine Frage, warum ich eigentlich von dir geschlagen werde. Das kann man nicht verstehen. Aber ich kann so ein bisschen verstehen, warum der Herr sich dann um mich, elende Kreatur, überhaupt bemüht hat und warum er mir eine Chance gegeben hat, warum ich an ihn glauben darf, warum ich nicht in die Hölle fahre. Das kann ich verstehen, wenn ich den Vers 23 lese. Und was hält mich denn dann davon ab, einfach mal ein kurzes Gebet zu sprechen und zu sagen, Herr, vielen Dank, dass du so bist, wie du bist. Ich kann es nicht fassen, ich kann es nicht fassen. Ich bin so dankbar dafür, dass ich so einen guten Herrn habe. Und ich meine, irgendwie ist es doch gewaltig, dass wir den Herrn mal irgendwann sehen werden, oder? Habt ihr euch das schon mal vorgestellt, wie das sein wird? Wenn du dann dem Herrn gegenüberstehst? Ich weiß nicht, ob er mich umarmt oder ob er mir nur die Hand gibt. Oder gibt er mir die Hand, dann sehe ich die Nägel male. Umarmt er mich, dann ja, weiß ich auch nicht, was mit mir passiert. Versteht bitte, es gibt ihn wirklich. Und er hat wirklich da gestanden. Er ist wirklich gestorben. Und das ist doch ein Grund, dass ich, wenn ich bete, auch mal daran denke und ihm sage, Herr, du bist für mich so eine herrliche Person. Oder dass wir uns mal hinschreiben, so wieder hinsetzen, so wie der David im Psalm 18 und ihm mal einen Psalm schreiben. Das kann doch Gott von uns allen Brüdern oder Schwestern erwarten. Setz dich doch mal hin und schreibe Gott einen Brief. Und David setzt sich hin, der hatte irgendwie einen neuen Kuli und ein ganz leeres Blatt Papier und er denkt, ich muss einfach mal Gott einen Brief schreiben. Ich schreibe ihm wieder mal einen Psalm. Und dann fängt er an, diesen Psalm zu schreiben und schreibt, ich liebe dich, Herr, meine Stärke. Da könnte ich den David auch für den Arm nehmen. Ich glaube, wir umarmen viele im Himmel. Bach übrigens auch, nebenbei bemerkt. Aber dass David sich hinschreibt, hinsetzt und sagt, Herr, ich muss dir einfach mal was sagen, ohne Vorwort, ohne Anrede, ohne Ort, Datum und die ganzen Floskeln. Tür auf, rein, ich liebe dich. Darf man das zu Gott sagen? Ja, natürlich. Aber dann sag es bitte auch. Was hat Gott denn davon, wenn du weißt, ich darf es sagen, aber du sagst es nie? Und ich empfehle allen Schwestern, wenn mal einer zu euch kommt, der euch heiraten will und so ein Ich liebe dich hinhaucht, dann könnt ihr dem gleich sagen, hast du das auch schon mal zu Gott gesagt? Und wenn der dann anfängt zu drucksen, dann schickst du ihn in die Wüste. Das ist so wichtig, dass du einen Mann bekommst, der Gott liebt. Denn dann bist du so ziemlich sicher, dass damit euch nichts schiefgehen kann. Ich liebe dich, Herr, meine Stärke. Man darf das zu Gott sagen. Das ist Anbetung. Sorte 1. Unsere Gebete. Wir kommen zu Sorte 2 und lesen dazu 1. Chroniker 29. Ein klassisches, geniales Gebet von David. David ist am Ende seines Lebens. Und ich möchte diese Sorte von Gebete gerne überschreiben mit Freude und Danken. Also das erste ist Anbetung. Wir sagen Gott einfach, was wir von ihm gefunden haben. Sagt es ihm aber bitte auch. Wir sind oft so verklemmt, wir sind so gefühlsarm, vor allen Dingen die Männer. Und dann können wir doch mal dem Herrn sagen, was wir empfinden, wenn wir etwas über ihn lesen. Das ist Anbetung, das ist ein Brandopfer bringen. Dass du einfach ein Tier bringst und sagst, Herr, es ist nur für dich, ich denke nicht an mich. Es geht mir nicht um mich. Ich habe ein Geschenk für dich. Das zweite ist Freude und Danken. 1. Chroniker 29, Vers 10. Und David pries den Herrn vor den Augen der ganzen Versammlung und sprach, gepriesen seist du, Herr Gott unseres Vaters Israel, von Ewigkeit zu Ewigkeit. Dein Herr ist die Größe und die Stärke und der Ruhm und der Glanz und die Pracht, denn alles im Himmel und auf Erden ist dein. Dein Herr ist das Königreich. Du bist über alles erhaben als Haupt und Reichtum und Ehre kommen von dir. Und du bist Herrscher über alles und in deiner Hand sind Macht und Stärke und in deiner Hand ist es, alles groß und stark zu machen. Und nun, unser Gott, wir preisen dich, wir rühmen deinen herrlichen Namen. Das können wir fast noch als Anbetung durchgehen lassen. Und jetzt wird er persönlich. Denn wer bin ich und was ist mein Volk, dass wir vermögen, auf solche Weise freigebig zu sein? Denn von dir kommt alles und aus deiner Hand haben wir dir gegeben. Und dann sagt er in der Mitte von Vers 17, ich nun in Aufrichtigkeit meines Herzens habe ich alles dieses bereitwillig gegeben. Ich habe jetzt mit Freude gesehen, dass dein Volk, welches sich hier befindet, dir bereitwillig gegeben hat. Herr, Gott unserer Väter Abraham, Isaak und Israel, bewahre dieses ewiglich als Gebilde der Gedanken des Herzens deines Volkes und richte ihr Herz zu dir. Und meinem Sohn Salomo, gib ein ungeteiltes Herz, deine Gebote, deine Zeugnisse, deine Satzungen zu beobachten und alles zu tun und den Palast zu bauen, den ich vorbereitet habe. Das war an sich eine etwas erweiterte Familienfeier. Ja? Also David war am Ende seines Lebens, seine Kinder waren dabei, auch sein Sohn Salomo und das ganze Volk war dabei. Und dieses Volk erlebt, wie der König betet. Und ich glaube, dass das Volk geformt hat. Das hat sie geprägt. Dieser Mann mit diesem Gottvertrauen und der so klein von sich gedacht hat und so groß von Gott gedacht hat, das hat sich auf das Volk übertragen. Sie haben gesehen, wie der König betet. Und wenn unsere Kinder erleben, wie wir beten, dann bekommen sie einen Eindruck davon, wie wir über Gott denken. Oder unsere Mütter, ja, also das für alles, den Punkt sind wir gleichberechtigt beim Beten. Das ist gut so. Und wir dürfen dafür zuhören. Und er benutzt so eine besondere Gelegenheit, wo das Volk Geld gesammelt hat und wo dann so viel Geld da war, dass es eigentlich schon fast zu viel war, dass er sich einfach mal hinsetzt und sagt, Herr, so jetzt wollen wir dir aber mal so richtig danken. Ich meine, sie haben gesammelt und dem David ist total klar, es ist ja gar nicht unser Geld, was wir dir bringen, sondern das hast du uns ja vorher gegeben. Von dir haben wir empfangen und haben dir gegeben. Aus deiner, oder was sagt er genau? Aus deiner Hand? Denn von dir kommt alles und aus deiner Hand haben wir dir gegeben. Was für eine Weisheit hatte David. Der hat nicht gesagt, Herr, was haben wir wieder gespart? Vom Munde abgespart haben wir dir den letzten Segel. Nein, sagt er, es ist doch sowieso so. Es kommt alles von dir. Und aus deiner Hand haben wir dir gegeben. Er nutzt diese Gelegenheit, um einfach mal seine Freude und seinen Dank zum Ausdruck zu bringen. Und ich finde, auch wenn wir als Familien zusammen sind, brauchen wir immer mal Momente, wo wir einfach sagen, ja, heute singen wir einfach mal ein paar Lieder heute Abend, wir danken einfach mal Gott. Ich finde solche Zusammenkünfte relativ selten. Als wir 10 Jahre auf dem Reiherhals gewohnt haben, dann brachte uns mal jemand auf die Idee, lasst uns doch mal ein Dankwochenende machen. Oh, dachte ich, ein ganzes Wochenende. Es war, glaube ich, eines der schönsten Wochenende, die wir hatten. Wir haben einfach Geschwister eingeladen. Wir haben gesagt, kein Thema, keine anstrengende Betrachtung. Niemand muss sich vorbereiten. Wir sind einfach mal zusammen. Und so wie der Dank in unseren Herzen ist, so bringen wir den mal zum Ausdruck. Formlos. Es war herrlich. Es war einfach eine Zeit, die uns so froh gemacht hat und so eine Freude gegeben hat, dass man einfach mal sagt, komm, jetzt sind wir mal zusammen, wir danken einfach mal. Vielleicht habt ihr Familientreffen. Nutzt die, um zu danken. Vielleicht feiert ihr einen Geburtstag, was auch immer. Solche Sachen dürfen nicht fehlen, wie bei dem David, dass er sagt, so, jetzt sind wir mal alle zusammen. Jetzt wollen wir einfach mal Gott danken. Und das können wir ja nicht zu oft machen. Das passiert bei uns sowieso nicht inflationär oder so, dass jetzt Gott sagt, Freunde, du macht mal langsam, ja, ich krieg's da gar nicht mehr alles gebacken. Doch, Gott kann sehr viel Dank vertragen und wir dürfen das Gott auch bringen. Ein zweites Gebet von David finden wir in Psalm 19. Und das finde ich auch sehr nachahmenswert, weil die Schöpfung fasziniert mich mehr und mehr. Und die Schöpfung bietet uns immer wieder Gelegenheit, um Gott zu danken und unsere Freude zum Ausdruck zu bringen. Also wenn ich bei mir zu Hause mit dem Kanu über den See fahre und plötzlich klatscht das neben mir, und ich drehe mich um und sehe dann, wie mit viel Mühe ein Fischadler wieder rauskommt, hat unten so einen Fisch dran und verschwindet mit seinem Frühstück. Da denke ich, Mensch, da musst du woanders einen Film kaufen extra dafür. Hier siehst du das so. Und denkst, das ist doch genial. Es ist so genial. Oder wenn ein Eisvogel über das Wasser fliegt und die Sonne scheint so ein bisschen da drauf, da denkst du, da fliegt ein Smaragd durch die Luft. Und dann kann man doch mal Gott danken, da kann man doch mal sagen, Gott, es ist so genial, es ist wunderbar. Und David sagt, die Himmel erzählen die Herrlichkeit Gottes und die Ausdehnung verkündet seiner Hände Werk. Erst in Vers 12 wird David persönlich, und da hat er noch ein kleines Problem, da betet er nämlich von verborgenen Sünden, reinige mich. Aber bis Vers 11 redet David nur von Gott, von seiner Größe und von der Größe seiner Schöpfung. Und das, meine ich, ist auch ein Grund, dem Herrn zu danken, wenn er uns die Augen öffnet für die Schöpfung. Und damit kann man ja auch die Kinder begeistern, dass man ihnen mal Dinge zeigt in der Schöpfung, die faszinierend sind. Wir kommen jetzt zur dritten Sorte von Gebet. Also die ersten beiden Sorten von Gebet haben nichts mit unseren Problemen zu tun. Ja, das sind einfach Bitten, das sind einfach Gebete, die wir an Gott richten. Einmal, weil wir seine Herrlichkeit gesehen haben und zum anderen, weil wir unsere Freude, unseren Dank ausdrücken wollen. Und das dritte ist, wie ich schon gesagt habe, verantwortliches Bitten. Und da gibt es natürlich viele Gebete in der Bibel. Aber vielleicht ist eins der beeindruckendsten Gebete, das Gebet von Salomo, als er den Tempel einweiht, in 2. Chroniker 6. Und daraus können wir mal stellvertretend zwei Verse lesen. Einmal den Vers 21, da betet Salomo, und höre auf das Flehen deines Knechtes und deines Volkes Israel, dass sie gegen diesen Ort hinrichten werden. Höre du von der Stätte deiner Wohnung vom Himmel her. Ja, höre und vergib. Und das wiederholt sich viele Male, Vers 25, so höre du vom Himmel her und vergib die Sünde deines Volkes Israel und bring sie in das Land zurück, das du ihnen und ihren Vätern gegeben hast. All dieses ganze Gebet, wenn wir das weiterlesen, das ist das verantwortliche Bitten eines Königs, der jetzt einen Tempel einweiht und der genau weiß, was für eine Verantwortung auf seinen Schultern liegt. Er weiß auch um die Fehlbarkeit des Volkes. Und deswegen betet er schon im Vorhinein, wenn wir zu dir beten, dann höre bitte und vergib. Vergib unsere Schuld. Und von der Sorte Gebet kennen wir, glaube ich, ziemlich viele. Dass wir ein Problem haben, dass wir eine Frage haben, dass wir nicht wissen, wie es gehen soll. Und wir kommen zu Gott und wir bitten ihn, dass er unsere Gebete erhört, dass er hört und vergibt. Und das vierte, was man vielleicht nicht so richtig davon trennen kann, aber was auch in der Bibel sehr ergreifend ist, das ist ein echtes Flehen. Und dafür möchte ich euch drei Stellen mitgeben. Die erste ist eine Zusammenfassung, und zwar steht die in Jeremia 15. In Jeremia 15, da sagt der Prophet Jeremia, oder da wird ein Denkmal aufgestellt. Da heißt es in Vers 1, und der Herr sprach zu mir, wenn auch Mose und Samuel vor mir ständen, so würde meine Seele sich nicht zu diesem Volk wenden. Das heißt, hier bekommen Mose und Samuel ein besonderes Prädikat. Also Gott sagt, wenn ich zurückschaue in die ganze Geschichte des Volkes Israel, gab es zwei Leute, die haben intensiv gebetet. Und selbst wenn die kommen würden, würde ich mich trotzdem nicht zu euch wenden. Also Mose und Samuel, und wir wollen uns mal zwei Gebete von den beiden ansehen, weil die sehr beeindruckend sind und weil wir davon auch was lernen können. Das erste Gebet ist in 4. Mose 14. Da betet Mose zu Gott. Vorher sagt Gott im Vers 13, dass er das Volk vertilgen will, und dich will ich zu einer Nation machen, größer und stärker als sie. Und dann beginnt Mose zu beten, Herr, so werden die Ägypter es hören. Denn durch deine Macht hast du dieses Volk aus ihrer Mitte heraufgeführt. Man wird es den Bewohnern dieses Landes sagen, die gehört haben, dass du, Herr, in der Mitte dieses Volkes bist. Merken wir, wie Mose betet. Er denkt nur an Gott. Er denkt an Gottes Ehre. Überleg, was du machst. Dass du, Herr, in der Mitte dieses Volkes bist. Dass du, Herr, Auge in Auge dich sehen lässt. Und dass deine Wolke über ihnen steht. Und du in einer Wolkensäule vor ihnen hergehst bei Tag und in einer Feuersäule bei Nacht. Und tötest du dieses Volk wie einen Mann, so werden die Nationen, die deinen Ruf gehört haben, sprechen und sagen, weil der Herr nicht vermochte, dieses Volk in das Land zu bringen, das er ihnen zugeschworen hatte. So hat er sie in der Wüste hingeschlachtet. Und nun, möge doch die Macht des Herrn sich groß erweisen, so wie du geredet hast, indem du sprachst, Der Herr ist langsam zum Zorn und groß an Güte, der Ungerechtigkeit und Übertretung vergibt, aber keineswegs hält er für schuldlos den Schuldigen. Der die Ungerechtigkeit der Väter heimsucht an den Kindern am dritten und am vierten Glied, vergibt doch die Ungerechtigkeit dieses Volkes. Nach der Größe deiner Güte und so wie du diesem Volk verziehen hast, von Ägypten an bis hierher. Und dann eine total schnelle Antwort. Und der Herr sprach, ich habe vergeben nach deinem Wort. Ist das nicht ergreifend? Wenn auch Mose und Samuel vor mir ständen, wir dürfen flehen. Und das Ergreifende bei Mose und Samuel ist, sie haben nie für sich gefleht. Mose hat mal für seine Schwester gefleht, dass sie wieder geheilt werden soll. Und sonst hat er sich die Knie blutig gebetet für sein Volk. Einmal sagt er sogar, bring mich doch um. Ich glaube, das ist etwas später. Genauso eine ergreifende Bitte von Mose. Und das zweite Beispiel, was wir sehen bei Samuel, das lesen wir in 1. Samuel 7, Vers 8 und 9. Vielleicht können wir das noch kurz lesen. Da kommen die Kinder Israel zu Samuel und sie wissen ganz genau, dass Samuel ihr Sprachrohr war. Lass nicht ab für uns zu dem Herrn, unserem Gott, zu schreien, dass er uns von der Hand der Philister rette. Und Samuel nahm ein Milchlamm und opferte es ganz als Brandopfer dem Herrn. Und Samuel schrie zu dem Herrn für Israel und der Herr erhörte ihn. Das war kein Gebet, wo er dann da saß und die Hände so ein bisschen verschränkt hat und die Beine übereinander geschlagen hat und zwischendurch auf die Uhr geguckt hat. Das war ein Gebet in höchster Not. Er hat geschrien. Und später sagt er in Kapitel 12, Vers 23, auch ich, fern sei es von mir, dass ich gegen den Herrn sündigen, dass ich ablassen sollte, für euch zu bitten. Stellt euch vor, wir fangen in unseren Versammlungen an, dass der eine für den anderen betet. Mit Namen und keinen vergisst. Habe ich natürlich einen echten Vorteil mit 35 Leuten in der Versammlung. Da kommt man noch rum. Wir beten füreinander. Und Samuel sagt, es wäre ja eine Sünde gewesen in den Augen Gottes. Fern sei es von mir, dass ich gegen den Herrn sündigen, dass ich ablassen sollte, für euch zu bitten. Er fleht zu dem Herrn. Und das ist für mich ganz ergreifend, wenn ich sehe, wie diese beiden Männer überhaupt nicht an sich gedacht haben, sondern sie haben mit einer Dringlichkeit, mit einer großen Not zu Gott gebetet. Das kennen wir alle. Wie viele Eltern beten für ihre Kinder, dass sie gerettet werden. Was ist das für eine Not, die uns zum Herrn treibt? Und der Herr wird hören. Der Herr hört diese Gebete. Und da bin ich sehr dankbar, dass wir so eine vielfältige Möglichkeit haben, dass wir beten dürfen. Ich möchte zum Schluss noch auf Apostelgeschichte 6 kurz verweisen. Eigentlich hätte ich jetzt noch einen Punkt, der Praktisches lautet, aber die Zeit ist jetzt rum. Aber das Praktische wisst ihr sowieso schon alles. Was mich mal sehr berührt hat, war Apostelgeschichte 6, Vers 4. Da sagen die Ältesten, wir aber werden im Gebet und im Dienst des Wortes verharren. Also Dienst des Wortes, das kennen wir. Aber dass die auch sagen, also wir haben eine ganz wichtige Aufgabe, wir müssen nämlich beten. Und ich kenne einige Versammlungen, wo sich die verantwortlichen Brüder wirklich regelmäßig treffen, zur Zeit und zur Unzeit, um einfach zusammen zu beten. Und das hat in sehr vielen Fällen wirklich geholfen. Wenn wir uns einig sind, dass es die Zeit wert ist, dass wir uns früh vor der Arbeit 5:30 treffen, mal schnell bei dem Bruder, dass wir noch eine halbe Stunde zusammen beten können, das ist etwas sehr Wertvolles. Daran merken wir auch, dass wir es nötig haben. Und daran merkt Gott auch, dass wir ihn wirklich brauchen und dass wir zu ihm kommen, wenn wir ein echtes Problem haben. Wir werden im Gebet und im Dienst des Wortes verharren. Und ein letzter Hinweis, und damit möchte ich dann für heute schließen, der vielleicht den meisten nicht so gleich einfällt. Es gibt ja noch die Frage, wodurch werden eigentlich unsere Gebete verhindert? Und da gibt es einen sehr schönen Vers in 1. Petrus 3, Vers 7. Den möchte ich gerne für die Männer, die hier sind, noch vorlesen. Ihr Männer, Gleicherweise wohnt bei ihnen nach Erkenntnis als bei einem schwächeren Gefäß, dem Weiblichen, ihnen Ehre gebend, als die auch Miterben der Gnade des Lebens sind, auf dass eure Gebete nicht verhindert werden. Das ist doch ein erstaunlicher Vers, oder? Man könnte ja denken, dass der Herr oder dass Petrus hier schreibt, damit euer Zeugnis in der Öffentlichkeit keinen Schaden nimmt oder so. Geht bitte nett mit euren Frauen um. Aber dass Petrus hier schreibt, damit eure Gebete nicht verhindert werden, das finde ich sehr nachdenkenswert im Zusammenhang mit unserem Thema. Wir wissen ganz genau, dass wir unter den Christen eine Fülle von Problemen haben. Und ich sehe fast keine andere Lösung, diese Probleme weniger werden zu lassen, als dass wir die Prophylaxe verstärken. Wenn Beziehungen kaputt sind, ist es oft so schwer, die zu heilen. Und wir stehen ganz oft vor Trümmern von Beziehungen. Und deswegen bin ich sehr dafür, dass wir Beziehungen, solange wie sie noch da sind, dass wir sie stärken und wieder zu stabilen Beziehungen machen. Und Petrus schreibt, dass wir Männer eine ganz große Verantwortung für unsere Beziehung haben. Wir sollen mit Erkenntnis bei unseren Frauen wohnen, als einem schwächeren Gefäß. Und wir sollen ihnen Ehre geben, weil sie Miterben der Gnade des Lebens sind. Und wenn wir das nicht tun, dann werden unsere Gebete verhindert. Und daraus lerne ich Folgendes. Ehen sind einfach, sie sind eine ganz brisante Geschichte. Also leben wir sie mit dem Herrn, sind sie eigentlich ein Stück Himmel. Leben wir sie aber ohne den Herrn, kann das nicht nur zur Mittelmäßigkeit führen, sondern zum Desaster, zur Katastrophe. Und Katastrophen werden das meistens für die Kinder, die darunter leiden, dass wir mit unseren Eheleuten keine gute Beziehung haben. Und deswegen müssen wir so viel tun, dass wir wieder anfangen, unsere Ehen zu pflegen und etwas in sie hinein zu investieren. Und das ist in erster Linie deine Aufgabe als Mann. Jetzt sagst du nur, der flötet hier an der Fremde rum und seine Frau sitzt zu Hause. Also ich fliege morgen wieder nach Hause und werde mich wieder um meine Frau bemühen. Ich bin froh, dass ich mit ihrem Einverständnis hier sein darf, möchte ich mal so sagen. Und wenn wir zusammenarbeiten, dann ist uns das so ein Anliegen, dass wir es schaffen, dass Ehen gestärkt werden können. Denn wenn wir gute Ehen haben, dann haben wir gute Familien. Und dann wachsen Kinder in einem guten Umfeld auf. Dann haben wir gute Versammlungen. Dann haben wir stabile Versammlungen. Und dann sind wir wirklich ein Licht, was nach außen scheint. Und ich will dir eins sagen, du ahnst nicht, was du für eine Chance hast, ein gutes Zeugnis nach außen hin zu sein, wenn du einfach nur eine gute Ehe lebst. Die Leute merken das sofort. Und die werden dich irgendwann fragen, warum du so lebst, wie du lebst. Wie du das eigentlich schaffst. Wie das eigentlich geht, wie ihr eure Probleme löst, zum Beispiel miteinander. Und dann kannst du denen erzählen, etwas von Vergebung. Und dann sagen die, ja, ich kann das nicht. Und dann kannst du sagen, ja, das ist ja klar. Dir ist ja auch noch nie etwas vergeben worden. Aber wir haben alle erlebt, wie eine riesige Schuld vergeben wurde. Und deswegen haben wir überhaupt kein Problem, einander zu vergeben. Tun wir es nicht, werden unsere Gebete verhindert. Wir beten bis zur Zimmerdecke und da ist Schluss. Und das finde ich schrecklich und frustrierend. Und das möchte ich nicht. Ich möchte nicht beten und genau wissen, dass das Gebet oben nicht ankommt. Und das ist doch ein ganz starkes Motiv, dass ich mich frage, wie eigentlich meine Beziehung aussieht, in denen ich stehe. Also das gilt genauso für die Kinder oder die Jugendlichen, die noch nicht verheiratet sind. Pflegt eure Beziehungen auch zu euren Eltern. Auch wenn die Eltern manchmal schwierig sind, die werden, je älter sie werden, werden sie immer besser. Unsere Gebete werden da nicht verhindert. Das liegt mir sehr am Herzen. Damit möchte ich jetzt die erste Stunde gern schließen und uns dazu ermutigen, dass wir uns bewusst Zeit nehmen für Anbetung, auch am Montag. Also es darf auch am Montag angebetet werden, ja, nicht nur am Sonntag. Dass wir uns bewusst Zeit nehmen, auch in den Gebeten, dass wir dem Herrn einfach mal danken. Versuch mal eine Liste heute Abend wenigstens zu machen mit 10 Punkten, für die du danken kannst. Und dann kannst du ja mal für diese 10 Punkte dem Herrn einfach danken. Wir sind die reinsten Dienstleistungsempfänger. Was haben wir? Viele Menschen, die sich um uns kümmern, denen wir Wohltaten zu verdanken haben. Und wir denken überhaupt nicht daran, uns dafür zu bedanken. Es ist doch Es ist nicht in Ordnung. Wir werden in der nächsten Stunde darüber nachdenken, wie das auch noch besser werden kann. Dann sind wir also spätestens 20 Uhr total fit für das Leben. Wir fangen wieder an, uns zu freuen. Wir fangen wieder an zu beten und dann werden wir auch noch dankbar.
1: Sie hörten Klaus Günschle in einem Vortragsmitschnitt mit dem Titel »Die Macht des Gebets«.

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1: Ich bin Henning Schwörer. Das wird der Tag. Der geplante Tankrabatt soll ab dem 1. Oktober gelten. Das Bundeskabinett will die Steuersenkung noch in dieser Woche im Umlaufverfahren beschließen. Bundestag und Bundesrat müssen noch zustimmen. Die Bundesregierung plant außerdem einen Preisdeckel für Kraftstoff. Wann er genau kommt, ist aber noch offen. Nach Angaben des Finanzministeriums soll die Regelung spätestens am 1. Januar 2027 in Kraft treten. Dafür müssen die weiteren Pläne noch ausgearbeitet werden. In Berlin geht heute der Welt-AI-Summit zu Ende. Bei der Veranstaltung diskutieren Fachleute über künstliche Intelligenz und ihre Folgen für Wirtschaft und Gesellschaft. Das Treffen findet seit Montag bei Axel Springer statt. Auch die internationale Debatte über Risiken und Regeln für KI dürfte damit weiter an Bedeutung gewinnen. Konkrete Beschlüsse des Berliner Treffens sind bisher nicht angekündigt. In New York startet heute die Generaldebatte der 81. UN-Vollversammlung. Vom 22. bis zum 28. September sprechen Staats- und Regierungschefs über internationale Krisen. Im Mittelpunkt stehen unter anderem die Kriege in Gaza, der Ukraine, im Sudan und in Myanmar. Auch die Folgen des Klimawandels, steigende Preise und der Umgang mit künstlicher Intelligenz gehören zu den zentralen Themen. Heute beginnt in Berlin die Messe InnoTrans. Unternehmen und Verkehrsverbände stellen dort neue Technik für Schienenverkehr und öffentliche Mobilität vor. Die Fachmesse dauert bis Freitag. Im Mittelpunkt stehen unter anderem Züge, Bahninfrastruktur und digitale Lösungen für den Verkehr. Bei den Straßenweltmeisterschaften in Montreal steht heute die Mixed-Staffel im Zeitfahren auf dem Programm. In dem Teamwettbewerb fahren Frauen und Männer gemeinsam um den Titel. Außerdem sind die Junioren mit ihren Zeitfahren an der Reihe. Die Rennen beginnen am Vormittag deutscher Zeit. Die Weltmeisterschaften laufen noch bis Sonntag, den 27. September.
0: Deutschlandwetter.
1: Heute tagsüber setzt sich nach Auflösung von Frühnebelfeldern vielerorts heiteres Wetter durch, bei Höchstwerten von 15 bis 23 Grad. Morgen scheint nach Nebelauflösung erneut oft die Sonne bei maximal 17 bis 24 Grad. Lediglich im Nordwesten ziehen dichte Wolken mit etwas Regen auf.
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